sondern ermahnt euch selbst alle Tage, solange es heute heißt, dass nicht jemand unter euch verstockt werde durch den Betrug der Sünde. Denn wir haben an Christus Anteil bekommen, wenn wir die Zuversicht haben,

Gott versucht auf vielerlei Weise, sich uns erkennen zu geben und eine Beziehung zu uns aufzubauen. Ständig spricht die Natur zu unseren Sinnen. Ein offenes Herz wird beeindruckt sein von der Liebe und Herrlichkeit Gottes, die sich in den Werken seiner Hände offenbart. Ein offenes Ohr kann hören und verstehen, was Gott uns durch die Natur sagen will. Die grünen Felder, die hoch aufragenden Bäume, die Knospen und Blüten, die ziehenden Wolken, der fallende Regen, der murmelnde Bach, der herrliche Himmel. Sie alle sprechen zu unserem Herzen und laden uns ein, mit ihm vertraut zu werden, der sie alle gemacht hat. Unser Heiland verknüpfte seine kostbaren Lehren mit den Dingen der Natur. Die Bäume, die Vögel, die Blumen in den Tälern, die Hügel, die Seen, der wunderschöne Himmel und auch die Ereignisse und Umstände des täglichen Lebens, sie alle verband er mit den Worten der Wahrheit, damit wir uns seine Lehren immer wieder ins Gedächtnis rufen können, sogar inmitten der Geschäftigkeit.

Müdigkeit und Sorgen unseres arbeitsamen Lebens. Gott möchte, dass seine Kinder seine Werke wertschätzen und sich an der schlichten, stillen Schönheit erfreuen, mit der er unser irdisches Heim geschmückt hat. Er liebt das Schöne. Und mehr noch als alles äußerlich Anziehende, liebt er die Schönheit des Charakters. Er möchte, dass wir Reinheit und Schlichtheit pflegen, wie die Blumen in ihrer stillen Anmut. Wir brauchen nur hinzuhören. Dann erteilt uns Gottes Schöpfung kostbare Lektionen in Gehorsam und Vertrauen. Von den Sternen, die Jahrhundert für Jahrhundert auf ihren spurlosen Bahnen durch das Weltall ihren festen Weg folgen, bis hin zum winzigsten Atom, gehorcht die ganze Natur dem Willen des Schöpfers. Gott sorgt für alles und erhält alles, was er geschaffen hat. Er, der die unzählbaren Welten durch alle Ewigkeit hindurch bewahrt, sorgt gleichzeitig für die Bedürfnisse des kleinen braunen Spatzen, der furchtlos sein bescheidenes Lied singt. Wenn die Menschen an ihre tägliche Arbeit gehen oder beten, wenn sie sich am Abend niederlegen und am Morgen aufstehen, wenn der Reiche in seinem Palast feiert und der Arme seine Kinder um den kärglich gedeckten Tisch versammelt, hält der himmlische Vater liebevoll über jeden Wacht. Es gibt keine Träne, die Gott nicht bemerkt, kein Lächeln, das ihm entgeht. Würden wir das doch nur von ganzem Herzen glauben, dann würden wir von all den unnötigen Ängsten frei werden. Unser Leben wäre nicht so voll von Enttäuschungen, denn alles, Großes wie Kleines, würden wir Gottes Händen anvertrauen. Ihm, den die Zahl der Sorgen nicht verwirrt, den ihre Last nicht erdrückt. Wir könnten dann einen inneren Frieden genießen, den viele kaum noch kennen. Wenn du die überwältigende Schönheit der Erde auf dich wirken lässt, dann denk an die kommende Welt, die den Fluch von Sünde und Tod niemals kennen wird, wo die Natur nie wieder den Schatten des Fluches tragen wird. Stell dir die zukünftige Heimat der Erlösten vor und denk daran, dass es noch viel herrlicher werden wird, als du es dir in deinen kühnsten Vorstellungen ausmalen kannst. In der Vielfalt der Natur sehen wir nur einen ganz schwachen Schimmer von Gottes Herrlichkeit. Es steht geschrieben: Was kein Auge gesehen hat und kein Ohr gehört und keinem Menschen ins Herz gekommen ist, was Gott denen bereitet hat, die ihn lieben. Gott spricht zu uns durch die Fügung von Umständen und durch den Einfluss seines Geistes auf unser Herz. Aus unseren Lebensumständen und unserer Umgebung, den Veränderungen, die täglich um uns stattfinden, können wir Wertvolles lernen, wenn unsere Herzen nur dafür offen sind. Der Psalmist sagt über Gottes Vorsehung: Die Erde ist erfüllt von der Güte des Herrn. Wer weise ist, wird dies beachten, und er wird die Gnadenerweise des Herrn verstehen. Gott spricht durch sein Wort zu uns. Hier werden uns sein Wesen, sein Umgang mit den Menschen und das große Erlösungswerk noch klarer offenbart. Hier wird uns die Geschichte der Patriarchen und Propheten und anderer heiliger Männer in alter Zeit eröffnet. Sie waren Menschen, schwach wie wir. Wir lesen, wie sie sich durch die gleichen Enttäuschungen kämpften wie wir, wie sie der Versuchung erlagen wie wir und sich doch wieder ein Herz fassten und durch Gottes Gnade überwanden. Wenn wir das sehen, werden wir in unserem Streben nach Gerechtigkeit ermutigt. Füll dein ganzes Herz mit Gottes Worten. Sie sind das lebendige Wasser, das deinen Durst stillt. Sie sind das lebendige Brot vom Himmel. Jesus sagt: Wenn ihr nicht das Fleisch des Menschensohnes esst und sein Blut trinkt, so habt ihr kein Leben in euch. Und er erklärt es so: Die Worte, die ich zu euch rede, sind Geist und Leben. Unser Körper wird von dem aufgebaut, was wir essen und trinken. Im geistlichen Leben ist es nicht anders. Die Gedanken, mit denen wir uns beschäftigen, verleihen unserem Geist Spannkraft und Stärke. Die unendliche Barmherzigkeit und Liebe Jesu, das Opfer, das für uns gebracht wurde, verlangen nach unseren ernstlichsten
und ehrfürchtigsten Gedanken.

lassen wir das Wesen unseres lieben Heilands und Fürsprechers auf uns wirken. Sinnen wir über seine Mission nach, über ihn, der kam, um sein Volk von ihren Sünden zu erlösen. Wenn wir so über die himmlischen Dinge nachdenken, werden unser Glaube und unsere Liebe wachsen. Unsere Gebete werden für Gott immer angenehmer, denn sie werden mehr und mehr mit Glauben und Liebe vermischt sein. Sie werden verständig und inbrünstig sein. Wir werden beständiger auf Jesus vertrauen und jeden Tag deutlich erleben, wie seine Kraft alle vollkommen erretten kann, die durch ihn zu Gott kommen. Wenn wir über unseren vollkommenen Heiland nachsinnen, werden wir uns wünschen, völlig zu seinem reinen Ebenbild verwandelt und wiederhergestellt zu werden. Wir werden danach hungern und dürsten, so zu werden wie er, den wir innig lieben und verehren. Je mehr unsere Gedanken bei Christus sind, desto mehr werden wir mit anderen über ihn sprechen und ihn der Welt darstellen. Die Bibel wurde nicht nur für Gelehrte geschrieben. Ganz im Gegenteil, sie ist für die einfachen Leute bestimmt. Die großen, für die Erlösung notwendigen Wahrheiten sind kristallklar dargelegt. Niemand wird sie missverstehen oder vom Weg abkommen, es sei denn, er folgt seinem eigenen Urteilsvermögen anstatt dem deutlich offenbarten Willen Gottes. Wir sollten nicht darauf hören, was Menschen über die Lehren der Schrift sagen, sondern Gottes Wort selbst studieren. Wenn wir andere für uns denken lassen, werden unsere Kräfte verkümmern und unsere Fähigkeiten abnehmen. Wenn wir nicht genügend über wirklich Nachdenkenswertes nachsinnen, können die höheren Geisteskräfte so verkümmern, dass wir nicht mehr fähig sind, die tiefe Bedeutung von Gottes Wort zu erfassen. Dagegen weitet sich der Geist, wenn man der Beziehung der biblischen Themen zueinander nachspürt, indem man Bibelvers mit Bibelvers und Geistliches mit Geistlichem vergleicht. Nichts stärkt den Geist mehr als Bibelstudium. Kein anderes Buch hat solch eine Kraft, die Gedanken zu erheben und die Fähigkeiten zu beleben, als die weitreichenden, erhebenden Wahrheiten der Bibel. Würden die Menschen Gottes Wort studieren, wie sie sollten, dann besäßen sie eine Geistestiefe, einen edlen Charakter und eine Zielstrebigkeit, die man heutzutage nur selten findet. Doch man gewinnt nur wenig, wenn man die Schrift eilig liest. Man kann die ganze Bibel durchlesen und dabei nichts von ihrer Schönheit sehen und von ihrer tiefen, verborgenen Bedeutung erfassen. Es hat mehr Wert, einen Abschnitt so lange zu studieren, bis die Bedeutung klar und seine Beziehung zum Heilsplan offensichtlich ist, als viele Kapitel durchzulesen, ohne dabei ein bestimmtes Ziel vor Augen zu haben und eine klare Weisung zu erhalten. Weisheit können wir nicht ohne gewissenhafte Aufmerksamkeit und ohne Studium und Gebet erlangen. Manche Bibelstellen sind tatsächlich so leicht verständlich, dass man sie nicht missverstehen kann. Doch bei anderen liegt die Bedeutung nicht gleich an der Oberfläche und man kann sie auf den ersten Blick nicht erkennen. Ein Vers muss mit dem anderen verglichen werden. Wir müssen sorgfältig forschen und unter Gebet nachdenken. Solch ein Studium wird reich belohnt. So wie der Bergmann unter der Erdoberfläche Edelmetalladern entdeckt, wird auch jeder, der Gottes Wort beharrlich, wie nach einem verborgenen Schatz durchsucht, wertvollste Wahrheiten finden, die dem Blick des nachlässig Suchenden verborgen bleiben. Die inspirierten Worte, über die man im Herzen nachsinnt, werden wie Wasserströme sein, die der Quelle des Lebens entspringen. Studiere die Bibel niemals ohne Gebet. Bitte um Erleuchtung durch den Heiligen Geist, bevor du ihre Seiten öffnest. Dann wird sie dir gegeben. Als Nathanael zu Jesus kam, rief der Heiland aus: Siehe, wahrhaftig ein Israelit, in dem keine Falschheit ist. Nathanael fragte: Woher kennst du mich? Und Jesus antwortete: Ehe dich Philippus rief, als du unter dem Feigenbaum warst, sah ich dich. Jesus wird auch uns an den verborgenen Gebetsorten sehen, wenn wir ihn um Licht bitten, um zu erkennen, was Wahrheit ist. Engel aus der Welt des Lichts

werden bei denen sein, die mit demütigem Herzen nach göttlicher Führung suchen. Der Heilige Geist erhöht und verherrlicht den Heiland. Er hat die Aufgabe, Christus darzustellen, die Reinheit seines Wesens und die wunderbare Erlösung, die wir durch ihn haben. Jesus sagt, von dem Meinen wird er nehmen und euch verkündigen. Der Geist der Wahrheit ist der Einzige, der die göttliche Wahrheit wirkungsvoll lehren kann. Wie wertvoll müssen Menschen für Gott sein, dass er seinen Sohn gab, um für sie zu sterben, und dass er seinen Geist dazu beruft, die Menschen zu lehren und beständig zu führen.

0: Do you believe in God?
1: Glaubt ihr an Gott?
0: How many believe in God here?
1: Viele glauben an Gott hier, ja.
2: Should be everybody, huh?
0: All right. That's a good thing.
1: Das ist sehr gut.
0: But we may find out that we don't believe in God as much as we should.
1: Aber wir werden sehen, dass wir Gott doch nicht so viel vertrauen, wie viel wir ihm vertrauen könnten.
0: Because God can do anything.
1: Denn Gott kann alles tun.
0: Do you believe that?
1: Glaubt ihr das?
0: Everybody believes that.
1: Jeder glaubt das?
0: So you believe that he can change you?
1: Glaubt ihr, dass euch verändern kann?
0: Wow, this is a great congregation.
1: Oh, das ist eine gute Gemeinde.
0: Now the hard question is, are we letting God change us?
1: Und jetzt kommt die Frage, die etwas schwieriger ist: Erlauben wir Gott, dass uns verändert?
0: Because that's what faith helps us to do.
1: Denn das ist das, was der Glaube uns hilft, dass wir es tun können.
0: See, it really doesn't take a lot of faith to believe that there's a God.
1: Man braucht nicht sehr viel Glauben, damit man weiß, es gibt einen Gott.
0: But sometimes it takes more faith to believe that God can do what seems impossible.
1: Aber es bedarf wesentlich mehr Glauben für die Dinge, die scheinen, dass sie unmöglich sind, dass sie geschehen.
0: So tonight we're going to be talking about probabilities.
1: So heute Abend wollen wir über Wahrscheinlichkeiten sprechen.
0: As human beings, we live in the realm of statistical probabilities.
1: Als menschliche Wesen leben wir heute in statistischen Wahrscheinlichkeiten.
0: We often decide how probably something will happen.
1: Wir entscheiden uns meistens entsprechend, ob etwas wahrscheinlich ist, dass es passiert.
0: Based on how the odds are or how possible we think it could be.
1: Begründet oder wir begründen die Wahrscheinlichkeit nach unserem Ermessen, wie es wahrscheinlich möglich sein könnte.
0: And unfortunately, sometimes these kinds of probabilities challenge our faith in what God can really do.
1: Und diese Wahrscheinlichkeiten prüfen unseren Glauben, was Gott wirklich für uns tun kann.
2: We had the privilege today of going to the museum in Sinsheim today.
1: Wir hatten heute das Vorrecht, in das Technikmuseum in Sinsheim zu gehen. Ist jemand dort gewesen?
2: It's quite interesting, isn't it?
1: Es ist ein sehr interessanter Platz.
2: I really didn't think I was going to be that interested, to be truthful with you.
1: Ich muss ehrlich sein, ich hätte nicht erwartet, dass es so interessant ist.
2: But I really enjoy walking around and seeing the progress of automation.
1: Und ich habe es sehr genossen, diesen Fortschritt zu sehen in den technischen Dingen.
2: And they have a car in there. That was from the 1800s.
1: Und sie hatten dort ein Auto, das kommt aus den 1800s.

0: der Jahren.
1: So I'm going to take you back to 1895 in America.
0: Und ich möchte euch mitnehmen auf eine Reise in das Jahr 1895.
1: It's a long time ago.
0: Es ist eine lange, lange Zeit.
1: Automation was just starting to happen in our countries.
0: Amerika war gerade dabei, langsam zu wachsen.
1: And in the state of Ohio,
0: im Sinne der Technik und im Staat Ohio,
1: which is about one third the size of Germany,
0: welches ungefähr ein Drittel der Oberfläche von Deutschland ist,
1: there was two automobiles.
0: Da gab es nur zwei Autos.
1: Now picture that.
0: Könnt ihr euch vorstellen?
1: Two automobiles.
0: Es gab nur zwei Autos.
1: In a third of the size of Germany.
0: Ein Drittel so groß wie Deutschland.
1: What do you think the probabilities would be that they would collide?
0: Was glaubt ihr, welches ist die Wahrscheinlichkeit, dass diese zwei Autos einen Unfall bauen, indem sie zusammenstoßen?
1: Almost impossible, right?
0: Wahrscheinlich, also fast unmöglich.
1: Would you believe they collided?
0: Könntet ihr euch vorstellen, dass sie tatsächlich they zusammen einen Unfall machten und eines ins andere fuhr?
1: So, we often live in the realm of probabilities.
0: So, wir leben sehr häufig in Umständen, die wahrscheinlich sind.
1: But we need to live in the thinking of it's possible for anything
0: to Aber happen. Wir sollten im Auge behalten, dass alle Dinge möglich sind.
1: Especially when that anything is in the realm of God.
0: Besonders wenn das alles, was möglich ist, in Gottes Handeln liegt.
2: So now we want to take you back to 2001.
0: Jetzt wollen wir ins Jahr 2001 gehen.
2: At the time we were living as a family in Montana in the United States.
0: Damals lebten wir als Familie noch in dem Staat Montana in den USA.
2: That's where the Rocky Mountains are.
0: Dort gibt es diese Rocky Mountains, so heißen diese Gebirgskette, wo die Grizzly Bären Bear. Gibt, die Grizzlybären.
2: We were going to have a very special Sabbath afternoon with our family.
0: Wir hatten einen sehr schönen, besonderen Sabbatnachmittag geplant.
2: And we hope that your families make the Sabbath a very special day for the whole family.
0: Und wir hoffen, dass auch ihr den Sabbat einen besonderen Tag macht für die Familie.
2: We were going to have a treasure hunt.
0: Wir sollten ein Spiel spielen. Wie heißt das hier? Treasure hunt. Das ist man Schatzsuche, ja.
2: And that particular day, we were going to be looking for deer antlers.
0: Und an diesem Tag wollten wir auf die Suche gehen nach Hörnern vom Stirn vom Hirschgeweih.
2: Okay, so Horst tells me that you have lots of deer in this area.
0: Horst hat mir gesagt, dass ihr doch einige Rehe und Hirsche in dieser Gegend habt. Zumindest bei uns gibt es.
2: So how many of you have found an antler?
0: Wer hat denn von euch schon mal ein Hirschgeweih gefunden?
1: One person.
2: We are going on a treasure hunt on a Sabbath afternoon to find an antler.
0: So, wir gehen auf eine Schatzsuche am Sabbatnachmittag und wollen ein Hirschgeweih finden.
2: Now, our son happened to be taking statistics in his school.
0: Unser Sohn hatte in der Schule Statistik als Unterricht gehabt.
2: And that means looking at the statistical probabilities of how things will happen.
0: Das bedeutet, man kann statistisch etwas berechnen, wie wahrscheinlich es ist, dass es passieren würde.
2: Now, how old was he at that time?
0: So, wie alt war er damals?
1: Probably 13, 14.
0: Okay. Ja, er war zwischen 13 und 14 Jahre alt.
2: So, we have to walk 2 miles to the place where we're going to begin our treasure hunt.
0: So, wir mussten 2 Meilen zu Fuß gehen bis zu dem Platz, wo wir dann die Schatzsuche beginnen sollten.
2: And most of the way there, he was telling us that the odds of finding an antler were not very good statistically.
0: Und unterwegs sagt er uns,

0: Statistisch, die Wahrscheinlichkeit, dass sie ein Hirschgeweih fänden, steht nicht gut.
1: Well, while he was talking about that, I was talking to the Lord.
0: Und während so dieses sagte, habe ich mit dem Herrn gesprochen.
1: Just quietly.
0: So in meinem Inneren, ganz stille, leise.
1: And I was thinking things like this.
0: Und ich dachte mir Folgendes.
1: I want my son to have faith even in spite of statistical probabilities.
0: Ich möchte, dass mein Sohn Glauben hat, auch wenn oder entgegen der statistischen Wahrscheinlichkeit.
1: So we're enjoying our walk together.
0: So haben wir es genossen, gemeinsam zu gehen.
1: So in case you don't know, we have 3 grown children now.
0: Jetzt sind unsere 3 Kinder erwachsen.
1: Our baby is 28 years old.
0: der Junge ist 28 Jahre alt.
1: Yeah, so he was the one that had the statistical lack of faith.
0: Mit der statistischen Glaubensfrage beschäftigt.
1: And our middle daughter Emily was there and she had no lack of faith.
0: Und die mittlere Tochter, sie hatte keinen Mangel an Glauben.
1: And I think she was
2: 18. He was 15.
1: At the time. He was 15. And our oldest daughter, Allison, was away.
0: So, war 15, sie war 18 und die älteste Tochter war nicht zu Hause.
1: At a massage therapy school in California.
0: Auf einer Schule, wo sie Massage lernte.
1: So it was just the 4 of us.
0: Es waren nur wir 4 an diesem Sabbatnachmittag unterwegs.
2: So as we're walking along, we were talking about probabilities.
0: So während wir so unterwegs waren, haben wir über die Wahrscheinlichkeiten gesprochen.
2: And I said to Josiah.
0: Und ich habe dem Josiah gesagt.
2: Do you believe that all things are possible with God?
0: Glaubst du, dass alle Dinge möglich sind bei Gott?
2: What do you think?
0: Was yes. glaubt ihr?
2: We all agree to that, right? Everything
0: ja.
2: is possible
0: wir
2: with God.
0: All things. Sagt, dass alle Dinge möglich sind.
2: So, are we going to find an antler?
0: Mit Gott. Also werden wir einen
2: human doubt starts to come in.
0: Ein Hirschgeweih finden oder kommt jetzt menschlicher Zweifel auf?
2: So I said to Josiah, if God wants us to find an antler, it doesn't matter about the statistical probabilities. We will find an antler if that's God's will.
0: Zum Josiah gesagt, wenn Gott will, dass wir ein Hirschgeweih finden, dann werden wir eins finden.
2: To find an antler requires a lot of perseverance.
0: Um so ein Hirschgeweih zu finden, braucht man große Ausdauer.
2: We had been on dozens of antler hunts and come home with nothing.
0: Wir sind schon häufig gegangen und wollten Hirschgeweihe finden und haben nie eins gefunden.
2: More than 90% of the people who go on antler hunts come home with nothing.
0: Mehr als 90% der Menschen, die ein Hirschgeweih gehen zu suchen dort in der Umgebung finden, kommen nach Hause
2: and
0: ohne
2: these
0: Erfolg.
2: Are not casual lookers.
0: Aber diese Leute sind nicht Leute, die jetzt zufällig gehen oder unaufmerksam schauen.
2: These are serious antler hunters.
0: Die sind man könnte sagen, ernste Sucher nach Hirschgeweih.
2: They track the deer.
0: Sie gehen auf den Fußspuren des Hirsches.
2: They use trail cameras.
0: Sie benutzen die Kameras, die auf diesen Wegen aufgebaut sind.
2: And hunting dogs.
0: Und sie suchen mit
2: They got good noses.
0: Mit den Hunden, also mit Jagdhunden.
2: And sometimes it can take that type of a hunter.
0: Und manchmal findet so ein Mensch, also ein Typ von Sucher oder
2: 40,
0: Jäger
2: 60 up to 100 hours to find an antler.
0: So es jemand, der so professionell danach sucht, braucht meistens 60 bis 100 Stunden, um ein Hirschgeweih zu finden.
2: But we serve a God that says with him all things are possible.
0: Aber wir dienen ja einem Gott, der sagt, bei mir sind alle Dinge möglich.
2: And that's what we are praying for God to reveal himself so that it would build all of our confidence in what he would do

0: with the impossibilities.
1: Und so haben wir gebetet zu Gott, dass er uns erhört und wir diese Erfahrung machen können, dass er über allen Wahrscheinlichkeiten steht.
2: Now you have to understand something here.
1: Dann müssen wir etwas verstehen.
2: This is not a test of God.
1: Wir wollen hier nicht Gott prüfen.
2: This is a treasure hunt.
1: Das ist nur eine Schatzsuche.
2: It's more a test of us.
1: Es ist mehr ein Test unseres Glaubens.
2: Can we actually believe that if it's God's will that we will find an antler?
1: Können wir es denn glauben, wenn es in Gottes Willen ist, dass wir ein Hirschgeweih finden?
2: The answer is yes.
1: Und die Antwort ist ja.
2: We can believe.
1: Wir können es glauben.
2: So we got to the area that we were going to begin our search.
1: So sind wir zu dem Platz gekommen, wo wir unsere Suche beginnen wollten.
2: It's an area that we call a clear cut. All the big trees have been cut down.
1: Es ist ein Platz, wo alle großen Bäume abgeschnitten worden sind. Der Wald ist also in dem Bereich abgeholzt.
2: And the area has been replanted with lots of new little seedlings.
1: Und auf dem Gebiet sind kleine neue Bäumchen gesetzt worden.
2: That's where we're going to look.
1: Dort wollten wir suchen.
2: It's a huge area.
1: Es ist ein großes Feld.
2: And so we said, let's spread out and we'll have a little time alone to talk with God.
1: So, wir haben gesagt, wir teilen uns alle auf und jeder wird zunächst eine Weile beten oder mit Gott sprechen.
2: And so we went to our different parts of the mountain, spreading out.
1: Und so waren, sind wir alle in unsere Bereiche gegangen.
2: And I began to just talk with the Lord as we can when we walk and talk with him in nature.
1: Und so wie ich halt mit Gott spreche, wenn ich unterwegs in der Natur bin.
2: So, since I know the kind of nature that you live in here,
1: weil ich euer Umfeld ein bisschen kenne, die Natur, die euch umgibt.
2: And I've walked many of your roads when I've come to visit before over the years.
1: Und über die Jahre, wenn immer ich hierher gekommen bin ich auf manchen Straßen spazieren gegangen.
2: How many of you like to walk?
1: Wer von euch mag spazieren gehen?
2: Oh, very good.
1: Sehr gut.
2: We're big walkers, and I know you walk.
1: Wir gehen gern und du gehst.
2: Now, how many of you like to walk and talk with God?
1: Wer mag es denn, wenn er geht, dass er mit Gott spricht?
2: All right, very good. And now the final question on this.
1: Und jetzt das.
2: How many of you actually take time to walk and talk with God?
1: Wie viele nehmen sich denn Zeit, um mit
2: Gott zu sprechen? All right, good. Thank you for the honesty.
1: Der Weg zu sehen.
2: Change the numbers there.
1: So.
2: I say it's like talking friend to friend.
1: Und ich sage, ich spreche wie ein Freund zu einem Freund.
2: When you're out in nature, you can just talk out loud to God.
1: Und wenn man draußen in der Natur ist, kann man laut mit Gott sprechen.
2: And you don't have to feel like somebody is going to think you're an absolute crazy person.
1: Und du musst nicht fürchten, dass jemand dich sieht und denkt, na, du bist etwas verrückt.
2: So at this time, my wife and I had been involved in a very serious and sensitive counseling situation.
1: So während diese Zeit hatte sie eine sehr ernste Unterredung oder Beratung mit einer Person.
2: And I just realized as I said that many of you probably don't even know who we are or what we do.
1: Und vielleicht erwähne ich jetzt antworte die Frage, weil ihr wahrscheinlich nicht wisst, wer wir sind und was wir tun.
2: So, very briefly, we've been involved in full-time ministry for the last 26 years.
1: So, vor 26 Jahren arbeiten wir Vollzeit für den Herrn.
2: Our ministry is called Restoration International.
1: Das unser Ministry, das heißt, die Arbeit, die wir tun, wird benannt Restoration International.
2: I knew they understood that part.
1: Yes.
2: And the focus of our ministry is restoring the connection between the individual and God.
1: Und unsere Hauptarbeit ist, dass wir das Ziel haben, dass der Einzelne seine Beziehung zu Gott wieder findet und aufbaut.
2: Restoring the marriage relationship.
1: Und die Ehebeziehung wiederherstellt.
2: Seeing families restored and living a vibrant Christian life.
1: zu betrachten wie Familie.

0: Familien wieder hergestellt sind und ein gutes christliches Leben führen.
1: And then having a positive influence and impact in our churches and community.
0: Und dann natürlich durch ihren Einfluss positiv auf die Gemeinde und auf die Gesellschaft wirken.
1: So I was just talking to the Lord.
0: So habe ich in dieser Zeit mit dem Herrn gesprochen.
1: About a difficult counseling situation that we were presently in with another family.
0: Über diese Familie, mit denen wir Beratungen zu dieser Zeit hatten, also nicht
1: am Nachmittag, sondern über die Zeit. I said, Lord, it would be wonderful if I could find an antler today.
0: Herr, es wäre wunderbar, wenn ich heute ein Hirschgeweih finden könnte.
1: And that would be a sign that the things that we're sharing, although difficult, are according to your will.
0: Und das ein Zeichen ist, dass die Dinge, die wir mit dieser Familie besprechen, nach deinem Willen sind.
1: And here's the thought that came to me.
0: Und das ist der Gedanke, der mir anschließend kam.
1: God has never spoken to me in an audible voice, so I don't want any confusion here.
0: Gott hat nie mit einer hörbaren Stimme zu mir gesprochen. Ich möchte, dass da keine Verwirrung aufkommt.
1: But he still speaks to us in the still small voice.
0: Aber er spricht zu uns in der stillen Stimme unserer Gedanken.
1: My sheep hear my voice, Jesus says.
0: Meine Schafe hören meine Stimme oder kennen
1: and
0: meine
1: so
0: Stimme.
1: He speaks to us through our conscience.
0: Und er spricht zu uns durch unser Gewissen.
1: And here's the thought that came to me.
0: Und das ist der Gedanke, der kam.
1: You don't need a sign.
0: Du brauchst doch kein Zeichen.
1: You have my word.
0: Du hast doch mein Wort.
1: Is that pretty simple?
0: Ist das sehr einfach?
1: So I'm not going to find an antler so God can show me that my counsel is correct.
0: So ich werde nicht also ein Hirschgeweih finden, dass Gott mir zeigt, dass meine Beratung richtig ist.
1: Because the counsel that we're giving is already coming from the mighty counselor right here in his word.
0: Weil die Beratung, den Rat, den wir geben, der kommt aus dem Worte Gottes.
1: But the thought that came to me after that,
0: aber der Gedanke, der nachfolgte,
1: is that you need to be more focused.
0: War, du musst mehr konzentriert sein.
1: Let me just tell you that when I go on an antler hunt,
0: lass mich es so sagen, wenn ich auf ein Hirschgeweih suche gehe,
1: and as my wife said, we've been on many.
0: Und wir waren etliche Male.
1: I am trying to cover all the ground I can cover.
0: Ich versuche sehr viel zu bedecken, also zu sehen, was ich finde.
1: And just like God's word,
0: und so wie Gottes Wort,
1: it isn't how much we can read in a day.
0: Es ist nicht so viel wert, wie viel wir an einem Tag lesen können.
1: It's focusing on how much we can apply in a day.
0: Sondern wir konzentrieren uns auf das, wie viel wir über einen ganzen Tag anwenden können.
1: We can focus on a very small part of God's word.
0: Wir können uns nur einen ganz kleinen Teil des Wortes Gottes herausholen.
1: But it can make a huge difference in our marriage.
0: Und kann einen großen Unterschied machen in unserem Ehebeziehung und Leben.
1: And so I started focusing.
0: So habe ich mich angefangen zu konzentrieren.
1: In a very small area.
0: Auf einen ganz kleinen Bereich.
1: And looking very intently.
0: Und habe sehr aufmerksam geguckt.
1: Because it's winter time.
0: Es war Winter.
1: There's patches of snow.
0: Man gibt immer noch Schnee dort.
1: There's weeds poking through.
0: Und es kommt auch noch Unkraut
1: there
0: hinaus,
1: are broken limbs and old trees laying around.
0: Wurzeln und alte Bäume und Baumstümpfe liegen dort rum.
1: In less than 5 minutes after that little exchange with God.
0: Und nach nicht einmal nach 5 Minuten, nachdem ich so mit Gott gesprochen hatte,
1: I want you to see what I found.
0: Möchte ich euch sehen, was ich fand.
1: Less than 5 minutes.
0: In weniger als 5 Minuten.
1: This is what I found.
0: War das, was ich gefunden habe.
1: That beautiful, perfect antler.
0: Dieser schöne, perfekte, dieses hier, schöne, perfekte Hirschgeweih.
1: That was a fresh shed, is what we'd call it. They shed their antlers.
0: Es ist ein frisches Hirschgeweih, das abgebrochen war.
1: A brand new drop.
0: Also eine ganz neue Ablage.
1: No defects.
0: Kein Defekt.
1: No animals have chewed on it.
0: Noch keine Tiere haben dran genagt.
1: The sun has not bleached it out.

0: Sonne hat's noch nicht ausgebleicht. Oder
1: wie And I was excited.
0: Und ich war überglücklich.
1: Everybody on the mountain knew that I found an antler.
0: Und jeder auf dem Berg hörte, dass ich ein Hirschgeweih gefunden hatte.
1: You get excited when you find a treasure?
0: Werdet ihr glücklich oder seid ihr sehr, ja, fröhlich, wenn ihr ein

0: was pretty special.
1: Nun, das war sehr, sehr besonders.
2: It was so exciting. We all crossed the mountain and came over to where he was with his antler.
1: Und wir sind alle rübergelaufen zu ihm, wo er dieses Hirschgeweih in der Hand hatte.
2: And during this whole time, walking and up until he found it, I'm praying that somebody would find an antler because I wanted that to strengthen the faith of my son, who was doubting.
1: So, ich habe währenddem wir dort die Suche hatten, gebetet, dass irgendjemand doch heute ein Hirschgeweih findet, weil sie wollte den Glauben ihres Sohnes stärken, der ja zweifelte.
2: Soon as he heard his father say, I found an antler.
1: In dem Moment, wo er hörte, dass sein Vater schrie, dass er ein Hirschgeweih gefunden hatte,
2: all about the statistical probabilities of failure.
1: Hat er alle Wahrscheinlichkeiten der Statistik des Missglücks vergessen.
2: So we had lots of time left, and so he
1: und wir hatten noch
2: viel Zeit. Everybody's excited, and so we thought we keep looking for antler.
1: Und wir dachten, naja, wir schauen jetzt doch noch ein bisschen weiter und suchen weiter, auch wenn wir schon einen gefunden haben.
2: Divided up across the mountain.
1: So haben wir uns wieder aufgeteilt.
2: And I kept praying.
1: Und ich habe angefangen zu beten.
2: Lord, if it's your will, please.
1: Herr, wenn es dein Wille ist, bitte.
2: If you know that this will encourage our son to believe in you in a new way.
1: Wenn dieses den Glauben unseres Sohnes stärken würde in einer neuen Art und Weise.
2: If it's your will, would you please let him find an antler?
1: Wenn es dein Wille ist, dann würdest du bitte ihm helfen, dass er ein Hirschgeweih findet?
2: So we're all on the treasure hunt.
1: So, wir suchen weiter.
2: Tom's got his antler.
1: Tom hatte schon sein Hirschgeweih.
2: And he kept looking carefully.
1: Und er schaute weiter.
2: And I'm looking carefully.
1: Und ich guckte auch sehr
2: aufmerksam. Emily's down the mountain looking carefully.
1: Und Emily war dort und suchte.
2: What part of the mountain do you think a 15-year-old boy would be on?
1: Und was denkt ihr, wo würde ein 15-Jähriger suchen am Berg?
2: He's at the top, right?
1: Sicherlich oben, ja.
2: He's looking carefully.
1: So er schaut oben auf den Berg.
2: And he's not only looking now, but he is praying.
1: Und er schaut nicht nur, er sucht nicht nur, sondern er betet auch.
2: And he's asking God.
1: Und er bittet Gott.
2: I want to have more trust in you. I want to have
1: more faith in you. Möchte dir mehr vertrauen. Ich möchte mehr Glauben haben.
2: If it's your will.
1: Wenn es dein Wille ist.
2: Help someone else, or maybe even me, to find an antler.
1: Hilf jemand, dem noch ein Hirschgeweih zu finden, oder sogar mir.
2: And the same thought that my husband had about focusing, my son got.
1: Und derselbe Gedanke, der mein Mann bekam, mehr konzentriert zu suchen, kam auch dem Jungen.
2: And he was praying that he would trust God more and have stronger faith.
1: Und er betete, dass Gott ihm seinen Glauben stärkt.
2: So we're all looking.
1: Und so suchten wir weiter und suchten.
2: More than 5 minutes, more than 10 minutes.
1: Mehr wie 5 Minuten, mehr wie 10 Minuten.
2: What was it, 15 minutes or so later?
0: Yeah, 15 or 20 minutes.
1: Es war ungefähr nach 15, 20 Minuten.
2: From the top of the mountain.
1: Von oben, vom Berg.
2: Our son's voice is yelling.
1: Da schreit der Sohn ganz laut.
2: I found an antler.
1: Ich habe ein Hirschgeweih gefunden.
0: So, the antler number two.
1: So, das ist jetzt das Hirschgeweih Nummer zwei.
2: You can see it's smaller.
1: Es ist kleiner.
2: But it's also a new antler.
1: Aber es ist auch ein neues Geweih.
2: Not chewed.
1: Es ist nicht not aufgegessen. Bleached. Also auf knabbert dran. Es ist nicht verbleicht.
2: That is amazing.
1: Und das war sicherlich
2: that
1: außergewöhnlich.
2: Is a miracle.
1: Das ist ein Wunder.
2: Well, we still were excited about our treasure hunt.
1: Wir waren sehr, sehr fröhlich über
2: unsere
1: Schatzsuche. Und wir hatten immer noch Zeit.
2: We decided we would stay and keep looking.
1: So haben wir uns entschlossen, wir suchen weiter.
0: So at this point, I want to say that none of us, well, I can't speak for all of us until later, because we processed all this, okay? But none of us were taking for granted that it is unusual to find an antler.
1: Mm-hmm. Niemand von uns hielt es zu der Zeit und auch später nicht für etwas ganz Normales

0: dass man jetzt so ein Hirschgeweih findet.
1: The first person in our family to find an antler was Emily.
0: Und die erste Person, die in der Familie jeweils ein Hirschgeweih gefunden hatte, war Emily.
1: When she was 3½ years old.
0: Als sie 3½ Jahre alt war.
1: And she was out one day cutting wood with me.
0: Und eines Tages war sie draußen mit mir und wir haben dort Holz gemacht.
1: So you say, why is a 3½ year old out cutting wood with her dad?
0: So wie kommt es, dass eine 3½-jährige draußen im Wald ist und hilft dem Vater Holz machen?
1: I always took turns with my children, even when they were young, doing things special with daddy.
0: So, ich habe immer die Kinder für spezielle Aufgaben mitgenommen, dass sie dem Vater helfen.
1: And of course, I always made sure that she was nowhere near where the tree was going to fall down.
0: Und ich habe natürlich aufgepasst, dass sie nicht irgendwo da steht, wo der Baum halt hinfällt.
1: And so, in fact, I had fallen a tree.
0: Und ich hatte gerade einen Baum gefällt.
1: And I had her a long ways the other direction.
0: Und ich hatte sie geschickt, dass sie auf einem weit entfernt.
1: And while she was in the safe place,
0: und während sie dort in Sicherheit,
1: she found a little stick.
0: Fand sie ein kleines Stückchen.
1: And when I came to where she was,
0: und als ich näher zu ihr kam,
1: she said, "Daddy, see my funny little stick."
0: Sagt sie, schau Vater, mein kleines Stöcklein, das ich gefunden habe.
1: Well, her funny little stick was our first antler.
0: Und dieses kleine Stöckchen, was sie gefunden hatte, war ein kleines Hirschgeweih.
1: That long.
0: War nur so groß.
1: Just one little point.
0: Nur ein einziges.
1: All it was.
0: Teilchen.
1: That means it fell off a very young buck.
0: So es fiel von einem jungen Hirschen ab.
1: Probably the first antler that little buck had ever had.
0: So wahrscheinlich das erste Hirschgeweih, das dieser Hirsch hatte.
1: So she was 3½ years old when she found
0: that.
1: So
0: sie war 3½ Jahre alt, als sie das fand.
1: Today on this antler hunt she is 18 years old.
0: Heute jetzt wo sie unterwegs war auf der Schatzsuche, war sie 18 Jahre alt.
1: Never found an antler all those years after that.
0: Und in all dieser Zeit dazwischen hat sie nie mehr ein Hirschgeweih gefunden.
1: So now I'm excited.
0: Und bin ich gespannt.
1: I'm really excited.
0: Und ich bin wirklich
1: aufgeregt. And the great thing is I'm excited about our great God.
0: Und ich bin begeistert von unserem großen Gott.
1: And I started thinking maybe everybody's going to find an antler.
0: Und ich fange an zu denken, vielleicht findet jeder von uns heute ein
1: Hirschgeweih. I started catching the vision maybe everybody's going to find
0: vielleicht
1: an antler.
0: Kann jeder heute ein Hirschgeweih finden, war meine Vision, die ich hatte.
1: And here's the thought that came to me.
0: Da kam mir ein Gedanke.
1: Found in Matthew 9:29.
0: Der findet sich in Matthäus 9:29.
1: According to your faith be it unto you.
0: Es geschehe dir nach deinem Glauben.
1: Oh.
0: Oh.
1: According to my faith?
0: Entsprechend meinem Glauben?
1: So is God telling me that if I have faith, he's going to find us all an antler?
0: So will mir Gott sagen, dass wenn ich Glauben habe, wird uns helfen, dass jeder
1: now,
0: ein Hirschgeweih findet?
1: This is why I asked the question earlier tonight.
0: Deshalb habe ich heute am Anfang die Frage gestellt.
1: Do you really believe in God?
0: Glaubt ihr wirklich in Gott?
1: Do you really believe he can do anything?
0: Glaubt ihr wirklich, dass alles tun kann?
1: The probabilities say that it takes 100 hours with a 90% chance of failure to find one antler.
0: Die Wahrscheinlichkeit sagt, dass man 100 Stunden braucht, wenn man überhaupt zu 90% ein Hirschgeweih finden kann.
1: But this is the verse that's coming to my thoughts.
0: Und das ist jetzt das erste, was mir in den Sinn kommt.
1: And this is a story in the Bible about a man that wanted his daughter to be healed.
0: Und das ist die Geschichte eines Mannes, der zu Gott, zu Jesus kam, weil er wollte, dass seine Tochter
1: gesund wird. And the man did not have a great deal of faith in Jesus.
0: Und dieser Mann hatte nicht sehr großen Glauben an Jesus.
1: And Jesus said, according to your faith, be it unto you.
0: Und Jesus sagt diesem Mann, es geschehe nach deinem Glauben.
1: And that man responded to Jesus immediately and said, oh Lord, I believe, help my unbelief.
0: Und dieser Mann antwortete,

0: sofort und sagte: Herr, hilf mir glauben, hilf meinem Unglauben.
1: But I have to tell you that that day I was so excited in the Lord.
0: Aber ich war an dem Tag so begeistert im Herrn,
1: that I felt no disposition to unbelief.
0: Dass ich keine Neigung hatte zu zweifeln.
1: I believed that God was calling for more faith.
0: Ich glaubte, dass Gott mir mehr Glauben beibringen wollte.
1: And I said, Lord, I believe.
0: Und ich sagte, Herr, ich glaube es.
1: And I started praying for Emily.
0: Und da habe ich angefangen, für Emily zu beten.
1: Maybe Emily can find the antler next. Maybe that she can. This will encourage her faith.
0: So, vielleicht kann Emily das nächste Hirschgeweih finden und ihren Glauben stärken.
1: And I found out later that Josiah was praying for Emily too.
0: Und ich später hat Josiah erzählt, dass auch für seine Schwester betete.
1: And what about you?
0: Natürlich habe ich auch für die Mutter gebetet, also für seine Frau.
2: Mothers love to pray prayers for their children, don't they?
0: Mütter lieben es, für ihre Kinder zu beten.
2: And it's more important for us as mothers that God does something special for our children, more so even than for ourselves.
0: Und es ist für uns ganz wichtig, dass Gott etwas Besonderes für unsere Kinder tut, als für uns selbst.
2: And I was so thankful, so excited, so grateful.
0: Und ich war so dankbar, so begeistert,
2: that God had given two miracles.
0: Zwei Wunder gegeben hatte.
2: Especially to the one for our son.
0: Besonders das unseres Sohnes.
2: Who for 2 miles was in the probabilities of failure.
0: Der 2 Meilen, bis wir hinkamen, ständig in der Wahrscheinlichkeit des Misserfolgs lebte.
2: He now is in the realm of an almighty God, where there's nothing too hard for him.
0: Jetzt ist in der Umgebung eines allmächtigen Gottes, dem nichts unmöglich ist.
2: So I'm praying for Emily. Lord, if it be your will, she hasn't found an antler in 15 years. Can you let her find an antler?
0: Und so habe ich auch gebetet für Emily. Herr, sie hat für 15 Jahre kein Hirschgeweih mehr gefunden. Kannst du helfen, dass sie auch eins findet?
2: We want God to work in our children's lives, right?
0: Wir wollen doch, dass Gott im Leben unserer Kinder arbeitet, wirkt.
2: So I'm praying for our daughter.
0: So habe ich für sie gebetet.
2: And I at that point didn't even care if I found an antler. I really just wanted her to find it.
0: Und für mich war es nicht so wichtig, ob ich ein Hirschgeweih finde oder nicht.
2: Well, it was a very special Sabbath because every one of us were talking to God constantly.
0: Und es war ein sehr besonderer Sabbat, weil jeder während dieser Suche zu Gott gleichzeitig dauerhaft betete.
1: But we weren't talking to each other.
0: Aber wir haben nicht miteinander gesprochen, weil jeder war ja verteilt.
1: Other than when we found an antler.
0: Es sei denn, als wir etwas gefunden haben, dann haben wir geschrien.
1: So I'm not, I don't know how she's praying and I don't know how
0: ich
1: Josiah is praying.
0: Weiß also nicht, dass sie betet. Ich weiß nicht, ob Josiah betet.
1: But I know I'm praying.
0: Aber ich wusste, ich betete.
1: And so I'm praying that if it's God's will, and I believe it is, that Emily will find an antler.
0: Und so bete ich und ich glaube, es ist Gottes Wille, so wird Emily ein Hirschgeweih finden.
1: So another, I don't know, 20 minutes or half an hour goes by.
0: Ich weiß nicht, wie viel Zeit vergeht, vielleicht 20 Minuten, halbe Stunde.
1: And now Emily is in a higher place on the mountain.
0: Und jetzt ist Emily oben in einem oberen Teil des Berges.
1: Because after all, Josiah found his antler up high.
0: Josiah hat ja sein Hirschgeweih oben gefunden.
1: And so I said, Emily, have you found an antler?
0: So rufe ich Emily und frag sie, hast du schon was gefunden?
1: She said, yeah.
0: Yeah.
1: I said, yeah.
0: Yeah.
1: You found an antler?
0: Hast du ein Hirschgeweih gefunden?
1: And you're not saying anything?
0: Und du sagst nichts?
1: And she was not all excited.
0: Und sie war gar nicht so begeistert.
1: So we all went to where Emily was.
0: So gingen wir alle hin und wollten schauen, wo Emily ist.
1: And she has an antler.
0: Und sie hat ein Hirschgeweih.
1: And she said, but my antler's not really very nice.
0: Aber mein Hirschgeweih ist nicht so schön.
1: But she said, let me tell you my story.
0: Aber lass mir die Geschichte erzählen.
1: And why I didn't get all excited about the antler.
0: Und warum ich nicht so begeistert bin über das Hirschgeweih.
1: She said, after Josiah found his antler.
0: Nachdem Josiah sein

0: Hirschgeweih fand,
1: I started praying not for an antler,
0: habe ich gebetet, nicht ein Hirschgeweih zu finden,
1: but for a deeper walk with God.
0: Sondern für einen tieferen Wandel mit dem Herrn.
1: And she said, I found a deer trail.
0: Und ich habe ein eine Spur eines von Rehen gesehen.
1: And I was looking for the lessons of what God wanted to teach me this morning.
0: Und ich wollte einfach die Lehren sehen von dem, was Gott mich heute Nachmittag lehren möchte.
1: And she said, I was just walking on this path.
0: Und so bin ich auf diesem Pfad einfach gegangen. Hab mit Gott gesprochen.
1: And the path disappeared.
0: Und der Pfad verschwand.
1: And so she said, I began to just wander off.
0: So ging ich weiter.
1: And she said, I had the thought that you're leaving the path.
0: Und ich hatte den Gedanken, ich entferne mich jetzt vom Pfad.
1: And she was reminded of the story we read together, Pilgrim's Progress. How many of you have read that story?
0: Und sie erinnerte sich an das Buch, das sie gelesen hatten über das Pilgersreise, Pilgrim Progress. Weiß nicht, gibt's in Deutsch?
1: Okay, so now you know the book. How many have read that?
0: Und wer hat das Buch schon gelesen?
1: Okay.
0: Einige.
1: It's certainly a, you know, an allegory that has a lot of meaning.
0: Es ist also eine Allegorie, die eine Menge Lehren beinhaltet.
1: In fact, Ellen White says it's one that we really should read.
0: Ellen White sagt, es ist eine, die wir wirklich lesen sollten.
1: And you remember what happened to Christian when he got off the path?
0: Und ihr wisst, was diesem Christian passierte, als er vom Weg abkam?
1: You know, he ended up in the dungeon of despair.
0: Er landete im Kerker der Verzweiflung.
1: So the thought that she had is, you need to find the path again.
0: So sie hatte diesen Gedanken, du musst diesen Pfad wieder finden, diese
1: So she
0: Rehe.
1: Began looking and she did find the path again.
0: Und so suchte sie und fand den Pfad
1: and
0: auch
1: she
0: wieder.
1: Said, when I got back on that path,
0: und als ich zurück war auf dem
1: I recognized how easy it is to get off of the path of God's will for my life.
0: Habe ich mir Rechenschaft gegeben, wie leicht es ist, von dem Pfad von Gottes Willen abzukommen.
1: How
0: in meinem
1: easy
0: Leben.
1: To be distracted.
0: Wie leicht man sich ablenken kann.
1: And so she said, now I'm on the path.
0: Jetzt bin ich wieder auf dem
1: and
0: Pfad.
1: And I'm really focusing.
0: Und jetzt konzentriere ich mich.
1: Because she's heard my story.
0: Weil sie meine Geschichte hörte,
1: she's
0: gehört
1: heard
0: hatte, dass
1: her brother's story.
0: Er sich konzentriert hat.
1: She said, I'm really focusing.
0: Hörte sie, wie es ihrem Bruder gegangen ist, dass auch er sich auf wenig konzentriert hat.
1: And she said,
0: und so sagt sie, habe ich mich auch darauf fokussiert.
1: I found myself right in front of this antler.
0: Und plötzlich stand ich genau vor diesem Hirschgeweih.
1: She said, I hardly recognized it.
0: Ich habe es kaum erkannt.
1: It was all bleached out.
0: Es ist alles verbleicht.
1: It was chewed on.
0: Es war auch schon angeknabbert.
1: I wasn't even sure at first it was an antler.
0: Ich war mir am Anfang gar nicht sicher, ist es wirklich ein Hirschgeweih?
1: Because it was caught under a log.
0: Weil es war fest unter einem Baumstamm.
1: That's often how they get rid of them. They catch them on a log or something, so they pull off.
0: Und es ist häufig, dass sie ihr Hirschgeweih loskriegen, indem sie es an einem Baumstamm reiben.
1: So she said, I reached down and I picked it up.
0: So habe ich mich gebeugt und hab's aufgehoben.
1: And I realized it was an antler.
0: Und ich gab mir Rechenschaft, es war.
1: But she said, instead of getting all excited like you did, Father.
0: Aber anstelle, dass ich ganz begeistert wurde wie du, Vater.
1: She said, I had another lesson.
0: Hatte ich eine andere Lehre.
1: She said, I thought of Isaiah.
0: Ich habe an Jesaja gedacht.
1: That Jesus didn't have any comeliness about him that we should desire him.
0: Dass Jesus nicht so aussah, dass wir ihn hätten begehrt.
1: And so she said, what I was excited about,
0: so das, was mich begeisterte,
1: was the depth of what I was seeing about my Lord.
0: War das die Tiefe, die ich jetzt sah im Leben meines Herrn.
1: So, she found her antler.
0: So fand sie ihr Hirschgeweih.
1: Now I'm still

0: more excited.
1: So, ich bin jetzt noch mehr begeistert.
0: Because now,
1: jetzt,
0: there's only one left.
1: Ist nur noch ein übrig geblieben.
2: Well, I'm excited too.
1: Und ich bin auch begeistert.
2: I was thrilled with what God was doing this Sabbath.
1: Ich war sehr dankbar für das, was Gott an diesem Sabbat für uns tat.
2: And actually, we would have brought these antlers with us.
1: Und wir hätten diese Hirschgeweihe mitgebracht.
2: Because they don't look like that in the woods. That's at home on our rocks.
1: Sie sehen ja nicht so aus, wenn man sie findet auf dem Boden des Waldes.
2: But we can't bring them into your country because they're an animal product and they will get taken from us.
1: Und wir können sie ja nicht ins Land bringen.
2: Impounded.
1: Weil sie ein tierisches Produkt sind.
2: So we brought you pictures instead.
1: So, wir haben dafür die Bilder
2: mitgebracht. That's okay, right?
1: It's still okay,
2: a visual, right?
1: Es ist dennoch deutlich sichtbar.
2: So I'm excited.
1: So, ich bin ganz begeistert.
2: And the day is getting late.
1: Und der Tag wird langsam geht er
2: It's
1: zu Ende.
2: It's winter time in January.
1: Es ist im Winter im Januar.
2: The sun sets early.
1: Die Sonne geht früh unter.
2: It's getting cold.
1: Es wird langsam kälter.
2: We're hungry.
1: Wir sind hungrig.
2: It's time to eat.
1: Zeit zum Essen.
2: We got 2 miles to walk back home.
1: Wir haben 2 Meilen, um zurückzulaufen nach Hause.
2: So my husband, a man of faith.
1: So sagt mein Mann, ein Mann des Glaubens.
2: He says, "Honey,
1: Liebling,
2: you are going to find an antler."
1: Du wirst auch ein Hirschgeweih finden.
2: I said, "It's time to go home and eat."
1: Es ist jetzt Zeit, nach Hause zu gehen und essen.
2: He said, "No."
1: Nein, nein, nein.
2: Emily and I will walk home.
1: Emily und ich, wir werden nach Hause langsam laufen.
2: I'll leave Josiah here with you.
1: Josiah bleibt mit dir hier.
2: When we get home, Emily will put the meal together.
1: Emily wird die Mahlzeit vorbereiten, das Essen decken, Tisch decken.
2: I'll get in our truck and I'll come back and pick you up with Josiah and your antler.
1: Und ich werde mit dem Auto dann zurückkommen und euch abholen mit deinem Hirschgeweih.
2: So you stay here so you can find your antler.
1: So du bleibst hier, damit du dein Hirschgeweih auch findest.
2: Wow. Is that wow. Pressure?
1: Ist das Druck?
2: That's pressure, right? Because
1: ja.
2: What if I don't find the antler?
1: Aber was ist es, wenn ich kein Hirschgeweih finde?
2: Daddy's got one.
1: Vater hat eins gekriegt.
2: The son has one. My daughter has one.
1: Die Tochter hat eins.
2: What if I can't find one?
1: Und was ist, wenn ich keinen finde?
2: Now I want to tell you something that's pretty personal and very vulnerable.
1: Und ich möchte euch jetzt etwas sagen, was sehr persönlich ist und auch ja, wo man sich verletzbar machen kann.
2: At the time we had this experience,
1: als wir diese Erfahrung hatten,
2: my health was very poor.
1: War meine Gesundheit nicht sehr gut.
2: I was struggling with my health.
1: Ich hatte also Gesundheitsprobleme.
2: Not finding answers.
1: Ich bekam keine Antworten auf meine Fragen.
2: And oftentimes when our health isn't good,
1: und sehr häufig, wenn wir nicht gesundheitlich fit sind,
2: the devil uses that as an avenue to bring about our
1: benutzt der Teufel das als ein Eingang,
2: demise, or discouragement,
1: um uns zu entmutigen.
2: So I'm praying.
1: So bete ich.
2: And I'm feeling a little bit of pressure.
1: Ich fühle mich ein bisschen unter Druck.
2: And the thought that came to my mind.
1: Und der Gedanke, der jetzt mir kam, war.
2: You tell me where you think this thought came from.
1: Und ihr sagt mir, woher kam dieser Gedanke?
2: Your husband has an antler.
1: Dein Mann hat
2: Your son has an antler.
1: Your
2: daughter has an antler.
1: Deine Tochter hat ein.
2: And that's a token that they are going to be in the kingdom of God.
1: Und das ist doch ein Beweis, dass sie im Reiche Gottes sein werden.
2: And if you don't find an antler,
1: und wenn du keinen findest,
2: you won't make it.
1: Wirst du nicht im Himmelreich.
2: Does that sound like a loving thought from our God?
1: Ist das ein guter Gedanke von Gott?
2: What do you think? No, it sounds.
1: Nein.
2: Really ridiculous, right?
1: No, das ist ganz
2: But the
1: lächerliche Gedanken.
2: Knows how to attack.
1: Aber der Böse weiß, wie er uns angreifen kann.
2: And it was as real, that thought was as real as the ground I was standing on.
1: Diese Gedanken waren sehr sicher, so wie der Boden, auf dem ich stand.
2: And it was so emotional.
1: Und es war, ich war so,
2: so
1: emotional, so,
2: so
1: entmutigend.
2: Despairing.
1: Ja, entmutigen.

0: verzweifelnd.
1: My eyes welled up with tears.
0: In meine Augen kamen Tränen.
1: My throat tightened up.
0: Mein Hals schnürte sich.
1: And with all the faith I could muster.
0: Und mit allem, was ich noch machen konnte.
1: I pray, God help me.
0: Sagte ich, Gott, hilf mir.
1: Because I am so discouraged.
0: Weil ich bin so entmutigt.
1: And so I started looking even more carefully.
0: Und so fing ich an, noch aufmerksamer zu schauen.
1: And the more time that went by, the more intense was the battle.
0: Und je mehr Zeit verging, umso stärker war der Kampf.
1: And I was wrestling.
0: Und ich kämpfte.
1: I kept saying, Lord, I love you.
0: Ich sagte, Herr, ich
1: I know
0: liebe
1: you
0: dich.
1: Love me.
0: Ich weiß, du liebst mich.
1: Please take the darkness away.
0: Bitte nimm diese Finsternis von mir.
1: But it's not enough just to pray that.
0: Aber es ist nicht genug, dass
1: we
0: wir das
1: have
0: bitten.
1: To be willing to re-channel our thoughts
0: wir
1: out of the darkness.
0: Wir müssen auch willig sein, dass wir unsere Gedanken neu fokussieren oder auf einen anderen Kanal bringen.
1: And nobody in my family knew what I was going through.
0: Und niemand wusste in der Familie, was ich
1: and
0: mitmachte.
1: So, I hear the sound of our truck coming.
0: So höre ich jetzt, dass unser Auto sich nähert.
1: It's been more than a half an hour.
0: Es war mehr wie eine halbe Stunde.
1: And I felt this desperateness.
0: Und ich fühlte plötzlich diese Verzweiflung. Ich habe noch kein Hirschgeweih.
1: And I start looking at anything and everything and touching it just to see if by some miracle it would be an antler.
0: Tat die Hand auf alles, was ich da fand, dass vielleicht durch irgendein Wunder doch ein Hirschgeweih da raus entstand.
1: And my husband drives up.
0: Und mein Mann kommt
1: and he
0: näher.
1: Rolls the window down.
0: Und er macht das Fenster
1: says,
0: runter und sagt,
1: Honey, are you ready
0: Liebling,
1: to come
0: bist du
1: home?
0: Fertig, dass wir nach Hause fahren?
1: And you got your antler?
0: Hast du dein Hirschgeweih?
1: The devil struck one more time.
0: Und da hat der Böse mich nochmal versucht.
1: You're lost.
0: Du bist verloren.
1: You're lost.
0: Du bist verloren.
1: That was crushing.
0: Das war
1: he didn't see my tears.
0: Mürbend.
1: He couldn't hear my
0: er konnte nicht meine Tränen sehen.
1: I turned away.
0: Ich habe mich
1: umgedreht. Quite a ways away from the truck, actually.
0: Ich war ja eine Weile weg vom
1: swallowed hard.
0: Vom
1: got
0: Auto.
1: My composure.
0: Hab tief geschluckt und habe mich wieder gesammelt.
1: Give me the strength to go down with a happy heart.
0: Und betete, dass Gott mir ein glückliches Herz gibt, wenn ich runtergehe zum Auto.
1: And I said, "No, I don't have an antler."
0: Nein, ich habe kein
1: Hirschgeweih. And I got in the truck, our son got in the truck.
0: Wir waren
1: and we went home to eat.
0: Im Auto, wir sind nach Haus gefahren, haben gegessen.
1: And it was over.
0: Und es war zu Ende.
2: Not yet.
0: Noch nicht.
2: She thought it was over.
1: Yeah.
0: Sie dachte, es ist zu Ende.
2: I didn't know what she was going through.
0: Ich wusste natürlich nicht, wodurch sie ging.
2: But this is now about 3:00 in the afternoon.
0: Und das ist jetzt etwa 3:00 am Nachmittag.
2: And in Montana, in this time of the year, January,
0: und dieser Zeit im Januar,
2: the sun goes down about 4:30.
0: Geht die Sonne etwa 4:30 unter.
2: So we went home.
0: Wir waren also zu Hause.
2: And we ate our meal.
0: Haben unser Essen gegessen.
2: And my wife was very quiet.
0: Und meine Frau war sehr ruhig.
2: Which we thought was a little different.
0: Und so, das war ein bisschen außergewöhnlich.
2: All the rest of us were very excited about our antlers.
0: Jeder war sehr glücklich für das, was gefunden hatte für das Hirschgeweih.
2: I mean, not only did we find one antler, we found three antlers.
0: Wir haben nicht nur einen gefunden, wir haben drei gefunden.
2: And my wife just wasn't feeling, energetic.
0: Meine Frau, die war gar nicht begeistert. Sie war gar nicht.
2: And so I said, honey, we're going back to find your antler.
0: Wir fahren zurück, um dein Hirschgeweih zu finden.
2: And you said,
1: I didn't want to go back.
0: Und ich wollte nicht.
1: Why walk on the devil's temptation ground, right?
0: That's warum sollte ich jetzt wieder auf des Teufels Versuchungsfeld gehen?
1: I said, no, that's fine. Ja, we got three okay. antlers. That
0: wir
1: is a miracle above miracles.
0: Gefunden und das ist schon ein großes Wunder über Wunder.
1: It's going to be dark pretty soon and
0: es wird bald dunkel sein.
1: I am just happy that everybody got an antler and it's okay.
0: Und ich bin glücklich, dass jeder sein Hirschgeweih hat.

0: the Lord would not let go of this thought in my mind.
1: Aber der Herr ließ mich nicht allein mit diesem Gedanken.
0: And so I finally gently
2: entreated. So no force.
1: Letztendlich habe ich sanft sie überzeugen können, überreden können.
0: So we went back.
1: So sind wir zurückgegangen.
2: He said, "Honey, you are going to find an antler."
1: Liebling, du wirst ein Hirschgeweih finden.
0: So we went back and we all started looking again.
1: Und wir gingen alle zurück und haben wieder alle angefangen zu suchen.
0: And it's getting dark.
1: Und langsam wird es dunkel.
0: And darker.
1: Und dunkler.
0: And now my faith is being tested.
1: Und jetzt kommt mein Glaube zur Prüfung.
0: And I here's what I said to the Lord.
1: Und das ist, was ich dem Herrn sagte.
0: I'm not proud of this.
1: Ich bin nicht
0: But this is what I said.
1: Stolz über das, was ich gesagt habe.
0: So was she going to find that antler today?
1: Da soll sie also diesen wird sie diesen das Hirschgeweih heute finden?
0: Do you hear the humanity in that?
1: Seht ihr das Menschliche in diesem ganzen in dieser Frage?
0: I was still believing she's going to find an antler.
1: Ich wusste und ich glaubte immer noch, dass sie ein Hirschgeweih finden würde, aber
0: And here's the thought that came to me.
1: Der Gedanke kam,
0: If thou canst believe,
1: wenn du glauben könntest,
0: all things are possible to him who
1: believes. Alle Dinge sind möglich dem, der da glaubt.
0: That's Mark 9:23.
1: Das ist Markus 9:23.
0: And I believed.
1: Und ich glaubte.
0: I believed that she was going to find that antler today.
1: So ich glaubte, dass sie dieses Hirschgeweih heute finden wird.
0: And we kept looking diligently.
1: Und wir suchten alle sehr aufmerksam.
0: And another thought came to me.
1: Und ein anderer Gedanke kam.
0: Lord, maybe you want to give me another antler and I will put it somewhere where she will see it.
1: Herr, vielleicht wirst du mir ein Hirschgeweih zeigen und ich werde es dann irgendwo hinlegen, so dass sie es sieht und findet.
0: And here's the thought that came so distinctly to my mind that it might as well have been audible.
1: Und da kam ein sehr starker Gedanke, fast
0: I don't need your help.
1: Und das war, ich brauche deine Hilfe nicht.
0: I need your faith.
1: Ich brauche deinen Glauben.
0: If thou canst believe,
1: wenn du glaubst,
0: all things are possible to him that believeth.
1: Alle Dinge sind möglich dem, der da glaubt.
0: And that was it.
1: Und das war's.
0: I was locked in my faith with God.
1: Und ich war gebunden oder verschlossen in meinem Glauben zu Gott.
0: This went from a treasure hunt where if you can find one antler, you praise God because you haven't found one in a long time.
1: Wir sind also von einer einzigen ausgegangen, dass wir ein Hirschgeweih finden und dann lobst du Gott dafür.
0: This moved away from that to God is making this a special high Sabbath.
1: Wurde also zu einem Ereignis, wo Gott diesen Sabbat besonders hoch macht.
0: God is doing something
1: weil Gott etwas special ganz today. Besonderes heute für uns tat.
0: And then I had this thought.
1: Und dann dachte ich, ja,
0: Remember, Sabbat, I asked for a sign?
1: Ihr erinnert euch noch, ich habe ja für ein Zeichen gebetet.
0: About the counseling.
1: Für die Beratung.
0: The Lord said, you don't need a sign, you have my
1: word. Gott sagte, du brauchst kein Zeichen, du hast mein Wort.
0: Now the thought came to me.
1: Jetzt kam mir folgender Gedanke.
0: I didn't ask for this.
1: Für das habe ich nicht gedacht.
0: The thought came to me, this will be a token.
1: Dieses wird eine Hilfe sein,
0: that your wife will soon find the answers.
1: Dass deine Frau die Antworten finden wird
0: to the health challenges she struggled with for 7 years.
1: Wegen ihrer Krankheiten, die sie für 7 Jahre schon hatte.
0: She was diagnosed with ovarian cancer.
1: Sie hatte die Diagnose mit Ovarialkarzinom.
0: 38 years

0: Sie war 38 Jahre alt.
1: Three young children.
0: Drei junge Kinder.
1: She went in for surgery.
0: Sie wurde operiert.
1: A huge tumor.
0: Ein großer Tumor.
1: Abdomen filled with endometriosis.
0: Und das ganze Abdomen war mit Endometriose gefüllt.
1: Everything female related was taken out that day.
0: Und alles, was eine Frau im Unterleib hat, wurde entfernt.
1: My wife experienced change of life overnight.
0: Und meine Frau erlebte eine Änderung ihres Lebens über Nacht.
1: But I want to tell you, praise the Lord. The diagnosis of cancer was wrong.
0: Die Diagnose, dass es Krebs sei, war falsch.
1: The tumor was benign.
0: Der Tumor war ein benigner, ein nicht bösartiger.
1: But everything was gone.
0: Aber alles wurde entfernt aus dem
1: For 7 years she struggled. We went to doctors, we tried.
0: Für 7 Jahre ging sie zu Ärzten und niemand fand was.
1: To balance the hormones.
0: Und wir versuchten die Hormone zu ins Maß zu bringen.
1: She never used it as an excuse.
0: Sie hat das nie als eine Entschuldigung genommen.
1: She had raging headaches that were nearly blinding at times.
0: Sie hatte manchmal so starke Kopfschmerzen, die sie fast blind machten.
1: Unimaginable pain.
0: Sehr starke Kopfschmerzen.
1: But she always believed that God's grace was sufficient.
0: So, sie glaubte aber immer, dass Gottes Gnade ausreichend sein wird.
1: This Sabbath.
0: An diesem Sabbat.
1: This high day.
0: An diesem hohen Tag.
1: It wasn't about the antlers.
0: Es war ging nicht
1: it was
0: um
1: about
0: die Hirschgeweih.
1: God preparing us for something special.
0: War, dass Gott uns zu etwas vorbereitete für etwas ganz Besonderes.
1: This will be a token that your wife.
0: Dieses wird ein Zeichen sein, dass deine Frau
1: will soon find the answers.
0: Wird bald die Antwort finden auf ihre Gesundheitsprobleme.
1: I was locked in my faith, nothing wavering.
0: Ich war fest entschlossen in meinem Glauben und ich hatte keinen Zweifel.
1: And now the darkness has nearly closed in about us.
0: Und jetzt war die Dunkelheit schon nahezu perfekt.
2: And I'm still looking for the antler.
0: Und ich bin immer noch auf der Suche nach dem Hirschgeweih.
2: The devil is right there, starting all over again with the same lies.
0: Und der Teufel ist dort und bringt mir genau dieselben Lügen wieder in den Kopf.
2: And I want to tell you that this is the reason we need to put the Word of God in our minds and in our hearts.
0: Dies ist der Grund, weshalb wir das Wort Gottes in unser Herz, in unserem Geist schreiben sollten.
2: When Christ went through the agony on the cross.
0: Als Jesus durch die Not am Kreuz ging, durch das Leiden.
2: It was his faith in his Father and the belief in his word that sustained him through that dark experience.
0: War es der Glaube in seinen Vater, der ihn unterstützte und hielt durch diese finsterne
2: And I was going through a very dark experience.
0: Und ich ging auch durch eine finstere Erfahrung.
2: And this is the verse that God brought to my thoughts.
0: Und dieses war der Gedanke, der Bibeltext, der mich.
2: And it has been my favorite verse ever since.
0: Und es ist der Lieblingsbibelvers seitdem geworden.
2: Philippians 1:6.
0: Philipper 1:6.
2: The God who has started the work in our hearts.
0: Der Herr, der das gute Werk in euren Herzen begonnen hat,
2: will complete it.
0: Wird es beenden.
1: Amen.
2: By the time Christ returns. That's my paraphrase version.
0: Das ist, wenn Modern Jesus English. Kommt. Und das ist das, was ich so frei zitiere.
2: Is what I needed to believe in.
0: So, an das musste ich glauben.
2: And I did. I captured that. It
0: Und ich
2: became
0: habe
2: mine.
0: Das, diesen Bibelvers genommen, dass er wird das Werk beenden in mir.
2: And it was the shield that defrayed and deflected all of the rest of the temptations.
0: Und es war das Schild, das die Versuchungen, die wieder oder weiter kamen,
2: Because
0: auf
2: we
0: die
2: serve
0: Seite gelegt
2: a loving
0: waren.
2: God.
0: Weil wir einem liebenden
2: He
0: Gott dienen,
2: wants to save us.
0: Welcher uns erlösen will.
2: He's not trying to
0: er
2: get rid
0: versucht
2: of people
0: es nicht.
2: From the kingdom.
0: Er versucht nicht den Menschen nicht ins Reich Gottes

0: zu predigen, sondern er ernstlich versucht er uns wach zu rütteln und unser Herzen vorbereiten möchte für das Königreich. So suche ich weiter und ich suche und suche.
1: You can turn off the lights and that's about how dark it was when I was looking.
0: Wir können jetzt das Licht ausschalten und dann sehen wir, wie dunkel es ist. Es war nur noch ein bisschen hell draußen.
1: And I am ever so slowly moving and looking very carefully.
0: Ich bin sehr langsam unterwegs und schaue sehr aufmerksam.
1: And I walked, I'm just traversing back and forth across the mountain in about, you know, half a meter width.
0: Und ich gehe immer nur in diesem Bereich eines halben Meters.
1: Because I don't want to look too far because I didn't want to miss anything.
0: Ich möchte nicht zu weit gucken, sondern ich möchte dort
1: schauen. And I walk this way.
0: Und ich gehe den Weg lang. Dort, wo du sitzt.
1: And I had the thought, turn around and go right back to where I came from.
0: Und ich habe den Gedanken, ja, dreh dich um und geh zurück dort, woher du kommst.
1: And our human reasoning wants to say, I just was there. There's nothing there.
0: Unser menschlicher Verstand sagt uns, ja, ich war doch schon dort. Was soll ich jetzt nochmal zurückgehen?
1: But I was so in tune with the Lord, I turned around and walked back.
0: Aber ich war so gebunden an den Herrn und bin zurückgegangen.
1: Right on the edge of the clear cut.
0: Dort am Rande, dort wo der Wald abgeholzt war.
1: Big stand of trees.
0: Da waren große Bäume an dem.
1: The snow comes on the boughs.
0: Und der Schnee hängte.
1: Under the tree, there's no snow.
0: Und unter dem Baum war kein Schnee.
1: So I walk back to this big tree where I had just been.
0: Gehe zurück zu diesem großen Baum.
1: And I looked all around the ground again.
0: Und ich schaue mir genau den Boden wieder an.
1: And I couldn't believe what I saw.
0: Und ich konnte nicht glauben, was ich sah.
1: And before I said anything,
0: und bevor ich etwas sagte,
1: I heard my husband yelling at me, "Honey, did you find your antler yet?"
0: Gerade damals rief mein Mann und fragte, Liebling, hast du dein Hirschgeweih schon gefunden?
1: And I said, "I think so."
0: Und dann sage ich, denke ich ja.
1: Well, either you did or you didn't.
0: So, hast du jetzt oder nicht?
1: And I bent over.
0: Und ich habe mich gebückt.
1: And I picked up this antler.
0: Und ich habe dieses Hirschgeweih gefunden.
1: And I said to him,
0: und ich sagte ihm,
1: mine's deformed.
0: Aber meins ist verformt.
1: You see, it has two branches.
0: Es hat zwei Äste.
1: And a little stub by one of them.
0: Einen kleinen Stumpf.
1: It's deformed.
0: Es ist verformt.
1: And the devil brought that. So are you deformed?
0: So der Teufel, so bist du.
1: I mean, he is a tyrant.
0: So er ist ein Tyrann.
1: Why do we so easily follow a tyrant?
0: Warum folgen wir einem Tyrannen so leicht?
1: And my husband said, honey.
0: Und mein Mann sagte,
1: that's
0: Liebling,
1: not deformed.
0: Das ist nicht der
1: Deform.
0: That's
1: new growth starting.
0: Das ist gerade am Wachsen gewesen.
1: Is our God good?
0: Ist unser Gott nicht gut?
1: Is he the God of miracles?
0: Ist er nicht der Gott der Wunder?
1: Does he care about us personally?
0: Kümmert er sich uns persönlich?
1: We wanted to go on a treasure hunt.
0: Wir wollten ja nur auf eine Schatzsuche gehen.
1: Do the next picture. The treasures were not the antlers.
0: Der Schatz war nicht diese Hirschgeweihe.
1: Were a deeper experience with our God.
0: Es war, der Schatz war, dass wir in eine tiefere Erfahrung mit unserem Gott gekommen sind.
1: That has been so amazing.
0: Das so außergewöhnlich war.
1: That has been so personal.
0: So persönlich.
1: That has been so encouraging as we journey
0: so
1: through life.
0: Ermutigend während des weiteren Lebens.
1: Christ is the treasure.
0: Christus ist der Schatz.
1: And we can all find him.
0: Und wir können ihn alle finden,
1: if we want to.
0: Wenn wir wollen.
1: Those are just tokens.
0: Das sind nur Zeichen.
1: He doesn't always give us tokens.
0: Nicht immer haben wir Zeichen.
1: But he always will be willing to give of himself the treasure
0: aber
1: of life.
0: Immer wird er uns den Schatz des Lebens geben.
2: So you've got to hear the rest of the story.
0: Und so jetzt musst du den Rest der Geschichte hören.
2: After 7 years of struggling
0: with
2: this difficult situation with the hormones, the headaches,
0: dass sie so Schwierigkeiten hatte mit den Hormonen, weil ja nach der Operation Das Ganze kam mit

0: Depression, mit starken Kopfschmerzen.
1: Just a few days after this high Sabbath,
0: nur ein paar Tage nach diesem hohen Sabbat,
1: we were scheduled to fly to Australia.
0: Waren wir vorbereitet, nach Australien zu fliegen.
1: On the way there, my wife read a book that she had found.
0: Unterwegs las sie ein Buch, das sie gefunden hatte.
1: The hormone situation.
0: Über die Situation der Hormone.
1: And since every time we share this message, people ask for the name of the book.
0: Yes. Und seitdem wir diese Botschaft fragen, sagen, so fragt man uns nach dem Namen dieses Buches.
2: Natural Hormone Balance for Women.
0: Und es heißt natürliche Hormonausgleich für Frauen.
1: By a doctor named Uzi, U-Z-Z-I, Uzi Rice.
0: Der Arzt heißt Uzi Rice.
1: R-E-I-S-S.
0: Okay.
1: This doctor
0: E-A-S-S.
1: Has specialized in women's problems for his whole career.
0: Und dieser Arzt hatte in seiner ganzen Karriere sich auf die weiblichen Hormonprobleme spezialisiert.
1: Has treated over 30,000 women successfully.
0: Und hat etwa 30,000 Frauen mit Erfolg behandelt.
1: And he is booked out about 6 months in advance.
0: Und ist ausgebucht für 6 Monate.
1: So God wasn't through working miracles.
0: Und so Gott wirkte.
1: She finished the book.
0: Sie las das Buch zu Ende.
1: She called the number in the book from Australia.
0: Sie hat aus Australien die Rufnummer angerufen in die USA des Arztes.
1: Told the lady at the office when we were coming back into Los Angeles.
0: Hat der Frau gesagt, wann wir wieder zurückkehren würden nach Los Angeles.
1: And the office was only about 40 minutes from the airport.
0: Und der Arzt hatte seine Praxis etwa 40 Minuten vom Flughafen entfernt.
1: The lady was about to go through the process of telling her how long it would take.
0: Und die Frau wollte gerade sagen, es dauert ziemlich lange, bis sie einen Termin kriegen kann.
1: And that you can't just have an appointment when you stop through Los Angeles in a few days.
0: Kann nicht dann einen Termin kriegen, wenn sie gerade hier durch Los Angeles durchfliegt.
1: And then something happened.
0: Und dann passiert etwas.
2: She put me on hold.
0: Hat sie mich auf die Warteschleife gelegt.
2: And I was praying.
0: Und ich habe gebetet.
2: Lord, if you know that this doctor can help me, please.
0: Wenn du weißt, dass dieser
2: Arzt
0: mir helfen
2: kann, I can get an appointment.
0: Dann öffne du den Weg, dass ich einen Weg finde.
2: She came back on the phone.
0: Sie kam zurück zum.
2: She said, "Can you be here at 5 o'clock on that day?"
0: Und sagt, kannst du hier 5 Uhr an dem Tag sein?
2: Yeah, the flight lands at about 1:30, 2 o'clock. I can be there by 5.
0: Ja, also der Flug kam zurück 1 Uhr. So bis 5 Uhr konnte sie das schaffen.
2: It wasn't till I got to the office that day that the doctor said he put the extra hour in for that day for an appointment.
0: So hatte der Arzt
2: the day I called.
0: Diese Uhrzeit noch zusätzlich an dem Tag hinzugefügt.
2: We serve a great God.
1: There you see God working again.
0: Und ihr seht hier, wie Gott wieder wirkt.
1: And so we sat in front of this doctor.
0: Und so haben wir dort gesessen vor diesem Arzt.
1: For 45 minutes.
0: Und haben 45 Minuten gesprochen.
1: He never asked my wife to undress and do any physical examination.
0: Er hat sie nicht untersucht.
1: He took quite a few blood tests.
0: Er hat ein paar Bluttests genommen.
1: And I just want to tell you that at the end of the story, within 10 days, I had my wife back again.
0: Und nach 10 Tagen hatte ich meine Frau wieder zurück.
1: Complete transformation.
0: Komplett verwandelt.
1: In 10 days.
0: In 10 Tagen.
1: That's a miracle.
0: Das ist ein Wunder.
1: God used this specialist.
0: Gott hat diesen Spezialisten benutzt.
1: And his desire for women to use naturally bioidentical hormones.
0: Und dass sie solche Hormone benutzen, die natürlich biologisch sind.
1: No drugs.
0: Nicht Medikamente, keine
1: bioidentical hormones.
0: Aber bioidentische Hormone.

0: So not only did we find a doctor that could solve the problem.
1: Wir finden nicht nur einen Arzt, der ein Problem lösen kann.
0: But right in the middle of Hollywood, California.
1: Aber in der Mitte des Hollywoods, also in Kalifornien.
0: A doctor who wants to do it a better way.
1: Der es auf eine bessere Art und Weise machen möchte.
0: Now I have to tell you that this doctor was very expensive.
1: Ich muss euch sagen, dieser Arzt war sehr teuer.
0: $600 for 1 hour.
1: $600 für eine Stunde.
0: But I want to ask you, was it worth it?
1: Aber würde ich sagen, ist das, lohnt sich das?
0: 7 years we were going to doctors to find the answers.
1: Gingen wir zu Ärzten und wollten eine Antwort finden.
0: In 45 minutes with some extensive blood tests, the answers were found.
1: 45 Minuten mit Bluttests wurde die Antwort gefunden.
0: And we have been living happily ever after.
1: Und wir leben seitdem glücklich.
0: Praise God.
1: Gott sei Dank.
0: And that antler experience, you can see why it was a high day.
1: Könnt ihr sehen, warum es ein großer Tag für uns war?
0: So, I want to say this especially for the children.
1: Ich möchte dies besonders für die Kinder sagen.
0: Please understand, children.
1: Versteht eure Kinder.
0: God did something very special on this Sabbath day.
1: Gott tat etwas ganz Besonderes für
0: and
1: uns
0: I
1: an diesem Sabbat.
0: And I don't want you to think that that means that you can go home and start praying for a kitty.
1: Und jetzt kann er nach Hause gehen
0: or
1: und bitten Gott für
0: or
1: ein
0: a new baby
1: brother. Kätzchen oder für ein Hündchen oder für ein Baby Geschwisterchen.
0: And that because you have the faith of a child, God is going
1: und
0: to give it to you
1: weil
0: now.
1: Du das, den Glauben eines Kindes hast, wird dir Gott das jetzt geben.
0: So parents, help Eltern, them understand this.
1: Helft ihnen zu verstehen.
0: This was a special day.
1: Dieses war ein besonderer Tag.
0: We had not found antlers for years.
1: Wir haben für Jahre keine Hirschgeweih mehr gefunden.
0: And we did not find antlers for years after that.
1: Und wir haben seitdem auch keine mehr
0: okay.
1: gefunden.
0: Okay. So this was a special day. It was
1: es war
0: a
1: ein besonderer
0: faith building experience.
1: Es war eine Glaubenserfahrung.
0: And I can tell you that God has some faith building experiences for all of us.
1: Und ich kann euch sagen, dass Gott für uns alle glaubensstärkende Erfahrungen hat.
0: It just comes in different packages.
1: Es kommt nur in unterschiedlichen Verpackungen.
0: He says, behold.
1: Sagt siehe.
0: I am the God of all flesh.
1: Ich bin der Gott allen Fleisches.
0: And there is nothing.
1: Und da ist nichts.
0: Too hard for me.
1: Zu schwer für mich.
0: Do you believe it?
1: Glaubt ihr es?
0: Do you really believe it?
1: Glaubt ihr es wirklich?
0: Because he wants to change us.
1: Weil er möchte uns verändern.
0: From the inside out.
1: Von außen nach, von innen nach außen.
0: And over the next couple of days, especially over this Sabbath,
1: und besonders über diesen im Verlauf dieses Sabbats,
0: God may bring something to you.
1: Wird Gott euch gewisse Dinge offenbaren, zeigen,
0: that maybe you don't want to let go of.
1: Die ihr vielleicht nicht aufgeben möchtet.
0: Maybe it's some selfishness that you're struggling with.
1: Vielleicht ist es eine gewisse Selbstsucht, mit der
0: maybe
1: ihr
0: some issue
1: gefangen seid.
0: Between your wife and your husband.
1: Vielleicht ein Problem zwischen Ehepartner und
0: and that still small voice of the Holy Spirit.
1: Und diese stille Stimme des Heiligen
0: will
1: Geistes
0: remind you,
1: wird euch erinnern.
0: I am the God of all flesh.
1: Ich bin der Gott allen Fleisches.
0: And there is nothing too hard for me.
1: Und das ist, es ist nichts zu schwer für mich.
0: Can we kneel together as we pray?
1: Können wir am Ende knien und beten zusammen?
0: Oh Father in heaven, what a joy it is to just relive this experience tonight.
1: Oh Herr, was für eine Freude es ist, dass wir diese Erfahrung wieder erleben konnten heute Abend.
0: What an encouragement to my own soul.
1: Was für eine Ermutigung für meine eigene Seele.
0: We ought to often meditate upon your blessings.
1: Wir müssen uns häufig erinnern und nachdenken über

0: all deine, die Segnungen, die du uns gegeben hast.
1: To recall your providences.
0: Dass wir uns erinnern an deine Vorsehung.
1: To rehearse your answered prayers.
0: Dass wir uns erinnern an die erhörten Gebete.
1: Oh Lord, we thank you that you've given each of us a measure of faith.
0: Wir danken dir, dass du jedem von uns ein Maß des Glaubens gegeben hast.
1: But we know that we need to have our faith increased.
0: Und wir müssen unseren Glauben stärken.
1: We need to turn away from the doubting probabilities of failure.
0: Wir müssen wegkommen von den zweifelnden oder den Wahrscheinlichkeiten, die uns zum Zweifeln bringen.
1: Father, I just pray that we will trust you more.
0: Ich bitte dich, Herr, dass du uns hilfst, dass wir dir mehr vertrauen.
1: Respond more fully to your love to us.
0: Dass wir mehr antworten auf die Liebe, die du zu uns hast.
1: That we believe that you are the God of impossibilities.
0: Dass wir doch es glauben, dass du der Gott bist der Unmöglichkeiten.
1: In Jesus' name, amen.
0: Im Namen Jesu. Amen.

Verfolgung durch Protestanten und Katholiken. Und ihr werdet gehasst werden von jedermann, um meines Namens willen. Wer aber bis an das Ende beharrt, der wird selig werden. Es ist nicht nötig zu denken, dass wir Verfolgung nicht durchstehen können. Wir werden furchtbare Zeiten durchleben müssen. Die Verfolgung der Protestanten durch die Politik der römischen Kirche, mit der sie die wahre Religion Jesu Christi fast auslöschte, wird noch übertroffen, wenn sich erst Protestantismus und Papsttum vereinigen. Das die Gebote haltende Volk Gottes wird bald auf harte Proben gestellt werden. Doch werden alle, die im Licht gewandelt sind und das Licht ausgestrahlt haben, sich bewusst werden, dass Gott sich für sie einsetzt. Wenn alles überaus hoffnungslos aussieht, wird der Herr sein Getreuen, seine Macht offenbaren. Wenn die Nation, für die Gott so wunderbar gewirkt hat und über die er den Schutzschild seiner Allmacht gebreitet hat, die Prinzipien des Protestantismus aufgibt und durch ihr Parlament die Politik der römischen Kirche unterstützt und fördert, indem die religiöse Freiheit eingeschränkt wird, dann wird Gott in seiner göttlichen Macht für die eintreten, die ihm treu sind. Die Tyrannei Roms wird zwar wüten, doch Christus ist unsere Zuflucht. Wenn die führenden Kirchen der Vereinigten Staaten durch Lehren, die sie gemeinsam haben, mit vereinten Kräften den Staat dazu beeinflussen werden, ihre Dekrete durchzusetzen und ihre Einrichtungen zu unterstützen, dann wird das protestantische Amerika ein Abbild der römischen Hierarchie gemacht haben. Daraus folgt dann unvermeidlich die Verhängung ziviler Strafmaßnahmen über Dissidenten. Die Schrift lehrt, dass das Papsttum seine Vormachtstellung zurückgewinnen wird und dass die Feuer der Verfolgung durch die opportunistischen Konzessionen der sogenannten protestantischen Welt wieder entfacht werden. In dieser gefährlichen Zeit können wir nur bestehen, wenn wir die Wahrheit und die Kraft Gottes haben. Die Aussicht, in Lebensgefahr und Not zu geraten, sollte uns nicht mutlos machen. Vielmehr sollte es beim Volk Gottes die Lebenskraft und die Hoffnung neu wecken, denn die Zeit ihrer Gefährdung ist die Zeit, in der ihnen Gott seine Macht noch deutlicher zeigt.

0: Good evening, friends.
1: Guten Abend, meine Freunde.
0: It is a joy to be back in Germany with you.
1: Es ist so eine Freude für uns, dass wir hier wieder in Deutschland sein dürfen.
0: You know, something struck me today.
1: Heute hat mich etwas ganz Besonderes bewegt.
0: As I was looking at you know, running into different people, looking at seeing different faces this afternoon.
1: Ihr wisst ja, wie das heute war. Die verschiedenen Leute sind an uns vorbeigerannt und man hat die verschiedenen Gesichter gesehen.
0: 2 years is a long time.
1: 2 Jahre ist eine lange Zeit.
0: People can change a lot in 2 years.
1: Und in 2 Jahren kann man sich sehr verändern.
0: Especially is that true of many of the little children that I remember from 2 years ago.
1: Und das trifft ganz besonders auf die kleinen Kinder zu, an die ich mich noch erinnere von vor 2 Jahren.
0: Little children that are not so little anymore.
1: Das sind kleine Kinder, die jetzt nicht mehr so klein sind.
0: But you know what that reminds me of?
1: Aber wisst ihr, an was mich das erinnert?
0: There are some things in this world that change.
1: In dieser Welt gibt es Dinge, die sich verändern.
0: But there is one thing in this universe that never changes.
1: Aber es gibt etwas in diesem Universum, das sich niemals ändert.
0: And that is God.
1: Und das ist Gott.
0: And friends, that tonight is good news.
1: Und das ist wirklich eine frohe Botschaft.
0: Because as we open the Word of God tonight,
1: denn wenn wir heute Abend das Wort Gottes öffnen,
0: we're going to look at one of the ways in which God designed humanity to work.
1: Dann wollen wir uns anschauen, wie Gott sich die Menschheit eigentlich gedacht hat.
0: And we're going to realize that God doesn't change.
1: Und wir werden erkennen, Gott ändert sich nicht.
0: And the beautiful things that he set in place at the very beginning, they are beautiful still today.
1: Und die wunderbaren Dinge, die er am Anfang gemacht hat, die sind auch heute noch wunderschön.
0: So let me take you back in your minds to the beginning of time.
1: Also lasst uns einmal ganz am Anfang zurückdenken.
0: God laid out in this world beautiful plans for his children.
1: Gott hat wunderbare Pläne gelegt für seine Kinder in dieser Welt.
0: The earth came out of nothing. He spoke and it was.
1: Die Erde kam aus nichts. Er sprach und es ward.
0: He put man and a woman on that earth.
1: Er hat einen Mann und eine Frau auf diese Erde gestellt.
0: And he intended that man and woman should rule with kindness.
1: Und er wollte, dass der Mann und die Frau in Freundlichkeit herrschen.
0: In the same way that he ruled in heaven with kindness.
1: In der gleichen Art und Weise, wie er im Himmel regierte, in Freundlichkeit.
0: And so created in the image of God, this man and woman were beautiful and unselfish and wise.
1: Und der Mann und die Frau, geschaffen im Ebenbild Gottes, waren wunderschön, waren weise und
0: powerful, unselfish
1: und
0: wise.
1: Sie hatten Kraft.
0: And it was God's plan that man and woman should have dominion over all of his creation.
1: Und Gott wollte, dass die Menschen über die Schöpfung herrschen.
0: Now then, we know that this story has a little twist in it.
1: Aber wir wissen, dass es eine Veränderung gab in dieser Geschichte.
0: A very sad little twist.
1: Und es war sehr traurig.
0: Because the adversary comes into the picture and he steals man's crown.
1: Denn der Feind kommt rein und was macht er? Er stiehlt dem Menschen die Krone.
0: And he himself becomes the master of earth.
1: Und er wird zum Herrscher der Erde.
0: But this is where the beautiful part comes in.
1: Aber hier kommt jetzt der schöne Teil rein.
0: God's plans for his children still haven't changed.
1: Immer noch haben sich Gottes Pläne für die Menschen nicht geändert.
0: From the first moment of sin until this moment, God has been working to take the crown away from the adversary.
1: Vom ersten Augenblick an bis heute hat Gott gewirkt, um diese Krone dem Feind wieder wegzunehmen
0: and to give it back to man.
1: Und dem Menschen zurückzugeben.
0: He wants to give us crowns made of his own perfect and glorious character.
1: Er möchte uns Kronen machen, seinen eigenen, vollkommenen, wunderbaren Charakter.
0: He wants to make us like himself once again.
1: Er möchte uns wieder wie er selbst machen.
0: And this journey, each of us in this room, we're on.
1: Und wir alle in diesem Raum sind auf dieser Reise.
0: A journey from being slaves to sin.
1: Eine Reise von der Sklaverei in der Sünde.
0: To prevailing with God.
1: Zum Sieg mit Gott.

0: So the question we must ask ourselves is, how is it that God gave us this gift in the beginning?
1: Deswegen müssen wir uns die Frage stellen, wie war es, als Gott uns am Anfang dieses Geschenk gemacht hat?
0: How should we live?
1: Wie sollten wir leben?
0: Who should we be?
1: Wer sollten wir sein?
0: And for that we're going to turn to scripture.
1: Und wir wollen uns jetzt der Schrift zuwenden.
0: This story that we're going to be focusing on tonight is found in Genesis chapter 32.
1: Die Geschichte, die wir uns heute anschauen wollen, finden wir im ersten Buch Mose 32.
0: For the sake of time, I'm just going to tell the high points of the story, but you can follow along in your Bible.
1: Weil wir nicht viel Zeit haben, möchte ich nur die wichtigsten Punkte rausgreifen, aber ihr könnt in der Bibel mitverfolgen.
0: This story should be familiar to all of you.
1: Ich denke, ihr alle kennt die Geschichte.
0: It's been a long, dark night in the land of promise.
1: Es war eine lange, dunkle Nacht im Land der Verheißung.
0: And on a desolate hillside, a man who is to become the father of a nation.
1: Und auf einem einsamen Hügel ist da ein Mann, der zum Vater einer Nation werden sollte.
0: He's about to receive a new name.
1: Er soll einen neuen Namen empfangen.
0: The question is, who is this man?
1: Wer ist dieser Mann?
0: And why is he here?
1: Und warum ist er dort?
0: Or more appropriately, why has God brought this man to this place?
1: Oder besser gesagt, warum hat Gott diesen Mann zu diesem Ort gebracht?
0: Why did he have to come here to receive a new name?
1: Warum musste er gerade hierher kommen, um einen neuen Namen zu erhalten?
0: This story is the story of a journey.
1: Diese Geschichte ist die Geschichte einer Reise.
0: A journey taken in one single spot.
1: Eine Reise, die an einem einzigen Flecken auf der Erde stattfindet.
0: It's the story of the transformation of a man from a cheater to a leader.
1: Es ist die Geschichte eines Mannes, der verändert wird von einem Betrüger zu einem Überwinder.
0: From a child to a prince.
1: Von einem Kind zu einem Fürsten.
0: And there are several lessons that God has to teach this man.
1: Und Gott möchte diesem Mann verschiedene Dinge lehren.
0: But before he could learn those lessons, he had to learn some other very deep things.
1: Aber bevor er diese Lektionen verstehen und lernen konnte, gibt es etwas, was er noch vorher lernen musste.
0: And he had to lose some of his most treasured possessions.
1: Und er musste einige seiner allerwichtigsten Besitztümer verlieren.
0: The man's name is Jacob.
1: Der Name des Mannes ist Jakob.
0: And this is his night of wrestling.
1: Und das ist seine Nacht des Ringens.
0: You know the story.
1: Ihr kennt die Geschichte.
0: Jacob had to flee from his father's house.
1: Jakob musste aus dem Haus seines Vaters fliehen.
0: After defrauding his brother.
1: Nachdem er seinen Bruder betrogen hatte.
0: He went to his uncle's house and there he became rich and increased in goods.
1: Er kam in das Haus seines Onkels und dort wurde er sehr reich und hatte viele Güter.
0: Over many years.
1: Über viele Jahre hinweg.
0: But then things went bad for him in his uncle's house, so he turned around and God commanded him, go home where you belong.
1: Und dann sind einige Dinge nicht so gut gelaufen und Gott sagt ihm, geh zurück ins Haus deines Vaters, dort wo du herkommst.
0: And now Jacob returns, he's seeking to return to his country with great possessions.
1: Und jetzt musste Jakob mit großen Besitztümern zurück in sein Land gehen.
0: But Jacob realized something that we need to realize.
1: Aber Jakob erkannte etwas, was auch wir erkennen müssen.
0: As Jacob faced the reality of seeing his brother again.
1: Vor Jakob stand jetzt die Aussicht, er wird seinen Bruder wiedersehen.
0: He realized all of this that surrounds me, this is nothing.
1: Und er erkennt, alles was ich hier hab, mein Besitz, alles, das ist nichts.
0: I can't protect it.
1: Ich kann's nicht beschützen.
0: I can't defend it.
1: Ich kann's nicht verteidigen.
0: I might not even be able to keep it.
1: Ich kann's auch nicht behalten, erhalten.
0: My brother could take it away in a moment.
1: Mein Bruder kann's in einem Augenblick einfach wegnehmen.
0: And so Jacob prays a prayer.
1: Und so betet Jakob ein ganz besonderes Gebet.
0: A prayer that holds the first lesson if we desire to be overcomers with God.
1: Ein Gebet, in dem die erste Lektion steckt für uns, wenn wir Überwinder mit Gott sein wollen.
0: Jacob's prayer on the dark mountainside was, please deliver me.
1: Jakobs Gebet dort auf dem einsamen Hügel war,

0: Bitte rette mich.
1: Friends, don't miss this little lesson.
0: Das ist keine kleine Lektion.
1: From here, Jacob goes on to learn other lessons, which we will discuss in a moment.
0: Von hier ab lernt Jakob noch viele andere Lektionen, die wir dann später noch anschauen werden.
1: But don't miss this lesson.
0: Aber diese eine Lektion, das ist die wichtigste.
1: It is the man that understands his own helplessness.
0: Es ist ein Mann, der seine eigene Hilflosigkeit erkennt.
1: That God can truly train for war.
0: Das ist der Mann, den Gott wirklich für den Krieg, für den Kampf ausbilden kann.
1: No matter what we seem to be surrounded with,
0: egal was wir zu haben scheinen, was uns umgibt.
1: How much stuff we have accumulated,
0: egal was für Besitz wir vielleicht haben mögen.
1: How many things we have accomplished in this life?
0: Wie viel wir erreicht haben mögen in diesem Leben.
1: This is our first lesson from the lesson from the story of Jacob.
0: Das ist unsere erste Lektion aus der Geschichte von Jakob.
1: We are helpless.
0: Wir sind hilflos.
1: And this realization is the first key to becoming a prince prevailing with God.
0: Und diese Erkenntnis ist der Schlüssel dazu, dass wir zum Fürsten, zum Überwinder mit Gott werden können.
1: So the first point, looking at the life of Jacob.
0: Der erste Punkt, den wir uns angeschaut haben,
1: that Sean was discussing, we need to depend fully upon God.
0: Das ist, dass wir von ganzem Herzen von Gott abhängig sein müssen.
1: The second point that I want to share with you really quickly is persistence.
0: Den zweiten Punkt, den ich mit euch teilen will, ist das Ausharren.
1: Persisting with God.
0: Ausharren mit Gott.
1: How many of you have experienced a dark night in your life?
0: Wie viele von euch haben schon eine finstere Nacht im Leben erlebt?
1: Where it's difficult to discern the hand of God leading our lives.
0: Wo man die Hand Gottes im Leben einfach nicht erkennen kann.
1: It's difficult to see his face bending over us through the darkness.
0: Wir können sein Angesicht über uns in aller Dunkelheit nicht sehen.
1: Well, that night as Jacob was preparing to go back to his home.
0: So eine Nacht war wie die Nacht von Jakob, als er sich darauf vorbereitet hat, nach Hause zu gehen.
1: As the sun was setting in the west, there was another night setting upon his soul.
0: Als die Sonne im Westen untergang ging, ist auch über seine Seele wirklich Nacht geworden.
1: And what did Jacob do? Where did he turn?
0: Und was hat Jakob getan? Wohin hat er sich gewandt?
1: We can pick up the story again in Genesis chapter 32.
0: Wir greifen noch mal die Geschichte auf in 1. Mose 32.
1: And we're going to read verses 22 and 23.
0: Und wir lesen die Verse 22 bis 24. I read it. Und das Geschenk zog vor ihm hinüber, er aber blieb in jener Nacht im Lager. Er stand aber noch in derselben Nacht auf und nahm seine beiden Frauen und seine beiden Mägde samt seinen 11 Kindern und überschritt mit ihnen die Furt Jabbok. Und er nahm sie und führte sie über den Fluss und ließ alles, was er hatte, hinübergehen.
1: Now the very first words of verse 24.
0: Die allerersten Worte im Vers 24.
1: Say, and Jacob was left alone.
0: Ah, das ist Vers 25. Jakob aber blieb allein zurück. So lesen wir es im Vers 25.
1: So,
0: Jakob aber blieb allein zurück.
1: So one of the first lessons that I learned from this.
0: Die erste Lektion, die mir das gelehrt hat, ist.
1: Is when Jacob was faced with this darkness, this oppressive darkness that was settling upon his soul.
0: Im Angesicht dieser Dunkelheit, die sich auf seine Seele legte.
1: He set himself apart from everything that consumed his daily life attention.
0: Ging er weg von allem, was täglich seine Aufmerksamkeit in Anspruch nahm.
1: He sent his family and all of his things across the river.
0: Er sandte seine Familie und alle seine Habe über den Fluss.
1: And he remained alone before God.
0: Und er blieb allein vor Gott.
1: The scripture says that we must be still and know that he is God.
0: Die Schrift sagt, seid stille und erkennt, dass ich Gott bin.
1: That comes from Psalms chapter 46 verse 10.
0: Das finden wir in den Psalmen.
1: One of the primary tactics of the enemy, friends, is distraction.
0: Die eine der wichtigsten Taktiken des Feindes ist die Ablenkung.
1: I want you to go back in with me in your minds.
0: Geht mal mit mir zurück in Gedanken.
1: There is a man, his name is Peter.
0: zu Petrus, einem Mann Petrus.

0: And it's set in the time where Christ wrought the miracle with feeding the 5,000.
1: Und es war in der Zeit, als Jesus das Wunder verbracht hat, als er die 5000 Leute ernährt hat.
0: And after that incredible miracle, Christ says to his disciples, "Get into the boat and start across the water. I will meet you."
1: Und nach diesem wunderbaren Wunder sagt Jesus, geht ins Boot, fahrt über den See, ich werde euch dort treffen.
0: Now imagine with me that you and I are in that boat with Peter.
1: Stellt euch jetzt vor, du und ich, wir sind in dem Boot mit Petrus.
0: Because the reality is we experienced the very same thing he experienced that night.
1: Und wir erfahren und wir erleben genau das Gleiche, was er in dieser Nacht erlebt hat.
0: So Christ has sent us on. He stayed back to dismiss the crowds and to spend time in prayer with his Father.
1: Jesus geht weg und er geht an eine einsame Stelle, um Zeit mit Gott zu verbringen. Und wir sind alleine.
0: And for hours we have been laboring at the oars, trying to get to our destination.
1: Und für Stunden ringen wir dort auf dem See, um an unser Ziel zu kommen.
0: But the winds beat upon our boat.
1: Aber der Wind weht und schlägt ans Boot.
0: The waves grow taller.
1: Die Wellen werden immer höher.
0: And our boat is actually getting further away from our destination every passing minute.
1: Und mit unserem Boot kommen wir immer weiter weg dorthin, wo wir eigentlich hinfallen, mit jeder Minute.
0: The situation grows so desperate that we believe that we might even lose our lives.
1: Und es wird so hoffnungslos, dass wir denken, jetzt verlieren wir unser Leben.
0: It is at this moment, at the fourth watch, that we see Jesus.
1: Und es ist in diesem Augenblick um 4 Uhr morgens, als wir Jesus sehen.
0: We see him coming toward us.
1: Wir sehen, wie er auf uns zukommt.
0: And to fast forward a little bit through the story.
1: Und um ein bisschen schneller voranzugehen.
0: We say, "Jesus, if that is you, invite me to come out towards you."
1: Und wir sagen, Jesus, wenn du das bist, dann ruf mich, dass ich zu dir komme.
0: And what does Christ say?
1: Und was sagt Christus?
0: Come.
1: Komm.
0: And so we step out of the boat with Peter.
1: Und so wir treten aus dem Boot.
0: And we start walking towards Christ.
1: Und wir gehen auf Christus zu.
0: But then something happens.
1: Aber dann passiert was.
0: Whether it be our family, our friends, our life back in the boat.
1: Es mag unsere Familie sein, unsere Freunde, unser Leben dort im Boot.
0: Whether it be that the waves are growing taller.
1: Oder vielleicht die Wellen, die immer größer werden.
0: Whichever the case.
1: Was immer sein mag.
0: For just a moment our eyes are diverted from the face of Christ.
1: Nur einen Augenblick lang werden unsere Augen von Christus abgewandt.
0: And in an instant we begin to sink.
1: Und wir beginnen zu sinken.
0: How many of us have experienced that?
1: Wie viele von uns haben das schon erlebt?
0: It was the distraction, friends, that turned that pathway to Christ.
1: Es ist die Ablenkung, die uns von Christus trennt.
0: It almost turned that pathway to Christ into an instrument of death for Peter.
1: Für Petrus war es so schlimm, dass er ja fast untergegangen und gestorben wäre.
0: Because of the distraction.
1: Durch die Ablenkung.
0: Because his eyes were averted from the face of Christ.
1: Denn seine Augen waren von Christi Gesicht weggelenkt worden.
0: But friends, our God is merciful, amen.
1: Aber unser Gott ist gnädig.
0: And we cry out and we say, "Lord, save me."
1: Und wir rufen und wir sagen, Herr, rette mich.
0: And immediately the scripture says.
1: Und sofort, so sagt die Schrift.
0: Christ takes our hand.
1: Nimmt Jesus unsere Hand.
0: So that night.
1: In dieser Nacht.
0: When the darkness is settling upon Jacob's soul.
1: Als alles um Jakobs Seele so dunkel ist.
0: He realizes that his family and even himself could be in imminent physical danger.
1: Er erkennt, dass seine Familie, ja er selbst, wirklich in Gefahr sind.
0: But it matters not to Jacob.
1: Aber das macht ihm jetzt nichts aus.
0: All that matters is that he have time to commune alone with God.
1: Alles, was wichtig ist, dass er Zeit hat, um allein mit Gott zu sprechen.
0: Now we know the story.
1: Wir kennen die Geschichte.
0: There is a hand that is laid upon him.
1: Eine Hand wird auf ihn gelegt.
0: And Jacob turns and he believes that this is a marauder, somebody that means him harm.
1: Und Jakob dreht sich um und er meint, es ist jemand, der ihn verletzen, etwas Böses tun will.
0: And so he begins to wrestle.
1: Und so beginnt er zu kämpfen.
0: And the scripture says that he wrestled until the breaking of the day.
1: Und die Schrift sagt, er rang bis zum Morgengrauen.
0: Now there's a quote from Patriarchs and Prophets.
1: Da ist, wir kennen ein Zitat aus Patriarchen und Propheten.
0: Page 196.3.
1: 169.
0: It says, while he, Jacob, was thus battling for his life.
1: Als Jakob so um sein Leben rang.
0: The sense of his guilt pressed upon his soul.
1: Das

0: Bewusstsein seiner Sünde lastete ihm schwer auf seiner Seele.
1: His sins rose up before him to shut him out from God.
0: Seine Sünden stiegen vor ihm auf und sie schienen ihn von Gott zu trennen.
1: But in his terrible extremity, he remembered God's promises.
0: Aber in dieser schrecklichen Situation dachte er an die Verheißungen Gottes.
1: And his whole heart went out in entreaty for his mercy.
0: Und in seinem ganzen Herzen sehnte und verlangte er und rang nach Barmherzigkeit.
1: I had to ask myself.
0: Ich musste mich selbst fragen.
1: If I was wrestling with someone and I thought that my very life depended upon it.
0: Wenn ich mit jemand ringen würde und mein Leben würde davon abhängen.
1: What would I be doing?
0: Was würde ich tun?
1: Likely I'd be kicking and screaming and yelling and würde
0: ich um mich schlagen und schreien und ja.
1: But in the middle of this battle, this wrestle.
0: Aber inmitten dieses Kampfes.
1: Jacob's mind is turned to his past sin.
0: Da denkt Jakob an seine vergangene Sünde.
1: And how merciful God is.
0: Und wie barmherzig Gott ist.
1: Clearly, friends, this is supernatural.
0: Das ist übernatürlich.
1: And it can be the same in our lives.
0: Und es kann dasselbe in unserem Leben sein.
1: Even if we cannot see God's hand.
0: Auch wenn wir Gottes Hand nicht sehen.
1: Even if we cannot see his face.
0: Auch wenn wir sein Gesicht nicht sehen.
1: In the midst of that darkness as we are wrestling with God.
0: Inmitten dieser Dunkelheit, wenn wir mit Gott ringen.
1: He will teach our hearts.
0: Wird er uns lehren und zu unseren Herzen sprechen.
1: He will lead us.
0: Er wird uns führen.
1: As he was leading Jacob that night.
0: So wie er auch Jakob in dieser Nacht geführt hat.
1: Despite superhuman effort, Jacob could not gain the mastery.
0: Trotz übernatürlicher, übermenschlicher Anstrengung konnte Jakob nicht den Sieg erringen.
1: But yet he struggled on.
0: Und doch kämpfte er weiter.
1: Friends, that needs to be the same with us.
0: Und so muss es auch bei uns sein.
1: Even when everything natural says it's time to give up.
0: Wenn alles um uns und in uns sagt, es ist Zeit aufzugeben.
1: We must keep on fighting.
0: Dann müssen wir weiter kämpfen.
1: Finding God and prevailing is not for the half-hearted.
0: Gott zu finden und zu siegen ist nichts für Halbherzige.
1: Jeremiah chapter 29 verse 13.
0: Jeremia 29 Vers 13
1: says, "And ye shall seek me and find me when ye shall search for me with all of your heart."
0: Dort lesen wir Jeremia 29 Vers 13. Ja, ihr werdet mich suchen und finden, wenn ihr von ganzem Herzen nach mir verlangen werdet.
1: So friends, when the sun has set on our souls,
0: wenn es über uns dunkel geworden ist,
1: when we are struggling with something,
0: wenn wir mit etwas ringen,
1: we must seek God's face with persistence.
0: Dann müssen wir ausharrend Gottes Angesicht suchen,
1: claiming his promises,
0: seine Verheißungen ergreifen.
1: Leave everything behind.
0: Alles hinter uns lassen.
1: Be alone before God, as was Jacob.
0: Allein mit Gott sein, wie es Jakob war.
1: And there wrestle until the day breaks.
0: Und dort ringen bis zum Morgengrauen.
1: And the light of his promises shine upon our souls.
0: Und das Licht seiner Verheißungen scheint auf unsere Seele.
2: Let's finish reading the story in Genesis 32.
0: Wir wollen jetzt die Geschichte zu Ende lesen in 1. Mose 32.
2: We can read 24 through 26.
0: Und wir lesen dort Vers 25, wo wir aufgehört haben, bis 27. Jakob aber blieb allein zurück. Da rang ein Mann mit ihm, bis die Morgenröte anbrach. Und als dieser sah, dass er ihn nicht bezwingen konnte, da rührte er sein Hüftgelenk an, so dass Jakobs Hüftgelenk verrenkt wurde beim Ringen mit ihm. Und der Mann sprach: Lass mich gehen, denn die Morgenröte bricht an. Jakob aber sprach: Ich lasse dich nicht, es sei denn, du segnest mich.
2: So have you ever experienced praying for help on a specific thing?
0: Habt ihr schon mal erlebt, dass ihr für was ganz Bestimmtes betet, um Hilfe bittet?
2: And rather than feeling stronger and empowered,
0: und statt dass ihr euch stärker und kräftiger fühlt,
2: you feel a little bit weaker?
0: Ihr fühlt euch schwächer.
2: How do we respond when we feel that weakness?
0: Wie reagieren wir, wenn wir diese Schwachheit spüren?
2: When God sees that we are persisting after him.
0: Wenn Gott sieht, dass wir uns an ihn klammern.
2: That we are searching for him.
0: Dass wir ihn suchen.
2: He will reach his hand down and touch us.
0: Dann wird er seine Hand zu uns ausstrecken und uns berühren.
2: In the story, as Jacob and the angel are wrestling.
0: In der Geschichte war es so, dass Jakob und der Engel ringen.
2: What did the angel do to him?
0: Was hat der Engel getan?

0: reached down and touched his thigh.
1: Er hat zu ihm gelangt und hat ihn berührt.
0: Now, have you ever wondered why the angel didn't just touch his arm and cripple his arm?
1: Habt ihr euch schon mal gewundert, warum er nicht den Arm berührt hat und den Arm verletzt hat?
0: Because if you're wrestling and you have a crippled arm, that's gonna make it more difficult.
1: Ja, wenn du verletzt bist, am

0: touched what was supporting Jacob.
1: Er hat das berührt, was Jakob gehalten hat.
0: And when God sees that we are persisting after him,
1: und wenn Gott sieht, dass wir uns an ihn klammern,
0: the very kindest thing he can do to us,
1: dann das Beste, was er für uns tun kann,
0: is to take away the things that we are leaning on instead of him.
1: Ist das wegzunehmen, auf das wir uns stützen, was uns hält.
0: To touch the things that we are standing on and using to support us besides Christ.
1: Die Dinge zu berühren, auf denen wir stehen, die uns halten, die uns tragen, neben Christus.
0: And when we feel that weakness, when we feel that crippling,
1: und wenn wir diese Schwachheit, dieses Verletztsein spüren,
0: often we as humans start to think, what's going wrong?
1: Dann oft denken wir, oh, was passiert hier?
0: Here I am, I'm praying for you to come and show mercy to me.
1: Hier bin ich bete und ich möchte, dass du mir gnädig bist.
0: Why do I feel, weaker? Why are these things going wrong in my life?
1: Warum fühle ich mich immer schwächer? Warum geht hier alles falsch in meinem Leben?
0: But do not miss this.
1: Aber denk daran.
0: God does these things so that we will stop fighting and start clinging to him.
1: Gott tut es, damit wir weiter kämpfen und uns wirklich an ihm festhalten.
0: When we feel that weakness, we know it is the promise that we are in the arms of divinity.
1: Wenn wir diese Schwachheit fühlen, dann wissen wir, dass das genau die Verheißung ist, dass wir in Gottes Armen sind.
0: We should not then turn and run and say this doesn't work. God doesn't stand behind his promises.
1: Wir sollten uns nicht umdrehen und wegrennen und sagen, das funktioniert nicht. Gott steht nicht hinter seinen Verheißungen.
0: No, this is the assurance that God does stand behind his promises.
1: Das ist die Verheißung, die Garantie, dass Gott hinter seinen Verheißungen steht.
0: Like Jacob, it is then time for us to stop fighting and start clinging to Christ.
1: Genau, das ist der Zeitpunkt, wo wir aufhören müssen zu kämpfen und uns einfach nur an Gott festhalten, an ihn klammern.
0: Because the blessing is just within our reach.
1: Denn der Segen ist direkt vor uns.
0: Fairly recently, I went through an experience that I thought was rather unpleasant.
1: Vor kurzem habe ich etwas erlebt, was eigentlich für mich nicht so sehr angenehm war.
0: I had some very critical decisions I needed to make.
1: Ich musste ein paar ganz wichtige Entscheidungen treffen.
0: And I was praying about it very earnestly.
1: Und ich habe sehr ernsthaft dafür gebetet.
0: And the more I prayed,
1: und je mehr ich betete,
0: the more confused I became.
1: Desto mehr war ich durcheinander.
0: The more I felt like I don't know what I should do, I don't know which way to turn.
1: Desto mehr wusste ich nicht, was soll ich tun, wohin soll ich gehen.
0: My family was praying with me.
1: Meine Familie hat mit mir gebetet.
0: And I got so confused, I was like, I don't even know if I understand God's will anymore.
1: Und ich war so durcheinander, ich wusste gar nicht, ob ich überhaupt noch Gottes Willen verstehen kann.
0: It was very unpleasant experience.
1: Und es war eine sehr schwere Erfahrung.
0: And I cried so many tears because I was like, Lord, I want to do your will.
1: Ich habe so geweint und ich habe gesagt, Herr, ich möchte deinen Willen tun.
0: But how do I find it?
1: Aber wie kann ich ihn herausfinden?
0: How do I know you will empower me?
1: Wie kann ich erleben, dass du mich stark machst?
0: Friends, that weakness is a gift.
1: Diese Schwachheit ist ein Geschenk.
0: If we then can have confidence in the character of our God.
1: Wir dürfen Vertrauen haben in Gottes Charakter.
0: If we don't have confidence in God and we're being overwhelmed by despair, that is not from God.
1: Wenn wir Gott nicht vertrauen und überwältigt werden, das ist nicht von Gott.
0: God did not send his son into the world to condemn the world.
1: Gott hat nicht seinen Sohn gesandt, um die Welt zu verurteilen.
0: But that the world through him might be saved.
1: Sondern um die Welt zu retten.
0: He sent his son to lift us up.
1: Er hat seinen Sohn gesandt, um uns aufzurichten.
0: He is willing and eager to save us.
1: Er möchte, er ist ganz eifrig dabei, uns zu retten.
0: His hand is outstretched.
1: Seine Hand ist ausgestreckt.
0: God cannot deny himself.
1: Gott kann sich selbst nicht verleugnen.
0: His nature is love. He cannot lie.
1: Er ist Liebe, er kann nicht lügen.
0: He has said that all of his promises are yes and amen in Christ Jesus.
1: Er hat gesagt, dass alle seine Verheißungen ja und amen sind in Jesus Christus.
0: Those that put God up against his nature know that he will come through every single time.
1: Die Gott kennen, wissen, Gott wird tun, was er ist.
0: When we come to him pleading because he is merciful, because he sent his son for us.
1: Wenn wir zu ihm kommen, mit ihm ringen und glauben, er ist barmherzig, er hat seinen Sohn gesandt.
0: We can know that every time his hand will reach out to save.
1: Wir dürfen wissen, dass seine Hand ausgestreckt ist.
0: Because he wants to.
1: Denn er möchte uns helfen.
0: Because he longs to.
1: Er

0: sehnt sich nach uns.
1: Because he delights in being a savior.
0: Er hat Freude daran, uns zu retten.
1: And because we know that if God did not spare his own son,
0: und wenn wir wissen, dass Gott nicht seinen eigenen Sohn, dass er ihn gegeben hat,
1: how will he not with him give us everything?
0: Wie kann er uns mit ihm nicht alles geben?
1: For those that do believe that God stands behind his promises.
0: Für diejenigen, die glauben, dass Gott hinter seinen Verheißungen steht.
1: God has one word for those souls.
0: Hat Gott ein ganz besonderes Wort.
1: He says, as a prince, you have prevailed. You have had power with God and men and have prevailed. That's verse 25 or 26.
0: Und er sagt uns das, was hier im Vers in Vers 29. Dein Name soll nicht mehr Jakob sein, sondern Israel, denn du hast mit Gott und Menschen gekämpft und hast gewonnen.
1: Victory comes.
0: Wir haben den Sieg,
1: when we realize our dependence,
0: wenn wir erkennen, dass wir von Gott abhängig sind,
1: we realize our helplessness,
0: wenn wir unsere Hilflosigkeit erkennen,
1: when we seek God with all of our hearts,
0: wenn wir Gott von ganzem Herzen suchen
1: and persist in following him,
0: und in der Nachfolge ausharren,
1: and when we cling to him and believe,
0: und wenn wir uns an ihn klammern und glauben,
1: that he will give us everything we need.
0: Dass er uns alles geben wird, was wir brauchen.
1: Because he is faithful.
0: Weil er treu ist.
1: Who has promised to give us everything.
0: Er ist treu, der es verheißen hat.
1: Now in closing, we are going to sing a song.
0: Wir wollen euch nun ein Lied singen.
1: That tells the same experience.
0: Das die gleiche Erfahrung erzählt.
1: And the song is called I Will Not Let Thee Go.
0: Und das Lied heißt Ich werde dich nicht gehen lassen.

0: Father, we thank you.
1: Vater, wir danken dir.
0: We thank you for this privilege to kneel before you.
1: Wir danken dir für dieses Vorrecht, vor dir zu knien.
0: Knowing that you hear and answer.
1: Dass wir wissen dürfen, dass du uns hörst und dass du unser Gebet beantwortest.
0: Father, just as Jacob that night.
1: Wie Jakob in jener Nacht.
0: We ask that you will teach us continually.
1: Wollen wir dich bitten, dass du uns beständig lehrst.
0: To rely fully upon you.
1: Uns ganz auf dich zu verlassen.
0: To persist.
1: An dir auszuharren.
0: And to exercise our faith, and by that exercising, that it may grow.
1: Und fest zu glauben, und dass durch diesen Glauben unser Glaube noch wachse.
0: Father, we believe.
1: Vater, wir glauben.
0: Help thou our unbelief.
1: Hilf uns im Unglauben.
0: Just like Jacob, we want to leave this place with a new name.
1: Wie Jakob wollen wir diesen Ort verlassen mit einem neuen Namen.
0: Father, we want you to make us into sons and daughters.
1: Wir wollen dich bitten, dass du uns zu Söhnen und Töchtern machst.
0: That will prevail as a prince prevails with God.
1: Die siegen wie ein Fürst mit Gott.
0: This is our prayer this evening and we ask it in Jesus' name.
1: Das ist unser Gebet heute Abend und wir bitten es in Jesu Namen.
0: Amen.
1: Amen.

0: Good evening, everyone.
1: Guten Abend allerseits.
0: I am thankful to God for the privilege to be here with you.
1: Ich bin Gott dankbar, dass ich mit euch gemeinsam hier sein darf.
0: I had a safe flight from Detroit in the United States.
1: Ich habe einen sicheren Flug hinter mir von Detroit in den Vereinigten Staaten.
0: And I thank God for that.
1: Und ich danke auch Gott dafür.
0: I believe in my heart that God will bless us this weekend.
1: Ich glaube von ganzem Herzen, dass Gott uns dieses Wochenende segnen wird.
0: My presence with you is not by accident.
1: Dass ich hier bei euch bin, ist kein Zufall.
0: Nor is your presence here tonight.

0: Und auch euer Hiersein ist kein Zufall.
1: And so I ask you to pray as we speak.
0: Und ich bitte euch, dass ihr betet, während wir sprechen.
1: That the Holy Spirit of God,
0: dass der Heilige Geist Gottes,
1: who is the Spirit of Truth,
0: der auch der Geist der Wahrheit ist,
1: will lead and guide our minds into truth tonight.
0: Dass er unsere Gedanken und unseren Verstand in die Wahrheit hineinführt heute Abend.
1: We have two choices.
0: Wir haben genau zwei Entscheidungen.
1: Truth,
0: die Wahrheit,
1: which is God's word,
0: was genau genommen das Wort Gottes ist,
1: or error,
0: oder Irrtum,
1: which is anything that differs from the word of God.
0: Und das ist alles, was von dem Wort Gottes abweicht.
1: Our theme for this weekend is a question of authority.
0: Unser Thema für dieses Wochenende ist eine Frage der Autorität.
1: And our message for tonight is entitled,
0: und die Botschaft heute Abend heißt,
1: who told you?
0: Wer hat dir gesagt?
1: And so I thank you for coming.
0: Und ich danke euch, dass ihr gekommen seid.
1: I welcome those of you who are listening by the internet.
0: Und ich heiße auch diejenigen willkommen, die durch das Internet uns zuhören.
1: Or by television.
0: Oder über das Fernsehen.
1: I believe there are people listening in, is it Sweden?
0: I don't know.
1: Okay. Well, there are other countries where people are listening.
0: Also es werden andere Länder selbst auch uns hören über das Internet.
1: And so wherever you're listening to this presentation,
0: also wo immer du auch bist und heute Abend zuhörst,
1: may God bless you.
0: Möge Gott dich segnen.
1: And open your eyes.
0: Und deine Augen öffnen.
1: And soften your heart.
0: Und dein Herz erweichen.
1: To receive his word.
0: Um sein Wort zu empfangen.
1: Because his word is life.
0: Denn sein Wort ist das Leben.
1: Let us bow our heads now and pray.
0: Lasst uns unser Haupt neigen und beten.
1: Our loving Father in heaven.
0: Unser himmlischer Vater.
1: I ask in the name of Jesus Christ.
0: Oh, ich bitte dich im Namen Jesu Christi.
1: Please come close to us.
0: Komm bitte uns nah.
1: Through the Holy Spirit.
0: Durch den Heiligen Geist.
1: Shine the light of truth into our minds.
0: Lass dein Licht der Wahrheit in unsere Gedanken hineinleuchten.
1: And touch our hearts.
0: Und berühre unsere Herzen.
1: Soften our hearts.
0: Erweichen unsere Herzen.
1: That we might receive the truth as it is in Jesus.
0: Damit wir die Wahrheit annehmen, wie sie in Jesus Christus ist.
1: Speak through me and my brother.
0: Bitte spreche durch mich und meinen Übersetzer.
1: In Jesus' name we pray.
0: In Jesu Namen wir bitten wir.
1: Amen.
0: Amen.
1: Go with me to Genesis chapter 1, reading from verse 1.
0: Schlagt mit mir das erste Buch Mose auf und dort in Kapitel 1, Vers 1.
1: The very first book of the Bible.
0: Das erste Buch der Bibel.
1: The first chapter and the first verse.
0: Das erste Kapitel und der erste Vers.
1: The Bible says, in the beginning God created the heaven and the earth.
0: Die Bibel sagt, im Anfang schuf Gott die Himmel und die Erde.
1: And the earth was without form and void.
0: Und die Erde war wüst und leer.
1: And darkness was upon the face of the deep.
0: Und Finsternis bedeckte das Erdreich.
1: And the Spirit of God moved upon the face of the waters.
0: Und der Geist Gottes schwebte auf dem Wasser.
1: Verse 3 tells us.
0: Und in Vers 3 lesen
1: and
0: wir.
1: And God said, let there be light.
0: Und Gott sprach, es werde Licht.
1: It is very, very simple.
0: Es ist sehr einfach.
1: All God did was to speak.
0: Alles, was Gott hier tut, ist, er spricht.
1: And God said.
0: Und Gott sprach.
1: Let there be light.
0: Es werde Licht.
1: And there was light.
0: Und es wurde Licht.
1: The very first chapter of the Bible.
0: Das erste Kapitel der Bibel.
1: Is usually known as a chapter about creation.
0: Wird allgemein bekannt als das Kapitel der Schöpfung.
1: But I prefer to see Genesis chapter 1.
0: Aber ich bevorzuge das erste Kapitel der Bibel.
1: Not only as a chapter about creation.
0: Nicht einfach nur als ein Kapitel über die Schöpfung zu betrachten.
1: But it is a chapter about the power of the word of God.
0: Sondern vielmehr als ein Kapitel, das die Macht des Wortes Gottes bekundet.
1: And so the very first verse tells us.
0: Und so sagt uns der allererste Vers.
1: In the beginning God created the heaven and the earth.
0: Im Anfang schuf Gott Himmel und Erde.
1: And if someone were to ask,
0: und wenn jemand fragen möchte,
1: how did God do that?
0: Wie hat Gott das getan?
1: The rest of that chapter tells us how.
0: Wird uns der Rest des Kapitels klar machen, wie er

0: By his word.
1: Durch sein Wort.
0: And so if you look at verse 3.
1: Wenn wir dann also Vers 3 sehen.
0: It says, and God said.
1: Und Gott sprach.
0: Verse 6.
1: Vers 6.
0: And God said.
1: Und Gott sprach.
0: If you go all the way down chapter 1.
1: Wenn wir das ganze Kapitel entlang gehen durch das erste Kapitel.
0: Look at verse 9. And God said.
1: Sehen wir in Vers 9. Und Gott sprach.
0: Verse 11. And God said.
1: Vers 11. Und Gott sprach.
0: Verse 14, verse 20, verse 24, verse 26.
1: Vers 14, Vers 20, Vers 22, Vers 24.
0: Why does the Bible repeat?
1: Warum wiederholt die Bibel das so oft?
0: Over and over again.
1: Immer wieder und immer wieder.
0: And God said.
1: Und Gott sprach.
0: God does nothing by accident.
1: Gott macht nichts einfach nur so.
0: Everything has a purpose.
1: Alles hat sein Ziel und Zweck.
0: And one of the earliest lessons of the Bible.
1: Und eines der ersten Lehren, die Bibel uns lehrt,
0: is that the word of God.
1: Ist, dass das Wort Gottes.
0: That word you hold in your hand.
1: Das Wort, das du jetzt in deiner Hand hältst.
0: It is powerful.
1: Sehr mächtig ist.
0: It has the life of God in it.
1: Es hat das Leben Gottes in sich
0: and
1: selbst.
0: By that word,
1: und durch dieses Wort
0: God brought the worlds into existence.
1: Hat Gott die Welten in sein Dasein gebracht.
0: We live in a country,
1: wir hier leben in einem Land,
0: indeed in a world,
1: tatsächlich genau genommen in dieser Welt,
0: where people understand the question of authority.
1: Verstehen die Menschen überall die Frage der Autorität.
0: If someone becomes sick tonight,
1: wenn heute Abend jemand unter uns krank wird,
0: and I came to the person,
1: und ich würde diese Person ansprechen,
0: and I said, I believe you're suffering from dehydration,
1: und ich würde sagen, ich glaube, du leidest an Wassermangel,
0: and a doctor comes to the person,
1: und ein Arzt würde zu derselben Person kommen,
0: and the doctor says, I believe you're suffering from something else.
1: Und der Arzt würde sagen, ich glaube, du leidest an was ganz anderem.
0: The person will believe the word of the doctor, not my word.
1: Wird diese Person dem Wort des Arztes glauben, nicht dem, was ich sage?
0: Because in medical things I have no authority.
1: Denn in medizinischen Fragen habe ich keine Autorität.
0: The doctor can produce his diploma.
1: Der Doktor kann sein Diplom zeigen.
0: He studied medicine.
1: Er hat Medizin studiert.
0: I did not.
1: Ich habe es nicht.
0: So my word has no authority medically.
1: Also hat mein Wort medizinisch gesehen keinerlei Autorität.
0: People love to put after their names.
1: Menschen mögen es, nach ihren Namen genannt zu werden.
0: Their degrees that they have.
1: Nach ihren Titeln, die sie erworben haben.
0: When you ask some people, what is your name?
1: Wenn du jemand nach seinem Namen fragst,
0: they say, my name is Dr. So and so.
1: Sagen Sie, mein Name ist Dr. so und so.
0: Even though the word doctor is not on the birth certificate.
1: Selbst das Wort Doktor oder der Titel ist nicht auf dem Geburtszeugnis.
0: They're trying to say.
1: Sie versuchen zu sagen,
0: I am an authority in a particular area.
1: Ich bin eine Autorität in einem bestimmten Feld.
0: Now God does the same thing.
1: Nun, Gott macht im Prinzip das gleiche.
0: The very first chapter of the Bible.
1: Nämlich das erste Kapitel der Bibel
0: is God's degree, if I may use that word.
1: Finden wir hier, wenn man das so nennen darf, Gottes Titel.
0: God is saying,
1: Gott sagt hier
0: in Genesis chapter 1,
1: in Kapitel 1,
0: I am an expert in creation.
1: Ich bin der Experte in Sachen Schöpfung.
0: When we apply for jobs,
1: wenn wir uns für eine Stelle bewerben,
0: we submit to the employer.
1: Dann gewöhnlich reichen wir dem Anstellenden etwas dar.
0: A document of what we can do and what we have done.
1: Nämlich eine Art Bewerbungsschreiben, in der dargestellt ist, was wir können und was wir bisher gemacht haben und was nicht.
0: In the United States we call that a resume.
1: In den Vereinigten Staaten und auch hier nennen wir das ein Lebenslauf und eine Bewerbung schreiben.
0: No, I don't know what you call it in Germany.
1: I've already translated.
0: All right. But we present a resume.
1: Also, wir reichen dann eine Bewerbung ein.
0: And the employer reads the resume.
1: Und der Anstellende liest dann diese Bewerbung.
0: Genesis chapter 1.
1: Erster Mose Kapitel 1.
0: Is God's resume.
1: Ist das Bewerbungsschreiben Gottes.
0: God is saying,

0: to the world, here is what I have done.
1: Er sagt der Welt, das ist, was ich getan habe.
0: I created.
1: Ich habe es geschaffen, die Welt.
0: And the Bible invites us.
1: Und die Bibel lädt uns ein.
0: To believe in a God.
1: Dass wir an einen Gott glauben.
0: With such an impressive resume.
1: Mit solch einem beeindruckenden Bewerbungsschreiben.
0: The Bible invites us.
1: Die Bibel lädt uns dazu ein.
0: To believe in a God.
1: Dass wir an Gott glauben.
0: Who accomplishes everything by his word.
1: Der all das vollbracht hat durch sein Wort.
0: And so I repeat, my brothers and sisters.
1: So möchte ich, liebe Geschwister, noch einmal wiederholen.
0: The Bible says.
1: Die Bibel sagt.
0: And God said.
1: Und Gott sprach.
0: Let there be light.
1: Es werde Licht.
0: And there was light.
1: Und es wurde Licht.
0: And all the way through chapter 1.
1: Und durch das ganze Kapitel 1.
0: On the first day God made light.
1: Am ersten Tag schuf Gott das Licht.
0: On the second day the firmament.
1: Am zweiten Himmel, am zweiten Tag die Himmelsfeste.
0: On the third day dry land, the seas, the trees.
1: Am dritten Tag das trockene Land, die Bäume und auch die Meere.
0: On the fourth day the sun, moon and stars.
1: Am vierten Tag die Sonne, den Mond und die Sterne.
0: On the fifth day the fish of the sea and the birds of the air.
1: Am fünften Tag die Vögel in der Luft und auch die Fische im Meer.
0: On the sixth day the land animals and human beings.
1: Am sechsten Tag die all die Tiere auf dem Land und auch den Menschen.
0: And the Bible says.
1: Und die Bibel sagt.
0: By the word of the Lord.
1: Durch das Wort des Herrn.
0: Were the heavens made.
1: Wurden die Himmel gemacht.
0: And so I repeat.
1: So möchte ich wiederholen.
0: God's word.
1: Gottes Wort.
0: Is powerful.
1: Hat Macht.
0: God's word.
1: Gottes Wort
0: has his life in it.
1: Hat Gottes Leben in sich.
0: And our subject is,
1: und unser Thema ist,
0: who told you?
1: Wer hat dir gesagt?
0: Now, keeping in mind the power of God's word.
1: Lasst uns jetzt in unserem Gedächtnis behalten die Macht des Wortes Gottes.
0: Let us go to Genesis chapter 2, reading verses 16 and 17.
1: Lasst uns das zweite Kapitel aufschlagen und dort die Verse 16 und 17 lesen.
0: Genesis Chapter 2.
1: 1. Mose Kapitel 2.
0: Verses 16 and 17.
1: Verse 16 und 17.
0: The Bible says, and the Lord God commanded the man saying,
1: und Gott der Herr gebot den Menschen und sprach,
0: of every tree of the garden thou mayest freely eat.
1: Du darfst essen von allen Bäumen im Garten.
0: But of the tree of the knowledge of good and evil, thou shalt not eat of it. For in the day thou eatest thereof, thou shalt surely die.
1: Aber von dem Baum der Erkenntnis des Guten und Bösen sollst du nicht essen, denn an dem Tage, da du von ihm issest, musst du des Todes sterben.
0: Now these words,
1: nun genau diese Worte,
0: came from the same God who said, let there be light.
1: Kommt von dem gleichen Gott, der sagte, es werde Licht.
0: They were as powerful as let there be light.
1: Diese Worte hier haben die gleiche Macht wie die Worte es werde Licht.
0: So when God said,
1: als also jetzt Gott sagt,
0: in the day thou eatest thereof,
1: wenn du an dem Tage, da du davon isst,
0: thou shalt surely die,
1: du tatsächlich sterben wirst,
0: that was as reliable,
1: war diese Aussage glaubwürdig,
0: as powerful,
1: denn sie war vollmächtig.
0: As saying, let there be light, and there was light.
1: So wie Gott sprach, es werde wurde Licht.
0: When God told Adam,
1: als Gott Adam zu Adam sagte,
0: every tree of the garden thou mayest freely eat,
1: von allen Bäumen des Gartens kannst du frei davon essen,
0: Adam had not heard any other voice.
1: Hat Adam keine andere Stimme gehört.
0: He had not heard any other sound of authority.
1: Hatte er keine andere Quelle der Autorität gehört.
0: He was only familiar at that point with the voice of God.
1: Zu diesem Zeitpunkt kannte er nur die Stimme des Herrn.
0: With the voice of his maker.
1: Mit der Stimme seines Schöpfers.
0: All around Adam.
1: Alle um Adam herum.
0: Was proof that God's word had power.
1: War der Beweis dafür, dass das Wort Gottes vollmächtig ist.
0: The trees,
1: die Bäume,
0: were made by the word of God.
1: Wurden durch das Wort Gottes geschaffen.
0: The firmament,
1: die Himmel,
0: over Adam's head was made by the word of God.
1: Die über dem Kopf von Adam hing, waren durch dasselbe Wort geschaffen.
0: The light in the garden,
1: das Licht, das in dem Garten schien,
0: by the word of God,
1: kam durch das Wort Gottes.
0: All of creation,

0: alles in der Schöpfung
1: was living proof and evidence
0: war ein lebendiger Beweis dafür
1: of the power of the word of God.
0: Dass das Wort Gottes Vollmacht hat.
1: When God made Eve,
0: als Gott Eva schuf,
1: she also became familiar,
0: wurde sie genauso damit bekannt,
1: with the power of the word of God.
0: Dass das Wort Gottes Kraft hat.
1: Now I am stressing the power of the word of God.
0: Und wie ihr merkt, betone ich die Macht und die Kraft des Wortes Gottes.
1: Because our lives are lived.
0: Denn unsere Leben werden gelebt.
1: In one way or another.
0: In dem einen oder anderen Sinn.
1: By following the word of someone.
0: Indem wir dem Wort von irgendjemandem folgen.
1: In school is the word of your teacher.
0: In der Schule ist es das Wort deines Lehrers.
1: In your home is the word of your parents.
0: Zu Hause sind es die Worte deiner Eltern.
1: In the larger society it's the word of the government.
0: In der Gesellschaft ist es die Stimme der Regierung.
1: There is nowhere where you and I can go.
0: Es gibt keinen Platz, wo du und ich hingehen könnten.
1: Where we are not affected by someone's word.
0: Wo wir nicht in irgendeiner Weise in Berührung kommen mit dem Wort von irgendjemand.
1: And so we need to understand clearly.
0: So müssen wir also klar und deutlich verstehen.
1: Whose word can we trust?
0: Wessen Wort wir vertrauen können.
1: And the Bible tells us.
0: Und die Bibel sagt uns.
1: That the word of God.
0: Dass das Wort Gottes.
1: What God says.
0: Das, was Gott sagte.
1: Is absolutely reliable.
0: Auf das kann man absolut sich verlassen.
1: Trustworthy.
0: Es ist vertrauenswürdig.
1: Can be depended upon.
0: Du kannst dich darauf stützen.
1: And is powerful.
0: Und es ist vollmächtig.
1: Now let's go to Genesis chapter 3.
0: Nun lasst uns in das dritte Kapitel im ersten Buch Mose gehen.
1: Reading from verse 1.
0: Und dort in Vers 1.
1: As we continue with the subject, who told you?
0: Indem wir jetzt das Thema weiter vertiefen, wer hat dir gesagt?
1: Genesis chapter 3 verse 1.
0: Kapitel 3, Vers 1.
1: The Bible says, now the serpent was more subtle than any beast of the field which the Lord God had made.
0: Sagt die Bibel, die Schlange war listiger als alle Tiere auf dem Feld, die Gott der Herr gemacht hatte.
1: And he said unto the woman.
0: Und sprach zu der Frau.
1: Now for the first time.
0: Zum ersten Mal.
1: We have another power speaking.
0: Sehen wir in der Bibel, dass eine andere Macht hier spricht.
1: And this power is about to issue a command of some kind.
0: Und diese Macht ist dabei, ein Befehl, ein Gebot weiterzugeben.
1: This power is introducing a word.
0: Und diese Macht führt jetzt hier ein Wort ein.
1: That will be a challenge to God's word.
0: Das eine Herausforderung sein würde für das Wort Gottes.
1: So the Bible says in Genesis 2:16.
0: Also in Kapitel 2:16 haben wir gelesen.
1: And the Lord God commanded the man.
0: Und Gott der Herr befahl dem Menschen.
1: And in chapter 3 verse 1.
0: Und in Kapitel 3 Vers 1.
1: We read the serpent said unto the woman.
0: Lesen wir, die Schlange sprach zu der Frau.
1: Yea, hath God said.
0: Hat Gott wirklich gesagt?
1: He shall not eat of every tree of the garden.
0: Du sollst nicht von all den Bäumen im Garten essen.
1: Now there was the serpent.
0: Da war nun also die Schlange.
1: An agent of Satan.
0: Ein Medium Satans.
1: It was really Satan speaking.
0: In Wirklichkeit sprach hier Satan selbst.
1: There was God who had spoken earlier.
0: Und es war Gott, der schon zuvor gesprochen
1: there
0: hatte.
1: There was Adam and there was Eve.
0: Und es war Adam und auch noch Eva.
1: Now the serpent did not say.
0: Die Schlange sprach hier nicht.
1: Did your husband tell you?
0: Hat dein Mann dir gesagt?
1: Because the serpent is not concerned.
0: Denn die Schlange kümmert sich nicht darum.
1: With what Adam might have told Eve.
0: Was Adam seiner Frau gesagt haben möge.
1: Satan's challenge is against God's word.
0: Die Herausforderung hier, die Satan an Eva stellt, ist eine Herausforderung an das Wort Gottes.
1: Now if we reason together.
0: Wenn wir jetzt also schlussfolgern,
1: we must conclude,
0: werden wir also dabei sehen,
1: that when God created Eve,
0: als Gott Eva schuf
1: and brought her to Adam,
0: und sie an die Seite Adams stellte,
1: that very shortly Adam told Eve that God had said, eat of that tree, don't eat of this one.
0: Können wir davon ausgehen, dass kurz darauf Adam seiner Frau sagte, Gott hat uns gesagt, wir können von diesem Baum essen, aber von diesem nicht.
1: Adam enlightened and informed his wife.
0: Adam hat seine Frau damit

0: bekannt gemacht, was Gott sprach.
1: But when the devil spoke to her through the serpent,
0: als aber jetzt der Teufel durch die Schlange zu ihr spricht,
1: he did not say, did your husband say?
0: Sagte er nicht, hat dein Mann dir gesagt?
1: Satan does not care what you and I say.
0: Satan kümmert sich nicht darum, was du oder ich
1: sagen. He's concerned with what God says.
0: Er kümmert sich nur darum, was Gott sagt.
1: And he tries to overturn what God says.
0: Und er versucht zu verdrehen das, was Gott sagt.
1: And so he said to Eve.
0: Also sagt er zu Eva.
1: Yea, hath God said.
0: Ja, sollte Gott gesagt haben.
1: Ye shall not eat of every tree of the garden.
0: Ihr sollt nicht essen von all den Bäumen im Garten.
1: And the woman said unto the serpent,
0: und da sprach die Frau jetzt zu der Schlange,
1: we may eat of the fruit of the trees of the garden.
0: Wir essen von den Früchten der Bäume im Garten.
1: But of the fruit of the tree which is in the midst of the garden,
0: aber von den Früchten des Baumes mitten im Garten,
1: God hath said,
0: hat Gott gesagt,
1: ye shall not eat of it, neither shall ye touch it, lest ye die.
0: Esst nicht davon, rührt sie auch nicht an, dass ihr nicht sterbet.
1: And the serpent said unto the woman,
0: und da sprach die Schlange zu der Frau,
1: ye shall not surely die.
0: Ihr werdet keineswegs des Todes sterben.
1: Now we have two very clear declarations.
0: Nun haben wir zwei klare Ankündigungen.
1: God said,
0: Gott sprach,
1: thou shalt surely die.
0: Du wirst sicherlich sterben.
1: The serpent said,
0: die Schlange sagt,
1: ye shall not surely die.
0: Du wirst keineswegs sterben.
1: Eve had to choose.
0: Eva musste sich entscheiden.
1: Between what God said,
0: zwischen dem, was Gott sprach,
1: and what the serpent said,
0: und was die Schlange sprach.
1: From then until now,
0: von damals bis zum heutigen Tag,
1: all of humanity,
0: hat die ganze Menschheit,
1: if you believe in the word of God,
0: vorausgesetzt du glaubst dem, was in
1: all
0: der Bibel steht,
1: of humanity,
0: die ganze Menschheit,
1: is constantly faced,
0: ist permanent gegenübergestellt,
1: with two choices.
0: Und zwar zweierlei Entscheidungen.
1: Will I live by what God says?
0: Werde ich dadurch leben, was Gott spricht?
1: Or will I live by what somebody else says?
0: Oder werde ich mein Leben daran ausrichten, was irgendjemand anderes sagt?
1: Let me tell you something very clearly.
0: Lasst mich euch etwas sehr deutlich sagen.
1: You and I,
0: ihr und ich,
1: have two choices.
0: Haben zwei Entscheidungen.
1: There is not a third.
0: Es gibt keine dritte.
1: We either obey God,
0: entweder gehorchen wir Gott,
1: or we obey Satan.
0: Oder wir gehorchen Satan.
1: When Adam and Eve lived in that garden,
0: als Adam und Eva in diesem Garten lebten,
1: there were two people on the face of the earth.
0: Gab es genau zwei Menschen auf dem Erdboden.
1: That was the population of the world.
0: Das war sozusagen die damalige Population der Erde.
1: Then as now,
0: damals wie heute,
1: you and I,
0: sind wir, du und ich,
1: must choose,
0: herausgefordert zu entscheiden.
1: Will I live my life,
0: werde ich mein Leben,
1: in obedience to God's word,
0: im Gehorsam dem Wort Gottes gegenüber,
1: or will I live my life,
0: oder werde ich mein Leben,
1: in obedience to somebody else's word,
0: im Gehorsam gegen irgendjemandes Wortes ausrichten.
1: Any word,
0: jedes Wort,
1: that is not God's word,
0: das nicht Gottes Wort
1: ist, Satan's word,
0: ist das Wort Satans.
1: I feel I need to say that again.
0: Ich habe den Eindruck, ich muss das nochmal sagen.
1: Any word,
0: jedes Wort,
1: that is not God's word,
0: das nicht Gottes Wort ist,
1: is Satan's word,
0: ist das Wort Satans.
1: Now Satan may come through a friend.
0: Nun, Satan mag vielleicht durch einen Freund kommen.
1: He may come through the government.
0: Vielleicht kommt er durch die Regierung.
1: He may come through the church.
0: Vielleicht spricht er sogar durch die Kirche.
1: He may come through your spouse.
0: Vielleicht spricht er durch deinen Ehepartner.
1: He may come through false preachers.
0: Vielleicht spricht er durch falsche Prediger.
1: However Satan comes.
0: Aber wie immer Satan spricht,
1: if what you are hearing,
0: was immer du hörst,
1: is different from what God has said,
0: wird sich immer dem widersetzen, was Gott gesagt hat.
1: That voice is the voice of Satan.
0: Diese Stimme ist die Stimme Satans.
1: Regardless of the agent Satan might use.
0: Egal, wen er benutzt.
1: And it is important for a Christian to understand.
0: Und es ist wichtig für uns Christen zu verstehen.
1: Whose voice am I listening to?
0: Wessen Stimme gehorche ich?
1: Now when Adam and Eve sinned,
0: als Eva und Adam sündigten,
1: let's go to 1

0: 6 of Genesis chapter 3.
1: Lassen wir uns noch mal in Vers 6 schauen, im dritten Kapitel.
0: The Bible says, and when the woman saw that the tree was good for food.
1: Da sagt die Bibel, und als die Frau sah, dass von dem Baum gut zu essen wäre.
0: And that it was pleasant to the eyes.
1: Und dass es eine Lust für die Augen wäre.
0: And a tree to be desired to make one wise.
1: Und verlockend, weil er klug machte.
0: She took of the fruit thereof and did eat.
1: Dann nahm sie von der Frucht und aß.
0: And gave also unto her husband with her, and he did eat.
1: Und gab ihrem Mann, der bei ihr war, und auch er aß davon.
0: Verse 7.
1: Vers 7.
0: And the eyes of them both were open.
1: Und da wurden ihnen beide die Augen aufgetan.
0: And they knew that they were naked.
1: Und sie wurden gewahr, dass sie nackt waren.
0: And they sewed fig leaves together and made themselves aprons.
1: Und sie flochten sich Feigenblätter zusammen und machten sich Schürze.
0: Two voices.
1: Zwei Stimmen.
0: Two sources of authority.
1: Zwei Quellen der Autorität.
0: Two words.
1: Zwei Worte.
0: God's voice.
1: Gottes Wort.
0: God's word.
1: Gottes Aussage.
0: God's authority.
1: Gottes Autorität.
0: Satan's voice.
1: Gottes Stimme.
0: Satan's word.
1: Satans Stimme.
0: Satan's authority.
1: Und Satans Autorität.
0: And Eve chose to listen to Satan's voice.
1: Und Eva entschied sich, der Stimme Satans zu hören.
0: But observe something about Eve's behavior.
1: Aber wir beobachten hier was an dem Verhalten von Eva.
0: She had no evidence.
1: Sie hatte keinerlei Beweis.
0: That Satan's word had power.
1: Dass das Wort Satans Macht hatte.
0: She had all the evidence.
1: Allen Beweis, den sie nur hatte,
0: that God's word
1: war der,
0: had power.
1: Dass das Wort Gottes Macht
0: hatte. As I said earlier,
1: so wie ich schon sagte,
0: the light in the garden,
1: das Licht im Garten,
0: was by God's word,
1: kam durch das Wort Gottes.
0: She must have known that.
1: Sie musste es gewusst haben.
0: The grass on which she was standing,
1: auch das Gras, auf dem sie ging,
0: come into existence by the word of God,
1: kam nur in sein Dasein durch das Wort Gottes.
0: The tree in which the serpent was coiled,
1: der Baum selbst, der Baum, in dem die Schlange sich wand,
0: by the word of God,
1: wurde geschaffen durch das Wort
0: Everything
1: Gottes.
0: Around Eve,
1: alles um Eva herum,
0: came into existence,
1: kam in sein Dasein,
0: by the word of God,
1: durch das Wort Gottes.
0: Now here she has another word.
1: Nun hat sie wieder ein Wort.
0: And that word said, "Ye shall not surely die."
1: Und dieses Wort sagt, du wirst keineswegs des Todes
0: sterben. That word had another source.
1: Dieses Wort hat eine andere Quelle.
0: The devil.
1: Nämlich der Teufel.
0: There was no evidence at all.
1: Es gab für sie keinerlei Beweis,
0: that the devil's word,
1: dass das Wort Satans
0: had power,
1: Macht hat.
0: That the devil's word,
1: dass das Wort des
0: had
1: Teufels
0: created anything,
1: irgendetwas ins Dasein brachte.
0: No evidence at all.
1: Kein Beweis, kein einziger.
0: And yet,
1: und dennoch,
0: Eve turned her back,
1: hat Eva sich abgewandt,
0: on the word of God,
1: vom Wort Gottes,
0: with all the evidence of its power,
1: trotz der vielen Beweise der Macht des Wortes.
0: And she obeyed the word of Satan,
1: und sie gehorchte dem Wort Satans.
0: A word that has no power.
1: Ein Wort, das keine Macht hat.
0: I say again, my friends,
1: ich sage es noch einmal, liebe
0: there
1: Freunde.
0: Are many people alive today,
1: es gibt viele Menschen, ja, die heute am Leben sind,
0: who are choosing and behaving the same way,
1: die dieselbe Entscheidung treffen und sich genauso verhalten.
0: Let me give you a powerful example.
1: Lasst mich euch ein sehr eindrucksvolles Beispiel nennen.
0: Most Christians,
1: die meisten Christen,
0: observe Sunday as the Sabbath,
1: beachten den Sonntag als Ruhetag.
0: There isn't one Bible verse.
1: Es gibt nicht einen Vers in der Bibel.
0: To support that, not one.
1: Das zu unterstützen.
0: In other words, with no evidence at all.
1: Mit anderen Worten, ohne einen jeglichen Beweis.
0: That Sunday is a Sabbath.
1: Dass Sonntag der wirkliche
0: Without
1: Sabbat ist.
0: Without one Bible verse.
1: Ohne einen einzigen Bibeltext.
0: Most Christians.
1: Go ahead.
0: Live by a word.
1: Leben die meisten Christen durch ein Wort,
0: that has no biblical authority,
1: das keine biblische Autorität
0: and
1: hat,
0: with all the Bible evidence,
1: und mit all der biblischen Autorität,
0: that supports the seventh day as the Sabbath of God,
1: das den siebten Tag als den Sabbat Gottes,
0: it is still a few,
1: darstellt, sind es dennoch nur
0: who
1: wenige,
0: live by the word of God,
1: die durch das Wort Gottes leben.
0: When it comes to the day of worship,
1: wenn es dann zu dem Tag kommt,
0: and
1: wo
0: so
1: wir anbeten,
0: we are not very different from Eve,
1: dann sind wir nicht wirklich anders als Eva.
0: People make decisions today.
1: Menschen treffen heute Entscheidungen.

0: based on a word
1: auf der Grundlage von Worten,
0: has no power.
1: Die keine Kraft haben.
0: We have two choices.
1: Wir haben zwei Entscheidungen.
0: The word of God,
1: das Wort Gottes,
0: and it has power.
1: Das Macht hat.
0: And the word of Satan,
1: und das Wort Satans,
0: it has no power.
1: Das keine Macht hat.
0: And so God came down into the garden,
1: als jetzt Gott zu ihnen in den Garten kommt,
0: Genesis chapter 3, verse 9,
1: und zwar im dritten Kapitel, Vers
0: 9, the Bible says,
1: da sagt die Bibel,
0: and the Lord God called unto Adam and said unto him,
1: und Gott der Herr rief Adam und sprach zu ihm,
0: where art thou?
1: Wo bist du?
0: And he said, I heard thy voice in the garden.
1: Und er sprach, ich hörte dich im Garten.
0: And I was afraid.
1: Und ich fürchtete mich.
0: Because I was naked.
1: Denn ich bin nackt.
0: And I hid myself.
1: Und darum habe ich mich versteckt.
0: Now listen to the question that God asks Adam.
1: Und nun hört die Frage an, die Gott Adam stellt.
0: And he said unto him,
1: und er sprach,
0: who told thee?
1: Wer hat dir gesagt,
0: that thou was naked?
1: Dass du nackt bist?
0: Now that's our subject for tonight.
1: Und das ist unser Thema heute Abend.
0: Who told you?
1: Wer hat dir gesagt?
0: Now God is implying,
1: nun, das, Gott möchte hier etwas, das wir verstehen.
0: I didn't tell you.
1: Ich habe es dir nicht gesagt.
0: I did not tell you, says God.
1: Gott sagt, ich habe es dir nicht gesagt.
0: If I didn't tell you, you're naked.
1: Wenn ich dir nicht gesagt habe, dass du nackt
0: bist, know you're naked,
1: aber du weißt, dass du nackt bist, wer hat dir das gesagt?
0: Who told you to keep Sunday as a Sabbath?
1: Wer hat dir gesagt, den Sonntag als Sabbat zu feiern?
0: I ask from my heart.
1: Ich frage hier von ganzem Herzen.
0: Who told you you can have two wives?
1: Wer hat dir gesagt, dass du zwei Frauen haben kannst?
0: Who told you it's all right to live with a man who's not your husband?
1: Wer hat dir gesagt, dass es in Ordnung ist, mit einem Mann zu leben, der nicht dein Ehemann ist?
0: In other words,
1: mit anderen Worten,
0: who is your authority?
1: Wer ist deine Autorität?
0: And so God's question to Adam is a question to us.
1: So ist die Frage Gottes an Adam die Frage an uns, an dich und mich.
0: And God asks us tonight.
1: Und er fragt uns heute Abend.
0: Look at your life.
1: Schau dein Leben an.
0: Look at mine.
1: Und schau meines an.
0: Who is your authority?
1: Wer ist deine Autorität?
0: Who is telling you and me?
1: Wer sagt dir und mir?
0: To live our lives the way we live our lives.
1: Unser Leben so zu führen, wie wir es tun.
0: My brothers and sisters.
1: Meine Schwestern und Brüder.
0: There are two voices of authority in this world.
1: Es gibt genau zwei Stimmen der Autorität in dieser Welt.
0: The voice of God.
1: Die Stimme Gottes.
0: And the voice of Satan.
1: Und die Stimme Satans.
0: You and I, as Christians.
1: Du und ich als Christen.
0: You and I, who are probably favorable to Christianity.
1: Wir sind vielleicht sehr gut bekannt mit dem, was Christsein ausmacht.
0: We must live our lives.
1: Wir müssen dennoch unser Leben.
0: By the power of the word of God.
1: Durch die Kraft des Wortes Gottes leben.
0: Our authority.
1: Unsere Autorität.
0: Must be God's word.
1: Muss das Wort Gottes sein.
0: If it is not God's word,
1: und wenn es nicht das Wort Gottes
0: we are not serving God.
1: Ist, dann dienen wir auch nicht Gott.
0: Now I realize what I'm saying may come across as difficult.
1: Und es mag sein, dass das, was ich jetzt sage, einige Schwierigkeiten dir bereiten mag.
0: It may even sound harsh and hard.
1: Es mag sich vielleicht sogar hart anhören.
0: But sometimes to save a life.
1: Aber manchmal ist es so, um ein Menschenleben zu retten,
0: a surgeon has to cut.
1: Muss ein Arzt oder einen Schnitt durchführen.
0: The Bible is a book of opposites.
1: Das biblische Buch ist ein Buch der Gegensätze.
0: And there is no middle ground.
1: Und es gibt keinen Boden dazwischen.
0: It was, thou shalt surely die.
1: Es ist, du wirst des Todes sterben.
0: The voice of God.
1: Das Wort Gottes.
0: Or ye shall not surely die.
1: Oh, du wirst keineswegs des Todes sterben.
0: The voice of Satan.
1: Die Stimme Satans.
0: Just two.
1: Zwei Stimmen.
0: And there were opposites.
1: Und die sind sich im Widerstreit zueinander.
0: The Bible divides the human race into two groups.
1: Die Bibel teilt die Menschheit in zwei Gruppen ein.
0: Righteous and wicked.
1: Gerecht und böse.
0: And so when God came down,
1: als jetzt Gott hier herunterkommt,
0: to destroy Sodom and Gomorrah.

0: in der Bibel, als er Sodom und Gomorra zerstört.
1: By the tent of Abraham.
0: Und jetzt hier durch die Bitten Abrahams.
1: And Abraham began to talk with God.
0: Hier versucht ihn aufzuhalten.
1: Pleading for Sodom.
0: Und für Sodom Fürbitte einlegt.
1: Because Abraham had a relative in Sodom called Lot.
0: Denn er hatte einen Verwandten in Sodom, Lot ist sein Name.
1: Abraham asked God a question.
0: Da stellt Abraham Gott eine Frage.
1: He said to God,
0: er sprach zu Gott,
1: wilt thou also destroy the righteous with the wicked?
0: Wirst du den Gerechten mit den Bösen vernichten?
1: Abraham divided Sodom and Gomorrah.
0: Abraham hat somit die Stadt Sodom und Gomorra in zwei Gruppen eingeteilt.
1: Righteous and wicked.
0: Gerecht und böse.
1: And Jesus says,
0: und Jesus sagt,
1: as it was in the days of Lot,
0: wie es in den Tagen Lots war,
1: that's how it will be.
0: So wird es sein.
1: In the days of the coming of the Son of Man.
0: Wird es sein in den Tagen des Kommen des Menschen.
1: As it was then.
0: So wie es sein wird.
1: So is it now.
0: So ist es jetzt.
1: The world has righteous and wicked.
0: In dieser Welt gibt es gerecht und böse.
1: When Cain and Abel brought their sacrifices to God.
0: Als Kain und Abel ihre Opfer Gott darbrachten.
1: God accepted one.
0: Hat Gott eins akzeptiert?
1: He rejected the other.
0: Das andere Opfer hat er abgelehnt.
1: Only two responses God had.
0: Gott hatte nur zwei Reaktionen darauf.
1: When the Bible explains.
0: Wenn die Bibel uns sagt.
1: Why Cain killed Abel.
0: Warum Kain Abel tötete?
1: We're told in 1 John chapter 3 verse 12.
0: Dann müssen wir hier in feststellen im ersten Buch Mose
1: that
0: Kapitel 4
1: Cain's
0: Vers 12.
1: Works were evil.
0: Das
1: what Cain did was bad. Or wicked.
0: Can you repeat?
1: Cain's works were wicked.
0: Wird uns hier berichtet, dass die Werke Kains böse waren.
1: Abel's works were righteous.
0: Und die Werke Abels gerecht.
1: All through the Bible.
0: Durch die ganze Bibel hindurch
1: right or wrong.
0: Sehen wir richtig
1: God
0: oder verkehrt.
1: Satan.
0: Gott oder Satan.
1: Righteous or wicked.
0: Gerecht oder böse.
1: Heaven or hell.
0: Himmel oder Hölle.
1: Jesus says,
0: und Jesus sagt,
1: he that is not with me,
0: der nicht mit mir
1: is against me.
0: Ist gegen mich.
1: Jesus Christ did not say,
0: Jesus hat nicht gesagt,
1: that there are three groups.
0: Da gibt es drei Gruppen.
1: One with me.
0: Eine, die mit mir ist.
1: One against me.
0: Eine, die gegen mich
1: and
0: ist.
1: One thinking about it.
0: Und eine Gruppe, die darüber nachdenkt.
1: My brothers and sisters,
0: liebe Schwestern und Brüder.
1: The Bible is a book of opposites.
0: Die Bibel ist ein Buch der Gegensätze.
1: You're either listening to the voice of God,
0: du hörst entweder den Worten Gottes zu.
1: Or you're listening to the voice of Satan.
0: Oder du hörst auf die Worte Satans.
1: Those are the only two voices.
0: Das sind die einzigen beiden Stimmen.
1: Ellen White writes in the book Acts of the Apostles.
0: Ellen White schreibt in dem Buch die Geschichte der Apostel.
1: Page 68, paragraph 2.
0: Seite 68, zweiter Paragraph.
1: Thus saith the Lord.
0: Ein so spricht der Herr.
1: Is not to be set aside.
0: Kann man nicht beiseite nehmen.
1: For thus saith the church.
0: Für ein so spricht die Gemeinde.
1: Or thus saith the state.
0: Oder so spricht die Regierung.
1: What she's saying is this.
0: Was sie sagt ist,
1: even if the church says something,
0: selbst wenn die Gemeinde etwas sagt,
1: and it is different from the word of God,
0: und es weicht von dem Wort Gottes ab,
1: the word of God must be obeyed.
0: Muss dem Wort Gottes gehorsam geleistet werden.
1: If the state says something,
0: wenn die Regierung etwas sagt,
1: and it's different from the word of God,
0: und es weicht vom Wort Gottes ab.
1: The word of God must be obeyed.
0: Muss dem Wort Gottes gehorcht werden.
1: Peter told the Sanhedrin.
0: Und so sagt Petrus den Sanhedrin.
1: In Acts chapter 5 verse 29.
0: In Apostelgeschichte Kapitel 5 Vers 8 und 9.
1: We ought to obey God rather than man.
0: Wir müssen Gott mehr gehorchen als Menschen.
1: The word of God.
0: Das Wort Gottes,
1: the voice of God,
0: die Stimme Gottes,
1: must be the authority for the child of God.
0: Muss die Autorität für das Kind Gottes sein.
1: We must live our lives.
0: Wir müssen unser Leben
1: by the word of God.
0: Durch das Wort Gottes leben.
1: This is the lesson.
0: Das ist letztendlich die Lehre,
1: that the Bible teaches us.
0: Die uns die Bibel lehrt.
1: In the very first chapter of the Bible.
0: In dem ersten Kapitel der Bibel.
1: The power of the word of God.
0: Die Kraft und Macht.

0: Macht des Wortes Gottes.
1: The reliability of the word of God.
0: Die Vertrauenswürdigkeit des Wortes Gottes.
1: And so God is asking you as he asked Adam.
0: Und so fragt Gott dich heute Abend, so wie er Adam fragte.
1: Who told thee that thou wast naked?
0: Wer hat dir gesagt, dass du nackt bist?
1: And so I ask you this evening.
0: Und ich möchte dich heute Abend fragen.
1: To whose voice are you listening?
0: Welche Stimme gehorchst du?
1: And I pray in my heart.

0: trotz der Stimme, die wir hören durch uns,
1: will commit in their hearts,
0: dass sie in ihrem Herzen eine Entscheidung treffen,
1: by the word of God,
0: und sich dafür weihen, durch das Wort Gottes zu leben.
1: Let's go back to Genesis chapter 3.
0: Lasst uns zurück in 1. Buch Mose Kapitel 3.
1: Let's read from verse 17.
0: Lasst uns jetzt in Vers 17 weiterlesen.
1: Well, let's read from verse 11 of Genesis 3, from verse 11.
0: Wir lesen von Vers 11.
1: And he said unto him, who told thee that thou wast naked?
0: Und er sprach, wer hat dir gesagt, dass du nackt bist?
1: Hast thou eaten of the tree?
0: Hast du nicht gegessen von dem Baum?
1: Whereof I commanded thee that thou shouldst not eat?
0: Von dem ich dir gebot, du sollst nicht davon essen?
1: God asked Adam a very simple question.
0: Gott fragt hier Adam eine sehr einfache Frage.
1: Did you do?
0: Hast du das getan?
1: What I told you not to do.
0: Was ich dir gebot, nicht zu tun.
1: It's a very simple question.
0: Es ist eine sehr einfache Frage.
1: The Bible is an easy book.
0: Die Bibel ist sehr einfach zu verstehen.
1: There are some difficult passages in Daniel and Revelation, yes.
0: Ja, es gibt einige schwierige Stellen vielleicht in Daniel und Offenbarung.
1: But all that you and I need to know.
0: Aber alles, was wir, du und ich, wir verstehen müssen. Für unsere Erlösung.
1: God has made it easy.
0: Dass Gott es für uns einfach gemacht hat.
1: So God's question to Adam was very simple.
0: Also war die Frage an Adam von Gottes Seite aus sehr einfach.
1: It's the question that parents ask their children.
0: Das ist die Frage, die auch Eltern ihren Kindern stellen.
1: Why didn't you do?
0: Warum hast du das nicht getan?
1: What I told you to do.
0: Was ich dir gesagt habe, dass du tun sollst.
1: Why did you listen to someone else?
0: Warum hast du auf jemand anderen gehört?
1: Now let's go to verse 17.
0: Und jetzt lasst uns in Vers 17 gehen.
1: Listen to what God says.
0: Hören wir, was Gott hier sagt.
1: And unto Adam he said.
0: Und zum Manne sprach er.
1: Because thou hast hearkened unto the voice of thy wife.
0: Weil du gehorcht hast der Stimme deiner Frau.
1: And hast eaten of the tree.
0: Und gegessen hast von dem Baum.
1: Of which I commanded thee, saying.
0: Von dem ich dir gebot und sprach.
1: Thou shalt not eat of it.
0: Du sollst nicht davon essen.
1: Cursed is the ground for thy sake.
0: Soll der Acker um deinetwillen verflucht sein.
1: Why did God curse the earth?
0: Warum hat Gott die Erde verflucht?
1: The verse tells us.
0: Der Vers sagt es uns.
1: Because Adam listened to another voice.
0: Weil Adam auf eine andere Stimme gehört hat.
1: Let's read the verse again.
0: Lasst uns den Vers noch einmal lesen.
1: And just listen to the words.
0: Und hört genau auf die
1: They are very simple.
0: Worte, die sehr einfach sind.
1: Because
0: Weil
1: thou hast hearkened unto the voice of thy wife.
0: Du der Stimme deiner Frau gehorcht hast.
1: Now, without being unkind to Eve.
0: Nun, das war vielleicht nicht gerade freundlich gegenüber Eva.
1: The voice of Eve was the voice of Satan.
0: Denn die Stimme Evas war in Wirklichkeit die Stimme Satans.
1: Any voice that is not the voice of God.
0: Jede Stimme, die nicht die Stimme Gottes ist,
1: is the voice of Satan.
0: Ist die Stimme Satans.
1: But God, Satan comes through agents.
0: Natürlich kommt Satan durch Mittelsmänner.
1: And so God says to Adam, because you listen to your wife.
0: Und so sagt Gott, weil du auf die Stimme deiner Frau gehorcht hast.
1: If you turn that around,
0: wenn ihr das mal umdreht,
1: all God is saying,
0: sagt Gott im Wesentlichen,
1: because you did not listen to me.
0: Weil du nicht auf mich gehorcht hast.
1: And you did what I said not to do.
0: Und du das tatst, was ich nicht gebot zu tun.
1: For that reason, says God,
0: genau aus diesem Grund, sagt Gott,
1: I will curse the entire earth.
0: Werde ich die ganze Erde verfluchen.
1: The earth was cursed.
0: Die Erde wurde verflucht.
1: Because someone,
0: weil eine Person,
1: listened to an authority different from the word of God,
0: auf eine andere Autorität sich gestützt und gehört hat als die Stimme Gottes.
1: Let me just draw your attention to something very serious.
0: Ich möchte eure Aufmerksamkeit jetzt auf etwas lenken, was sehr ernst ist.
1: Eve led Adam into sin.
0: Eva hat Adam zur Sünde verführt.
1: She became an agent of Satan.
0: Sie wurde sozusagen ein Agent Satans.
1: Cain killed Abel.
0: Cain tötete seinen Bruder Abel.
1: So we have a wife as an agent of Satan to destroy a husband.
0: So haben wir sozusagen eine Frau, eine Ehefrau, die als Werkzeug benutzt wird, um ihren Ehemann zu töten.
1: We have

0: a brother as an agent of Satan to kill a brother.
1: Und wir haben auch hier in der Bibel einen Bruder, der zum Werkzeug wird, um seinen Bruder zu töten.
0: In Genesis 16.
1: In 1. Mose,
0: Chapter Genesis 16, chapter 16.
1: Im Kapitel 16 im ersten Buch Mose.
0: Abraham suggested to Sarah suggested to Abraham.
1: Schlug Sarah ihrem Mann Abraham vor,
0: that he should have a child with another woman.
1: Dass er doch ein Nachkomme zeugen sollte mit einer anderen Frau.
0: Which was contrary to God's will.
1: Was absolut im Widerspruch zum Willen Gottes stand.
0: Here again we have a wife.
1: Hier haben wir wieder eine Ehefrau.
0: Suggesting to a husband.
1: Die ihrem Ehemann etwas vorschlägt.
0: Sinful behavior.
1: Nämlich Sünde zu tun.
0: In Genesis chapter 25.
1: In 1. Buch Mose Kapitel 25.
0: And 26.
1: Und auch Kapitel 26.
0: We have the story of Rebecca and Jacob deceiving Isaac.
1: Hier die Geschichte von Rebecca und von Jakob, die jetzt hier Isaac täuschen.
0: So we have from 26, 25 unto 27, we have close members of the family.
1: Haben wir also hier einen engen Familienbund?
0: Leading other family members into sin.
1: Die andere der Familie zur Sünde führen.
0: Now the story of Rebecca and Isaac and Jacob deceiving Isaac.
1: Also die Geschichte hier, wo jetzt Rebecca und auch Jakob Isaac täuschen,
0: is actually in chapter 27.
1: Ist eigentlich genau genommen in Kapitel 27. Und der Punkt, den ich hier
0: is that there are possibly people listening to us now.
1: Den Punkt, den ich hier machen möchte, ist, es gibt Menschen, die jetzt hier uns zuhören oder vielleicht uns zuhören,
0: who desire,
1: die den Wunsch haben,
0: to follow the word of God,
1: dem Wort Gottes zu folgen,
0: to live by the authority of God,
1: durch die Autorität des Wortes Gottes
0: but
1: zu leben.
0: Someone close to them,
1: aber jemand, der ihnen nahe steht,
0: is standing in the way.
1: Steht im Weg.
0: It happened in Eden.
1: Es geschah in Eden.
0: It happens today.
1: Und es geschieht heute.
0: And if someone listening is in that position,
1: und wenn jemand jetzt hier zuhört, der in dieser Position
0: I
1: ist,
0: want you to remember the words of God to Adam.
1: Dann möchte ich, dass du dich erinnerst an die Worte, die Adam gesprochen zu Adam
0: because
1: gesprochen
0: thou hast hearkened unto the voice of thy wife.
1: Weil du der Stimme deiner Frau gehorcht hast.
0: Let's take out the word wife.
1: Lasst uns mal den Namen Frau hinausnehmen.
0: Because thou hast hearkened unto the voice of anybody else but me.
1: Weil du auf die Stimme auf irgendeiner anderen Person gehört hast.
0: For this reason, says God.
1: Außer meiner Stimme, genau aus diesem Grund, sagt Gott,
0: I curse the earth.
1: Werde ich die Erde verfluchen.
0: For this reason, says God.
1: Aus diesem Grund, sagt Gott,
0: I cast you out of the garden.
1: Werde ich dich aus dem Eden verbannen.
0: For this reason, says God.
1: Aus diesem Grund, sagt Gott,
0: in the sweat of thy face shalt thou eat bread.
1: Wirst du im Schweiße deines Angesichts das Brot essen.
0: For this reason, says God.
1: Aus diesem Grund, sagt Gott,
0: when you till the ground,
1: wenn du den Boden bearbeitest,
0: the ground will be hard and difficult.
1: Wird der Boden hart sein und schwierig zu bearbeiten.
0: For this reason.
1: Aus diesem Grund.
0: And what was the reason?
1: Und was war der Grund?
0: Accepting an authority different from God.
1: Einer anderen Autorität zu gehorchen, außer dem Wort und der Stimme Gottes.
0: My friends,
1: liebe Freunde,
0: I ask you from my heart,
1: ich frage euch aus ganzem Herzen,
0: just look in your life,
1: schau bitte in dein Leben.
0: And one more time I ask you,
1: und noch einmal möchte ich dich fragen,
0: who is your authority?
1: Wer ist deine Autorität?
0: God spoke.
1: Gott sprach.
0: To Adam.
1: Zu Adam.
0: That was the voice of authority.
1: Das war die Stimme der Autorität.
0: The serpent spoke to Eve.
1: Und die Schlange sprach zu Eva.
0: That was a competing voice.
1: Und das war die Stimme, die im Konkurrenz war zur Stimme Gottes.
0: Adam and Eve.
1: Adam und Eva.
0: Ignoring the voice of God.
1: Indem sie die Stimme Gottes ignorierten.
0: They listened to another voice.
1: Hörten sie einer anderen Stimme zu.
0: My appeal for you tonight.
1: Mein Aufruf an euch heute Abend ist.
0: Make the intelligent decision.
1: Macht bitte diese wichtige und intelligente Entscheidung.
0: Live your life.
1: Lebe dein Leben.
0: By one authority.
1: Durch eine Autorität.
0: That authority.
1: Und diese Autorität
0: is the word of God.
1: Ist das Wort Gottes.
0: Because the word of God.
1: Denn das Wort Gottes
0: is the voice of God.
1: Ist die Stimme Gottes.
0: If there is something in your life.
1: Wenn es etwas in deinem

0: deinem Leben
1: that is not in accordance with the word of God.
0: Das nicht in Übereinstimmung ist mit dem Wort Gottes.
1: That is not based on Bible authority.
0: Das nicht sich auf biblische Autorität gründet.
1: Seek God's help.
0: Dann such die Hilfe Gottes.
1: To get that thing out of your life.
0: Dass du genau das aus deinem Leben entfernst.
1: Because God does not change.
0: Denn Gott verändert sich nicht.
1: And if he punished Adam.
0: Und wenn er Adam bestrafte,
1: for listening to another voice,
0: weil er auf eine andere Stimme gehört
1: he
0: hat,
1: must punish us,
0: wird er auch uns bestrafen,
1: for listening to another voice.
0: Wenn wir einer anderen Stimme gehorchen.
1: Let me say it again.
0: Lasst es mich noch einmal sagen.
1: As God punished Adam and Eve,
0: so wie Gott Adam und Eva bestrafte
1: and cursed the whole earth,
0: und die ganze Erde verfluchte,
1: because Adam listened to another voice,
0: weil Adam einem anderen Stimme gehorchte,
1: this same God,
0: dieser selbe Gott,
1: must punish us today,
0: wird und muss uns auch
1: when we live our lives,
0: dafür bestrafen, wenn wir, wenn wir unser Leben durch eine andere Autorität leben.
1: But God is gracious,
0: aber Gott ist gnädig.
1: And God sends his Holy Spirit,
0: er sendet seinen Heiligen Geist,
1: to touch our hearts,
0: unser Herz zu berühren.
1: As I believe that Spirit is touching hearts now.
0: Und ich glaube, dass dieser Geist jetzt unsere Herzen berührt.
1: And the Spirit's voice to you is,
0: und die Stimme des Geistes jetzt ist zu dir.
1: Obey God.
0: Gehorche Gott.
1: Live your life by God's word.
0: Lebe dein Leben durch sein Wort.
1: Let God be your authority.
0: Lass Gott deine Autorität sein.
1: This is the only safe way to live.
0: Das ist der einzig sichere Weg zu
1: not
0: leben.
1: Only now,
0: nicht nur jetzt,
1: but in the life to come,
0: sondern auch in dem zukünftigen Leben.
1: Let me say that again.
0: Lass mich's noch mal sagen.
1: This world,
0: diese Welt,
1: is only concerned with this life.
0: Fokussiert alles, was worum es ihr geht, auf dieses Leben.
1: It has no interest.
0: Diese Welt hat kein Interesse.
1: No belief.
0: Geschweige denn Glauben.
1: In the life to come.
0: In dem zukünftigen Leben.
1: When you and I obey the word of God,
0: wenn du und ich dem Wort Gottes gehorchen,
1: when God is our authority,
0: wenn Gott unsere Autorität ist,
1: we are blessed in this life,
0: werden wir in diesem Leben gesegnet
1: and the life to come,
0: und dem Leben, das kommen wird.
1: And so I ask you tonight,
0: so frage ich dich heute Abend,
1: make up your mind,
0: sei dir dessen jetzt bewusst,
1: that by God's grace,
0: dass durch Gottes Gnade,
1: you will live your life,
0: dass du dein Leben
1: one day at a time,
0: jeden einzelnen Tag
1: by one authority,
0: durch eine Autorität
1: and
0: lebst.
1: That authority,
0: und diese Autorität
1: is the voice of God,
0: ist die Stimme Gottes.
1: If the state says something different,
0: wenn die Regierung etwas anderes sagt,
1: you must not do it,
0: dann müsst ihr es nicht tun.
1: If the church says something different,
0: und wenn die Gemeinde und die Kirche etwas sagt,
1: you must not do it,
0: das nicht dem entspricht,
1: if your spouse says something
0: different, bist du daran nicht gebunden. Und selbst wenn dein Ehepartner etwas sagt, das dem Wort Gottes widerspricht, musst du es nicht tun.
1: One voice,
0: eine Stimme,
1: one authority,
0: eine Autorität,
1: one guide,
0: ein Führer,
1: the powerful word of God,
0: das machtvolle Wort Gottes.
1: That word which said,
0: das Wort, das sagte,
1: let there be light,
0: es werde Licht,
1: and there was light,
0: und es wurde Licht.
1: That word has not lost its power.
0: Und dieses Wort hat seine Macht bis heute nicht verloren.
1: And God says to us,
0: und Gott spricht zu uns,
1: if I can create the worlds by my word,
0: wenn ich die Welten durch mein Wort ins Dasein bringen kann,
1: trust that word,
0: dann vertraue diesem Wort.
1: And since the word came from me,
0: und da dieses Wort von mir kommt,
1: the power in the word,
0: das die Kraft in diesem Wort
1: must be my power,
0: muss auch dann deine Kraft sein.
1: When you trust my word,
0: wenn du also meinem Wort vertraust,
1: you trust me,
0: dann vertraust du
1: and
0: mir.
1: So I,
0: und deswegen
1: personally,
0: werde ich persönlich
1: right now,
0: jetzt
1: recommit my life,
0: werde ich mein Leben neu hingeben
1: to God,
0: an Gott.
1: And I want God to know right now,
0: und ich möchte, dass Gott jetzt in diesem Augenblick
1: every
0: weiß,
1: day he gives me life,
0: dass jeden Tag, an dem er mir Leben
1: I
0: schenkt,
1: want to live my life,
0: möchte ich mein Leben
1: by his authority,
0: durch seine Autorität leben.
1: His word,
0: sein Wort.
1: How many of you will say with me tonight,
0: wie viele von euch möchten mit mir heute Abend sagen,
1: help me to live my life by your word,
0: Vater, lass mich mein Leben durch dein Wort leben.
1: God bless you.
0: Gott segne dich.
1: Stand up, let's pray.
0: Bitte stehen wir auf und beten.
1: It is the safest way to live.
0: Das ist der sicherste Weg zu leben.
1: By God's word.
0: Durch Gottes Wort.
1: Every head bowed, every eye closed. Our loving

0: Father in heaven.
1: Unser himmlischer Vater.
0: We thank you for your word.
1: Wir danken dir für dein Wort.
0: It is powerful.
1: Es ist mächtig.
0: It is also very clear.
1: Und es ist auch sehr klar.
0: Thank you for the hearts that listen tonight.
1: Danke für die, die hier zugehört haben.
0: Thank you for the decisions.
1: Danke für die Entscheidungen.
0: To live our lives.
1: Dass wir unser Leben.
0: By one authoritative voice.
1: Allein durch eine Autorität und eine Stimme leben.
0: And that is the voice of God.
1: Und das ist die Stimme Gottes.
0: If there is a man or a woman.
1: Wenn es hier einen Mann oder eine Frau gibt.
0: A boy or a girl.
1: Ein Junge oder ein Mädchen.
0: Who is struggling with the question of authority.
1: Die damit Schwierigkeiten hat, welche Autorität sie wählen soll.
0: Someone who has a desire to obey you.
1: Jemand, der einen Wunsch hat, dir zu gehorchen.
0: But that person has some struggles.
1: Aber diese Person Schwierigkeiten damit
0: I ask
1: hat.
0: In the name of Jesus
1: dann
0: Christ
1: bitte ich dich jetzt im Namen Jesu
0: to
1: Christi,
0: give power to that person,
1: dann, dass du dieser Person Kraft
0: to choose
1: gibst,
0: to follow you.
1: Sich zu entscheiden, dir zu folgen.
0: Bless that person, dear God.
1: Bitte segne diese Person.
0: Bless us all.
1: Segne uns alle.
0: Bring us back tomorrow, we pray.
1: Und bring uns wieder hierher
0: And
1: morgen.
0: We thank you in Jesus' name.
1: Und wir danken Amen. Dir in Jesu Namen. Amen.

0: Isaiah 28, verse 9.
1: In Jesaja 28, Vers 9
0: is badly translated in your Bible.
1: Ist im Deutschen nicht sehr gut übersetzt.
0: It is a question, who will he teach knowledge?
1: Es ist eine Frage, in der es heißt, wen will der denn Erkenntnis lehren?
0: But these words, they say, are not in the original.
1: Die Worte, die wir hier in der Luther-Übersetzung finden, wen sagen sie, die finden sich nicht wirklich im Originaltext.
0: It is an important question. Who will he make to understand doctrine?
1: Denn es ist eine wirklich wichtige Frage. Wen will denn er Erkenntnis lehren?
0: The answer is in the verse.
1: Die Antwort liegt im Vers verborgen.
0: Those that are weaned from the milk and drawn from the breast.
1: Denen, die entwöhnt sind von der Milch, denen, die von der Brust abgesetzt sind.
0: In other words.
1: Mit anderen Worten.
0: If you want God to teach you doctrine,
1: wenn Gott möchte, dass du Erkenntnis vermittelst und lehrst,
0: you must not be like an infant.
1: Dann darfst du nicht so sein wie ein Baby.
0: The baby is dependent on someone to feed him.
1: Ein Baby ist davon abhängig, dass jemand anders ihn füttert.
0: If no one gives him food, he will die.
1: Und wenn das Baby von niemandem gefüttert wird, dann wird es sterben.
0: And for many Christians, this describes their religious experience.
1: Und das beschreibt exakt die Erfahrung vieler Christen.
0: They are dependent on someone to teach them and bring them step by step.
1: Sie sind abhängig davon, dass andere sie Schritt für Schritt geistlich nähren.
0: But when you are ready to be weaned, do you know the word weaned? When you're ready to leave your dependence on men,
1: wenn du aber an den Punkt kommst, dass du deine Abhängigkeit von Menschen

0: Menschen verlässt,
1: God is ready to take up the job of teaching you personally.
0: Wird erst dann Gott seine Aufgabe übernehmen, um dich persönlich zu lehren.
1: Look at verse 10.
0: Schaut in Vers 10.
1: For precept must be upon precept, precept upon precept.
0: Now this is totally different. It's totally different.
1: Don't look at verse 10.
0: Schaut Vers 10 einfach nicht an.
1: Mm-hmm. Verse 10 communicates the idea that God wants us to compare scripture with scripture.
0: Der Kerngedanke des Verses hier in Vers 10 möchte uns mitteilen, dass Gott seine Erkenntnis Schriftstelle für Schriftstelle erläutert.
1: So you just told him what I said in English, didn't you?
0: I told him the same. I hope so.
1: Mm-hmm. Have you heard of this idea?
0: Habt ihr schon mal davon gehört, von diesem Gedanken?
1: That it is a faulty way to interpret the Bible, to compare scripture with scripture.
0: Dass jemand zu euch gesagt hat, das ist der falsche Weg, dass ihr die Bibel so interpretieren wollt, dass ihr Schriftstelle mit Schriftstelle vergleicht.
1: A more popular method,
0: eine sehr populäre Methode,
1: is to try to get the meaning out of the text itself.
0: Ist der Ansatz, dass man die Bedeutung direkt aus dem Text herausliest.
1: The student will try to find the meaning of each word.
0: Der Bibelstudent versucht dann, die Bedeutung jedes einzelnen Wortes herauszufinden.
1: He will study the organization and maybe he will try to graph the sentences.
0: Und er wird dann beim Versuch der Interpretation versuchen, Wortbilder zu zeichnen aus dem Text heraus.
1: But there is a problem with this plan.
0: Aber hier gibt es mit dieser Vorgehensweise ein Problem.
1: God never intended that the Bible would be understood without study.
0: Gott hat die Bibel nie dafür gedacht, dass sie verstanden wird, ohne dass man sie wirklich in ihrer Fülle studiert.
1: When he reveals the truth to a prophet,
0: wenn er seine Wahrheit einem Propheten offenbart,
1: that prophet uses his own vocabulary.
0: Dann wird der Prophet sein eigenes Vokabular verwenden.
1: It's easy to see this in Greek in the New Testament.
0: Ihr könnt das ganz einfach sehen im Griechischen im Neuen Testament.
1: 1. Peter and 2. Peter are so different.
0: Wenn ihr nur ersten Brief und zweiten Brief von Petrus anschaut, werdet ihr sehen, sie sind so verschieden voneinander.
1: One of them has the Greek ability of a fisherman.
0: In einem Brief seht ihr den Schreibstil eines Fischers.
1: And the other of a scribe.
0: Und in dem anderen den eines Schriftgelehrten.
1: Peter was the author of both.
0: Obwohl Petrus der Autor beider Briefe war.
1: But he had a scribe to help him with the second letter.
0: Aber beim Verfassen des zweiten Briefes hat er einen Gehilfen, einen Schriftgelehrten an seiner Seite, der ihm half beim Verfassen.
1: In the first letter, his own vocabulary was the limit. I'll say this right.
0: In seinem ersten Brief merkt man, wie sein Vokabular limitiert ist.
1: Mm-hmm. If I say an idea and another pastor says the same idea.
0: Wenn ich nun jetzt einen Gedanken äußere und ein anderer Pastor den gleichen Gedanken äußert,
1: it is not likely that we will use the same words.
0: Dann ist es sehr unwahrscheinlich, dass wir dieselben Worte verwenden.
1: I will make more sense to someone and he will make more sense to someone else.
0: Ich bin für einige unter euch, dann macht meine Aussage mehr Sinn und für andere wiederum macht die Aussage des anderen Pastors mehr Sinn.
1: So the Bible could have been written like the Quran.
0: Die Bibel hätte also auch so geschrieben werden können wie der Koran.
1: It could be a large book with one author.
0: Ein großes Buch mit einem Autor.
1: But God intended that many men would contribute.
0: Aber Gott hat es so vorgesehen, dass viele Personen hier ihren Beitrag leisten.
1: And if we have a difference of opinion about a chapter in Isaiah,
0: und wenn wir jetzt zum Beispiel hier über ein bestimmtes Kapitel im Buch Jesaja unterschiedliche Meinungen haben,
1: we could resolve our difference by seeing what is found in Matthew or Jeremiah.
0: Können wir letztendlich unsere unterschiedlichen Auffassungen dadurch klären, dass wir nachschauen, was hier in Jeremia oder anderen Büchern steht über diesen Gedanken?

0: I want to try to say this again and then I'll go to a different point.
1: Möchte das noch mal kürzer formulieren und dann möchte ich einen anderen Punkt ansprechen.
0: God never intended that you would progress from dependence on your parents to independence.
1: Gott hat nie vorgesehen, dass du dadurch wächst, dass du abhängig bist von deinen Eltern und auch darin abhängig bleibst.
0: Rather, he intended that you would progress from being very dependent on your parents to being very dependent on God. I don't know if you can. It looks like a big X. Let me try this thought again. As you develop, as you mature and have less and less dependence on your parents,
1: go ahead. Indem du reifer wirst in deinem biblischen Verständnis, wirst du weniger und weniger abhängig von deinen Eltern.
0: God intended that at the same time you would learn to depend more and more fully on him.
1: Und gleichzeitig lernst du mehr und mehr abhängig zu sein von Gott.
0: So that an adult would be as fully dependent on God as a baby is on his parents.
1: Das heißt, in dem Verhältnis, wie ein Erwachsener abhängig ist von Gott direkt, im gleichen Maße ist ein Baby abhängig von seinen Eltern.
0: So what I'm trying to say is that God is willing to teach us.
1: Was ich einfach sagen will, ist, Gott möchte uns selbst lehren.
0: If we are willing to throw ourselves as dependent on him to teach us.
1: Wenn wir uns ganz auf ihn werfen, wird er uns auch lehren.
0: To compare scripture with scripture.
1: Indem wir Schrift mit Schrift vergleichen.
0: Turn to Revelation chapter 3.
1: Bitte schlagt mit mir Offenbarung Kapitel 3 auf.
0: Revelation chapter 3, and we're looking at verse 18.
1: Und wir schauen jetzt hier den Vers 18 etwas an.
0: I counsel thee to buy of me gold tried in the fire.
1: Ich rate dir, dass du Gold von mir kaufst, das im Feuer geläutert ist.
0: You remember, Jesus said that as a church we are poor.
1: Könnt ihr euch erinnern, wir haben gehört heute, dass Gott sagt, dass wir als Gemeinde arm sind.
0: And then he asks us to buy gold.
1: Und dann rät er uns, Gold zu kaufen.
0: More than that, he says, when you buy the gold, you will be rich.
1: Mehr als das, er sagt, wenn wir dieses Gold kaufen, werden wir sogar reich.
0: So our question is, how can a poor person buy gold?
1: Unsere Frage, die wir jetzt stellen wollen, ist, wie kann eine Person, die arm ist, Gold kaufen?
0: Look at Isaiah 55.
1: Schaut bitte in Jesaja Kapitel 55.
0: Before I speak about the chapter,
1: bevor ich jetzt über dieses Kapitel spreche,
0: I understand that the economy is doing poorly in some parts of Germany.
1: Möchte ich kurz bemerken, dass ich weiß, dass die Ökonomie, also die Wirtschaft hier in Deutschland, in vielen Teilen Deutschlands, sehr, sehr am Zerbrechen ist.
0: Maybe some of you will lose your job.
1: Manche von euch werden vielleicht in der nahen Zukunft ihre Anstellung verlieren.
0: If you lose your job,
1: wenn du deine Anstellung verlierst,
0: I hope you can find another.
1: Dann hoffe ich, dass du eine andere findest.
0: But in between the two times,
1: aber in der Zeit zwischen diesen beiden Momenten,
0: I hope you will not be sitting in your house.
1: Hoffe ich, dass du nicht in dieser Zeit in deinem Haus sitzt.
0: God can employ you.
1: Gott kann dich anstellen.
0: There's plenty of work to do.
1: Es gibt eine Menge an Arbeit, die zu verrichten ist.
0: There's no reason for anyone to be idle.
1: Es gibt niemanden von keinen Grund für irgendjemanden von uns stolz zu sein.
0: I'm thinking right now about a magazine called Young Disciple Magazine. Have you heard of this magazine?
1: No,
0: you haven't. I'll spell it in the board for you.
1: Okay.
0: All right.

0: Young Disciple Magazine.
1: Also es gibt hier ein Magazin, das heißt dieses Young Disciple Magazine, frei übersetzt wie das Magazin der jungen Jünger.
0: It's a publication designed for children between the ages of about 11 and 16.
1: Es ist, hat seine Zielgruppe auf Kinder und Teenager gerichtet im Alter zwischen 8 und 16.
0: It has revolutionized the spiritual life of thousands of young people in America.
1: Und in Wirklichkeit hat dieses Magazin Tausende von Teenagern ihr geistliches Leben revolutioniert.
0: When these young people become 15 years old,
1: wenn diese jungen Leute 15 Jahre alt werden,
0: instead of dreaming to be movie stars,
1: dann träumen sie in diesem Alter nicht mehr davon, Schauspieler zu werden,
0: they want to be missionaries,
1: sondern Missionare zu sein.
0: You know, this has already been translated into Romanian.
1: Und diese Zeitschrift wurde bisher schon in Rumänisch übersetzt.
0: Someone should do it in German.
1: Und jemand sollte es in Deutsch tun.
0: So when you lose your job,
1: wenn du also deine Anstellung verlierst,
0: you will not be unemployed.
1: Dann wirst du nicht einfach ohne Aufgabe da sitzen.
0: I mean, it's one example, right? You will keep yourself busy.
1: Das ist nur ein Beispiel, um dich selbst beschäftigt zu halten.
0: I thought of it because there's a summer camp in this coming summer that will be studying Isaiah 55.
1: Und ich denke darüber jetzt deswegen nach, weil im Sommer wird es ein Jugendcamp geben, die genau das zum Thema hat, Jesaja 55.
0: Look at verse 1.
1: Schaut mal hier in Vers 1.
0: Ho, everyone that thirsteth.
1: Wohlan, alle, die ihr durstig seid.
0: Come to the waters.
1: Kommt her zum Wasser.
0: He that has no money.
1: Und die ihr kein Geld habt.
0: Come, buy and eat.
1: Kommt her, kauft und esst.
0: Come, buy wine and milk without money and without price.
1: Kommt her und kauft ohne Geld und umsonst Wein und Milch.
0: It looks like a good verse for Laodicea.
1: Das scheint ein guter Text zu sein für Laodicea.
0: It speaks about buying with no money.
1: Hier geht es um das Kaufen ohne Geld.
0: And what is it that we, how do we buy?
1: Und was ist es, dass wir kaufen können ohne Geld?
0: Look in the middle of verse 2.
1: Schaut bitte etwa in der Mitte des zweiten Verses.
0: Hearken diligently unto me.
1: Hört doch auf mich.
0: And verse 3. Incline your ear.
1: Und in Vers 3 lesen wir, neigt eure Ohren her.
0: Hear and your soul shall live.
1: Höret, so werdet ihr leben.
0: Three times it says listen.
1: Dreimal wird hier erwähnt, dass wir hören sollen.
0: How do we buy when we have no money?
1: Wie können wir also kaufen, wenn wir kein Geld haben?
0: We give attention.
1: Wir schenken unsere Aufmerksamkeit.
0: We listen to what God says.
1: Wir hören genau zu, was Gott uns zu sagen hat.
0: When the Puritans would think about this idea, do you know the history of America, the Puritans?
1: Wenn die, als damals in der Geschichte Amerikas die Puritaner diesen Gedanken verfolgt haben,
0: they talked about it until it became an idiom.
1: Dann wurde es für sie eine Art Idiom, ein Sprachgebrauch, ein Sprichwort.
0: We say, pay attention.
1: Wir sagen, sei aufmerksam.
0: Yeah, do you have anything like that in German? Pay attention? Probably not.
1: Not the same.
0: You remember, the gold represents faith and love.
1: Könnt ihr euch erinnern, das Gold steht für die Glauben, der in der Liebe tätig ist.
0: So now you're thinking about Romans.
1: So, jetzt denkt ihr nochmal zurück an den Römerbrief.
0: Faith comes by hearing, hearing the word of God.
1: Der Glaube kommt aus dem Hören und das Hören aus dem Wort Gottes.
0: So what, turn back to Revelation 3.
1: Lasst uns zurückgehen in Offenbarung 3.
0: Revelation 3, and we're looking at verse 18.
1: Dort schauen wir nochmal in den Vers 18.
0: So I counsel thee to buy of me gold tried in the fire.
1: Ich rate dir, dass du Gold von mir kaufst, das im Feuer geläutert ist.
0: That you may be rich.
1: Damit du reich werdest.
0: And now listen to the next thing.
1: Und jetzt hört zu, was

0: hier steht.
1: And white raiment, that you may be clothed.
0: Und weiße Kleider, damit du anziehst.
1: And that the shame of your nakedness do not appear.
0: Und die Schande deiner Blöße nicht offenbar werde.
1: Some people do not understand the righteousness of Jesus.
0: Einige Menschen verstehen nicht die Gerechtigkeit Jesu.
1: They think of it as being invisible.
0: Sie denken, dass es etwas Unsichtbares ist.
1: But this isn't how Jesus speaks about it.
0: Aber das ist nicht so, wie Jesus darüber spricht.
1: Do you see in the verse that if the church is naked, it can be seen and it is shameful?
0: Seht ihr, dass in dem Vers deutlich gemacht wird, dass wenn die Gemeinde hier dieses ermangelt, dass es dann sichtbar ist, ihre Schande und ihre Blöße?
1: I want to explain how this is so.
0: Ich möchte das kurz erklären, warum das so ist.
1: If I say that you are rich,
0: wenn ich sage, dass du reich bist,
1: if I treat you as if you're rich,
0: wenn ich dich so behandle, als ob du reich seist,
1: this is the idea of the word imputed. I'm imputing to you riches.
0: Dann ist das exakt der Gedanke, der damit ausgedrückt werden will, wenn es heißt, dass ich Reichtümer dir zurechne.
1: If I give to you riches,
0: wenn ich dir aber Reichtümer gebe,
1: this is the idea of imparting riches.
0: Das ist dann dieser Gedanke der verliehenen, des verliehenen Reichtums.
1: At least in English, people get very confused between these ideas, to impute and to impart.
0: It's the same in German.
1: Oh, okay.
0: Also im Englischen wie im Deutschen werden viele oft verwirrt durch diesen beiden Begriffe verliehen und zugerechnet.
1: But if you understand the nature of the word of God,
0: wenn du aber wirklich die Natur und das Wesen des Wortes Gottes verstehst,
1: you will never be confused about this again.
0: Wirst du nie wieder über diese zwei Begriffe verwirrt sein.
1: If we had kept reading in Isaiah 55,
0: wenn wir jetzt Jesaja 55 weitergelesen hätten,
1: we would have found that God says that his word is like water.
0: Dann finden wir den Gedanken, dass er sagt, dass sein Wort wie Wasser ist.
1: I mean, the water comes down from heaven.
0: Das Wasser, das vom Himmel herabkommt.
1: It waters plants and grass and trees.
0: Und die Bäume und die Pflanzen und auch den Samen bewässert.
1: It is eaten by animals.
0: Wird von den Tieren gefressen.
1: Eventually it ends up in the sea.
0: Und kommt dann irgendwann mal vielleicht im Meer an.
1: And then it goes back up to heaven.
0: Und geht zurück wieder in den Himmel.
1: God said this is an illustration of his word.
0: Und das, sagt Gott, ist eine Illustration von seinem Wort.
1: When he sends it out, it goes on a mission.
0: Wenn er sein Wort aussendet, dann geht es auf eine Art Mission.
1: It has creative power.
0: Es hat schöpferische Macht.
1: It does not return to him until it accomplishes the thing he sent it to do.
0: Und es kommt nicht wieder zu ihm zurück, bevor es nicht das ausgeführt hat, wozu es gesandt war.
1: So when he says, "Let there be light,"
0: wenn er zum Beispiel sagt, es werde Licht,
1: there's light.
0: Dann wird Licht.
1: But when he says, "Be fruitful and multiply,"
0: aber wenn er sagt, seid fruchtbar und mehret euch,
1: that word is still on this earth.
0: Dann ist dieses Wort immer noch auf dieser Erde.
1: It's still producing springtime and harvest.
0: Dann produziert dieses Wort noch immer Frühling und Erntezeit.
1: And it will not return to God until it accomplishes the thing he sent it to do.
0: Und es wird nicht vorher zu Gott zurückkehren, bevor es nicht das verrichtet hat, wozu es gesandt wurde.
1: So if I say, Peter is righteous.
0: Wenn ich jetzt nun sage, Petrus ist gerecht.
1: Maybe I tell the truth and maybe I'm telling a lie.
0: Dann kann es sein, dass ich vielleicht die Wahrheit sage, vielleicht aber auch die Unwahrheit.
1: But my words have no impact on Peter.
0: Aber meine Worte haben keine Auswirkung auf Petrus.
1: But if God says Peter is righteous,
0: wenn aber Gott sagt, Petrus ist gerecht,
1: his word goes on a mission.
0: Dann geht sein Wort auf eine Art Mission.
1: It works in the life of Peter.
0: Dann wirkt dieses Wort im Leben Petrus.
1: And as long as Peter will allow it to do so,
0: und solange Petrus bereit ist, dem Wort das zuzugestehen,
1: that word will continue working until

0: God accomplishes the thing it was sent to do.
1: Dann wird das Wort das vollrichten, wozu es gesandt war.
0: It will make Peter righteous.
1: Es wird Petrus gerecht machen.
0: So for God, his imputing in parts.
1: Also für Gott ist es so, dass seine Verleihende auch wirklich gerechnet wird. Ja, die zugerechnete verliehen wird. Es ist.
0: And so when he covers you with his robe of righteousness.
1: Wenn er also jetzt dich mit dem Kleid seiner Gerechtigkeit deckt,
0: that
1: und kleidet,
0: that robe is changing you.
1: Dann wird dieses Kleid dich verändern.
0: And I want to show you in what way it changes you.
1: Und ich möchte dir zeigen, in welcher Art und Weise es dich verändert.
0: Look at Colossians chapter 3.
1: Lasst uns in Kolosser Kapitel 3 aufschlagen.
0: Colossians 3 in verse 10.
1: Und dort in Kapitel 3 Vers 10.
0: It says, and have put on the new man.
1: Wie heißt es? Und den neuen Menschen angezogen.
0: Which is renewed in knowledge after the image of him that created him.
1: Der erneuert wird zur Erkenntnis nach dem Ebenbild dessen, der ihn geschaffen hat.
0: What does it mean to put on the new man?
1: Was bedeutet es, den neuen Menschen anzuziehen?
0: Look at verse 12.
1: Schaut in Vers 12.
0: Put on therefore as the elect of God.
1: So zieht nun an als die Auserwählten Gottes.
0: Holy and beloved.
1: Als die Heiligen und Geliebten.
0: Bowels of mercies, kindness, humbleness of mind.
1: Herzliches Erbarmen, Freundlichkeit.
0: Meekness, long suffering.
1: Demut und Sanftmut und Geduld.
0: When you think about verse 12,
1: wenn ihr über Vers 12 nachdenkt,
0: is this visible or invisible?
1: Ist dann diese Beschreibung sichtbar oder unsichtbar?
0: Go ahead, you can answer. Pretend you're in America.
1: Also denkt einfach, ihr seid in Amerika. Ihr könnt einfach antworten.
0: Yeah, it's visible, isn't it?
1: Es ist sichtbar.
0: Look at verse 13.
1: Lasst uns in Vers 13 schauen.
0: Forbearing one another and forgiving one another.
1: Und ertrage einer den anderen und vergebt euch untereinander.
0: If any man has a quarrel against any, even as Christ forgave you, so also do ye.
1: Wenn jemand Klage hat gegen den anderen, wie der Herr euch vergeben hat, so vergebt auch ihr.
0: And above all these things, put on charity.
1: Und über alles dies zieht an die Liebe,
0: which is the bond of perfectness.
1: Die da ist das Band der Vollkommenheit.
0: When Jesus says to the church that you are naked,
1: wenn Jesus seiner Gemeinde sagt, du bist nackt,
0: the church imagines that she's covered with this robe of righteousness.
1: Und die Gemeinde glaubt, dass sie gekleidet ist mit diesem Kleid der Gerechtigkeit.
0: But the world can see her temper.
1: Aber die Welt ihr Temperament sehen kann.
0: They can feel her impatience.
1: Dann kann die Welt diese Ungeduld sehen.
0: They know how she reacted when she was hurt.
1: Und sie sehen und merken es, wie die Gemeinde reagiert, wenn sie verletzt wird.
0: The nakedness of the church is visible and shameful.
1: Die Nacktheit der Gemeinde ist sichtbar und auch eine Schande.
0: And what we learn in Colossians 3.
1: Und was wir hier lesen in Kolosser 3,
0: is that we have something to do with putting on the robe of righteousness.
1: Hat damit zu tun, dass wir das Kleid der Gerechtigkeit anziehen.
0: Look at 2 Peter chapter 1.
1: Lasst uns nochmal in 2. Petrus Kapitel 1 aufschlagen.
0: Second Peter 1, and we're going to look at verse 4.
1: Und dort im ersten Kapitel wollen wir uns Vers 4 anschauen.
0: We'll start with the end of the verse.
1: Und wir beginnen dort am Ende des Verses.
0: Corruption is in the world through lust. You can say the whole phrase if you need to, but I'm looking for that idea.
1: Yeah. Der verderblichen Begierde der Welt, der ihr entronnen seid.
0: Corruption is the process of getting worse.
1: verdeckt.

0: Begabtheit ist der Prozess, um wirklich es noch schlechter zu machen.
1: Why is the world getting worse?
0: Warum wird die Welt immer schlimmer?
1: It is because the world is following the lusts.
0: Der Grund liegt daran, dass die Welt dem Prinzip der Lust folgt.
1: As long as we make our decisions based on our appetites,
0: solange wir unsere Entscheidungen gegründet auf unseren Appetit tätigen,
1: our character will continue to degenerate.
0: Wird unser Charakter immer weiter degenerieren.
1: This is very practical.
0: Das ist sehr praktisch.
1: Some people don't like theology, they want practical.
0: Manche mögen keine Theologie, sie wollen Praxis.
1: So God gave those people 2 or 3 meals a day.
0: So hat Gott den Menschen 2 bis 3 Mahlzeiten pro Tag gegeben,
1: where they can practice thinking what is reasonable, what is just, what is sensible.
0: Wo sie darüber entscheiden können, was ist vernünftig, was ist praktisch und was ist auch wirklich angemessen.
1: Instead of serving their bellies.
0: Anstatt ihrem Bauch zu dienen.
1: In America, some foods have warnings on the back.
0: In Amerika gibt es Nahrungsmittel, die Warnschilder auf ihrer Packung haben.
1: That this has been shown to cause cancer in laboratory animals.
0: Und da steht zum Beispiel drauf, es wurde herausgefunden, dass diese Nahrungsmittel Krebs bei Versuchstieren produziert hat.
1: And it is a good question. Why do we eat it?
0: Und es ist eine gute Frage. Warum essen wir es dann?
1: The world is getting worse because God's system has been reversed.
0: Die Welt wird immer schlimmer, weil Gottes System auf den Kopf gestellt wurde.
1: It would be as if the motor of the car was also steering it.
0: Es wäre so, wenn selbst wenn bei einem Auto, bei einem Fahrzeug, der Motor dafür verantwortlich wäre, das Fahrzeug zu lenken.
1: I can't think of a good illustration. I'm sorry for that one.
0: Mir fällt gerade leider keine bessere Illustration ein. Entschuldigt bitte.
1: You're still in verse 4.
0: Wir sind immer noch in Vers 4.
1: How do we escape that kind of corruption?
0: Wie entkommen wir dieser Form der Verderbtheit?
1: If we are escaping corruption, then we are improving instead of degenerating.
0: Wenn wir der Verderbtheit entkommen, entfliehen, dann werden wir, statt zu degenerieren, werden wir uns verbessern.
1: Now go to the beginning of the verse.
0: Geht jetzt an den Anfang des Verses.
1: Whereby are given unto us exceeding great and precious promises.
0: Durch sie sind uns die teuren und allergrößten Verheißungen geschenkt.
1: I lead teams of call porters during school breaks.
0: Während den Sommerpausen führe ich einige von den Studentenbuchevangelisten an.
1: Do you have call porters in Germany?
0: Habt ihr Buchevangelisten in Deutschland? Of course.
1: So if you lose your job, you can always do this.
0: Also wenn du deine Angestellung verlierst, dann kannst du jederzeit Buchevangelist werden.
1: When I find a call porter who is discouraged,
0: wenn ich einen Buchevangelisten treffe, der entmutigt ist,
1: I ask him, what promises are you claiming?
0: Dann frage ich ihn, an welche Verheißung klammerst du dich?
1: Faith is something that you do with the word of God.
0: Glaube ist etwas, was du tust in Verbindung mit dem Wort Gottes.
1: If he has promises in his mind, they are a stability to him.
0: Wenn sie die Verheißungen Gottes in ihrem Gedanken hin und her bewegen, dann gibt es eine Art der Stabilität in ihrer Arbeit.
1: But if he is like Peter in the water,
0: aber wenn sie wie Petrus auf dem Wasser sind,
1: he is not thinking about the promises.
0: Dann denkt er nicht wirklich über die Verheißung Gottes nach.
1: He believes them, but they do not have his attention.
0: Er glaubt sie, aber sie haben nicht seine Aufmerksamkeit.
1: And what he wants to do is to give the attention to the promises.
0: Und was sie tun sollen, ist letztendlich, dass sie ihre Aufmerksamkeit auf die Verheißungen richten.
1: Does verse 4 begin with the word that indicates something from the verse before, wherefore, for this
0: yes.
1: reason?
0: Yes.
1: So, how do we get the promises?
0: So, wie bekommen wir diese Verheißungen?
1: Verse 3 was the one we learned about earlier.
0: Vers 3 ist der Text, den wir schon etwas früher angeschaut haben.
1: It says that we get everything we need through the knowledge of God.
0: Es heißt hier, dass alles, was wir brauchen, dadurch bekommen, dass ja

0: durch die Erkenntnis Gottes.
1: You find the promise in the Bible.
0: Ihr findet diese Verheißung in der Bibel.
1: And as you learn to know Jesus,
0: und indem wir Jesus kennenlernen,
1: you are encouraged to believe the promise.
0: Seid ihr ermutigt, auch der Verheißung zu glauben.
1: When you live by the promises,
0: wenn du durch die Verheißungen lebst,
1: you partake of the divine nature.
0: Wirst du Teilhaber der göttlichen Natur.
1: That's how Peter says that Jesus lives in your heart.
0: Das ist die Art und Weise, wie Petrus es ausdrückt, wenn er damit sagen will, dass Jesus in unserem Herzen lebt.
1: So Paul said, you're strengthened by the Spirit.
0: Was Paulus sagt, ist, dass wir durch den Geist gestärkt werden.
1: Peter says that you partake of the divine nature.
0: Petrus formuliert es so, dass er sagt, wir werden Teilhaber der göttlichen Natur.
1: They both agree that this is how to escape the lust.
0: Beide sind sich darüber aber einig, dass das der Weg ist, wie wir der Lust des Fleisches entkommen.
1: It's by depending on the power of the word of God.
0: Es ist, indem wir uns abhängig machen von dem Wort Gottes.
1: So you find yourself discouraged.
0: Also, bist du selbst entmutigt?
1: Look for promises.
0: Dann schau nach Verheißungen.
1: My favorite one is 2 Corinthians 12:9.
0: Meine Lieblingsverheißung ist 2. Korinther 12, Vers 9.
1: Maybe we can take time to look at that.
0: Vielleicht nehmen wir uns einen Augenblick, um das schnell anzuschauen.
1: 2. Corinthians 12.
0: 2. Korinther 12.
1: In Vers 9.
0: Und dort in Vers 9.
1: And Jesus said to Paul, my grace is sufficient for you.
0: Und Jesus sprach zu Paulus, lass dir an meiner Gnade genügen.
1: My strength is made perfect in weakness.
0: Denn meine Kraft ist in den Schwachen mächtig.
1: And then Paul responds,
0: und dann antwortet Paulus,
1: most gladly therefore will I rather glory in my weaknesses, that the power of Christ may rest upon me.
0: Darum will ich mich am allerliebsten rühmen meiner Schwachheit, damit die Kraft Christi bei mir wohne.
1: So when I feel weak,
0: wenn ich mich also schwach fühle,
1: I think of the promise.
0: Dann denke ich an diese Verheißung.
1: His grace is sufficient.
0: Seine Gnade reicht für mich aus.
1: He can show himself powerful through my weaknesses.
0: Er kann sich mächtig erweisen in meiner Schwäche.
1: I can even be pleased that I am not so strong.
0: Ich kann sogar wirklich zufrieden sein, auch dann, wenn ich nicht so stark bin.
1: Because of the opportunity it gives to God to show his power.
0: Durch die Gelegenheit, die es Gott jetzt ermöglicht, seine Kraft mir zu zeigen.
1: I'm trying to illustrate how to use a promise.
0: Ich möchte kurz illustrieren, wie man eine Verheißung in Anspruch nimmt.
1: Turn back to 2 Peter 1.
0: Lasst uns zurückgehen zu 2. Petrus, Kapitel 1.
1: We're looking at a series of verses that some people call Peter's ladder.
0: Wir haben jetzt durch einige Verse uns bewegt, die manche nennen die Leiter Petri.
1: I'd like to help you understand this ladder.
0: Und ich möchte euch helfen, diese Leiter zu verstehen.
1: Look at verse 5.
0: Schaut in Vers 5.
1: And beside this.
0: Und neben diesem,
1: that is beyond overcoming by the promises.
0: Das jetzt durch die Verheißungen uns angeboten ist.
1: And beside this, give all diligence.
0: So, go ahead. So wendet alle Mühe daran.
1: Add to your faith virtue.
0: Und erweist in eurem Glauben Tugend.
1: Why faith before virtue?
0: Warum steht hier der Glaube vor der Tugend?
1: Because it's impossible to have it in the opposite direction.
0: Weil es unmöglich ist, das auf den umgekehrten Weg zu erleben.
1: When we live by faith,
0: wenn wir durch Glauben leben,
1: God says we are righteous,
0: und Gott sagt, wir sind gerecht,
1: and his word begins to clean our heart,
0: dann beginnt das Wort uns zu verändern und unser Herz zu reinigen.
1: There's no way to be clean before you have faith.
0: Es gibt keinen Weg, zuerst rein zu sein, bevor man Glauben hat.
1: So add to your faith virtue and to virtue knowledge.
0: Also erweist in eurem Glauben Tugend und in der Tugend Erkenntnis.
1: This is why you cannot trust men who have their PhD in theology.
0: Und das ist der Grund, warum du keinem Menschen vertrauen kannst, der seinen Doktor

0: Doktortitel hat.
1: And you also cannot trust men who do not have a degree in theology.
0: Und deswegen könnt ihr auch nicht Menschen vertrauen, die einen Abschluss haben, die keinen Abschluss haben in Theologie.
1: What I'm saying is that if a man who does not have God's Spirit here,
0: was ich sagen möchte ist, wenn ein Mensch nicht den Geist Gottes hat, wie hier dargestellt,
1: if he studies the Bible 40 hours a week,
0: wenn er die Bibel angenommen 40 Stunden pro Woche studiert,
1: if he does this for 6 years,
0: und wenn er das 6 Jahre lang durchführt,
1: he still cannot understand it.
0: Kann er dennoch die Bibel nicht verstehen,
1: even if he memorizes it.
0: Selbst dann, wenn er sie auswendig lernt.
1: Daniel 12:10 says none of the wicked will understand.
0: In Daniel 12 heißt es
1: Vers 10.
0: Im Vers 10 heißt es, niemand von den Bösen wird die Bibel verstehen.
1: Jesus said, if any man will do my will, he will know of the doctrine.
0: Und Jesus sagt, wenn jemand den Willen meines Vaters tun will, so wird er erkennen, ob ich aus mir selbst rede.
1: 1 Corinthians 11:19.
0: 1. Korinther 11, Vers 19.
1: It says there must be heresies in the church.
0: Sagt uns, dass Heresien in die Gemeinde eingeführt werden.
1: So that you can see which people are approved.
0: Damit wir erkennen, welche Menschen erprobt sind.
1: Yeah. So these are just different ways to say the same idea.
0: Das sind nur verschiedene Wege, um den gleichen Gedanken zu formulieren.
1: You cannot have knowledge,
0: du kannst keine Erkenntnis haben,
1: until you have virtue.
0: Es sei denn, du hast zuvor Tugend.
1: It's when you've been cleaned that God will be your teacher.
0: Can you be?
1: Yeah, it's when your life has been changed that God can help you understand.
0: Erst wenn unser Leben gereinigt ist, kann Gott uns Erkenntnis schenken.
1: Look at verse 6.
0: Schaut Vers 6 an.
1: And to knowledge add temperance.
0: Und in der Erkenntnis Enthaltsamkeit.
1: Why knowledge before self-control?
0: Warum Erkenntnis bevor es zur Selbstkontrolle kommt?
1: You know, there was a time when Martin Luther had a great deal of self-control.
0: Es gab eine Zeit, in der Martin Luther wirklich zu den Menschen gehörte, die ein großes Maß an Selbstkontrolle hatten, Selbstbeherrschung.
1: He was a monk.
0: Er war ein Mönch.
1: He was able to prevent himself from getting married.
0: Er war in der Lage dadurch, sich der Ehe zu verschließen.
1: Of course I know he got married, but I'm speaking about before, you know?
0: Wir wissen, dass er später heiratete, aber wir sprechen jetzt in seiner Zeit zuvor.
1: And there were other monks that exhibited tremendous self-control.
0: Und es gab auch andere Mönche, die ein sehr hohes Maß an Selbstbeherrschung praktizierten.
1: They would deny themselves food for many weeks.
0: Sie haben zum Beispiel für viele Wochen lang Nahrungsaufnahme verweigert.
1: Or deny themselves the comfort of a bed.
0: Oder es verweigert, auf einem Bett zu schlafen.
1: But what do you call temperance that comes before knowledge? What do you call self-control that comes before knowledge?
0: Was ist es, dass du die Selbstbeherrschung, die Enthaltsamkeit verstehst, dass sie vor der Erkenntnis, wenn sie vor der Erkenntnis kommt?
1: I would call it fanaticism.
0: Das müsste man nennen Fanatismus.
1: Knowledge teaches us when we need to deny ourselves or how we need to deny ourselves.
0: Die Erkenntnis lehrt uns, wie wir uns selbst verleugnen sollen.
1: I mean, when I come to the meal,
0: wenn ich zum Beispiel jetzt zur Nahrungsaufnahme komme,
1: my knowledge tells me what God has said about eating.
0: Dann sagt mir meine Erkenntnis viel darüber, was Gott mir sagte, was ich essen soll.
1: Instead of denying every appetite,
0: anstelle jetzt jede Form des Appetits zu verleugnen,
1: and just say no, I will not eat,
0: und zu sagen, nein, ich werde jetzt nicht essen,
1: I know to deny my desires for harmful things.
0: Dann weiß ich durch die Erkenntnis, die schädlichen Dinge abzulehnen.
1: I think you understand that knowledge must come before self-control.
0: Ich denke, es ist verständlich für uns, dass Erkenntnis vor der Selbstkontrolle, vor der Selbstbeherrschung kommen muss.
1: Verse 6. And to temperance add patience.
0: Und der Enthaltsamkeit Geduld.
1: Patience is a special type.

0: type of temperance.
1: Geduld ist eine spezielle Form der Enthaltsamkeit.
0: It is the control of your reactions.
1: Es ist die Kontrolle deiner inneren Reaktionen
0: to unpleasant

0: appetites and your desires.
1: Wenn du es nicht gelernt hast, deine Wünsche und deinen Appetit zu zügeln,
0: in the day-to-day activity of life,
1: dann wird in den alltäglichen Aktivitäten deines Lebens,
0: you cannot be ready to react properly to the more severe tests of human interactions.
1: Wirst du nicht in der Lage sein, die komplexeren Angelegenheiten des Lebens im Zwischenmenschlichen zu meistern.
0: So it is impossible for an intemperate man to be patient.
1: Es ist also für jemanden, der unbeherrscht ist, wichtig, Geduld zu lernen.
0: Look at verse 6.
1: Schauen wir nochmal in Vers 6.
0: And to patience add godliness.
1: Und der Geduld und in der Geduld
0: the last phrase.
1: Und in der Geduld Frömmigkeit.
0: Do you remember what Jesus said?
1: Könnt ihr euch erinnern, was Jesus sagte?
0: Those that live godly in Christ Jesus will suffer persecution.
1: Er sagte uns, die im in Gott gewollten Glauben leben, werden Verfolgung erleiden.
0: Whenever you find the word patience in Revelation,
1: wann immer ihr in der Offenbarung das Wort Geduld findet,
0: it is a reference to God's people dealing properly with persecution.
1: Dann dreht es sich meist darum, dass es hier darum geht, wie Gottes Volk in angemessener Weise mit Verfolgung umgeht.
0: Even in the third angel's message.
1: Selbst in der Dreiengelsbotschaft.
0: Where it says, here is the patience of the saints.
1: Wo es heißt, hier ist die Geduld der Heiligen.
0: It is a prophecy that we will be persecuted.
1: Das ist letztendlich eine Prophezeiung, dass wir verfolgt werden.
0: When will we be persecuted?
1: Wann werden wir verfolgt werden?
0: It's when we live in a godly way.
1: Wenn wir Gott gewollt leben.
0: I don't have time to prove this to you.
1: Ich habe jetzt nicht die Zeit, das euch zu beweisen.
0: But virtue is like cleaning the inside of the cup.
1: Tugend ist im Wesentlichen das, was verantwortlich ist, was in der Tasse sozusagen reine macht.
0: And godliness is cleaning the outside of the cup.
1: Und Frömmigkeit ist das, was das Äußere der Tasse reinigt.
0: It is reforming the life to be in harmony with God's principles.
1: Es reformiert das Leben gemäß den Prinzipien Gottes.
0: And it is these reforms that bring on persecution.
1: Und diese Reformen führen letztendlich zur Verfolgung.
0: So it is a terrible disaster.
1: Es ist also eine schreckliche Katastrophe,
0: when people reform their life,
1: wenn Menschen ihr Leben reformieren,
0: before they have reached this round of the ladder,
1: bevor sie an diese Sprosse der Leiter gekommen sind,
0: when Satan opposes them,
1: wenn nun Satan sie angreift,
0: they do not have the virtue or the faith or the self-control to relate properly,
1: dann haben sie wirklich nicht die Tugend, auch nicht die Selbstbeherrschung und auch nicht die Geduld, um das zu ertragen.
0: And this problem is so common.
1: Und dieses Problem ist so allgemein antreffbar,
0: that people associate bad attitudes with reformed lives.
1: Dass Menschen schlechte Gewohnheiten in Verbindung bringen mit Lebensreform.
0: Peter's ladder is a sensible development.
1: Die Leiter Petrus ist eine gemäßigte Entwicklung unseres Charakters.
0: Look at verse 7.
1: Schaut in Vers 7.
0: And to godliness, brotherly kindness.
1: Und in der Frömmigkeit brüderliche Liebe.
0: You remember we talked earlier about love in the end of time?
1: Erinnert euch, dass wir etwas früher über die Liebe in der Endzeit sprachen?
0: Paul said to Timothy that we should have, or to the Thessalonians, we should have love for each other.
1: Erinnert euch, dass Paulus zu den Thessalonikern schrieb, dass wir Liebe zu allen Menschen haben sollen.
0: This is our practice place for love.
1: Das ist hier unser Übungsplatz, um Liebe zu praktizieren.
0: In your personal homes,
1: zu Hause bei euch,
0: and in your local church,
1: und auch in eurer Ortsgemeinde,
0: God intends that we will practice being warm and affectionate and resolving our issues.
1: Hat Gott das vorgesehen, dass wir hier üben, warmherzig zu sein und gegenseitig uns die Liebe zukommen zu lassen?
0: So brotherly kindness is the step just before the final one.
1: Also brüderliche Liebe ist sozusagen quasi die letzte Sprosse, bis wir oben ankommen.
0: Love for our brothers before love for the world in general.

0: Also die Liebe zu unseren Geschwistern als Vorstufe für die Fähigkeit, Menschen im Allgemeinen zu lieben.
1: I hope you will think about Peter's ladder.
0: Ich hoffe, dass ihr über die Leiter Petrus nachdenkt.
1: There is a tremendous promise at the end of it.
0: Es gibt nämlich eine beeindruckende Verheißung am Ende dieser Leiter.
1: I close my Bible, but yours is still open. 2 Peter 1 and verse 8.
0: Und die findet ihr in Vers 8, in 2. Petrus 1.
1: If these things be in you and abound,
0: denn wenn dies alles reichlich bei euch ist,
1: they make you that you shall neither be barren nor unfruitful in the knowledge of our Lord Jesus Christ.
0: Wird's euch nicht faul und unfruchtbar sein lassen in der Erkenntnis unseres Herrn Jesus Christus.
1: This ladder is the means of making our knowledge fruitful in this world.
0: Diese Leiter ist sozusagen das Mittel, um unsere Erkenntnis fruchtbar werden zu lassen in dieser Welt.
1: Look at verse 9.
0: Schauen wir in Vers 9.
1: He that lacks these things is blind and cannot see afar off.
0: Wer dies aber nicht hat, der ist blind und tappt im Dunkeln.
1: He has forgotten that he is purged from his old sins.
0: Und hat vergessen, dass er rein geworden ist von seinen früheren Sünden.
1: Verse 10.
0: Und Vers 10.
1: Wherefore the rather, brethren,
0: darum, liebe Brüder,
1: give diligence to make your calling and election sure.
0: Bemüht euch, desto mehr eure Berufung und Erwählung festzumachen.
1: For if you do these things, you shall never fall.
0: Denn wenn ihr dies tut, werdet ihr nicht straucheln.
1: For so an entrance shall be ministered unto you abundantly into the everlasting kingdom of our Lord and Savior, Jesus Christ.
0: Und so wird euch reichlich gewährt werden der Eingang in das ewige Reich unseres Herrn und Heilands, Jesus Christus.
1: So I will review and close.
0: Ich werde dies alles nochmal zusammenfassen und schließen.
1: Last night,
0: gestern Abend,
1: we talked about the way truth works.
0: Haben wir darüber studiert, wie Wahrheit funktioniert.
1: That when it has our attention, it changes us.
0: Dass wenn sie unsere ganze Aufmerksamkeit bekommt, sie uns verändert.
1: And we read here in 2 Peter,
0: und wir lasen hier in 2. Petrus,
1: that we should constantly remind people about the present truth.
0: Dass wir Menschen konstant an die gegenwärtige Wahrheit erinnern.
1: The verse that we read was the next verse in 2 Peter. The verse after we just read. Okay, where we ended now, the next verse is that one.
0: Da, wo wir jetzt gerade geendet haben, ist der nächste Vers genau der Gedanke, den wir gerade erwähnt haben.
1: The things we need to remind each other about,
0: nämlich die Tatsache, dass wir uns gegenseitig daran erinnern sollen,
1: are the power of the knowledge of Jesus.
0: Ist die Macht, die in der Erkenntnis Jesu steckt.
1: The value of the promises.
0: Der Wert der Verheißungen.
1: The need of having the divine nature inside of us.
0: Die Notwendigkeit, die göttliche Natur in uns wirksam zu haben.
1: The reality of overcoming the flesh.
0: Die Realität, die, das, die, das Fleisch zu überwinden.
1: The importance of adding to our faith virtue.
0: Die Wichtigkeit, zu unserem Glauben die Tugend hinzuzufügen.
1: And going beyond conversion to understand the Bible.
0: Und über die Bekehrung hinauszugehen, um die Bibel zu verstehen.
1: To take our knowledge of the Bible and to sensibly control ourselves.
0: Um die Erkenntnis aus der Bibel heraus zu verwenden, um uns selbst zu beherrschen.
1: And that way prepare ourselves to even be self-controlled when we're being opposed.
0: Und dann selbst da in der Lage zu sein, selbst wenn wir angefochten werden, darin Bestand zu haben.
1: Then we're ready for persecution.
0: Dann sind wir auch bereit für Verfolgung.
1: And we can safely reform our lives.
0: Und dann können wir auch auf sichere Weise unser Leben reformieren.
1: Then persecution will come.
0: Dann wird die Verfolgung auch kommen.
1: But when persecution comes, we cannot afford to have a love that grows cold.
0: Doch wenn die Verfolgung kommt, können wir uns nicht erlauben, dass wir eine Liebe haben, die kalt geworden ist.
1: We cannot cherish ill feelings against our persecutors.
0: Wir können dann auch nicht irgendwelche irregeleiteten Gefühle entwickeln gegen unsere Verfolger.
1: We practice for that time by cherishing brotherly love for each other.
0: Wir üben jetzt für diese Zeit, indem wir uns als Geschwister in Liebe begegnen.

0: And then beyond all these things or above all these things we add charity.
1: Und über all das hinaus fügen wir hinzu die brüderliche Liebe.
0: According to Colossians, this is the bond of perfection.
1: Gemäß von Paulus ist das das Band der Vollkommenheit.
0: If we do these things, we will never fall.
1: Wenn wir das tun, werden wir nie fallen.
0: Amen.
1: Amen. Amen.

Heute, wenn ihr seine Stimme hören werdet, so verstocket eure Herzen nicht, sondern ermahnt euch selbst alle Tage, solange es heute heißt, dass nicht jemand unter euch verstockt werde durch den Betrug der Sünde. Denn wir haben an Christus Anteil bekommen, wenn wir die Zuversicht von Anfang

Verfolgung durch Protestanten und Katholiken. Und ihr werdet gehasst werden von jedermann, um meines Namens willen. Wer aber bis an das Ende beharrt, der wird selig werden. Es ist nicht nötig zu denken, dass wir Verfolgung nicht durchstehen können. Wir werden furchtbare Zeiten durchleben müssen. Die Verfolgung der Protestanten durch die Politik der römischen Kirche, mit der sie die wahre Religion Jesu Christi fast auslöschte, wird noch übertroffen, wenn sich erst Protestantismus und Papsttum vereinigen. Das die Gebote haltende Volk Gottes wird bald auf harte Proben gestellt werden. Doch werden alle, die im Licht gewandelt sind und das Licht ausgestrahlt haben, sich bewusst werden, dass Gott sich für sie einsetzt. Wenn alles überaus hoffnungslos aussieht, wird der Herr sein Getreu und seine Macht offenbaren. Wenn die Nation, für die Gott so wunderbar gewirkt hat und über die er den Schutzschild seiner Allmacht gebreitet hat, die Prinzipien des Protestantismus aufgibt und durch ihr Parlament die Politik der römischen Kirche unterstützt und fördert, indem die religiöse Freiheit eingeschränkt wird, dann wird Gott in seiner göttlichen Macht für die eintreten, die ihm treu sind. Die Tyrannei Roms wird zwar wüten, doch Christus ist unsere Zuflucht. Wenn die führenden Kirchen der Vereinigten Staaten durch Lehren, die sie gemeinsam haben, mit vereinten Kräften den Staat dazu beeinflussen werden, ihre Dekrete durchzusetzen und ihre Einrichtungen zu unterstützen, dann wird das protestantische Amerika ein Abbild der römischen Hierarchie gemacht haben. Daraus folgt dann unvermeidlich die Verhängung ziviler Strafmaßnahmen

über Dissidenten. Die Schrift lehrt, dass das Papsttum seine Vormachtstellung zurückgewinnen wird und dass die Feuer der Verfolgung durch die opportunistischen Konzessionen der sogenannten protestantischen Welt wieder entfacht wird. In dieser gefährlichen Zeit können wir nur bestehen, wenn wir die Wahrheit und die Kraft Gottes haben. Die Aussicht, in Lebensgefahr und Not zu geraten, sollte uns nicht mutlos machen. Vielmehr sollte es beim Volk Gottes die Lebenskraft und die Hoffnung neu wecken, denn die Zeit ihrer Gefährdung ist die Zeit, in der ihnen Gott seine Macht noch deutlicher zeigt.

0: I hope you have brought your Bibles today.
1: Ich hoffe, ihr habt die Bibeln dabei.
0: Because we will use them this morning.
1: Denn heute Morgen brauchen wir sie.
2: In fact, I'm going to get you to open in your Bibles, first of all, to what we used as a scripture reading yesterday.
1: Und ich möchte damit beginnen und euch bitten, eure Bibeln aufzuschlagen zu einem Text, den wir gestern schon gelesen hatten in der Schriftlesung.
0: Psalm 96.
1: Das ist Psalm 96.
0: And the Bible texts I don't actually have up on screen, or not all of them, so we will need to open our Bibles.
1: Und die Texte, die wir lesen, die habe ich nicht alle hier auf der Leinwand. Das heißt, wir müssen selber die Bibeln aufschlagen.
0: Notice here in verse 1.
1: Beachtet den Vers 1.
0: Sing to the Lord a new song. Sing to the Lord all the earth.
1: Singt dem Herrn ein neues Lied. Singt dem Herrn alle Welt.
0: There's no doubt that we have one of the most positive invitations ever given to human beings right here.
1: Und hier
3: an dieser Stelle, das ist sicherlich eine der schönsten Einladungen an die Menschen überhaupt.
2: Sing to the Lord.
1: Singt dem Herrn.
0: We actually see it on many occasions in the scriptures.
1: Und wir finden diese Aufforderung an vielen anderen Bibelstellen.
0: You'll notice that in the second verse now, it joins this invitation to another similar call.
1: Und dann in Vers 2 stellen wir fest, dass eine andere Aufforderung dort an uns ergeht, die ist ganz ähnlich.
0: Sing to the Lord, praise his name.
1: Da heißt es, singt dem Herrn und dann preist seinen Namen.
0: In other words, these two things, singing and praising, are often put together.
3: Mit anderen Worten, diese zwei Tätigkeiten, singen und
1: preisen oder loben, die stehen oft nebeneinander.
0: In fact, it's very much like a Hebrew parallelism.
1: Das ist hier eigentlich so ein hebräischer Parallelismus.
0: A very similar one here in Psalm 33 in verse 1.
1: Und einen ähnlichen finden wir auch
3: in Psalm 33, Vers 1.
2: Sing joyfully to the Lord, you righteous. It is fitting for the upright to praise him.
3: Singt freudig dem Herrn, ihr Gerechten, den Aufrichtigen ziemt Lobgesang.
2: Alright, so again, singing and praising are put in the parallel situation.
3: Und wieder sehen wir, dass Singen und
1: Lobpreisen parallel gebraucht werden.
0: There's no question that praising is one of the most uplifting experiences that God has created for us to be able to experience.
1: Und mit Sicherheit ist das Loben und Preisen Gottes eine der schönsten Erfahrungen, die Gott uns überhaupt schenken kann.

0: certainly asked to do it on many occasions in the Psalms.
1: Und mit Sicherheit werden wir sehr oft in dem Psalm dazu aufgefordert, genau das zu tun.
0: But when you put this parallelism together,
1: aber wenn man sich diesen Parallelismus genauer anschaut,
0: you can see why I have called music the language of praise.
1: Dann wird man auch verstehen, warum ich jetzt diesen Titel gewählt habe, die Sprache des Lobens.
0: It's certainly an important component of how praise happens.
1: Warum ist Musik die Sprache des Lobens? Weil sie einen wichtigen Teil davon ausmacht, was eigentlich Loben bedeutet.
0: Indeed, as you think about it, music is uniquely suited for this role.
1: Und wenn man darüber nachdenkt, dann merkt man auch, dass Musik tatsächlich dafür sehr gut geeignet ist.
0: Because you see, when we sing, there is a combination of the cognitive and the affective.
1: Denn beim Gesang kommen ja zwei Dinge zusammen. Da wird das Verstandesmäßige mit dem Gefühlsmäßigen kombiniert.
0: The words have an intellectual component.
1: Denn der Text spricht ja unseren Verstand an.
0: And then the music, the emotional, the affective.
1: Und die Musik unsere Gefühle.
0: So in other words, then you have a very powerful conveyor of thoughts and feelings unified.
1: Das heißt, Musik ist in der Lage, etwas zu vermitteln, eine Kombination von Worten und von Musik, von Verstand und von Gefühl.
0: The advertising industry does it all the time.
1: In der Werbung passiert es eigentlich laufend.
0: I'm sure when you listen or you watch your television,
1: ich bin mir sicher, wenn ihr Radio hört oder Fernsehen schaut,
0: there are very few advertisers who just say what they want you to do.
1: Dann wird man nur selten eine Werbung finden, wo einfach etwas gesagt wird.
0: Usually it is connected with music somewhere, somehow.
1: Normalerweise kommt an irgendeiner Stelle immer Musik dazu.
0: Because they know that's how it's going to imprint on your mind much more impressively.
1: Weil die Leute wissen, dass sich dann die Aussagen viel tiefer bei uns einprägen.
0: But this morning I want to explore with you this notion of praise.
1: Heute Vormittag möchte ich mit euch dieses Thema näher erforschen: Anbetung und Lobpreis.
0: Does this mean that potentially all music and singing can be classed as praise?
1: Bedeutet das aber, dass jede Art von Musik mehr oder weniger Lobpreis ist?
0: What do we actually mean when we say praise the Lord?
1: Was meinen wir eigentlich damit, wenn wir sagen preis den Herrn?
0: What is the language of praise actually like?
1: Woraus besteht eigentlich diese Sprache des Lobens?
0: Is it simply a spontaneous outburst?
1: Ist es einfach nur so ein spontanes Hervorbrechen?
0: Or something that every worshipper decides for him or herself?
1: Oder etwas, was jeder, der vor Gott anbetet, für sich selber finden muss?
0: Or is it actually something that we need to learn?
1: Oder ist es vielleicht tatsächlich etwas, was wir auch lernen müssen?
0: Come back to this first passage, Psalm 96.
1: Noch einmal zurück zu unserem ersten Bibelabschnitt, Psalm 96.
0: You'll notice that in verse 7-9 that we read yesterday as part of the scripture reading.
1: Und ihr werdet merken, dass in Vers 7-9, das haben wir gestern in der Schriftlesung gehört,
0: particularly verse 9 tells us to worship the Lord in the beauty of his holiness.
1: Besonders Vers 9, dort wird uns gesagt, betet den Herrn an in heiligem Schmuck oder in der Schönheit seiner Heiligkeit.
0: Tremble before him, all the earth.
1: Zittert vor ihm die ganze Erde.
0: In other words, it seems like a command. God is saying, I want you to worship me in the splendor of my holiness.
1: Das hört sich hier wie so eine Art Befehl an. Gott möchte, dass wir den Herrn anbeten in seinem heiligen Schmuck.
0: Already yesterday we asked that question during the service.
1: Und schon gestern im Gottesdienst haben wir uns die Frage gestellt,
0: what is the beauty of holiness? What does that look like? What does it sound like?
1: Was ist denn dieser heilige

0: schöne Schmuck. Wie sieht der aus? Kann man den, wie klingt der?
1: Another thing that is interesting to me here is that it is not the beauty of his love, but the beauty of holiness.
0: Und etwas anderes, was mir hier auffällt, in der englischen Übersetzung steht nicht die Schönheit seiner Liebe, sondern die Schönheit seiner Heiligkeit.
1: I believe that that already is an important direction marker.
0: Und schon allein dieser Ausdruck ist für mich ein ganz wichtiger Hinweis, in welche Richtung sich das entwickelt.
1: Come over now to Psalm 89.
0: Schlagen wir jetzt Psalm 89 auf.
1: The question is, how does heaven do it?
0: Die Frage ist, wie läuft das eigentlich im Himmel ab?
1: Have a look here from verse 5 to 8.
0: Und schauen wir uns jetzt mal Vers 6 bis 9 an.
1: The heavens praise your wonders, O Lord, your faithfulness too in the assembly of the holy ones, for who in the skies above can compare with the Lord? Who is like the Lord among the heavenly beings? In the council of the holy ones, God is greatly feared. He is more awesome than all who are around him. O Lord God Almighty, who is like you? You are mighty, O Lord, and your faithfulness surrounds you.
2: Und die Himmel werden deine Wundertat preisen, O Herr, ja, deine Treue in der Gemeinde der Heiligen. Denn wer in den Wolken ist dem Herrn zu vergleichen? Wer ist dem Herrn ähnlich unter den Göttersöhnen? Gott ist sehr gefürchtet im Kreis der Heiligen und furchtgebietend über alle um ihn her. O Herr, Gott der Herrscher, wer ist mächtig wie du, Herr?
0: Und deine Treue ist um dich, Herr.
1: Notice already, his holiness and his mighty, his might, all those things that he makes him very different are very evident in how people think here.
0: Und beachtet hier in diesen Gedanken, die zum Ausdruck gebracht werden, dass die Macht Gottes, seine Heiligkeit, sehr wichtige Themen sind. Es wird dargestellt, wie ganz anders Gott ist.
1: Come over now to verse 15.
0: Jetzt gehen wir zu Vers 16.
1: Blessed are those who have learned to acclaim you, who walk in the light of your presence, O Lord.
0: Wohl dem Volk, das den Jubelschall kennt, oder im Englischen steht, gelernt hat. O Herr, im Licht deines Angesichts wandeln sie.
1: It's very interesting here, yes, the idea gekannt, in other words, they have come to know what how to acclaim God.
0: Das ist sehr interessant, was hier ausgedrückt wird, dieses Kennen, denn das bedeutet ja eigentlich, sie haben etwas kennengelernt, sie haben verstanden, wie man Gott loben soll.
1: And I believe that that is actually significant.
0: Und ich glaube, das ist an diesem Punkt wichtig.
1: Could it be that the language of praise is something that we do have to learn?
0: Könnte es sein, dass die Sprache des Lobens eine Sprache ist, die wir erst erlernen müssen?
1: That it doesn't actually just come automatically to sinful human beings.
0: Die für sündige Menschen nicht einfach von selbst entsteht.
1: You remember in our first verse in Psalm 96.
0: Ihr erinnert euch an unseren ersten Vers aus Psalm 96.
1: God actually asks us to sing unto him a new song.
0: Da fordert Gott uns ja auf, dass wir ihm ein neues Lied singen.
1: In other words, again the idea is here that he actually wants to teach us something new.
0: Oder anders gesagt, das bedeutet doch, dass Gott uns hier etwas Neues auch beibringen möchte.
1: And I think that that then gives us an indication of that we need to look and study what that new thing actually is.
0: Und das ist für mich ein Hinweis dafür, dass wir uns damit beschäftigen müssen und herausfinden, worin besteht denn dieses Neue.
1: As we look at the words in the Bible for praise,
0: wenn wir uns in der Bibel anschauen, wo diese Worte für Loben und Preisen gebraucht werden,
1: their meanings include quite a wide range of other words.
0: Dann erkennen wir, dass diese Worte sehr viele Facetten haben können in ihrer Bedeutung.

0: For instance, it involves giving thanks.
1: Zum Beispiel kann es heißen, jemandem Dank ausdrücken.
0: Ascribing glory and honor.
1: Oder jemanden verehren, verherrlichen.
0: Yes, the second one is, or third one is very similar, to extol.
1: Und das dritte ist ganz ähnlich, also jemanden erheben.
0: To celebrate.
1: Feiern.
0: Or to commend and even rejoice over.
1: Oder sich einfach über etwas freuen, etwas loben, jubeln.
0: When you think of those different meanings, it is no wonder that it is fitting to praise God.
1: Und wenn wir diese verschiedenen einzelnen Bedeutungen zusammennehmen, dann können wir erkennen, warum es so gut passt, wenn die Bibel sagt, wir sollen Gott loben.
0: But here I just want to give you another little insight. Come to Zephaniah chapter 3 and verse 17.
1: Aber ich möchte euch noch auf einen anderen Punkt aufmerksam machen, und zwar schlagen wir dazu Zephaniah 3, Vers 17 auf.
0: Now, Zephaniah is one of those little books that we don't read very often.
1: Und Zephaniah gehört zu diesen kleinen Büchern, die wir nicht so oft aufschlagen.
0: I hope you can find it, right there at the end of the Old Testament.
1: Ich hoffe, ihr findet es. Es ist ziemlich am Ende vom Alten Testament.
0: All right, just three chapters.
1: Hat nur drei Kapitel.
0: And we're looking for chapter 3 and verse 17.
1: Kapitel 3, Vers 17.
0: Here in the English it says, "The Lord your God is with you. He is mighty to save. He will take great delight in you. He will quiet you with his love. And he will rejoice over you with singing."
1: Und hier heißt es, "Der Herr dein Gott ist in deiner Mitte, ein Held, der rettet. Er wird sich über dich freuen mit Wonne. Er wird still sein in seiner Liebe und er wird über dich jubelnd frohlocken." Und im Englischen heißt es jubelnd singen.
0: Interesting here, when God wants to rejoice over us, he also sings.
1: Und das ist interessant, wenn Gott über uns jubelt, dann singt auch er.
0: That is a singing that I want to hear one day.
1: Also dieses Lied Gottes, das möchte ich eines Tages gerne hören.
0: But is it any surprise that we are tuned in to making music like we heard last night?
1: Aber ist es eigentlich überraschend, dass auch wir dazu geschaffen sind, Musik zu machen und Musik wahrzunehmen, wie wir das gestern Nachmittag gehört haben?
0: Even to be able to appreciate it?
1: Dass wir in der Lage sind, das wirklich zu genießen?
0: It's all part of the fact that we are created in his image.
1: Und all das weist darauf hin, dass wir in seinem Bild geschaffen sind.
0: So our whole interest in music is really part of our being like our maker.
1: Dass Musik für uns so wichtig ist, zeigt uns, ist ein Teil davon, dass wir wie unser Schöpfer geschaffen worden sind.
0: It shouldn't really come to us as very much a surprise that music as the language of praise has a strong connection with religion.
1: Es sollte an diesem Punkt nicht mehr überraschen, dass Musik als Sprache immer eng verbunden ist mit Religion.
0: And by the way, it's not only in the religion of Jehovah, or Yahweh.
1: Und dabei geht es jetzt nicht nur um den Glauben an Jehova oder Yahweh.
0: It is true virtually in all religions.
1: Sondern das trifft praktisch auf alle Religionen zu.
0: And in all known cultures.
1: In allen bekannten Kulturen.
0: Let me share with you a statement here by a famous ethnomusicologist.
1: Ich möchte euch hier eine Aussage von einem sehr berühmten Musikethnologen weitergeben.
0: Now, this is going to be hard work for Johannes.
1: Das wird jetzt ziemlich schwierig für Johannes.
0: Because he hasn't had a chance to actually do the translation beforehand. So he has to do it directly from the screen.
1: Weil er das leider nicht geschafft hat, das vorher zu übersetzen.
0: But anyway, we will take it one step at a time.
1: Das hat mit der Zeitverschiebung zu tun, aber.
0: I'm not saying he didn't do his work. I'm just saying the time has been too short for us to be able to do it.
1: Also ich habe nicht gesagt, dass er faul war, sondern die Zeit hat nicht gereicht.
0: All right, let's have a look here. This strong connection of music with religion draws us to the conclusion that one of the main

0: functions of music for man is communication with the supernatural.
1: Diese enge Verbindung der Musik mit Religion bringt uns zu der Schlussfolgerung, dass eine der wichtigsten Funktionen von Musik für den Menschen die Kommunikation mit dem Übernatürlichen ist.
0: We may readily believe that at its beginning music was somehow connected with religion.
1: Und wir können gut davon ausgehen, dass die Anfänge der Musik in der Verbindung mit der Religion liegen.
0: We can see this tradition carried on in all known cultures, simple and complex, in the world today.
1: Und wir können diese Tradition heute noch in allen bekannten Kulturen feststellen, ob es einfache oder hochstehende sind.
0: Here, in other words, music is considered to be the language of praise and communication with the supernatural all over the world.
1: Also hier wird gesagt, dass Musik eigentlich die Sprache des Lobens und Preisens ist, und zwar in allen weltweiten Kulturen.
0: Let's face it, that shouldn't really surprise us either.
1: Und seien wir ehrlich, auch das sollte uns nicht überraschen.
0: Because as Christians we know that Lucifer was once the leader of heavenly music.
1: Denn wir wissen ja, dass Luzifer einst der Leiter war der ganzen himmlischen Chöre.
0: He knows music's value.
1: Er weiß um den Wert der Musik.
0: And he no doubt wants to include it in any alternative counterfeit form of religion as well.
1: Und es ist kein Zweifel, dass er diesen Faktor auch gebrauchen möchte und einsetzen in diesen ganzen falschen Religionen und Glaubensformen.
0: But it is still fascinating to see how it has all worked out.
1: Aber trotzdem ist faszinierend festzustellen, wie das eigentlich genau vor sich geht.
0: Let me share with you now a statement from an African ethnomusicologist.
1: Jetzt möchte ich euch eine Aussage weitergeben von einem afrikanischen Musikethnologen.
0: And he describes here how in Africa, in the tribal religions, music is actually used.
1: Und er beschreibt hier, wie in Afrika in diesen Stammesreligionen Musik gebraucht wird.
0: He says one of the attributes of the gods is that they are music-loving gods.
1: Und er sagt hier, eine der Eigenschaften der Götter ist, dass sie Musik lieben.
0: The most common situation in which they manifest themselves is the musical situation in which music which affects them is performed.
1: Und üblicherweise offenbaren sie sich selbst in Situationen, die mit Musik zu tun haben, wo Musik aufgeführt wird, die sie anspricht.
0: They are known to object to the singing of particular songs or to show displeasure when the performance is lacking in animation or vigor.
1: Und man weiß, dass sie ganz bestimmte Lieder nicht mögen, oder dass sie ihr Missfallen zum Ausdruck bringen, wenn der Vortrag der Musik langweilig ist und ohne richtige Begeisterung und Energie.
0: And he goes on, this has resulted in the creation of music types appropriate for the worship of each god or pantheon of gods.
1: Und dann heißt es weiter, das hat dazu geführt, dass man ganz bestimmte Musikarten geschaffen hat, die geeignet sind für die Anbetung jedes einzelnen Gottes oder auch für alle Götter gemeinsam.
0: And in the building up of a repertoire of songs and dances through which they can be reached.
1: Und dass man ein Repertoire geformt hat von bestimmten Liedern und Tänzen, durch die man sie ansprechen kann.
0: Music effective with one God may not be so with another god, even in the same locality.
1: Musik, die bei einem Gott gut funktioniert, kann bei einem anderen Gott überhaupt nicht funktionieren, selbst in derselben Gegend.
0: Dear friends, I find this absolutely fascinating.
1: Liebe Freunde, für mich ist das total faszinierend.
0: In other words, even in non-Christian religions,
1: anders gesagt, sogar bei nicht-christlichen Religionen,
0: not all music is automatically considered as praise.
1: Auch dort geht man davon aus, dass nicht jede Musik

0: Musik sofort geeignet ist für die Anbetung.
1: It was a little aphorism or a little saying that came together in my mind as I finished my doctoral dissertation.
0: Und das ist hier ein kleiner Aphorismus, so ein Sprichwort, das sich bei mir, das bei mir entstanden ist in meinen Gedanken, als ich bei meiner Doktorarbeit war.
1: We're going to talk about it a little bit more this afternoon.
0: Heute Nachmittag werde ich darüber noch mehr sprechen.
1: But it says that which rules the heart forms the art.
0: Und im Deutschen könnte man das vielleicht so wiedergeben: Wovon das Herz voll ist, geht die Kunst über.
2: Very good, very well done.
1: The way that the language of praise develops in any culture is governed or controlled by the concept of the deity that is worshipped.
0: I didn't get the beginning, I'm sorry.
1: The way the language of praise develops in any culture.
0: Also die Art und Weise, wie die Sprache des Lobens sich in einer bestimmten Kultur entwickelt,
1: is governed or controlled by the concept of the deity that is worshipped.
0: Hängt davon ab oder wird bestimmt dadurch, welche Gottesvorstellung man hat von diesem Gott, der eben angebetet werden soll dadurch.
1: Let me share with you again from the African Nketiah.
0: Noch einmal ein Zitat von dem Afrikaner Nketiah.
1: The selections of music used, the control of forms and instruments is in accordance with the conceptualization of the god or gods or the individual focus of worship.
0: Die Auswahl der Musik oder für welche Formen und Instrumente man sich entscheidet, hängt von dem Gottes- oder Götterbild ab und von dem speziellen Schwerpunkt des Gottesdienstes.
1: Notice how it ends up affecting everything that you do musically.
0: Fällt euch auf, dass hier alles davon beeinflusst wird, dass die Musik davon beeinflusst wird, von all diesen Faktoren?
1: Notice even forms and instruments and a whole, all the way in which the music actually comes together is actually controlled here.
0: Das heißt, diese Vorstellung von Gott bestimmt und beeinflusst selbst die Formen, die man wählt, die Instrumente, alles hängt davon ab.
1: Very similar ideas have been noted in other religious settings all the way around the world.
0: Und auch in anderen religiösen oder Glaubenszusammenhängen kann man dieses Prinzip überall auf der Welt feststellen.
1: It's no wonder then that in the Bible God set up a distinctive worship and music program among his people.
0: Deswegen ist es auch kein Wunder, dass Gott in der Bibel eine ganz bestimmte Ordnung und Vorstellung für die Anbetung und den Gottesdienst für sein Volk festgelegt hat.
1: Once they were brought out of Egyptian slavery,
0: als sie aus der ägyptischen Gefangenschaft befreit waren,
1: he asked them to make a sanctuary and set up services according to a pattern that he gave them.
0: Da hat er angeordnet, dass sie ein Heiligtum bauen und Gottesdienste für ihn einrichten, so wie er es ihnen gezeigt hat.
1: And of course he gave Moses a reflection of the worship that is carried on in heaven itself.
0: Und natürlich war dieses Muster, das Vorbild, das Mose von Gott gezeigt bekommen hat, etwas, was ihm gezeigt worden ist von dem Gottesdienst, der im Himmel stattfindet.
1: But he made one thing very specific here.
0: Aber etwas, ein Punkt macht Gott sehr deutlich.
1: And I want you to turn to the book of Deuteronomy or 5. Mose.
0: Bitte schlag mit mir 5. Mose auf.
1: Chapter 12.
0: Kapitel 12.
1: You remember 5th Moses is really a rehearsing of the things that God had given Moses just before Moses goes up the mountain to die.
0: Und ihr wisst vielleicht, 5. Mose ist im Wesentlichen eine Wiederholung von vielen Dingen, die Gott vorher schon gesagt hatte. Und das findet statt kurz bevor Mose auf den Berg steigt, um dort zu sterben.
1: And notice very early here in the early chapters he makes one thing very clear.
0: Und ganz zu Beginn, in den ersten Kapiteln schon, macht Gott eines sehr klar.

0: Now,
1: notice here in verse 3 and 4.
0: Which chapter?
1: Chapter 12.
0: Kapitel 12. Und jetzt lesen wir die Verse 3 und 4.
1: He's talking about when they get into the promised land.
0: Hier geht es darum, um den Zeitpunkt, wenn sie das gelobte Land erreichen werden.
1: Verse 3, break down their altars, smash their sacred stones, burn their Asherah poles in the fire, cut down the idols of their gods and wipe out their names from those places. You must not worship the Lord your God in their way.
0: Vers 3 und 4. Und reißt ihre Altäre um und zerbrecht ihre Gedenksteine und verbrennt ihre Asherah-Standbilder mit Feuer und zerschlagt die geschnitzten Bilder ihrer Götter und rottet ihren Namen aus von jener Stätte. Ihr sollt dem Herrn, eurem Gott, nicht auf diese Weise dienen.
1: Isn't it interesting? In verse 8, he goes on and says, you are not to do as we do here today, everyone as he sees fit.
0: Ist das nicht interessant? In Vers 8 sagt Gott dann, ihr dürft nicht so handeln, wie wir es heute hier tun, dass jeder nur das tut, was recht ist in seinen Augen.
1: Notice God says, I don't want you to just go and do what you like.
0: Merkt ihr, dass Gott sagt, ich möchte nicht, dass ihr einfach nur das tut, was ihr für richtig haltet.
1: And it wasn't enough to say it in the beginning of the chapter. Moses says it again at the end of the chapter.
0: Und es war auch nicht ausreichend, das einmal zu Beginn des Kapitels zu erwähnen, sondern Mose wiederholt das am Ende noch einmal.
1: Notice in verse 30 and 31.
0: Vers 30 und 31.
1: And after they have been destroyed before you, be careful not to be ensnared by inquiring about their God, saying, how do these nations serve their gods? We will do the same. You must not worship the Lord your God in their way, because in worshiping their gods, they do all kinds of detestable things that the Lord hates. They even burn their sons and daughters in the fire as sacrifices to their gods.
0: So hüte dich, dass du dich nicht verführen lässt, sie nachzuahmen, nachdem sie doch vor dir her vertilgt worden sind. Und dass du nicht nach ihren Göttern fragst und sagst, wie dienten diese Heiden ihren Göttern? Ich will es ebenso tun. Du sollst dem Herrn, deinem Gott, nicht auf diese Weise dienen, denn alles, was ein Greuel ist für den Herrn, was er hasst, haben sie für ihre Götter getan. Ja, sogar ihre Söhne und ihre Töchter haben sie für ihre Götter im Feuer verbrannt.
1: You can read a very similar command back in the book of Leviticus, which I think is
0: third Moses,
1: mm-hmm. chapter 18. We're not going to go and have a look at it, but if you want to take some notes, yes, it is Leviticus 18, verses 3 to 5.
0: Und in 3. Mose 18, Vers 3 und 4, wenn ihr euch das notieren möchtet, wir lesen es jetzt nicht, dort findet ihr eine ganz ähnliche Anweisung Gottes.
1: Now, this particular command obviously also included music.
0: Diese Aufforderung Gottes hier, sein Gebot, schloss natürlich die Musik mit ein.
1: Because once Israel settled in the land of promise,
0: denn sobald Israel sich niedergelassen hatte in dem verheißenen Land,
1: God eventually gifted and directed David and several other prophets to set up a model for the language of praise.
0: Hat Gott David dazu begabt und ihn auch dorthin geführt, dass er sozusagen ein Muster für Lobpreis und für Gottesdienst errichtet hat.
1: Have a look in 2 Chronicles chapter 29.
0: Schlagen wir dazu 2. Chroniker 29 auf.
1: And verses 25 to 26.
0: Vers 25 und 26.
1: So 2. Chronicles 29.
0: 2. Chroniker 29.
1: 25 and 26.
0: Vers 25 und 26.
1: He stationed the Levites in the temple of the Lord with cymbals, harps and lyres, in the way prescribed by David and Gad, the king's seer, and Nathan the prophet. This was commanded by the Lord through his prophets.
0: Also Gott hatte David begabt und auch andere Propheten, und wir lesen hier, er ließ auch die Leviten sich im Haus des Herrn aufstellen mit Harfen,

0: und lauten, wie es David und Gad, der Seher des Königs, und der Prophet Nathan befohlen hatten, denn es war das Gebot des Herrn durch seine Propheten.
1: Notice, God didn't just say, oh look, any music that you can do to my name, I'll understand. You just do the best that you can.
0: Merkt ihr, Gott hat hier nicht einfach gesagt, ihr könnt euch selber die Musik aussuchen, die ihr für mich macht. Ich verstehe das, solange ihr euch wirklich Mühe gebt, ist das in Ordnung.
1: Notice he actually gives prophetic direction.
0: Sondern was lesen wir? Er gibt Anweisungen durch seine Propheten.
1: Even about music.
0: Sogar über Musik.
1: And then notice in verse 26 it goes on and says that the Levites stood ready with David's instruments and the priests with their trumpets.
0: Und in Vers 26 lesen wir, die Leviten stellten sich auf mit den Musikinstrumenten Davids und die Priester mit den Trompeten.
1: It's very clear that David went ahead and had certain instruments made for the specific use of the temple music.
0: Und es wird auch ganz deutlich, dass David vorgesorgt hat und dass er speziell für den Gebrauch in diesen Tempeldiensten Musikinstrumente neu geschaffen und sich ausgedacht hat.
1: All right, well, what sort of music did they set up?
0: Was für eine Musik haben sie dort jetzt gespielt?
1: First of all, who were the musicians?
0: Zuerst einmal, wer waren überhaupt die Musiker?
1: Have a look over in First Chronicles.
0: Gehen wir zurück zu 1. Chronik.
1: Chapter 23.
0: Kapitel 23.
1: And verses 2 to 5.
0: Vers 2 bis 5.
1: He gathered together all the leaders of Israel, as well as the priests and the Levites. The Levites, 30 years old or more, were counted. The total number of men were 38,000. David said, of these 24,000 are to supervise the work of the temple of the Lord. 6,000 are to be officials and judges. 4,000 are to be gatekeepers, and 4,000 are to praise the Lord with musical instruments I have provided for that purpose.
0: Und hier spricht David ab Vers 2. Und er versammelte alle Obersten in Israel und die Priester und Leviten. Und die Leviten aber wurden gezählt von 30 Jahren an und darüber. Und ihre Zahl, Haupt für Haupt, betrug 38.000 Mann. Von diesen, sagte David, sollen 24.000 Mann die Aufsicht über das Werk am Haus des Herrn führen und 6.000 sollen Vorsteher und Richter sein und 4.000 Torhüter und 4.000, die den Herrn loben mit Instrumenten, die ich für den Lobgesang gemacht habe.
1: All right, so the musicians were Levites.
0: Das heißt, die Musiker waren alle Leviten.
1: Straight away, a question comes into our minds in a Western society.
0: Für uns als westlich geprägte Menschen taucht da sofort eine Frage auf.
1: Why were all the musicians taken from among the Levites?
0: Warum wurden die Musiker nur aus den Leviten rekrutiert?
1: Were they really the only gifted ones in music?
0: Waren das denn die einzigen, die musikalisch waren?
1: Why not just take all the best musically skilled people in all of Israel?
0: Warum ist man nicht durch ganz Israel gezogen und hat sich die besten Musiker und begabten Leute rausgepickt?
1: Is God making a mistake here?
0: War das etwas unklug von Gott hier?
1: Obviously there are other factors than simple talent that God takes into consideration.
0: Es muss einfach so sein, dass es andere Faktoren gibt, neben der Musikalität, die Gott hier berücksichtigt.
1: And let me perhaps just make a couple of suggestions here.
0: Vielleicht dazu einige Gedanken an dieser Stelle.
1: It seems that loyalty was valued by God above talent.
0: Mir scheint, dass Treue für Gott wichtiger war als Talent.
1: Now that is something that is hard for us to perhaps think it was a good thing. It's a hard thing for us to accept.
0: Also daran müssen wir schon etwas kauen. Das fällt uns schwer, das so einfach nachzuvollziehen.
1: The truth is that God can gift people whoever he chooses.

0: Natürlich, Gott kann jeden Begabung schenken, dem er will.
1: But he chooses not to force anyone to be loyal.
0: Aber er zwingt niemanden, sich für die Treue ihm gegenüber zu entscheiden.
1: That must be a personal response.
0: Das muss von selbst kommen.
1: Sadly, down through the stream of history.
0: Und es ist traurig, dass immer wieder in der Geschichte
1: often musicians and other artistic people have not always been amongst the most loyal to God.
0: Musiker und auch künstlerisch begabte Menschen oft nicht diejenigen waren, die Gott die Treue gehalten haben.
1: Probably for various different reasons.
0: Dafür gibt es wahrscheinlich mehrere Gründe.
1: All you've got to do is to think of Lucifer himself.
0: Denken wir doch nur an Lucifer selbst.
1: More than once, artistic people have chosen to be part of the fringy, rebellious part of society, even today.
0: Nicht nur einmal ist es der Fall gewesen, dass die Musiker und die Künstler sich dafür entschieden haben, eher zu dieser kleinen Randgruppe der Gesellschaft zu gehören, die rebelliert und eine Revolution anstiften will.
1: And that perhaps is one of the things that God is saying, I want loyalty above everything else.
0: Und vielleicht ist das ein Punkt, wo Gott sagt, nein, Treue ist mir wichtiger als alles andere.
1: Secondly, there is another reason.
0: Es gibt einen zweiten Grund.
1: If indeed that which rules the heart forms the art,
0: wenn es wirklich so ist, wovon das Herz voll ist, davon geht die Kunst über,
1: it is not surprising that God wanted those who are most closely in touch with him daily to lead out in developing that language.
0: Dann ist es ja kein Wunder, dass Gott wollte, dass diejenigen, die am engsten mit ihm verbunden sind, auch diejenigen sind, die diese Sprache des Lobens beeinflussten.
1: Notice in Proverbs chapter 9 and verse 10.
0: Beachtet in Sprüche 9, Vers 9 und 10.
1: I think you probably know the verse anyway.
0: Sprüche 9, Vers 10, wahrscheinlich kennt ihr diesen Vers.
1: The fear of the Lord is the beginning of wisdom.
0: Die Furcht des Herrn ist der Weisheit Anfang.
1: And I believe it's true even for music.
0: Und ich glaube, das trifft auch auf die Musik zu.
1: In other words, those who will be able to wisely and discerningly compose also will be those that actually have a fear and a respect for God.
0: Das heißt, dass diejenigen, die wirklich Gott fürchten und Respekt vor ihm haben, auch diejenigen sein werden, die auf eine Weise und feinfühlige Weise Musik schaffen, komponieren können.
1: People from all the other tribes had actually been willing to think of God in terms of a golden calf.
0: Die Leute von all den anderen Stämmen, die waren eher geneigt, Gott so anzusehen wie dieses goldene Kalb.
1: And that incorporated the music and the modes of worship and expression from Egypt.
0: Und entsprechend waren auch ihre Vorstellungen von Anbetung und Musik, die haben sie aus Ägypten mitgenommen.
1: God wanted people who really knew him as he was, not merely as they would like to conceive him.
0: Aber Gott wünscht sich Menschen, die ihn verstehen und begreifen, so wie er wirklich ist, und die nicht nur einfach irgendein Wunschbild ihm aufprägen.
1: And particularly in the development of the language of praise, this was important.
0: Und besonders für die Entwicklung der Sprache des Lobens war dieser Punkt wichtig.
1: I believe that's why he says, worship the Lord in the beauty of holiness. He gives direction.
0: Und ich glaube, deswegen gibt er uns diese Anweisung, betet Gott an in der Schönheit seiner Heiligkeit.
1: Humanity is very prone to create God in its own image.
0: Der Mensch ist ganz schnell dabei, sich seinen eigenen Gott in seinem eigenen Bild zu schaffen.
1: To put it simply,
0: oder einfach ausgedrückt,
1: to develop the language of praise was not merely a matter of personal taste.
0: Diese Sprache des Lobens zu entwickeln war nicht nur eine Sache des persönlichen Geschmacks.
1: It wasn't just some musician sitting down and saying, "Oh yeah, I like that chord."
0: Da waren nicht nur ein paar Musiker, die sich zusammengesetzt haben und gesagt haben, ah ja, dieser Akkord klingt schön.
1: Or I like that rhythm, or this melody sounds nice.
0: Oder

0: oh, der Rhythmus gefällt mir oder die Melodie ist gut.
1: Or I want to use this instrument.
0: Oh ja, das Instrument will ich einsetzen.
1: Yeah, let's just run with it.
0: Ja, okay, das nehmen wir.
1: Scripture indicates that the natural heart does not automatically get drawn to the things of God.
0: Die Heilige Schrift macht uns klar, weist uns darauf hin, dass das natürliche Herz des Menschen nicht automatisch zu Gott hingezogen wird.
1: In fact, if you think of the text in Proverbs chapter 4,

0: in verse 12.
1: Wenn wir uns den Vers in Sprüche 14, Vers 12 ansehen.
0: It says, there is a way that seems right to a man, but the ends thereof are the ways of death.
1: Da heißt es, mancher Weg erscheint dem Menschen richtig, aber zuletzt führt er ihn doch zum Tod.
0: And I believe that that can be true in the area of music as it can in other things.
1: Und ich denke, das trifft auf den Bereich der Musik genauso zu wie auf jeden anderen.
0: I find it fascinating that here Ellen White seems to indicate a very similar thing.
1: Und ich finde faszinierend, dass auch Ellen White etwas ganz Ähnliches zum Ausdruck bringt.
0: She happens to be talking about young people, but I'm sure it could actually apply to even older people.
1: Sie spricht an dieser Stelle über junge Leute, aber ich glaube, das trifft auf Ältere genauso zu.
0: Young persons assemble to sing, and although professed Christians frequently dishonor God and their faith by their frivolous conversation and their choice of music.
1: Junge Leute kommen zusammen, um zu singen, und obwohl sie sich als Christen bekennen, verunehren sie Gott häufig und ihren Glauben durch ihre oberflächliche Unterhaltung und die Musik, die sie wählen.
0: Now notice, sacred music is not congenial to their taste.
1: Und jetzt beachtet diese Aussage, geistliche Musik, heilige Musik, Sakralmusik entspricht nicht ihrem Geschmack.
0: In other words, scripture in Proverbs 14 verse 12 and now Ellen White also says we don't naturally necessarily do what God wants us to do.
1: Anders gesagt, die heilige Schrift, Sprüche 14 vers 12 und auch hier Ellen White machen uns darauf aufmerksam, dass es nicht in unserer Natur liegt und nicht automatisch geschieht, das zu wählen, was Gott möchte.
0: That's precisely why we need to learn it.
1: Und das ist genau der Grund, warum wir das lernen müssen.
0: I'm fascinated, particularly here for our German setting, with this comment by Martin Luther.
1: Und ich bin fasziniert von dieser Aussage von Martin Luther, gerade hier, wo wir uns in Deutschland befinden.
0: A teacher must be able to sing, otherwise I will not as much as look at him.
1: Ein Lehrer muss singen können, sonst gucke ich ihn nicht mal an.
0: Also, we should not ordain young men into the ministry unless they have become well acquainted with music in the schools.
1: Wir sollten auch junge Männer nicht als Prediger ordinieren, bevor sie nicht in ihrer Ausbildung sich gründlich mit Musik beschäftigt haben.
0: Interestingly, during the Reformation, Martin Luther intuitively would not use musicians who were not also theologically trained.
1: Interessant ist auch, dass in der Reformation intuitiv Martin Luther keine Musiker eingesetzt hat, die nicht auch eine theologische Ausbildung hatten.
0: And conversely, ministers who were not musically trained were also considered deficient in their training.
1: Und auch umgekehrt, wenn ein Prediger, ein Pastor keine musikalische Bildung hatte, dann hat man das als echten Mangel betrachtet.
0: That is why initially in the Lutheran circles they always developed this team ministry that we spoke about yesterday.
1: Das ist der Grund, warum in lutherischen Kreisen man ursprünglich dieses Konzept entwickelt hat, dass ein Theologe und ein Musiker immer zusammenarbeiten.
0: Luther himself of course worked with Johann Walter.
1: Luther selbst natürlich hat das auch getan, er hat mit Johann Walter zusammengearbeitet.
0: Paul Gerhardt worked with Johann Krüger.
1: Und Paul Gerhardt hat mit Johann Krüger zusammengearbeitet.
0: And there are many other examples.
1: Es gibt viele Beispiele noch dafür.
0: Although we don't have a special tribe of Levites today,
1: auch wenn wir heute keinen Stamm der Leviten mehr haben,
0: I believe that having a close personal relationship to God is still a real challenge for musicians now.
1: Glaube ich, dass nach wie vor die Musiker vor dieser Herausforderung stehen, dass sie eine enge Verbindung mit Gott brauchen.
0: I believe to be able to do music well within God's setting, you have to have a good relationship with him.
1: Ich glaube, wenn wir vor Gott, vor seinem Angesicht gute Musik machen wollen, dann brauchen wir eine gute Beziehung zu ihm.
0: And I believe that for musicians, our own walk with God is as a real genuine heart experience. Is very important.
1: Und ich glaube, dass für jeden von uns

0: Musikern ein Leben mit Gott und eine echte Herzensgemeinschaft mit ihm von großer Bedeutung ist.
1: Our experience with God has to be based on a deep and accurate knowledge of the scriptures.
0: Unser Leben mit Gott, die Erfahrung, die wir mit ihm machen, muss sich gründen auf eine gute Kenntnis der Heiligen Schrift.
1: Notice here again a statement from Ellen White.
0: Auch hier wieder ein Zitat von Ellen White.
2: Man will rise no higher than his conceptions of truth, purity and holiness.
0: Der Mensch wird nie höher sich entwickeln können, als seine Vorstellung von Wahrheit, Reinheit und Heiligkeit ist.
2: If the mind is never exalted above the level of humanity, if it is not uplifted by faith to contemplate infinite wisdom and love, the man will be constantly sinking lower and lower.
0: Wenn die Gedanken nie über das normale Menschliche hinausgezogen werden, wenn sie durch den Glauben sich nicht erheben und die unendliche Weisheit und Liebe betrachten und darüber nachdenken, dann wird der Mensch ständig immer nur tiefer sinken.
2: The worshippers of false gods clothe their deities with human attributes and passions, and thus their standard of character was degraded to the likeness of sinful humanity.
0: Die Götzenanbeter bekleiden ihre Götzen, ihre Gottheiten mit menschlichen Eigenschaften, mit menschlichen Leidenschaften. Und deswegen wird ihr Charakter und ihre Persönlichkeit sinkt herab, sie wird degradiert und wird der sündigen Menschheit immer ähnlicher.
2: They were defiled in consequence.
0: Was ist die Folge? Sie werden verunreinigt.
1: In other words, that's why we constantly have to be looking at what the real biblical picture of God is, so that indeed we will be drawn higher and not just follow our own natural path.
0: Deswegen ist es für uns so wichtig, dass wir ständig uns damit beschäftigen, was die Bibel uns über Gott sagt, und dass wir eine biblische Vorstellung bekommen von ihm, damit wir uns höher entwickeln und gezogen werden und nicht niedriger sinken.
1: If we think of him too much in human terms,
0: wenn wir uns Gott allzu menschlich vorstellen,
1: we end up preparing and playing music that reflects our own conceptions and tastes.
0: Dann wird es dazu führen, dass wir Musik machen und spielen, die mehr ein Spiegel unserer eigenen Vorstellung und unseres eigenen Geschmacks ist.
1: I find it interesting that God valued the proper development of this special language of praise at the temple.
0: Für mich ist interessant, dass Gott Wert darauf gelegt hat, dass die Sprache des Lobens im Tempel auf richtige Weise gelernt und entwickelt wird.
1: Turn with me again to 1 Chronicles chapter 9.
0: Schlagen wir noch mal die erste Chronik Kapitel 9 auf.
1: And verse 33.
0: Vers 33.
1: God considered this development of the language of praise so important that he said this.
0: In Gottes Augen war die Sprache des Lobens und ihre richtige Entwicklung so wichtig, dass er Folgendes sagte.
1: Those who were musicians, heads of Levite families, stayed in the rooms of the temple and were exempt from other duties because they were responsible for the work day and night.
0: Und jene, die Sänger, Stammhäupter der Leviten, wohnten frei von anderen Diensten in den Kammern, denn Tag und Nacht waren sie im Dienst.
1: In other words, God felt that this was a full-time job.
0: Anders gesagt, Gott war der Meinung, dass das eine Vollzeitbeschäftigung war.
1: And of course was supported by the tithe.
0: Und natürlich, die Leviten wurden vom Zehnten bezahlt.
1: In other words, the proper music was not just a take it or leave it accessory, but a valued necessity.
0: Anders gesagt, die Frage der richtigen Musik war nicht nur eine beliebige Auswahl, nimm's oder lass es, sondern es war eine Notwendigkeit, es genau zu bestimmen.
1: All right, well, what sort of music did they actually develop?
0: was für

0: Musik haben sie jetzt dort entwickelt und gemacht.
1: I wish we knew more.
0: Ich wünschte, darüber wüssten wir mehr.
1: Wouldn't it be wonderful if some archaeologist could unearth a CD?
0: Wäre das nicht wunderbar, wenn irgendein Archäologe eine CD ausgraben würde?
1: But we do know some things.
0: Aber einiges wissen wir dennoch.
1: Number one, the music was predominantly vocal.
0: Erstens, die Musik war hauptsächlich vokal.
1: Singing, engaging the mind, not just experiencing things, was very important in Israelite worship.
0: Der Gesang war in dem Gottesdienst der Israeliten sehr wichtig, auch mitzudenken dabei und nicht nur etwas gefühlsmäßig zu erleben.
1: That means that the word of God was also often used in singing. God's revelation was actually put to music.
0: Und das Wort Gottes wurde eben nicht nur einfach gesprochen, sondern oft hat man es auch in Töne, in Musik gekleidet, die Offenbarung Gottes.
1: So, all right, it is firstly predominantly vocal.
0: Also erstens, die Musik ist hauptsächlich vokal.
1: Secondly, certain instruments were regularly used.
0: Und zweitens, man hatte in der Regel bestimmte Instrumente.
1: Have a look at 1 Chronicles chapter 25.
0: 1. Chroniker, Kapitel 25.
1: Already in some of the verses that we have read, we have seen this.
0: Und wir haben das auch schon bisher in einigen Versen, die wir gelesen haben, festgestellt.
1: 1 Chronicles 25, verse 6 and 7.
0: 1. Chroniker 25, Vers 6 und 7.
1: All these men were under the supervision of their fathers for the music of the temple of the Lord with cymbals, lyres, and harps for the ministry of the house of God. Asaph, Jeduthun, and Heman were under the supervision of the king. Along with their relatives, all of them trained and skilled in music for the Lord, they numbered 288, young and old alike, teacher as well as student, cast lots for their duties.
0: Alle diese waren unter der Leitung ihrer Väter, Asaph, Jeduthun und Heman, beim Gesang im Haus des Herrn mit Zimbeln, Harfen und Lauten, zum Dienst im Haus Gottes nach der Anweisung des Königs. Und ihre Zahl samt ihren Brüdern, aller, die im Gesang für den Herrn geübt und kundig waren, betrug 288. Sie warfen aber das Los über ihr Amt. Der Jüngste war wie der Älteste, der Kundige wie der Schüler.
1: Now some people wonder, why does it say 288 here and 4,000 in another place?
0: Einige Leute stellen sich die Frage, warum steht hier 288 als Anzahl und vorher hatten wir gelesen 4,000.
1: Most probably the 4,000 were singers.
0: Wahrscheinlich war es so, dass die 4,000 Sänger waren.
1: And the 288 were instrumentalists.
0: Und diese 288 waren Instrumentalisten.
1: But let's come back to this idea of the three instruments that they seem to use predominantly.
0: Aber kommen wir noch mal auf die drei Instrumente hier erwähnt zurück, die sie hauptsächlich eingesetzt haben.
1: Remember, we've already seen that David made a number of these instruments especially for the purpose of use in the temple.
0: Und wir haben ja gelesen, dass David speziell für den Dienst im Tempel einige Instrumente entworfen hat.
1: Now, some of you may be thinking, well, what about the trumpets?
0: Vielleicht denken jetzt einige, ja, was ist denn mit den Trompeten?
1: You've got to remember that the trumpets were mainly used for signaling purposes, not for accompanying singing.
0: Wir dürfen nicht vergessen, dass die Trompete hauptsächlich ein Signalinstrument war und eigentlich gar nicht so sehr als musikalische Begleitung eingesetzt wurde.
1: You will see that in Numbers chapter 10 and verses 1 to 3. We won't look at it now.
0: Man kann das erkennen in 4. Mose 10, Vers 1 und 3. Das lesen wir jetzt nicht.
1: So, yes, they would actually indicate that first of all that the service was about to begin with the ram's horn.
0: Ja, also erstmal haben sie ein Signal gegeben, dass der Gottesdienst begann. Das war mit dem Widderhorn.
1: And then during the service, when certain things were taking place, again, sometimes the trumpets would be used as a signal.
0: Und auch im Ablauf des Gottesdienstes an bestimmten Stellen wurde manchmal die Trompete

0: als Signalinstrument eingesetzt.
1: Always remember, Israelite worship took place outside, not inside a building.
0: Vergessen wir nicht, dass der israelitische Gottesdienst sich ja nicht in einem Gebäude abgespielt hat, sondern draußen.
1: And in fact, where the Levites and the priests performed their duties was really covered and not in view of the rest of the worshippers.
0: Und die Stelle, wo die Priester und Leviten dann ihren Dienst vollführt haben, das war gar nicht für alle ersichtlich, denn da waren Vorhänge davor.
1: In other words, the worshippers themselves were outside of this wall or the curtain.
0: Die Gottesdienstversammlung, die Anbetenden, waren außerhalb dieser Mauer oder dieser Vorhänge.
1: And that's why sometimes they needed certain indications to know what the next thing was that was going to happen.
0: Und deswegen brauchten sie manchmal ein Zeichen dafür, was jetzt gerade dran war, was als nächstes passieren sollte.
1: It is true that on certain festive occasions, when a greater volume of sound was needed, they did use the trumpets to help the singing.
0: Es stimmt auch, dass bei bestimmten festlichen Anlässen, wenn also wirklich eine sehr große Menschenmasse zusammengekommen war, sie auch durch Trompeten den Gesang begleitet haben. Das war dann notwendig.
1: One example is when Solomon dedicated the new temple.
0: Ein Beispiel dafür ist die Einweihung des neuen Tempels durch Salomo.
1: Now, of course, at that particular time, you've got to remember that people would have come from all over the country for this event.
0: Wir müssen bedenken, dass zu diesem Ereignis natürlich aus dem ganzen Land die Leute zusammengeströmt sind.
1: And probably they didn't all fit in to Jerusalem.
0: Und sehr wahrscheinlich haben sie gar nicht alle reingepasst in die Stadt Jerusalem.
1: So that means that probably there were people all around the hills outside of Jerusalem that were still wanting to be part of what was going on.
0: Und das bedeutet, dass wahrscheinlich um Jerusalem herum auf den Hügeln überall sich Menschen befanden, die aber dennoch teilnehmen wollten an den festlichen Abläufen.
1: It's no surprise then that they wanted to use the trumpets to at least get the sound out to those people as well.
0: Und deswegen verwundert es nicht, dass sie auch die Trompete eingesetzt haben, damit der Klang wirklich hörbar war, auch in die Umgebung Jerusalems.
1: Remember, they didn't have these things.
0: Ihr wisst ja, sie hatten noch nicht diese Mikrofone.
1: And it must have been a nightmare to be able to sing, because you would have had all of that sound gap, you know.
0: I know. I know what you mean.
1: Can you translate that for them?
0: Und das war wahrscheinlich fast ein Albtraum, dort etwas zu singen, vorzusingen, weil durch die große Entfernung das ja zeitlich versetzt gehört wurde.
1: All right. So now it is quite clear that Israel used a whole range of instruments in their culture, but for worship, it seems that these three instruments were singled out.
0: Ich denke, es ist jetzt deutlich geworden, dass Israel durchaus ein großes Instrumentalrepertoire eingesetzt hat, auch im Gottesdienst, je nach Anlass und Situation, aber dass hauptsächlich diese drei eine Rolle gespielt haben.
1: Now often they only used the harp and the lyre.
0: Oft war es so, dass sie allein die Harfe und die Laute eingesetzt haben.
1: In fact, you can read that in Psalm 92, verse 3.
0: Das können wir lesen im Psalm 92, Vers 3.
1: And Psalm 33, verse 2.
0: Psalm 33, Vers 2.
1: And 108, verse 2.
0: Und Psalm 108, Vers 2.
1: And so on. We're not going to read them personally.
0: Und so weiter. Wir lesen das jetzt nicht. Noch ein kurzer Hinweis. Die Verszählung im Englischen ist manchmal anders, weil die bei den Psalmen dieser Vorsatz, ein Psalm von David für den Vortrag im Gottesdienst, wird im Englischen nicht als Vers mitgezählt. In den Fällen müsst ihr plus eins dazu zählen, zu den Versangaben.
1: Sehr gut. Basically, in the context of that Israelite culture, this meant a predominantly string emphasis.
0: Im Wesentlichen bedeutet das, dass, was die israelitische Kultur anging, man sehr großen Wert gelegt hat auf Saiteninstrumente.
1: Well, that's particularly now within the worship setting.
0: Das beziehe ich jetzt besonders auf die Situation des Gottesdienstes.
1: And then they used a pair of cymbals.

0: dann hat man da auch so ein paar Zimbeln benutzt.
1: It was probably a single pair used by the conductor.
0: Wahrscheinlich war das nur ein einziges Paar, das der Leiter, der Dirigent hatte.
1: Now, of course, again, as soon as we read that they had a cymbal, we think, aha, this is going boom, boom, boom, boom, boom for the rhythm.
0: Ja, aber auch hier muss man darauf aufmerksam machen, wenn wir lesen, aha, eine Zimbel, dann denken wir wahrscheinlich gleich, aha, damit haben sie Rhythmus gemacht, so durchgehend, bum, bum, bum.
1: But actually, you must not read the Bible with our 21st century Western glasses on.
0: Aber wir dürfen, wenn wir die Bibel lesen, nicht die Brille unseres 20. Jahrhunderts aufsetzen.
1: Notice here what one scholar talking about that particular time writes.
0: Beachtet hier, was ein Gelehrter über diese spezielle Zeit schreibt.
1: The cymbals were not used by the precantor to conduct the singing by beating out the rhythm of the song, but rather to announce the beginning of the song or a stanza in the song.
0: Der Vorsänger hat die Zimbel nicht dazu benutzt, das Singen mit einem durchgehenden rhythmischen Schlag zu begleiten, sondern sie wurden dafür verwandt, den Beginn eines Liedes anzukündigen oder auch den Beginn einer Strophe innerhalb des Liedes.
1: Now, I don't know whether some of you have read through the Psalms and every now and then you come across the word Selah.
0: Sicher ist euch schon mal aufgefallen, wenn ihr in den Psalmen lest, dass immer wieder mal dieses Wort Selah auftaucht.
1: We're not absolutely sure what that word actually means.
0: Wir wissen nicht ganz sicher, was das Wort bedeutet.
1: But there are a lot of scholars who believe that it may well have been the moment when the precantor actually beat the cymbals.
0: Aber viele Fachleute sind der Meinung, dass sehr gut sein kann, dass das das Zeichen war, wo der Vorsänger die Zimbeln geschlagen hat.
1: In other words, it marked either a change of a verse or some change in the liturgical action that was going on there in the temple.
0: Anders gesagt, diese Zimbeln waren ein Signal dafür, entweder dass jetzt eine neue Strophe beginnt oder dass in der Liturgie im Ablauf des Gottesdienstes ein neuer Punkt begann.
1: But when you think that they ended up using a fairly strongly or predominantly string emphasis.
0: Wenn wir uns vor Augen halten, dass sie doch mehr oder weniger sehr stark die Saiteninstrumente benutzt haben.
1: And when you think they were harps and lyres, in other words plucked stringed instruments.
0: Und auch, dass diese Instrumente Harfen waren und auch Lauten, das heißt, sie wurden gezupft.
1: That means that Israelite worship music was probably an overall softer, more subdued sound compared to the worship of the other nations around them.
0: Dann kann man daraus ableiten, dass im Vergleich zu den Gottesdiensten der Nationen um sie herum der israelitische Gottesdienst doch mehr einen behutsamen Charakter hatte. Die Musik war eher leise und gedämpft.
1: The principle was clearly to deliberately not drown out, but accompany the words of the song.
0: Und das Prinzip dahinter ist eigentlich auch klar, dass man bewusst versucht hat, den Gesang, die Worte, das Singen zu begleiten und nicht an den Rand zu drücken, zu übertönen.
1: Let me share with you. Just another comment here from a Jewish, well-known Jewish ethnomusicologist.
0: Ja, noch eine Anmerkung von einem sehr bekannten jüdischen Fachmann.
1: The percussion instruments were reduced to one cymbal, which was not employed in the music proper, but merely to mark pauses and intermissions.
0: Die Rhythmusinstrumente beschränkten sich auf eine einzige Zimbel und sie hatte eigentlich keinen Anteil an der Musik selbst, sondern sie wurde benutzt, um Pausen und Unterbrechungen zu markieren.
1: But let's come back now to the idea of these stringed instruments and the general softer sound of Israelite worship compared to other.
0: Aber nochmal zurück zu diesem Punkt, dass hauptsächlich Saiteninstrumente benutzt werden und dass im Vergleich zu anderen Nationen der israelitische Gottesdienst doch eher verhalten und ruhig ablief.
1: It's very interesting that students of ancient history

0: indicate what is what Alfred Sainsbury says here.
1: Es ist sehr interessant, dass auch Geschichtsstudenten zu ähnlichen Schlüssen kommen wie Alfred Sainsbury, von dem dieses Zitat stammt.
0: The ethnographic, economic and cultural interrelationships between Phoenicia and Israel might give support to the assumption that the music of both peoples had many affinities.
1: Die ethnografischen, wirtschaftlichen und kulturellen Beziehungen zwischen Phönizien und Israel könnten einen zu der Schlussfolgerung bringen, dass die Musik dieser beiden Völker sich sehr ähnlich sein musste.
0: Such conclusions would be logical were it not for one serious but completely insurmountable obstacle.
1: So ein Schluss würde eigentlich nur logisch sein, wenn es da nicht ein Hindernis gibt, das ernst und unmöglich, dem man unmöglich ausweichen kann.
0: The gap between the religious ethics of the two neighboring peoples.
1: Und das ist die Kluft in der religiösen Ethik dieser zwei benachbarten Völker.
0: The Phoenician religion was based upon the cult of Ishtar.
1: Der Glaube der Phönizier gründete sich auf den Ishtar-Kult.
0: And it indulged in the cruel service of Moloch, in which human sacrifice had to be offered to the gods.
1: Und sie praktizierten die grausame Anbetung Molochs, wo den Göttern Menschenopfer dargebracht wurden.
0: At the great fire festival of Astarte,
1: bei dem großen Feuerfest von Astarte,
0: the orgiastic music of double oboes, cymbals and drums created among the onlookers such a delirious frenzy that young men emasculated themselves with their own hands.
1: Bei diesem großen Feuerfest von Astarte führte die orgiastische Musik der Doppeloboen und Zimbeln und Trommeln unter den Teilnehmern zu so einem zu einer irrsinnigen Raserei, dass junge Männer sich mit ihren eigenen Händen entmannten.
0: Men, if you can think of what that would actually mean.
1: Ihr lieben Männer, könnt ihr euch vorstellen, was das bedeutet?
0: It goes on. The characteristics of musical civilizations of the ancient peoples in the Near East have a rather homogeneous pattern.
1: Er sagt dann weiter, die Kennzeichen der Musikkultur der Völker des Altertums im Nahen Osten zeigen eher gleichartige Muster auf.
0: This music, for the most part, had a sensuous, orgiastic quality that often turned into mournful lament.
1: Diese Musik war zum größten Teil sinnlich und orgiastisch, aber schlug dann auch oft um in ein trauriges Klagen.
0: Its character was determined by the use of blaring trumpets, of harsh-sounding horns, of noisy cymbals and an arsenal of instruments of percussion, which created a mood and a tone color considered orgiastic by their contemporaries.
1: Typisch für sie war, dass man laute Trompeten einsetzte und schrill klingende Hörner, laute Zimbeln und ein ganzes Arsenal von Rhythmusinstrumenten, die eine Atmosphäre schufen und einen musikalischen Klang erzeugten, den die Menschen von damals als orgiastisch betrachteten.
0: Now I want you to notice. Sedate and dignified music with the noble outlines of its melodic aspect did not come into its own prior to the Hebrews and the Greeks.
1: Verhaltene und würdevolle Musik mit ihren edlen melodischen Zügen kam erst mit den Hebräern und den Griechen auf.
0: In other words, here musicologists recognize that the music of ancient Israel was definitely of a different quality to what was going on around them.
1: Anders gesagt, die Musikwissenschaftler hier, die anerkennen, dass die Musik Israels ganz anders beschaffen gewesen sein muss als die der umgebenden Völker.
0: Let me ask you something.
1: Eine Frage an euch.
0: Have you ever wondered why Israel was constantly drawn

0: Habt ihr euch jemals gewundert, warum Israel immer wieder darin verfallen ist, den Götzendienst der Völker zu übernehmen?
1: Especially when it involved men emasculating themselves.
0: Wo da doch so schreckliche Sachen passiert sind, dass Männer sich selbst kastriert haben.
1: And then they would offer children to the fire gods.
0: Und dass sogar Kinder ihren Feuergöttern geopfert wurden.
1: Intellectually you would say they would never want to do that.
0: Rein verstandesmäßig müsste man noch sagen, das würde nie passieren, da würden sie nie hineingezogen werden.
1: So what is it that keeps on drawing them into this thing that under normal circumstances they won't do?
0: Wie kann man sich das also erklären, dass es dennoch immer wieder passiert ist, dass sie Dinge getan haben, die sie unter normalen Umständen nie gemacht hätten?
1: It's very interesting that Ellen White indicates something here that helps us to understand this.
0: Ellen White gibt uns hier einen sehr interessanten Hinweis, der uns hilft, Licht in die Sache zu bringen.
1: And it really links with what we said yesterday morning in the service.
0: Und es passt auch ganz zu dem, was wir gestern Vormittag im Gottesdienst gesagt haben.
1: At Balaam's suggestion, a grand festival in honor of their gods was appointed by the king of Moab. And it was secretly arranged that Balaam should induce the Israelites to attend.
0: Auf Bileams Vorschlag hin ordnete der König von Moab ein großes Fest zu Ehren ihrer Götter an. Und im Geheimen wurde abgemacht, dass Bileam die Israeliten dazu verleiten sollte, mit teilzunehmen.
1: Beguiled with music and dancing, and allured by the beauty of heathen vestals, they cast off their fealty to Jehovah.
0: Betört durch die Musik und den Tanz und fasziniert von der Schönheit der heidnischen Priesterinnen, vergaßen sie ihre Treue zu Jehovah.
1: Notice the music actually has a part in drawing the people in.
0: Seht ihr die Rolle der Musik hier in dieser Verführung, in diesem Anziehen der Israeliten?
1: And it was probably the fact that the music of these nations sounded that much more exciting that actually had the impact.
0: Und wahrscheinlich lag die Schlagkraft, die Wirkung darin, dass die Musik dieser heidnischen Völker viel aufregender war.
1: In other words, the stuff that Israel had in their own temple worship eventually sounded a bit tame and boring.
0: Oder anders gesagt, das, was die Israeliten so aus ihrem eigenen Gottesdienst kannte, das wurde ihnen irgendwann etwas fade und langweilig.
1: Ever heard that argument before?
0: Kommt euch dieses Argument bekannt vor?
1: Isn't it interesting that even back in biblical times, when God set up his way of doing worship, it sort of was more controlled, but then people were drawn into the more exciting stuff that was around.
0: Ist das nicht interessant, dass schon zur Zeit Israels Gott versucht hat, seinen Gottesdienst mehr geordnet und gemäßigt zu gestalten und dass schon damals die Leute hingezogen wurden und verführt worden zu einem Stil und zu einer Art und Weise, die irgendwie erregender und packender war.
1: And of course, initially it was just to listen, just to listen.
0: Und ja, vielleicht haben sie gesagt, wir wollen nur mal zuhören.
1: But of course, once you're there and you actually get involved and before you know it, then you're doing things that you would never normally have done.
0: Aber wenn man schon mal da ist, dann hört man zu und es geht Schritt um Schritt weiter. Und bevor man es sich versieht, tut man Dinge, die man sonst nie getan hätte.
1: I know in my home city at the moment,
0: ich weiß, dass in meiner Heimatstadt zurzeit
1: there are some Adventists who are regularly going to charismatic services because the music is more exciting.
0: Es einige Adventisten gibt, die regelmäßig charismatische Gottesdienste besuchen, aus diesem Grund, dass die Musik einfach viel mehr Spaß macht.
1: And it's very interesting that first of all they only go to sort of be part of a more lively atmosphere.
0: Und es ist sehr interessant, dass zuerst ist der Grund für sie dorthin zu gehen einfach nur, dass sie mehr diese lebendige Atmosphäre einfach auch erleben möchten.
1: But then of course when they see that the people look sincere and devout,
0: aber wenn

0: sie dann dort sind, dann stellen sie fest, ja, die Leute machen ja eigentlich auch einen ganz frommen, aufrichtigen Eindruck.
1: And then why not get involved in some of the other things that they do as well?
0: Und dann taucht die Frage auf, warum sollen wir nicht auch bei anderen Dingen, die sie veranstalten, teilnehmen?
1: And that's why, or that's how often some of our own people are drawn into speaking in tongues and so on.
0: Und so kann es passieren, dass unsere Leute hineingezogen werden in Dinge wie Zungenrede und so weiter.
1: In other words, the music actually becomes the bridge.
0: Anders gesagt, die Musik vollbringt hier den entscheidenden Brückenschlag.
1: Now, of course, this brings us still back to the problem. Well, okay, if the worship of God seemed boring, what are we going to do about that?
0: Aber damit haben wir immer noch nicht das Problem gelöst. Ja, wenn der Gottesdienst, der echte Gottesdienst jetzt so langweilig erscheint, was machen wir denn damit?
1: Obviously, we've got to understand the reasons why the worship of God was different to the worship of these other nations.
0: Didn't get that.
1: We need to understand why the worship of God was different to the worship of these other nations.
0: Um die Antwort zu finden, müssen wir verstehen, warum sollte eigentlich dieser Unterschied bestehen zwischen dem Gottesdienst für Jehova und der Anbetung der Völker ringsherum.
1: And this afternoon we're certainly going to talk about that a little bit more clearly.
0: Und heute Nachmittag werden wir dieses Thema noch eingehender beleuchten.
1: But there's no question, as we start looking here, God longed to teach his people the difference between the holy and the common.
0: Aber es ist keine Frage von dem, was wir hier schon gesehen haben, dass es Gottes Anliegen war, dass sein Volk versteht zu unterscheiden zwischen dem, was heilig ist, und zwischen dem Gewöhnlichen.
1: I find it fascinating that here Ellen White actually makes a number of comments in asking us to learn to appreciate the music that comes from heaven.
0: Für mich ist sehr interessant, dass Ellen White in diesem Zitat uns auffordert, dass wir irgendwie so eine Art Wertschätzung entwickeln für die Art Musik, die im Himmel gemacht wird.
1: Notice she says music forms a part of God's worship in the courts above, and we should endeavor in our songs of praise to approach as nearly as possible to the harmony of the heavenly choirs.
0: Beachtet hier ihre Aussage, sie sagt, Musik ist Teil der Anbetung Gottes in den himmlischen Höfen und wir sollten uns bemühen, in unserem Lobgesang der Harmonie der himmlischen Chöre so nahe wie möglich zu kommen.
1: Let me just give you then a summary of the descriptions that she gives us herself of what she heard when she was there in vision.
0: Ich möchte mal zusammenfassen hier auflisten, mit welchen Worten sie selber diese Musik beschrieben hat, die sie ja in ihren Visionen selber gehört hat.
1: I'm sure from your Ellen White estate here in Germany, you will also be able to get a short brochure of quotations specifically about music.
0: Ich bin mir sicher, dass ihr auch im Deutschen vom Ellen White Estate eine kleine Broschüre bekommen könnt, die sich speziell mit ihren Aussagen über Musik beschäftigt.
1: Because they put together a particular selection for the time when they developed the 1972 statement on music for the General Conference.
0: Das ist nämlich damals zusammengestellt worden, 1972, als man für die Generalkonferenz eine Stellungnahme zum Thema Musik erarbeitet hat.
1: And notice here, these are little phrases that she repeatedly talks about.
0: Und das sind hier so kleine Ausdrücke und Begriffe, die sie immer wieder benutzt.
1: Clear, soft tones.
0: Klare, weiche oder gedämpft leise Töne.
1: No loud singing, not harsh and shrill.
0: Kein lauter Gesang, nicht rau oder schrill.
1: In other words, when she came back from her visions, where she had seen what goes on in heaven, she kept on saying, oh, this sounds so loud and harsh and shrill here.
0: Also es war oft der Fall, dass wenn sie aus der Vision zurückkam, aus dieser Erfahrung, wo sie die Musik des Himmels gehört hatte, dass ihr dann so krass auffiel, dass im Vergleich unser Gesang dazu so rau und so schrill klang.
1: that she talked about the

0: fact that a clear intonation is needed.
1: Dann hat sie hervorgehoben, dass wir eine klare Intonation brauchen.
0: Correct, distinct pronunciation.
1: Korrekte, deutliche Aussprache.
0: And then she talked about beauty, pathos and power.
1: Und dann hat sie auch Begriffe gebraucht wie Schönheit, Pathos, Würde und Kraft.
0: But again then, notice she talks about the quieter aspect here in the last one, subdued and melodious, like the birds.
1: Aber auch der letzte Punkt wieder, sie kommt immer wieder darauf zurück, dass es doch eher gedämpft sein soll, eher verhalten und ruhiger und melodiös, wie die Vögel.
0: And then she says, cheerful, yet solemn melodies, not funeral tones.
1: Dann sagt sie an anderer Stelle, es sollen fröhliche Melodien sein, aber auch feierlich, aber es soll nicht klingen wie auf einer Beerdigung.
0: Not forced and strained or with gesticulations.
1: Nicht gezwungen oder gedrückt, angestrengt oder mit wilden Gesten.
0: And it's very interesting to read a testimony that she gave to a singer who was also a choir director in regard to this.
1: Und zu diesem Punkt gibt es ein sehr interessantes Zeugnis, das sie an einen Sänger, der auch Chorleiter war, gerichtet hat.
0: It's very interesting today when you watch singers, the cameras will usually come right in and come close to the faces of singers.
1: Sehr interessant, wenn man heute sich das genau anschaut, wenn Gesang vorgetragen wird, die Kameras das aufnehmen. Normalerweise gehen sie sehr auf das Gesicht zu und man kann das sehr genau sehen.
0: And often to increase the effect, the singer will really strain as he reaches a climax point or something like this.
1: Und oft ist es so, wenn der Sänger dann irgendwo einen hohen Ton oder einen Höhepunkt zum Ausdruck bringen will, dann kann man sehen in seinen Gesichtszügen, dass er sich anstrengt dass es verkrampft, um das zu erreichen.
0: And I've often wondered whether this is exactly what she is talking about here.
1: Und ich habe mich oft gefragt, ob nicht genau das der Punkt ist, den sie hier meint.
0: Then notice she comes back here and says soft and silvery strains of the voice. She's talking about more like angel music.
1: Und sie spricht dann hier über die Stimme, über den Ton des Gesangs und sagt, er soll auch eher verhalten sein, weich, brillant, mehr so wie die Engel singen.
0: Now some of you may be saying, what does that mean, we can only have soft music in church?
1: Vielleicht denkt jetzt jemand, heißt das, wir dürfen, unsere Musik im Gottesdienst darf nie laut sein?
0: No, I don't think that that's what she's saying.
1: Nein, ich glaube auch nicht, dass sie das gemeint hat.
0: I do believe though that the contrast between heaven and here definitely had to do with the harshness and the shrillness of what is done.
1: Ich glaube aber, dass ein wesentlicher Kontrast und Unterschied zwischen unserer Musik und der im Himmel zu tun hat mit diesem Rauen und Schrillen.
0: I'm sure that there are times when it is absolutely appropriate to sing in a full-bodied way.
1: Und ich glaube, es gibt Situationen, wo es absolut angemessen ist, dass man auch voluminös und mit seinem ganzen Körper singt.
0: But then again, it should not be harsh and shrill.
1: Aber selbst dann sollte es nicht rau oder schrill klingen.
0: I'm sure when all the people, God's people of the ages come together one day before his throne.
1: Ich bin mir sicher, wenn die Völker aller Nationen eines Tages sich vor Gottes Thron versammeln werden,
0: we won't be singing in whispers.
1: Dann werden wir nicht nur flüstern beim Singen.
0: But at the same time, neither do I think that we will have the harsh sort of sounds that we are now used to through the mass media.
1: Aber trotzdem glaube ich, dass es auch nicht so klingen wird wie in den Medien, wie wir es uns schon angewöhnt haben, dieses Harte und Schrille.
0: Where you have even feedback coming through amplifiers and so on.
1: Wo selbst Dinge passieren wie eine Rückkopplung durch die Verstärker.
0: All right, let me just move to the last little couple of points that I want to share with you here.
1: Ja, gehen wir noch schnell durch die letzten Punkte, die ich euch noch mitteilen möchte.
0: God also indicates that doing the right thing music

0: physically, without a genuine sincerity of attitude, was an abomination to him.
1: Gott macht uns auch deutlich, dass selbst wenn man in der Musik alles richtig macht, aber es nicht vorträgt mit der richtigen inneren Einstellung, diese Musik für ihn ein Greuel ist.
0: In other words, just because you're doing the right thing doesn't mean that God says yes.
1: Anders gesagt, nur weil wir alles richtig gemacht haben, bedeutet das noch nicht, dass es Gott gefällt.
0: On the other hand, he also shows us that sincerity is not enough.
1: Auf der anderen Seite zeigt er auch, dass Aufrichtigkeit, etwas ehrlich zu meinen, noch nicht reicht.
0: David had to learn this through bitter experience.
1: David musste da eine bittere Erfahrung machen.
0: In fact, if you come very quickly to 1 Chronicles 13.
1: Wenn wir vielleicht noch ganz schnell 1. Chroniker 13 aufschlagen.
0: Particularly verses 7 to 10. I'm not going to read them right through.
1: Besonders Vers 7 bis 10, ich werde jetzt nicht alles lesen.
0: But you remember this is the experience of bringing the ark back into Jerusalem.
1: Aber hier geht es um diese Rückführung der Bundeslade nach Jerusalem.
0: If you read in verse 8, or yes, it is verse 8.
1: Und Vers 8.
0: It says David and all the Israelites were celebrating with all their might before God with songs and with harps and lyres and tambourines and cymbals and trumpets.
1: Da heißt es, David aber und ganz Israel spielten vor Gott her mit aller Kraft, mit Liedern und Lauten, mit Harfen und Handpauken, mit Zimbeln und Trompeten.
0: If you go back to 2 Samuel chapter 6 and verse 5, where the same thing is mentioned, it even mentions other percussive instruments.
1: Wenn man das Gleiche nachschlägt in 2 Samuel 6, Vers 5, da werden noch zusätzliche Rhythmusinstrumente erwähnt.
0: Now, this of course was the situation we remember they were going along, and suddenly the ark slips and Uzzah puts his hand out to stop it.
1: Was ist passiert hier? Im Verlaufe des Umzugs war die Bundeslade in der Gefahr, vom Wagen zu rutschen, und Uzzah streckt seine Hand aus und bezahlt mit seinem Leben.
0: And remember, it destroyed this very happy occasion.
1: Und wir wissen, dass die ganze Freude dieses Moments in einem Augenblick erstarb.
0: It's quite clear that David was actually upset with what had happened.
1: Und es ist völlig klar, dass David durch dieses Geschehen aufgewühlt war.
0: Have a look in verse 11.
1: Vers 11.
0: It says, then David was angry because the Lord's wrath had broken out against Uzzah, and to this day that place is called Perez Uzzah.
1: Da heißt es, David entbrannte, oder im Englischen, er wurde zornig darüber, dass der Herr den Uzzah so hinweggerafft hatte. Und er nannte jeden Ort Perez Uzzah bis zu diesem Tag.
0: In other words, David was probably a bit upset with God too.
1: Anders gesagt, anscheinend hatte David hier wirklich einen Groll auf Gott.
0: But eventually, if you come back down now to chapter 15,
1: aber am Ende, wenn es dann weitergeht in Kapitel 15,
0: he eventually starts to think a little bit more rationally about what has happened.
1: Dann sehen wir, dass er sich doch langsam beruhigt hat und nochmal darüber nachgedacht, was dort eigentlich vorgefallen ist.
0: And he realizes that in actual fact they do need to bring the ark all the way to Jerusalem.
1: Und ihm wird klar, ja, tatsächlich, es ist ihre Aufgabe, die Bundeslade bis nach Jerusalem zu überführen.
0: But then he realizes in chapter 15 and verse 2,
1: aber in Kapitel 15, Vers 2,
0: he says, no one but the Levites may carry the ark of God, because the Lord chose them to carry the ark of the Lord and to minister before him forever.
1: Was sagt er dann? Niemand soll die Lade Gottes tragen als allein die Leviten. Denn diese hat der Herr erwählt, um die Lade Gottes zu tragen und ihm zu dienen für immer.
0: Notice down in verse 13.
1: Und dann in Vers 13.
0: He has realized, you see, it is because you, the Levites, did not bring it up the first time that the Lord our God broke out in anger against us. We did not inquire of him about how to do it in the prescribed way.

0: David ist ja etwas klar geworden. Denn das vorige Mal, als nicht ihr es wart, machte der Herr, unser Gott, einen Riss unter uns, weil wir ihn nicht suchten, wie es sich gebührte.
1: Now let me ask you something. When they brought the ark the first time, were the people sincere?
0: Ich möchte euch die Frage stellen, als sie das erste Mal diese Bundeslade dort überführt haben, war das aufrichtig? Waren die Leute, war das ihr ehrlicher Wunsch?
1: Of course they were.
0: Ja.
1: And so even though they were sincere, nevertheless God sees Uzzah actually killed when something goes wrong.
0: Aber obwohl sie alle aufrichtig waren, hat es dazu geführt, dass durch Gottes Hand Uzza dort gestorben ist.
1: Notice as David comes along now, first of all he has made the change to the fact that Levites are going to carry the ark this time.
0: Und beachtet hier, als David sich der Sache dann neu zuwendet, die erste Veränderung ist, dass er sagt, jetzt sollen nur die Leviten die Bundeslade transportieren.
1: And then if you come down to verse 16, he talks about music.
0: Und später in Vers 16 spricht er über Musik.
1: David told the leaders of the Levites to appoint their brothers as singers to sing joyful songs, accompanied by musical instruments, lyres, harps and cymbals.
0: Und David befahl den Obersten der Leviten, dass sie ihre Brüder zu Sängern bestimmen sollten mit Musikinstrumenten, Harfen, Lauten und Zimbeln.
1: This time, even music is changed to what it ought to be within the sacred context.
0: Jetzt hat sich auch bei der Musik etwas verändert. Jetzt ist es so, wie es sich für einen heiligen Anlass gehört.
1: Yes, they were joyful, they were happy the first time they did it, and they were sincere. But nevertheless, now, as David has thought about it, he says, no, we must do it the way that God really wants it.
0: Ja, sie waren auch schon beim ersten Mal freudig und fröhlich und aufrichtig. Aber als David dann darüber noch einmal nachgedacht hat, hat er gesagt, nein, wir müssen es so tun, wie Gott es angeordnet hat.
1: And as I say, even the music was changed.
0: Und wie gesagt, das hat auch sich in der Musik niedergeschlagen. Sie war anders.
1: It's fascinating that when you read Christian books about music in the Bible, they will always mention chapter 13.
0: Es ist ziemlich interessant, wenn man christliche Bücher liest über das Thema Musik in der Bibel, dann berücksichtigen sie immer Kapitel 13.
1: And 2 Samuel chapter 6 and verse 5.
0: Auch 2. Samuel 6, verses?
1: Verse 5.
0: Vers 5.
1: But they never come to chapter 15.
0: Aber Kapitel 15 wird immer ausgelassen.
1: Because somehow they don't want to recognize that there was a change when David had really thought about what needed to be done.
0: Irgendwie ist ihnen das nicht recht und sie möchten das nicht anerkennen, dass David hier durch sein Nachdenken etwas verändert hat.
1: Let me just say, I don't believe that we can only have stringed instruments in worship.
0: Ich möchte hinzufügen, dass ich nicht der Meinung bin, dass wir jetzt im Gottesdienst nur Saiteninstrumente spielen dürfen.
1: I believe anything that accompanies singing well should be used.
0: Ich glaube, dass alles, was geeignet ist, als eine gute Begleitung für den Gesang, wir auch benutzen können.
1: But I think the principle that the singing should not be drowned out is still important.
0: Aber ich denke, dieser Grundsatz, dass man den Gesang nicht übertönen soll, der gilt auch heute.
1: Dear friends, just to finish off.
0: Zum Schluss, liebe Freunde.
1: All this makes me wonder whether there isn't a deeper purpose in the meaning of the first verse that we read in Psalm 96.
0: All das bringt mich zu der Frage, ob nicht in dem Vers, Psalm 96, Vers 1, den wir zu Beginn gelesen haben, ob da nicht noch mehr drin steckt.
1: When he says, sing unto the Lord a new song.
0: Wo es heißt, singt dem Herrn ein neues Lied.
1: Dear friends, I really do believe that God actually wants to teach us so that we can already have the echo of what goes on in heaven here.
0: Liebe Freunde, ich glaube wirklich,

0: dass Gott uns schon jetzt beibringen möchte, dass er uns lehren möchte, damit wir schon jetzt einen Vorklang, einen Vorgeschmack davon haben, was wir im Himmel einmal hören werden.
1: I believe he still wants to inspire our creativity.
0: Ich glaube, dass er uns immer noch inspirieren möchte zu besonderer Kreativität.
1: And I have no doubt that there are musicians sitting right here that God can use in a mighty way.
0: Und ich habe gar keinen Zweifel, dass es Musiker gibt, auch hier unter uns, die Gott auf besondere Weise gebrauchen kann.
1: But yes, he wants even our language of praise to be not just a copy of the world, but an imitation of heaven.
0: Und dennoch möchte er, dass unsere Sprache, unser Vokabular des Lobens nicht einfach eine Kopie dessen ist, was in der Welt geschieht, sondern dass wir unser Vorbild nachahmen, den Himmel.
1: That's what I was trying to point to yesterday in the sermon.
0: Das habe ich versucht, gestern in der Predigt hervorzuheben.
1: In other words, a unique aesthetic witness is needed in our world today.
0: Anders gesagt, wir brauchen heute ein eigenes ästhetisches Zeugnis in dieser Welt.
1: And I believe that God will help us do it if we ask him.
0: Und ich glaube, dass wenn wir Gott darum bitten, dass er uns helfen wird, diese Aufgabe zu tun.
1: When there is a will, God will find a way.
0: Wo ein Wille ist, da wird Gott einen Weg finden.
1: I believe the new song can probably be seen on two different levels, at least.
0: Ich glaube, so ein neues Lied, das kann man auf mindestens zwei verschiedenen Ebenen singen.
1: In other words, when a person first comes to Christ, there is a spontaneous joy and a happiness that probably comes out of each individual as they say thank you to God for what he has done.
0: Einmal, wenn ein Mensch neu zu Gott findet, dann ist da so eine spontane, herzliche Freudigkeit darüber, die er einfach ausdrücken will und Gott dafür danken, was er getan hat.
1: And I believe that that is a legitimate interpretation of the new song.
0: Und ich glaube, das ist eine richtige Interpretation dieses Ausdrucks, ein neues Lied singen.
1: But I also believe this other side that we have been talking about is just as important.
0: Aber ich glaube, die andere Seite, über die ich gesprochen habe, ist genauso wichtig.
1: May God help us as a denomination to be able to understand how this new song can best be developed and then presented for his glory.
0: Und möge Gott uns dabei helfen, dass wir als Gemeinde herausfinden können, wie wir dieses neue Lied am besten schaffen können und dann auch zu seiner Ehre singen.
1: Remember those of you who were here yesterday afternoon.
0: Für diejenigen, die gestern Nachmittag hier waren.
1: I mentioned to you how Manfred Kleins said to me he longs to see something different than what he can get in the world around.
0: Ihr erinnert euch vielleicht, ich hatte erzählt, wie Manfred Kleins mir gegenüber gesagt hatte, dass er sich danach sehnt, etwas anderes zu finden als das, was er in der Welt sowieso überall hat.
1: How many others, I wonder, would be drawn if they saw something unique that we actually presented to them?
0: Wenn wir den Leuten etwas Einzigartiges anbieten könnten, dann frage ich mich, wie viele Menschen, wie viele mehr würden zu uns gezogen werden?
1: May God help us.
0: Möge Gott uns helfen.

Unser Herrscher, wie herrlich ist dein Name in allen Landen, der du zeigst deine Hoheit am Himmel. Aus dem Munde der jungen Kinder und Säuglinge hast du eine Macht zugerichtet, um deiner Feinde willen, dass du vertilgst den Feind und den Rachgierigen. Wenn ich sehe die Himmel, deiner Finger Werk, den Mond und die Sterne, die du bereitet hast, was ist der Mensch, dass du seiner gedenkst, und des Menschen Kind, dass du dich seiner annimmst? Du hast ihn wenig niedriger gemacht als Gott. Mit Ehre und Herrlichkeit hast du ihn gekrönt. Du hast ihn zum Herrn gemacht über deine Hände Werk. Alles hast du unter seine Füße getan. Schafe und Rinder, dazu auch die wilden Tiere, die Vögel unter dem Himmel und die Fische im Meer und alles, was die Meere durchzieht. Herr, unser Herrscher, wie herrlich ist dein Name in allen Landen.

Und ich sah einen neuen Himmel und eine neue Erde. Denn der erste Himmel und die erste Erde waren vergangen, und das Meer gibt es nicht mehr. Und ich, Johannes, sah die heilige Stadt, das neue Jerusalem, von Gott aus dem Himmel herabsteigen, zubereitet wie eine für ihren Mann geschmückte Braut. Und ich hörte eine laute Stimme aus dem Himmel sagen: Siehe, das Zelt Gottes bei den Menschen, und er wird bei ihnen wohnen, und sie werden seine Völker sein, und Gott selbst wird bei ihnen sein, ihr Gott. Und Gott wird abwischen alle Tränen von ihren Augen, und der Tod wird nicht mehr sein, weder Leid noch Geschrei noch Schmerz wird mehr sein, denn das Erste ist vergangen. Und der auf dem Thron saß, sprach: Siehe, ich mache alles neu. Und er sprach zu mir: Schreibe, denn diese Worte sind wahrhaftig und gewiss. Und er sprach zu mir: Es ist geschehen, ich bin das A und das O, der Anfang und das Ende. Ich will dem Dürstenden geben aus dem Quell des Wassers des Lebens umsonst. Wer überwindet, der wird alles erben, und ich werde sein Gott sein, und er wird mein Kind sein.

Gott spricht zu uns durch die Natur und die Offenbarung, durch seine Vorsehung und den Einfluss seines Geistes. Doch das allein reicht noch nicht aus. Es ist auch notwendig, dass wir unser Herz vor ihm ausschütten. Um geistliches Leben und Kraft zu haben, brauchen wir engen Umgang mit unserem himmlischen Vater. Unsere Gedanken mögen zu ihm gezogen werden. Wir mögen über seine Werke, seine Barmherzigkeit und seine Segnungen nachdenken, doch das bedeutet noch nicht, im vollsten Sinne mit ihm zu sprechen. Mit Gott zu sprechen, heißt, ihm das zu sagen, was tatsächlich in unserem Leben geschieht. Beten bedeutet, Gott unser Herz wie einem Freund zu öffnen. Nicht, weil es notwendig wäre, Gott zu sagen, wer oder was wir sind. Nein, sondern damit wir fähig werden, ihn zu empfangen. Das Gebet holt nicht Gott zu uns herunter, es hebt uns zu ihm hinauf. Als Jesus auf der Erde war, lehrte er seine Jünger, wie sie beten sollten. Er wies sie an, Gott ihre täglichen Bedürfnisse mitzuteilen und alle ihre Sorgen bei ihm abzulegen. Und seine Zusicherung, dass ihre Bitten erhört würden, gilt auch uns. Jesus betete oft, als er unter den Menschen lebte. Unser Heiland identifizierte sich mit unseren Bedürfnissen und Schwächen, indem er ein Bittender wurde. Auch er ging mit seinen Bitten zu Gott und bat seinen Vater um neue Kraft, um für seine Pflichten und Schwierigkeiten gewappnet zu sein. Er ist in allem unser Vorbild. In all unseren Schwachheiten ist er unser Bruder und wurde in allem versucht wie wir. Doch als der Sündlose schreckte er von Natur aus vor dem Bösen zurück. Er erduldete Kämpfe und Seelenqual in einer Welt der Sünde. Sein Menschsein machte das Gebet für ihn zu einer Notwendigkeit und zu einem Vorrecht. In der Zwiesprache mit seinem Vater fand er Trost und Freude. Wenn er, der Heiland der Menschen, der Sohn Gottes, spürte, dass er das Gebet brauchte, wie viel mehr sollte uns schwachen, sündhaften Sterblichen bewusst sein, wie sehr wir inniges, beständiges Gebet brauchen. Menschen, die das Gebet vernachlässigen, werden von der Finsternis des Bösen umgeben. Die Versuchungen, die der Feind ihnen einflüstert, verleiten sie zur Sünde. Und das alles nur, weil sie nicht von dem Vorrecht Gebrauch machen, das Gott ihnen mit dem Gebet geschenkt hat.

Warum beten die Söhne und Töchter Gottes so ungern, wo doch das Gebet der Schlüssel in der Hand des Glaubenden ist? Mit ihm können sie das Vorratshaus des Himmels öffnen, in dem die grenzenlosen Reichtümer des Allmächtigen aufgehäuft sind. Wenn wir nicht unaufhörlich beten und immerzu auf der Hut sind, laufen wir Gefahr, sorglos zu werden und vom richtigen Weg abzukommen. Der Feind versucht beständig, uns den Weg zum Gnadenthron zu versperren. Damit will er verhindern, dass wir durch ernstes Bitten und aufrichtigen Glauben Gnade und Kraft erhalten, um der Versuchung zu widerstehen. Es gibt bestimmte Bedingungen, unter denen wir erwarten können, dass Gott unser Gebet hören und beantworten wird. Eine Grundbedingung ist, dass wir spüren, wie sehr wir seine Hilfe brauchen. Er hat verheißen, ich werde Wasser auf das Durstige gießen und Ströme auf das Dürre. Haben wir Unrechtes im Herzen vor oder halten wir an einer uns bekannten Sünde fest, wird uns der Herr nicht erhören. Doch das Gebet eines reuigen, gebrochenen Herzens nimmt er immer an. Wenn wir jedes uns bekannte Unrecht in Ordnung gebracht haben, dann dürfen wir darauf vertrauen, dass Gott unser Gebet beantworten wird. Mit unseren eigenen Leistungen können wir uns niemals Gottes Gunst erwerben. Allein die Würdigkeit Jesu wird uns retten. Nur sein Blut wird uns reinigen. Und dennoch ist es unsere Aufgabe, die Bedingungen zu erfüllen, um bei Gott angenommen zu werden. Eine weitere Bedingung für siegreiches Gebet ist der Glaube. Wer zu Gott kommt, muss glauben, dass er ist und dass er die belohnen wird, welche ihn suchen. Jesus sagte zu seinen Jüngern, alles, was ihr auch immer im Gebet erbittet, glaubt, dass ihr es empfangt, so wird es euch zuteil werden. Nehmen wir ihn beim Wort? Die Zusicherung Gottes ist weitreichend und grenzenlos. Treu ist, der sie gegeben hat. Wenn wir um etwas bitten und es nicht sofort erhalten, sollten wir dennoch glauben, dass der Herr uns hört und unsere Gebete beantworten wird. Wir sind so fehlbar und kurzsichtig, dass wir manchmal um Dinge bitten, die für uns kein Segen wären. Und unser himmlischer Vater beantwortet unsere Gebete in seiner Liebe so, dass er uns gibt, was das Beste für uns ist, nämlich das, was wir uns selbst wünschen würden, könnten wir alle Dinge mit von Gott erleuchteten Augen so sehen, wie sie wirklich sind. Werden unsere Gebete scheinbar nicht erhört, dann müssen wir uns an der Verheißung festklammern, denn die Zeit der Erhörung wird mit Sicherheit kommen und wir werden den Segen erhalten, den wir am meisten brauchen. Wenn wir zu Gott kommen und ihn um Barmherzigkeit und Segen bitten, dann sollte unser Herz von Liebe und Vergebungsbereitschaft erfüllt sein. Wie können wir beten und vergib uns unsere Schuld, wie auch wir vergeben unseren Schuldigern und gleichzeitig Unversöhnlichkeit im Herzen hegen? Wenn wir erwarten, dass unsere eigenen Gebete erhört werden, müssen wir den anderen in gleicher Weise und gleichem Maße vergeben, wie wir Vergebung erhoffen. Auch Beharrlichkeit im Gebet ist eine Bedingung für Gebetserhörungen. Wollen wir im Glauben und in der Erfahrung wachsen, brauchen wir das beständige Gebet. Wir müssen beharrlich im Gebet sein, ausdauernd im Gebet und mit Danksagung wachen. Petrus ermahnt die Gläubigen, besonnen zu sein und nüchtern zum Gebet. Bete im Kämmerlein. Und wenn du an deine tägliche Arbeit gehst, dann erhebe dein Herz oft zu Gott. So lebte Henoch mit Gott. Diese stillen Gebete steigen wie kostbarer Weihrauch vor den Gnadenthron. Satan kann den nicht überwinden, dessen Herz auf Gott gerichtet ist. Kein Zeitpunkt oder Ort ist ungeeignet, um Gott eine Bitte vorzubringen. Nichts kann uns davon abhalten, das Herz in ernstem Gebet zu erheben. Im Gedränge der Straßen oder mitten in einer geschäftlichen Verabredung können wir eine Bitte hinauf zu Gott senden und um göttliche Führung bitten.

so wie es Nehemia tat, als er mit seinem Anliegen vor König Artaxerxes war. Überall, wo wir sind, können wir ein Kämmerlein der Gemeinschaft mit Gott finden. Unsere Herzenstür sollten wir immer offen halten und Jesus einladen, zu uns zu kommen und als himmlischer Gast im Herzen zu bleiben. Auch wenn uns eine vergiftete, verdorbene Atmosphäre umgibt, brauchen wir ihren Gestank nicht einzuatmen. Wir können vielmehr in der reinen Luft des Himmels leben. Indem wir uns durch ernsthaftes Gebet in Gottes Gegenwart erheben, können wir jede Tür zu unreinen Vorstellungen und unheiligen Gedanken schließen. Wessen Herz offen für Gottes Hilfe und Segen ist, der wird in einer heiligeren als der irdischen Atmosphäre leben und beständige Gemeinschaft mit dem Himmel haben.

Erzähl Gott deine Nöte, Freuden, Sorgen, deinen Kummer und deine Ängste. Du kannst ihn nicht belasten. Du kannst ihn nicht ermüden. Ihm, der die Haare auf deinem Kopf zählt, sind die Bedürfnisse seiner Kinder nicht gleichgültig. Die Beziehung zwischen Gott und jedem Menschen ist so tiefgehend und ausgeprägt, als gäbe es keine andere Person sonst auf der Erde, für die er sorgen würde. Als wäre sie die einzige, für die er seinen geliebten Sohn gegeben hat. Jesus sagte: Ich habe euch erwählt, damit der Vater euch gibt, was auch immer ihr ihn bitten werdet in meinem Namen. Doch im Namen Jesu zu beten bedeutet mehr, als am Anfang oder Ende des Gebets seinen Namen zu nennen. Es bedeutet, in Jesu Sinn und Geist zu beten und an seine Verheißungen zu glauben, sich auf seine Gnade zu verlassen und seine Werke zu tun. Gott will nicht, dass irgendjemand von uns zum Einsiedler oder Mönch wird und sich aus der Welt zurückzieht, um sich der Anbetung zu widmen. Unser Leben muss wie das Leben Christi sein, zwischen der Einsamkeit der Berge und der Menschenmenge. Wer ausschließlich betet, wird bald ganz aufhören zu beten oder seine Gebete werden zu einer formalen Routine werden. Wenn sich die Menschen aus dem sozialen Leben zurückziehen, weg von dem Platz, wo sie ihre christliche Pflicht tun und ihr Kreuz tragen sollen, wenn sie nicht mehr ernstlich für den Meister wirken, der so ernstlich für sie wirkte, verlieren ihre Gebete an Inhalt und sie haben keinen Anreiz mehr zur Hingabe. Ihre Gebete werden selbstbezogen und selbstsüchtig sein. Sie werden unfähig, für die Bedürfnisse der Menschheit oder den Aufbau des Reiches Christi zu beten.

und um Kraft für ihre Arbeit zu ringen. Unsere Anbetung sollte nicht nur aus Bitten und Empfangen bestehen. Lasst uns nicht ständig nur an unsere Bedürfnisse denken und niemals an die Wohltaten, die wir empfangen. Wer Dank opfert, der ehrt mich. Lasst uns ehrfürchtig und freudig vor unseren Schöpfer kommen mit Dankliedern und Lobgesang.

gut. Die Welt, die Schöpfung war sehr gut, die Gott mit seinem Wort gemacht hatte. Im Anfang schuf Gott Himmel und Erde. Und wie tat er es? Mit seinem Wort. Wenn wir den Schöpfungsbericht nehmen und irgendeinen Teil rausstreichen von den Worten, die Gott gesagt hat, was würde passieren? Was wäre gewesen, wenn Gott einen Teil ausgelassen hätte? Hätte er am Ende sagen können, es war sehr gut? Nein, alles hatte seinen Platz. Alles wurde zu seiner Zeit gesprochen, jedes einzelne Wort. Alles wurde zu seiner Zeit gemacht. Und am Ende konnte Gott sagen, es war sehr gut. Das zeigt uns, wie wichtig für uns dieses Buch ist. Die Bibel, das Wort Gottes, die Heiligen Schriften. Aber nicht nur ein Vers aus diesem Buch und nicht nur ein paar Kapitel aus diesem Buch, sondern das ganze Buch. Jedes einzelne Wort hat seinen Platz in Gottes großen Plan für unsere Erlösung. In Matthäus 4, Vers 4 lesen wir, dass Jesus sagt, es steht geschrieben, der Mensch lebt nicht vom Brot allein, sondern von einem jeden Wort, das aus dem Mund Gottes hervorgeht. Er sagt nicht von einem Wort. Er sagt nicht von vielen Worten. Er sagt von einem jeden Wort, das aus dem Mund Gottes hervorgeht. Wir leben von einem jeglichen Wort Gottes. Das sind Weisungen, die zum Leben führen, heißt es in Apostelgeschichte 7, Vers 38. Das sind Aussprüche Gottes, lebendige Aussprüche. Von den Sprüchen Salomos bis zu dem Buch Hosea, auch die Chronik mit den Historien, das Buch der denkwürdigen Ereignisse, die Aufzeichnungen in dem Matthäusevangelium, in dem Buch der Offenbarung, das sind alles Worte des lebendigen Gottes. Das sind Worte des Friedens und der Wahrheit. Alles hat seine Bedeutung. Jedes Kapitel enthält nur wahre und wohlüberlegte Worte. Wie Paulus das auch ausgedrückt hat. Ich rede nur wahre und wohlüberlegte Worte. Apostelgeschichte 26, 25. Und das dürfen wir wohl zu Recht allen Propheten, allen heiligen Männern unterstellen, dass sie das gemacht haben. Alles hat uns Gott zu einem Zweck gegeben, um uns Leben und Fülle zu schenken. Hier finden wir Leben in Fülle. Am Anfang hat Gott durch sein Wort die Welt geschaffen und alles war sehr gut in allen Lebensbereichen. Schaut euch den Schöpfungsbericht nochmal in Ruhe an. Da wird sogar gesagt, vieles über die Lebensbereiche. Der Wohnort, was war das? Der Garten Eden. Die Nahrung wird beschrieben. Das ganze Leben, die Ehe, die Arbeit, sie haben einen Auftrag bekommen und alles war sehr gut. Alles auf Grundlage dieses Wortes. Und das zeigt uns, wo uns die Reise hinführt, wenn wir nicht von einem Wort Gottes leben, nicht von vielen Worten Gottes leben, sondern von einem jeden Wort leben. Leben in Fülle. Die Rückkehr ins Paradies. Und das möchte Gott uns schenken. Es ist das Buch der Bücher. So wurde es genannt und so dürfen wir es auch heute noch nennen. Was finden wir in diesem Buch? Wir finden dort das vollkommene Gesetz der Freiheit als einen wesentlichen Inhaltspunkt in der Bibel. Wir finden den unausforschlichen Reichtum des Christus, den Paulus verkündigt hat. Und nicht nur Paulus, all die Apostel. Das ist ein Licht heller als der Glanz der Sonne, finden wir hier drin. Ein Gesetz, das nicht überschritten wird. Psalm 148, 6. Das sind Grundsätze, die eine Gesellschaft zum Aufblühen bringen, sagt Ellen White, sowohl aus weltlichen wie auch aus Glaubensblickpunkten. Diese Grundsätze sind es, die Sicherheit von Eigentum und Leben bieten. Und wer möchte das nicht? Wer möchte nicht Sicherheit

von Eigentum und Leben. Die Grundsätze hier drin gewähren das, wenn die Menschen sich daran halten, wenn sie danach leben, wenn sie aus einem jeden Wort leben, das Gott gesprochen hat. Gott hat in seinem Gesetz die Grundsätze offenbart, die allem wahren Gedeihen von Nationen und einzelnen Menschen zugrunde liegen. Buch Erziehung, Seite 174 im Englischen. Was finden wir noch in dem Buch der Bücher? Wir finden dort einen ewigen Bund, in allem wohlgeordnet und sicher. 2. Samuel 23, Vers 5. Wir finden das Erbe Gottes in zwei Testamenten. Da möchte ich kurz innehalten und euch was fragen. Wer möchte nicht gern ein Erbe erhalten? Natürlich ist das Erhalten eines Erbes immer auch mit einem traurigen Punkt verbunden, weil jemand sterben musste. Wenn jemand nicht stirbt, kann man kein Erbe empfangen. Die Kinder Gottes werden ein Erbe empfangen und haben ein Erbe empfangen, weil derjenige, der ihnen das Erbe geben kann, von dem es kommt, gestorben ist. Jesus Christus am Kreuz. Er ist gestorben, damit wir ein Erbe empfangen können. Und ab dem Moment, wo er am Kreuz tot war, hieß es für die Welt, das Testament ist eröffnet. Holt euch das Erbe ab. Was ist das Erbe? Leben in Fülle. Leben in Fülle. Wie das aussieht, möchte ich mit euch auch gleich noch anschauen. Aber hier wird dieses Erbe beschrieben. Herrlichkeit. Herrlichkeit ist unser Erbe. Haben wir es abgeholt? Lasst es uns tun. Das Testament ist eröffnet. Wir dürfen kommen. Als Kinder Gottes sind wir rechtmäßige Erbempfänger. Wir sind berechtigt. Und Paulus wollte auch, dass wir wissen, was die Herrlichkeit seines Erbes ist in den Heiligen, Epheser 1, Vers 18. Es ist beschrieben. Wenn wir es anschauen, dürfen wir es erkennen, sodass wir wissen können, was uns von Gott geschenkt ist. 1. Korinther 2, Vers 12. Nämlich, was kein Auge gesehen und kein Ohr gehört hat, was keinem Menschen ins Herz gekommen ist, was Gott denen bereitet hat, die ihn lieben. Das ist unser Erbe. Wir finden hier die nahezu unübertroffene Weisheit Salomos, aufgezeichnet in dem Buch der Sprüche, in dem Buch Prediger. Das ist ein Vorrecht, solche Bücher haben zu können, diese Weisheit vor Augen zu haben, die so praktisch und lebensnah ist, aufgearbeitet für uns, damit wir im Leben wissen, welche Entscheidungen wir treffen sollen. Weise Entscheidungen. Aber wir finden hier mehr als nur die Weisheit des weisesten Königs, der je regiert hat als Mensch. Wir finden Gottes Weisheit, die Gott zu unserer Herrlichkeit vorherbestimmt hat. 1. Korinther 2, Vers 7. Alles in diesem Buch. Diese Weisheit sagt, ich habe Vortreffliches zu sagen. Sie sagt, ich liebe die mich lieben und die mich eifrig suchen, die finden mich. Wo finden wir sie? Hier, in diesem Buch, in dem Buch der Bücher. Aber nicht nur Weisheit finden wir hier drin. Und wenn wir nur Weisheit gefunden hätten, wären wir schon wirklich reich. Wir finden das völlig gewisse prophetische Wort, das da leuchtet als ein Licht an einem dunklen Ort. 2. Petrus 1, Vers 19. Wir finden auch die überaus großen und kostbaren Verheißungen. 2. Petrus 1, Vers 4. Wir finden Gottes Tröstungen. Ein Wort, das sanft mit uns verfährt. Hiob 15, Vers 11. So beschreiben heilige Männer und Frauen, was wir hier drin finden. Wir finden die unverfälschte Milch von dem Wort Gottes, die allerersten Grundlagen von Gottes Botschaft. Und vor allem finden wir den hellen Lichtglanz von dem Evangelium der Herrlichkeit des Christus, welcher Gottes Ebenbild ist. Alles in diesem Buch. Das sollte uns anregen, mehr darin zu lesen, mehr zu schauen, was diese Verse und Kapitel und Bücher für unser Leben zu sagen haben.

Fragen haben, was die Bedeutung ist, darüber nachdenken, das im Herzen bewegen, wie die Maria, als der Engel zu ihr gesprochen hat. Über Maria, die Mutter von Jesus, steht geschrieben, sie bewegte diese Worte in ihrem Herzen, auch die Worte, die sie nicht verstanden hat. Denn als der Engel kam am Anfang und zu ihr redete, da erschrak sie und dachte darüber nach, was das für ein Gruß sei. Sie hat es am Anfang nicht verstanden, aber sie behielt die Worte in ihrem Herzen und sie bewegte sie in ihrem Herzen. Und auch wir werden hier einige Dinge finden, die schwer zu verstehen sind. Sogar Petrus warnt davor, dass in den Briefen des Paulus einige Dinge sind, die schwer zu verstehen sind, was die Ungefestigten verdrehen zu ihrem eigenen Verderben. Das Buch ist nicht von der ersten bis zur letzten Seite leicht zu verstehen. Aber Gott hat es möglich gemacht, dass wir es verstehen, wenn wir wollen. Er gibt uns den Heiligen Geist, damit wir jedes einzelne Wort einordnen können, an die richtige Stelle setzen können und nicht vielleicht sogar etwas auslassen, was für uns lebenswichtig wäre. Auch heute noch gibt die Bibel ihre Schätze allen Preis, die in Suche nach der Wahrheit ihre heiligen Seiten öffnen. Ein Glanz entsteht wie Licht, wenn wir dieses Buch aufschlagen. Habakuk 3, Vers 4. Und darin sehen wir eine Herrlichkeit als die des Vaters voller Gnade und Wahrheit. Johannes 1, Vers 14. Wenn wir dieses Buch öffnen, werden wir in das Land der Wahrheit geführt, wo wir dem Vater begegnen. Wir begegnen dem Vater und sehen, wie er sein Liebeswerk an der Menschheit zur Vollendung bringt. Die Autoren der Bibel. Wer sind diese Männer und Frauen, die Gott benutzt hat, um uns Leben in Fülle zu bringen? Um uns zu zeigen, was er uns schenken möchte. Um uns vielleicht auch hier und da mal zu behauen. Auch das gehört dazu. Kindererziehung ist mehr als säuselnde Worte. Wer waren diese Autoren? Wir finden Jeremia, den Propheten für die Völker. Ein Mann, mit dem jedermann streitet und zankt im ganzen Land. Jeremia 15, Vers 10. Auch er möchte zu uns reden. Und nicht alles, was er sagt, ist unbedingt angenehm. Aber jedes einzelne Wort hat Bedeutung. Und zur richtigen Zeit gesprochen, hilft es uns, zur Vollendung des Charakters zu kommen, die wir brauchen als Volk, als einzelne Menschen. Aber nicht nur Jeremia, der Prophet für die Völker, möchte zu uns sprechen, sondern auch Lukas, der geliebte Arzt. Daniel, der Vielgeliebte des Himmels. Genauso wie Salomo. Ein Mann mit Weisheit und sehr viel Verstand und Weite des Herzens. Ein Mann, der weiser war als alle Menschen auf Erden. Die schönste unter den Frauen, Sulamit, möchte gleichermaßen zu uns reden wie Paulus, der Größte unter den Sündern, der bis in das Paradies Gottes entrückt wurde und unaussprechliche Worte hörte, die ein Mensch nicht sagen darf. So hat er selber beschrieben in 2. Korinther 12, Vers 4. Aber auch David, ein Mann nach dem Herzen Gottes, der allen Willen von Gott getan hat, wenn er auch Fehler gemacht hat. Er tat Buße und er kehrte zurück und er ist ein Mann nach dem Herzen Gottes. Das haben sich nicht Menschen ausgedacht, das hat Gott selbst so gesagt. Auch er möchte zu uns sprechen, besonders durch die Psalmen. Auch Mose, die Amme von Gottes Volk, der Mann, durch den Gott der Welt Milch gegeben hat und seinem Volk Milch gegeben hat, damit sie zur höchsten Blüte gelangen. Das ist der, der lebendige Worte empfing, um sie uns zu geben. Apostelgeschichte 7, Vers 38. Ein sehr sanftmütiger Mann, sanftmütiger als alle Menschen. Aber auch Johannes, der Jünger, den Jesus lieb hatte. Auch er möchte zu uns reden. Esra, der Priester, der vollkommene Schriftgelehrte im Gesetz des Gottes des Himmels. Samuel, ein treuer Priester, der tun wird, was nach Gottes Herzen und Gottes Seele ist. So wurde er angekündigt, bevor er seinen Dienst tat.
in 1. Samuel 2, Vers 35. Es war ein Mann Gottes, ein ehrwürdiger Mann,

Und alles, was er sagte, traf gewiss ein. 1. Samuel 9, Vers 6. Und natürlich über all diesen stehend die Hauptperson des Buches der Bücher, Jesus Christus, der hervorragend ist unter Zehntausenden, der aus dem Himmel herabgestiegen ist

ihm alle Fülle wohnen zu lassen. Auch er möchte zu uns sprechen. Und in der Hauptsache ist er es, der zu uns spricht, durch all diese Männer und Frauen, denn Christus lebte in ihnen. Und sie kannten dieses Geheimnis und deswegen hat Gott sie benutzt. Nie hat ein Mensch so geredet wie dieser Mensch. Und er möchte zu uns reden. Denn der, den Gott gesandt hat, redet die Worte Gottes. Es ist das Lamm Gottes, das die Sünde der Welt hinwegnimmt. Und er kann alle diejenigen, die durch ihn zu Gott kommen, vollkommen erretten, auch heute noch. Und die frohe Botschaft ist, er kommt mit den Wolken und jedes Auge wird ihn sehen, auch die, welche ihn durchstochen haben. Und bald ist es soweit. Maranatha. Leben in Fülle. Dafür haben all diese Männer gearbeitet. Und diese Frauen, die haben dafür gearbeitet, damit wir Leben in Fülle haben können. Und unser Auftrag ist, der Welt zu beweisen, dass sie genau dafür gearbeitet haben und dass wir durch dieses Wort Leben in Fülle haben, schon auf dieser Seite der Ewigkeit. Wir finden in diesem Buch Leben in Fülle par excellence beschrieben. In den 12 Minuten, die mir noch bleiben, habe ich nicht die Möglichkeit, das euch in Fülle vor Augen zu stellen. Ich kann euch ein paar Auszüge geben. Gebt mir eine Woche und es wäre eher möglich, aber ich glaube, wir brauchen ein ewiges Leben, um auszukosten, was Gott meint, wenn er von Leben in Fülle redet. Und alles, was weniger wäre als ein ewiges Leben, würde uns berauben der Möglichkeit, vollständig auszukosten, was Gott für uns bereitet hat. Vollständig auszukosten und zu schmecken, was Leben in Fülle eigentlich heißt. Und deswegen dürfen wir uns umso mehr freuen auf ein ewiges Leben. Es wird nie langweilig werden. Aber lasst uns mal schauen, was für Menschen wir hier finden, was für Qualitäten sie entwickelt haben. Männer und Frauen, die Gottes Wort angenommen haben, die abhängig waren vom Wort allein. Und zwar nicht nur von einem Wort und nicht von vielen Worten, sondern von einem jeden Wort. Es gibt uns einen Vorgeschmack auf das, was wir erleben können, wenn wir heute ebenso treu sind, wie sie damals waren. Wir finden hier die edelsten Könige in diesem Buch, die weise, klug, weitherzig waren, König Salomo, König Hiskia, König Josia, König David und noch einige andere. Wir finden die hervorragendsten Staatsmänner, Daniel, Josef als Beispiele. Wir finden angesehene Männer in politischen Ämtern, die nach Gottes Geboten leben und die Wahrheit lieben. 2. Mose 19, 21, die sich an die Regeln halten, die zwischen den Völkern gelten. 1. Könige 20, 31. Wir lesen von außerordentlich schönen jungen Männern mit einem überaus scharfen Verstand. Daniel 6, Vers 4. Ohne Makel, schön von Gestalt und klug in aller Weisheit und des Wissens kundig. Daniel 1, Vers 4. Klug und begabt, mit einer reichen Erfahrung in allen Lebenslagen. Staatsmänner in Israel oder die aus Israel kamen. Wir finden die besten Mütter, die geschicktesten Handwerker. Denken wir an den Bau der Stiftshütte, Bezalel und Oholiab. Es waren in der Tat die geschicktesten Handwerker und wahrscheinlich die geschicktesten Handwerker, die die Welt je gesehen hat. Finden wir in diesem Buch. Wir finden die tapfersten Krieger. Die Bibel redet von Männern mit Kraft zum Kampf, ausgezeichneten Soldaten, starke Helden und Kriegsleute, ja die tapfersten, die ein Herz wie ein Löwenherz hatten, kampferprobte Männer mit Mut und Kraft, die geschickt waren im Umgang mit ihren Waffen. Es gab Männer, die nie ihr Ziel verfehlten, die ausgezeichnetsten Kriegshelden, lauter tapfere Leute. Und es ist die Rede von einer Heeresmacht, die da, wo sie in Einsatz gerufen wurde, den Krieg mit gewaltiger Kraft führen konnte. Nicht um einfach nur sinnlos zu erobern, aber um Gottes Willen auszuführen und um die Wahrheit zu verteidigen.

Auch das finden wir in dem Buch der Bücher. Wir finden die fähigsten Generäle. Huren, die zu Gottestöchtern wurden. Obdachlose, die zu Nationalhelden wurden. Wenn wir mal in die Geschichte Davids schauen, als er auf der Flucht war, ganz am Anfang, in der Höhle Adullam, wer kam zu ihm? Es waren allerlei Männer, die in Not und Schulden waren und die ein verbittertes Herz hatten. Die kamen zu ihm und er wurde ihr Oberster und er stand ihnen vor. Und was wurden das? Was wurde aus diesen Männern in der Zeit, als sie unter Davids Fürsorge waren? Es wurden die Nationalhelden Israels. Das waren die Helden, die später an seiner Seite standen, die durch dick und dünn mit ihm gegangen sind. Das finden wir auch. Es ist ein Buch der Hoffnung. Selbst wenn man tief gefallen ist, selbst wenn man in Schwierigkeiten steckt, Schulden hat, Not, in Not ist oder sogar ein verbittertes Herz hat, das kann eine gute Ausgangsposition sein, um ein Nationalheld zu werden. Im Reich Gottes, aber auch in dem Land, in dem wir hier auf der Erde leben. Wir lesen von dem glanzvollsten Lehrer, den die Welt je gesehen hat. Mit Ausnahme natürlich von Jesus Christus, der über allem steht in allen Punkten, Paulus. Die nobelsten alten Menschen finden wir hier drin. Die beispielhaftesten Kinder. Kinder, die klug und begabt waren, gebildet und von guter Auffassungsgabe. Und die Bibel fasst sie zusammen mit dem Wort Edelsteine am Diadem sind, sie funkelnd über seinem Land. So wird die Jugend beschrieben in Israel. In Sacharja 9, Vers 16. Das waren junge Menschen, die täglich Fortschritte machten in der Kunst, die Aufgaben des Lebens zu bewältigen. Hier ist eine ausgezeichnete Kindererziehung beschrieben in diesem Buch. Mütter, die täglich hart arbeiteten, um mit Geduld und mit Nachsicht und Liebe, aber doch mit Bestimmtheit, ihren Kindern zu zeigen, worauf es ankommt, damit sie Leben in Fülle erleben können. Es gab aber auch ausgezeichnete Lehrer, die mit glühender Begeisterung sprachen und ihre Schüler gewissenhaft und genau unterrichteten. Apostelgeschichte 18, Vers 25. Den weisesten Gesetzgeber haben wir in diesem Buch. Er nennt sich Mose. Wobei er die Gesetze nur empfangen hat von dem, der eigentlich der weiseste Gesetzgeber ist, nämlich dem Schöpfer selbst. Wir finden die kräftigsten Männer, Simson. Gab wohl niemand, der stärker war als er. Wir finden Helden, die über Gottes Hoheit jauchzen. Unter diesen sind Josef, Daniel, Mose, Elisa und Paulus, die größten Staatsmänner, der weiseste Gesetzgeber, einer der gründlichsten Reformatoren und neben dem, der sprach, wie nie ein Mann geredet hat, der glänzendste Lehrer, den die Welt je gekannt hat. Aus dem Buch Erziehung 51 im Englischen. Wir finden hier die verständigsten und anmutigsten Frauen. Abigail und Ruth zum Beispiel. Wir finden die liebevollsten Brautpaare. Isaak und Rebekka. Auch König Salomo und Sulamit. Wir finden die tüchtigsten Arbeiter. Menschen, die sich auf edelste Weise mit den größten Schwierigkeiten auseinandergesetzt haben. Hiob. Das gesündeste Volk, das ist die Beschreibung von kerngesunden Männern und Frauen, voller Kraft und strahlend schön, Hohelied 5, Vers 17. Männer, die am ganzen Körper gesund waren und vor Schönheit und Kraft strahlten, Johannes 7, 23 und Hohelied. Jungfrauen von anmutigem Aussehen, Esther 2, Vers 3. Ihre Zähne waren weißer als Milch und standen dabei in zwei vollkommenen Reihen. Der Atem duftete wie frische Äpfel. Die Haut war rosig wie Korallen, die Adern schimmerten wie Saphir. Hohelied 7, Vers 9 und Klagelied 4, Vers 7. Und Ellen White sagt, in Beschreibung von Daniel und den Freunden am Hof Babylons, da gab es niemand, der den hebräischen Jugendlichen an körperlicher Kraft, geistiger Frische und sprachlichen Errungenschaften gleichkam. Ihr aufrechter Körperbau, der feste Schritt, der bewundernswerte Anblick, die ungetrübten Sinne, der makellose Atem, das alles waren Zeichen des Adels, mit denen die Natur diejenigen aus

zeichnet, die ihren Gesetzen gehorchen. Review and Herald, Seite 172. Aha. Oh. 172. Wir finden die treuesten Freunde. David und Jonathan. Und noch vieles, vieles mehr. Die schönsten Männer und die schönsten Frauen. Da waren Männer von der Fußsohle bis zum Scheitel, war kein Makel an ihnen. Wir finden im Hohelied die schönste unter den Frauen. Es ist alles da. Lasst uns hinschauen ins Leben, wo wir wollen. Die höchsten Qualitäten finden wir in diesem Buch. Es ist das Buch der Superlative. Und das ist nur ein Anfang, um zu beschreiben, was Leben in Fülle alles beinhaltet. Alles ist gewachsen auf dem Wort, das aus Gottes Mund hervorging. Und in all dem, was wir jetzt gehört haben und was wir noch hören könnten, hören wir etwas von der besseren Welt, die mal kommt. Aber Gott möchte, dass wir als Volk leuchten wie ein helles Licht in einer dunklen Welt, indem wir die Herrlichkeit verkünden dessen, der uns berufen hat, aus der Finsternis in sein wunderbares Licht. Tun wir das nur mit Worten? Tun wir das nur, indem wir der Welt sagen, das ist das Buch der Bücher und jetzt müsst ihr selber rausfinden, was da alles drin steckt? Oder ist nicht die beste Predigt, dass sie all diese Qualitäten, die Menschen von draußen in dem Leben von uns sehen? Wäre das nicht die beste Predigt und ein gelungenes Abschlusswerk von Gottes Volk in den letzten Stunden der Weltgeschichte? Dass wir abhängig vom Wort allein im Gehorsam gegenüber dem Gesetz Gottes, einem Gesetz, das nicht überschritten wird, und im Glauben an die überaus großen und kostbaren Verheißungen diese Vollkommenheit zurückerobern, die verloren gegangen ist durch die Sünde. Ja, es ist ein Kampf. Und Paulus sagt, dass wir den guten Kampf des Glaubens kämpfen sollen. Aber es lohnt sich, diesen Kampf zu kämpfen. Unser Erbe ist Herrlichkeit. Und jeder, der in diesen Kampf einsteigt und sagt, ich mache mit, ich gehe auf dem Weg, den Gott vorgesehen hat, im Glauben und im Gehorsam. Das sind die zwei Bedingungen. Wird dieses Erbe empfangen. Und er wird täglich mehr empfangen. Und was kein Auge gesehen hat und kein Ohr gehört hat und keinem Menschen ins Herz gekommen ist, wird sich im Leben dieses Mannes und im Leben dieser Frau und im Leben dieses Kindes entwickeln. Bis wir alle zum Maß der vollen Größe des Christus heranreifen, zur vollkommenen Mannesreife. Das ist das Ziel. Dafür haben diese Männer und Frauen gearbeitet. Und wir sind die Generation, an der sich das erfüllen wird. Was für ein Vorrecht. Wollen wir es da nicht annehmen, dass wir ab und zu mal behauen werden von den Propheten, weil unsere Liebe flüchtig ist wie eine Morgenwolke? Da sollten wir nicht sagen, das sind harte Worte und wenden uns ab und folgen nicht mehr Jesus nach. Wir sollten dankbar sein für all das, was Gott getan hat und was er tut. Und durch ein jedes Wort werden wir als Volk die Vollkommenheit zurückerobern, die verloren gegangen ist. Und die Welt wird Grund haben zu staunen. Und ich freue mich, dass wir als Volk zusammenstehen. Ich freue mich, dass wir das nicht alleine tun müssen, dass unser allmächtiger Gott derjenige ist, der alles in uns wirken wird, nach seinem Willen und Wohlgefallen. Abhängig vom Wort allein. Nicht von einem Wort, nicht von vielen Worten, sondern von einem jeden Wort. Lasst uns den guten Kampf des Glaubens kämpfen, dass wir jedes einzelne Wort annehmen und auch in unserem Leben den Platz geben, den es haben soll. Und Gottes Werk wird mit einer Flut an Herrlichkeit seinen Abschluss finden auf dieser Erde. Gott sei mit uns dabei. Amen.

Verfolgung durch Protestanten und Katholiken. Und ihr werdet gehasst werden von jedermann, um meines Namens willen. Wer aber bis an das Ende beharrt, der wird selig werden. Es ist nicht nötig zu denken, dass wir Verfolgung nicht durchstehen können. Wir werden furchtbare Zeiten durchleben müssen. Die Verfolgung der Protestanten durch die Politik der römischen Kirche, mit der sie die wahre Religion Jesu Christi fast auslöschte, wird noch übertroffen, wenn sich erst Protestantismus und Papsttum vereinigen. Das die Gebote haltende Volk Gottes wird bald auf harte Proben gestellt werden. Doch werden alle, die im Licht gewandelt sind und das Licht ausgestrahlt haben, sich bewusst

bewusst werden, dass Gott sich für sie einsetzt. Wenn alles überaus hoffnungslos aussieht, wird der Herr sein Getreuen, seine Macht offenbaren. Wenn die Nation, für die Gott so wunderbar gewirkt hat und über die er den Schutzschild seiner Allmacht gebreitet hat, die Prinzipien des Protestantismus aufgibt und durch ihr Parlament die Politik der römischen Kirche unterstützt und fördert, indem die religiöse Freiheit eingeschränkt wird, dann wird Gott in seiner göttlichen Macht für die eintreten, die ihm treu sind. Die Tyrannei Roms wird zwar wüten, doch Christus ist unsere Zuflucht. Wenn die führenden Kirchen der Vereinigten Staaten durch Lehren, die sie gemeinsam haben, mit vereinten Kräften den Staat dazu beeinflussen werden, ihre Dekrete durchzusetzen und ihre Einrichtungen zu unterstützen, dann wird das protestantische Amerika ein Abbild der römischen Hierarchie gemacht haben. Daraus folgt dann unvermeidlich die Verhängung ziviler Strafmaßnahmen über Dissidenten. Die Schrift lehrt, dass das Papsttum seine Vormachtstellung zurückgewinnen wird und dass die Feuer der Verfolgung durch die opportunistischen Konzessionen der sogenannten protestantischen Welt wieder entfacht werden. In dieser gefährlichen Zeit können wir nur bestehen, wenn wir die Wahrheit und die Kraft Gottes haben. Die Aussicht, in Lebensgefahr und Not zu geraten, sollte uns nicht mutlos machen. Vielmehr sollte es beim Volk Gottes die Lebenskraft und die Hoffnung neu wecken, denn die Zeit ihrer Gefährdung ist die Zeit, in der ihnen Gott seine Macht noch deutlicher zeigt.

0: morning. I hope you had a good night's rest.
1: Guten Morgen. Ich hoffe, ihr hattet eine gute Nachtruhe.
0: We did very good.
1: Wir haben sehr gut geschlafen.
0: But it was hard to get up.
1: Aber es war schwer aufzukommen.
0: The wonderful food and the wonderful environment, and we're grateful for the little bit of rain today.
1: Die wunderbare Umgebung und das herrliche Essen, und wir sind dankbar für ein bisschen Regen heute Morgen.
0: Because it keeps everything cool.
1: Dann wird es schön kühl auch, es bleibt kühl.
0: And tomorrow I understand the weather is going to be very nice and it will probably be very hot in here.
1: Und morgen wird es sehr heiß werden und dann wird es auch hier sehr heiß. But
0: this morning we're going to be talking about some of the principles again, and you may want to continue to write.
1: Aber heute Morgen werden wir einige Prinzipien wieder betrachten und ihr möchtet euch vielleicht das wieder notieren. Und immer wenn ihr ein Prinzip hört, dann schreibt es euch auf für das ganze Wochenende.
0: And the principle today we're going to talk about is at this time would be how to learn through pain.
1: Und das Prinzip

0: Prinzip, was wir heute betrachten, ist, wie lerne ich durch Leid, Schmerz.
1: So, before we begin, I invite you to bow your head with me for prayer.
0: Bevor wir anfangen, lade ich euch ein, euer Haupt zu neigen, dass wir beten.
1: Heavenly Father, this morning we thank you for all your lovely blessings.
0: Himmlischer Vater, wir danken dir für all deine wunderbaren Segnungen.
1: You are so good to us.
0: Du bist so gut zu uns.
1: And you give us opportunities to learn.
0: Du gibst uns Gelegenheiten zu lernen.
1: And to develop trust.
0: Und Vertrauen zu entwickeln.
1: And to be able to understand your character.
0: Und auch deinen Charakter besser zu verstehen.
1: Forgive our human weaknesses and sins.
0: Vergib unsere menschlichen Schwächen und Sünden.
1: And we pray, Lord, that your Holy Spirit will speak to our hearts and minds today.
0: Und wir beten, dass dein Heiliger Geist heute zu unserem Herzen spricht.
1: We thank you for hearing us and we ask this in Jesus' name.
0: Wir danken dir, dass du uns hörst und bitten in Jesu Namen.
1: Amen.
0: Amen.
1: In Matthew, I'm sorry, in John 15.
0: In Johannes 15.
1: Jesus, it's one of my favorite chapters, by the way.
0: Eins meiner Lieblingskapitel übrigens.
1: Jesus establishes the fact that we are to depend totally on him.
0: Etabliert Jesus die Tatsache, dass wir ganz auf ihn vertrauen sollen.
1: And in verse 5 he says, I am the vine, ye are the branches. He that abideth in me and I in him, the same bringeth forth much fruit, for without me ye can do nothing.
0: Und in Vers 5 lesen wir, ich bin der Weinstock, ihr seid die Reben. Wer in mir bleibt und ich in ihm, der bringt viel Frucht, denn getrennt von mir könnt ihr nichts tun.
1: Jesus later reiterated that in this world we will have tribulation, but be a good cheer, we have overcome the world.
0: Und später sagt Jesus, in dieser Welt haben wir Angst und Anfechtungen, aber seid getrost, ich habe die Welt überwunden.
1: So, in this principle, there is nothing that we can succeed at unless God intervenes to help us.
0: Und in diesem Prinzip gibt es nichts, was wir tun können, es sei denn, Jesus kommt und hilft uns.
1: It's not based on how intelligent you are.
0: Es kommt nicht darauf an, wie intelligent wir sind.
1: It's not based on how educated you are.
0: Es hängt auch nicht von unserer Bildung ab.
1: Or how many resources you have.
0: Wie viele Ressourcen wir haben.
1: Doesn't matter how big a branch you are. If you cut off the branch, it will die.
0: Es macht nichts aus, wie dick und stark der Ast ist, auf dem ihr seid. Wenn man den abschneidet, dann ist kein Leben mehr.
1: Even a big branch this big around, if you cut it off from the trunk, it dies.
0: So ein großer Ast, wenn man das abschneidet am Stamm, dann stirbt er ab.
1: You can never reach a time that you can stop being totally dependent on God.
0: Du kannst nie eine Zeit erreichen, wo du unabhängig sein kannst von Gott.
1: What would you say if you had to stand under a tree and a branch fell off?
0: Jetzt stell dir vor, du bist unter einem Baum und dann fällt ein Ast ab.
1: Which would cause more damage?
0: Was wird mehr Schaden anrichten?
1: A little branch or a big branch?
0: Ein kleiner Ast oder ein großer Ast?
1: The big one will cause more damage.
0: Ja, der große Ast wird mehr Schaden anrichten.
1: And the little one will cause less damage.
0: Und der kleine weniger.
1: So the greater you grow in Christ.
0: Und je mehr du in Christus wächst,
1: if you cease to depend on him,
0: wenn du aufhörst, von ihm abhängig zu sein,
1: the more damage you can cause.
0: Desto mehr Schaden wirst du anrichten.
1: So we need to be more and more aware of how dependent we are and stay close to Christ.
0: So müssen wir immer mehr verstehen, wie sehr wir von ihm abhängen und ihm nahe bleiben.
1: In Guyana, where we used to live in the small village of Kaiken,
0: in Guyana, wir lebten in einem kleinen Dorf.
1: They have some very big mango trees.
0: In Kaiken gab es riesen Mangobäume.
1: But they very rarely have any mangoes.
0: Aber sehr selten haben sie Früchte, Mangos.
1: Why?
0: Warum?
1: Because just for some strange reason.
0: Weil aus irgendeinem seltsamen Grund.
1: Every time the mangoes flower, the rainy season comes and it washes off all the flowers.
0: Immer wenn die Bäume in Blüte stehen, kommt der Regen, die Regensaison und alle Blüten werden weggewaschen.
1: And there's no fruit.
0: Es gibt keine Frucht.
1: For 5 or 6 years you'll have no fruit at all.
0: 5, 6 Jahre keine Frucht.
1: And the trees get bigger and bigger.
0: Und die Bäume werden immer größer und stärker.
1: And then there'll be a drought of some kind.
0: Und dann kommt irgend so eine Trockenheit.
1: The flowers will come.
0: Dann kommt die Blüte.
1: And all of them will bear fruit.
0: Und alle tragen Frucht.
1: And the tree will be totally loaded with fruit.
0: Und der Baum ist völlig beladen mit Früchten.
1: And the branches break off.
0: Und dann brechen die Äste ab.
1: Big branches like this.

0: just break off because of
1: Riesen Äste, so brechen einfach ab.
0: But in other parts of Guyana, they bear fruit every year, and the branches have no problem breaking off.
1: Und in anderen Bereichen von Guyana tragen die Bäume jedes Jahr Früchte und da brechen die Äste nicht ab.
0: That's because every year the fruit makes the branch stronger and stronger.
1: Weil jedes Jahr macht die Last der Früchte den Ast immer stärker.
0: But if you grow and grow with no fruit, and suddenly you have a load.
1: Aber wenn du wächst und wächst und keine Frucht kommt und auf einmal kommt die Ladung,
0: the tree cannot carry the load and the branches just break right off.
1: Dann kann der Baum die Last nicht tragen und die Äste brechen ab.
0: That's how the Christian life is.
1: So ist das christliche Leben.
0: We have to be tested and tried as we grow.
1: Wir müssen auch getestet und versucht werden, während wir wachsen.
0: In order to carry the load.
1: Um die Last tragen zu können.
0: Now, that normally is done through pain.
1: Das geschieht gewöhnlich durch Leid.
0: Difficult situations.
1: Schwierige Situationen.
0: Trials.
1: Anfechtungen.
0: None of us like that.
1: Keiner von uns mag
0: so. How many of us like trials and pain?
1: Wer von uns mag Versuchungen und Schmerz?
0: No hands.
1: Keine Hände.
0: How many believe that trials and pain are necessary to grow strong characters?
1: Wie viele glauben, dass das notwendig ist, um einen starken Charakter zu entwickeln?
0: This is a problem for us, isn't it?
1: Das ist ein Problem für uns, nicht wahr?
0: We believe it's necessary, but none of us like it.
1: Wir glauben, dass es notwendig ist, aber keiner von uns mag es.
0: And so, therefore, as we get toward the end of time.
1: Und deshalb, wenn wir an das Ende der Zeit kommen,
0: should we be surprised if God allows strong character building?
1: Sollten wir überrascht sein, wenn Gott es erlaubt, dass wir starke Charaktere entwickeln?
0: Painful events
1: und schmerzhafte Ereignisse
0: and challenges to our way of thinking?
1: Und Herausforderungen an unser Denken?
0: We should not be surprised.
1: Das sollten wir nicht überrascht sein.
0: Unfortunately, we need them.
1: Leider. Wir brauchen es.
0: And the greater responsibilities we carry in God's work.
1: Und je größer die Verantwortung, die wir in Gottes Werk tragen,
0: if we cease to depend on God,
1: wenn wir aufhören, auf ihn zu vertrauen, uns verlassen,
0: we die,
1: dann sterben wir.
0: And we cause God's work a lot of damage.
1: Und verursachen Gottes Werk großen Schaden.
0: This is sadly just the truth.
1: Und leider, das ist einfach die Wahrheit.
0: Sister White says that many men who God has honored.
1: Schwester White sagt, viele Menschen, die Gott geehrt hat,
0: sacrifice everything on the altar of lust.
1: Und sie opfern alles auf dem Altar der Lust.
0: Have you heard of very big leaders in the spiritual world falling into adultery?
1: Habt ihr gehört von Leitern, hohen Leuten in Gottes Werk, die in Ehebruch gefallen sind?
0: Yes.
1: Ja.
0: And when that big branch falls, it causes a lot of damage.
1: Und wenn dieser große Ast fällt, dann bewirkt das großen Schaden.
0: So we must never look at people as our ideal example.
1: So sollen wir nie auf Menschen schauen, auf als Ideale, Vorbilder.
0: Because very important people sometimes fall and are imperfect.
1: Weil sehr wichtige Menschen manchmal fallen und sie sind unvollkommen.
0: There's only one person that we can look to.
1: Und es gibt nur einen, zu dem wir ausschauen können.
0: That will never fall.
1: Der nie fallen wird.
0: That has never fallen.
1: Der nie gefallen ist.
0: And will always be the perfect example.
1: Und er wird immer das perfekte Vorbild
0: and
1: sein.
0: Jesus.
1: Und das ist Jesus.
0: 1,000 may fall at your side, 10,000 at your right hand.
1: Tausende mögen fallen zu deiner Rechten.
0: But it will not come nigh you.
1: Aber es wird dir nicht nahe kommen.
0: If you keep your eyes on Jesus.
1: Wenn du deine Augen auf Jesus richtest.
0: There was, I heard the story of a lady in South Africa.
1: Ich habe eine Geschichte gehört einer Frau in Südafrika.
0: I've been in South Africa several times.
1: Ich war schon einige Male dort.
0: It's a beautiful country.
1: Wunderschönes Land.
0: In fact, I thought at first it wasn't even Africa.
1: Zuerst dachte ich, es ist nicht mal Afrika.
0: When somebody says Africa, what do you think of?
1: Wenn jemand sagt Afrika, woran denkt ihr dann?
0: Elephant. Okay.
1: Elefanten.
0: Deserts and jungles.
1: Ja, Dschungel, Wüsten.
0: Native tribes walking around with their long robes.
1: Und dann die Einheimischen, die mit ihren langen Kleidern hier
0: rumlaufen.
1: Oder kleine Pygmäen.
0: Different tribes and
1: verschiedene Stämme.
0: Maybe jungle rivers with crocodiles in them.
1: Vielleicht so Dschungelflüsse mit Krokodilen drin.
0: All these things come into mind.
1: All diese Dinge kommen dir.
0: And then I went to South Africa.
1: Dann ging ich nach Südafrika.
0: And of course South Africa is a big country. It has a little bit of everything.
1: Und sicher, es ist ein großes Land. Es hat etwas von allem.
0: But it was kind of like coming to a first world country.
1: Aber es war irgendwie, als würde man in ein westliches Land kommen.
0: And I discovered South Africa is the base of the economy for most of Africa.
1: Und dann sah ich, das ist Südafrika ist so die Basis.

0: für die ganze Wirtschaft in Afrika.
1: They have more private aviation in South Africa than they do probably in Austria and Germany.
0: Sie haben mehr private Fluggesellschaften als in Österreich und Deutschland.
1: In Europe they don't encourage private aviation too much.
0: In Europa wird diese private Fluggesellschaften nicht so ermutigt.
1: When I go to the airports, I'm always looking for smaller airplanes that belong to private people.
0: Wenn ich an den Flughafen gehe, dann schaue ich immer nach kleinen Flugzeugen, die vielleicht Privatpersonen gehören.
1: And there's not that many.
0: Das ist nicht so viele.
1: There's some corporate jets and maybe a couple of small airplanes.
0: Ja, ein paar Jets und kleinere Flugzeuge.
1: But you go to the airports of South Africa and there's hundreds of small airplanes.
0: Aber du kommst nach Südafrika und es sind hunderte kleine Flugzeuge.
1: So private aviation is well developed there.
0: Private Flugverkehr ist sehr gut etabliert dort.
1: And I heard a story of a lady there.
0: Und dann habe ich eine Geschichte gehört einer Frau.
1: She was a black lady.
0: Sie war eine Schwarze.
1: She lived out in outskirts of Johannesburg.
0: Sie lebte an den Rand von Johannesburg.
1: With her husband and her son.
0: Mit ihrem Mann und ihrem Sohn.
1: And one day two white policemen came.
0: Und eines Tages kamen zwei weiße Polizisten.
1: And they arrested her husband and took him away.
0: Haben ihren Mann gefangen genommen und mitgenommen.
1: And of course she was very distressed over her husband.
0: Und sie hat sich natürlich große Sorgen gemacht.
1: And then they came and they came back and they grabbed her son.
0: Dann kamen sie zurück, haben ihren Sohn geholt.
1: They mistreated him.
0: Ihn missbraucht.
1: And they killed him.
0: Und umgebracht.
1: That's a terrible thing for a lady.
0: Das ist fürchterlich für eine Frau.
1: And then they came back with her husband about a month later.
0: Dann kamen sie einen Monat zurück mit ihrem Mann.
1: He was very sick.
0: Er war sehr krank.
1: And they brought him home.
0: Sie haben ihn heim gebracht.
1: And then they, right there in front of his wife.
0: Und da vor seiner Frau.
1: They tied him up.
0: Haben sie ihn festgebunden.
1: They poured gasoline on him.
0: Und Benzin über ihn geschüttet.
1: And they set him on fire and killed him.
0: Und haben ihn angezündet und umgebracht.
1: I can't even imagine such cruel behavior.
0: Ich kann mir so eine Brutalität gar nicht vorstellen.
1: Such satanic cruelty.
0: Solche satanische Gewalt.
1: She lost her husband and her son.
0: Hat ihren Mann und Sohn verloren.
1: Then a new government came.
0: Dann kam eine neue Regierung.
1: A black government.
0: Schwarze Regierung.
1: And the neighbors reported to the government what these two white policemen had done.
0: Und die Nachbarschaft hat das der Regierung gemeldet, was diese weißen Polizisten getan hatten.
1: So the government arrested the two white policemen.
0: Und dann hat die Regierung diese zwei Polizisten gefangen genommen.
1: And they found them guilty of two counts of murder.
0: Und haben zwei Mordanschläge ihnen angelastet.
1: And the wife of the two men that died was in the courthouse.
0: Und die Frau von den Opfern war im Gerichtssaal.
1: And so she was there for the sentencing.
0: Und sie sollte für das Urteil dabei sein.
1: The judge had her stand up and come forward.
0: Und der Richter hat sie gebeten, aufzustehen, nach vorne zu kommen.
1: And he said, "Madam, I will allow you to choose the sentence for them."
0: Und der Richter sagt, ich lasse Sie aussuchen, welches Urteil Sie treffen soll, die Polizisten.
1: What would you want to happen to these two?
0: Was möchten Sie, dass diesen zwei Männern geschehen soll?
1: These two criminals.
0: Diese zwei Verbrecher.
1: They've been found guilty.
0: Sie sind schuldig.
1: And you can choose the punishment.
0: Und Sie können die Strafe aussuchen.
1: Of course, one would imagine that maybe she would have them burned or imprisoned for life or executed.
0: So, und jetzt kann man sich vorstellen, sie möchte, dass sie auch verbrannt werden, lebenslänglich ins Gefängnis und womöglich die Todesstrafe bekommen.
1: But the wife said, "Your Honor, these men have killed my husband and my son."
0: Und die Frau sagt zum Richter, diese zwei Männer haben meinen Sohn und meinen Mann umgebracht.
1: And I have nobody.
0: Und ich habe niemanden.
1: So I would like to request Your Honor to do me a great favor.
0: Und ich möchte Sie bitten, mir einen großen Gefallen zu tun.
1: I would like to adopt both of these men.
0: Ich möchte diese zwei Männer adoptieren.
1: And I want them to become my sons.
0: Und ich möchte, dass sie meine Söhne werden.
1: And I want them to take my name.
0: Ich möchte, dass sie meinen Namen tragen.
1: And I want them to come visit me every week.
0: Und ich möchte, dass sie jede Woche mich besuchen kommen.
1: The court was stunned.
0: Der Gerichtssaal war
1: How could she show such love to them?
0: Erstaunt. Wie kann sie solche Liebe ihnen zeigen?
1: That she would make her enemies to be her sons.
0: Dass sie ihre Feinde zu ihren Söhnen machen
1: the court,
0: möchte.
1: The judge agreed.
0: Und der Richter war einverstanden.
1: And the two men had to legally change their

0: attorney.
1: Und diese zwei Angeklagten mussten per Gesetz ihren Namen verändern in ihren Namen.
0: And every week they had to go visit their mother.
1: Und jede Woche mussten sie ihre Mutter besuchen gehen.
0: And they became very good friends.
1: Und sie sind gute Freunde geworden.
0: See, that kind of love is humanly impossible.
1: Und diese Art von Liebe ist menschlich unmöglich.
0: And it comes through great pain.
1: Und es kommt durch großen Schmerz.
0: I've never had that kind of great pain.
1: Ich hatte noch nie so einen enormen Schmerz.
0: But I suspect that many of us are going to have to experience that kind of pain in order to have that kind of love.
1: Aber ich vermute, dass einige von uns diesen Schmerz erleben werden müssen, um auch diese Liebe zu entwickeln.
0: I love the promise. I love the beautiful promises of Psalms 46 and Psalms 91.
1: Und ich liebe die wunderschönen Verheißungen in den Psalmen, Psalm 46.
0: We are told to memorize these psalms.
1: Und wir sollten die auch auswendig lernen.
0: Have you ever been through a disaster?
1: Wart ihr schon mal in einem Desaster?
0: Anybody been through a major disaster?
1: Irgendwer in einem großen Desaster?
0: What kind of disaster were you?
2: My brother died, I have lost the law.
0: Okay, a personal crisis. You've been through personal difficulties. Have you ever been in a disaster that was nature, like a hurricane or an earthquake? Not that kind of disaster.
2: Really.
0: Has anybody ever been through a typhoon, okay?
1: Yeah.
0: I've had to be near two hurricanes, which are typhoons. They're called typhoons.
1: Ja, ich war schon in der Nähe von zwei Hurricanes oder Typhoon.
0: I had to fly an airplane through one and around another.
1: Und ich musste ein Flugzeug durch einen fliegen und ein anderes rundherum.
0: But I've never been in one on the ground as it was going through.
1: Aber ich war noch nie am Boden, wenn der Hurricane durchging.
0: I can only imagine what it must be like.
1: Ich kann mir nur vorstellen, wie es sein muss.
0: Or to be in Japan when you have an earthquake followed by a tsunami.
1: Oder in Japan zu sein in einem Erdbeben, das von einem Tsunami gefolgt wird.
0: I mean, I can only imagine in an earthquake how terrible it must be trapped under the ground.
1: Und ich kann mir nur vorstellen, wie schlimm das sein muss. Du bist hier gefangen, verschüttet nach dem Erdbeben.
0: I mean, if you're trapped and you can't move, it's very, very painful.
1: Und du kannst dich nicht bewegen und es ist so schmerzhaft.
0: And on top of that, here comes a wave of water and drowns you.
1: Und obendrauf kommt dann so eine Flutwelle und du wirst ertränkt.
0: We can't imagine all of the terrible things that happen.
1: Wir können uns gar nicht vorstellen, all die schrecklichen Dinge, die passieren.
0: The pain is too great to imagine.
1: Der Schmerz ist zu groß, um sich das vorzustellen.
0: But as the world faces those kind of crises, we have this beautiful song.
1: Aber wenn die Welt diesen Katastrophen begegnet, haben wir diesen schönen Psalm.
0: God is our refuge and strength, a very present help in trouble.
1: Gott ist unsere Zuflucht und Stärke, ein Helfer bewährt in Nöten.
0: Therefore will we not fear though the earth be removed and the mountains be carried into the midst of the sea.
1: Darum fürchten wir uns nicht, wenn auch die Erde umgekehrt wird und die Berge mit ins Meer sinken.
0: Though the waters thereof roar and be troubled, though the mountains shake with the swelling thereof.
1: Wenn auch seine Wasser wüten und schäumen und die Berge zittern vor seinem Ungestüm.
0: That's what's coming on the world.
1: Das kommt über die Welt.
0: Terrible disasters.
1: Fürchterliche Katastrophen.
0: And many of them
1: und viele davon
0: appear to be caused by human factors.
1: Werden durch menschliche Faktoren ausgelöst.
0: Today it is possible
1: heute ist es möglich,
0: for people to create atmospheric disturbances.
1: Dass Menschen atmosphärische Veränderungen auslösen können.
0: We are unable to exactly determine when and how.
1: Wir können zwar nicht ganz genau sagen, wann und wie.
0: But if you look on the internet, you can find documentation of how men have been able to heat up the atmosphere and then it causes terrible storms.
1: Aber wenn wir ins Internet schauen, sehen wir, wie die Menschheit es geschafft hat, die Atmosphäre zu erwärmen und es löst fürchterliche Stürme aus.
0: They can almost focus the problem in the area where they want to cause it.
1: Sie können das fast fokussieren, den Bereich, wo sie das auslösen wollen.
0: And are you familiar with the name Tesla?
1: Kennt ihr den Namen Tesla?
0: He discovered a lot. He did a lot of research in the area of the natural magnetic core of the Earth and how it works.
1: Er hat sehr viel geforscht über die magnetische

0: Wellen in der und Kräfte in der Erde.
1: He discovered the frequency, the resonant frequency of the Earth.
0: Und hat die Resonanz, die Frequenz entdeckt in der Erde.
1: It's around 400 megahertz.
0: Es sind etwa
1: Sorry, 400 hertz.
0: 400 Hertz.
1: That means 400 cycles per second.
0: Also 400 Schwingungen pro Sekunde.
1: And different governments, mainly North America,
0: Und verschiedene Regierungen, vor allem in
1: have
0: Nordamerika,
1: been playing around trying to get the Earth to resonate and crack.
0: haben herumgespielt und versucht, die Erde zum Schwingen zu bringen und zum Brechen.
1: By focusing millions of watts of energy right into the magnetic core to see if the Earth can start to resonate and vibrate.
0: Und haben Millionen von Watt versucht zu bündeln in das Erdinnere und zu schauen, ob sie da eine Schwingung verursachen
1: It's
0: können.
1: like having a glass and you run your finger along the glass and you get it to resonate and it
0: Das
1: starts to ring.
0: ist so wie ein Kristallglas, das du nass machst und du fährst mit deinem Finger am Rand und es beginnt zu schwingen und zu läuten, zu klingen.
1: All of us have done that at some time.
0: Meisten von uns haben das irgendwann mal ausprobiert.
1: Some of us have older cars.
0: Manche von uns haben ältere Autos.
1: And as you drive to a certain speed, the car begins to vibrate.
0: Und dann fährst du eine gewisse Geschwindigkeit, plötzlich beginnt es so zu schwingen.
1: And so you have to go faster or go slower, but you can't go that speed.
0: Und dann musst du entweder schneller oder langsamer gehen, aber du kannst nicht in dem Tempo weiterfahren.
1: You have discovered the resonant frequency of that car.
0: Und du hast die Resonanz von diesem Auto entdeckt.
1: And when you stay at that resonant frequency, everything begins to vibrate and begins to break.
0: Und wenn du bei der Frequenz bleibst, dann beginnt alles zu schwingen und zu schütteln und irgendwann bricht
1: And so the Earth also has a resonant
0: es.
1: frequency.
0: So hat auch die Erde eine Resonanz, eine Frequenz.
1: And if you can make it to vibrate at that frequency, you can break the Earth apart.
0: Und wenn du das schaffst, sie zu der Schwingung zu bringen, dann kannst du sie auseinanderbrechen, die
1: In the
0: Erde.
1: spirit of prophecy says God will allow Satan to play with the nature so that destructive things happen.
0: Und in Geisterweissagung lesen wir, dass Gott es zulässt, dass Satan mit diesen Dingen herumspielt, um die Erde zu brechen zu
1: And
0: lassen.
1: that's why in Revelation it says God is coming to destroy those that destroy the Earth.
0: Und so steht es auch in der Offenbarung, dass Gott kommt zu denen, die die Welt zerstören.
1: Satan knows that his time is short.
0: Und Satan weiß, dass seine Zeit kurz ist.
1: And he's very desperate.
0: Und er ist sehr verzweifelt.
1: In fact, let's do a little mathematics. You
0: Und
1: like math?
0: mögt der Mathematik, wir machen jetzt mal ein
1: I
0: Spiel.
1: like math.
0: Ich mag gern Mathe.
1: I like fuzzy math.
0: Fuzzy?
1: I don't know how to say fuzzy. You know what fuzzy is, though.
0: Yes.
1: How do you say fuzzy math? Not very. It's nebulous. It's not very exact, but it
0: Also so
1: approximates.
0: die Schätzumativ, so die Schätzungen, nicht so die konkrete, genaue Mathematik.
1: For example, if I told you, if I ask you, how tall is that tree over there?
0: Wenn ich euch frage, wie groß ist der Baum dort?
1: Some of you would say, maybe 30 meters.
0: Dann sagen einige, ja, 30 Meter vielleicht.
1: Somebody would look at it and say 25.
0: Und irgendwer sagt, na, vielleicht 25 Meter.
1: And I would say, well, get a little closer. Is it 25? Is it 30? Maybe it's give me an idea.
0: Und dann, na, versuch's ein bisschen genauer. Ist es jetzt 27,5 oder?
1: And you would say, well, let me go measure it.
0: Und dann sage ich, ja, vielleicht sollte ich es abmessen.
1: No, but that means you physically have to go and measure it, then that's exact math.
0: Ja, also wenn ich hingehe und das genau abmesse, dann ist das konkrete Mathematik.
1: Some things you can't actually go.
0: Manche kann man, da kann man nicht hin. Da
1: For example, if this was West Germany, that was East Germany, and there was an Iron Curtain in between.
0: Und vielleicht ist das jetzt Deutschland und das andere Ostdeutschland und da ist so ein eiserner Vorhang
1: So
0: dazwischen.
1: I can't go there to measure, but I can look at it and
0: Und
1: make an approximation.
0: da kann ich nicht hin und das abmessen, aber ich kann eine Schätzung machen.
1: How could I do that?
0: Wie kann ich das anstellen?
1: For example, I know how tall this is.
0: Ich weiß zum Beispiel, wie groß das hier ist.
1: I could lay that down.
0: Kann das hinstellen.
1: I could draw an angle to the top of the tree.
0: Kann so einen Winkel zeichnen an den, die Spitze vom
1: I could measure
0: Baum.
1: the angle.
0: Kann den Winkel abmessen.
1: And I can find out that it's the same relative height.
0: Und dann kann ich das Verhältnis abschätzen. Das hat die gleiche Verhältnis.
1: So once I know the angle, I can very well calculate to the nearest meter the size of the tree.
0: Und wenn ich diesen Winkel also berechnet habe, kann ich sehr genau berechnen, wie hoch der Baum ist.
1: Like we can approximate, but we don't have to know exactly.
0: Es kommt also sehr nahe hin, aber ganz genau wissen wir es nicht.
1: How How close do you

0: Satan, how desperate is Satan?
1: Wie verzweifelt ist Satan? Was meint ihr?
0: Well, let's do an approximation of how desperate he is.
1: Lasst uns einmal schätzen, wie verzweifelt Satan ist.
0: How old is Satan?
1: Wie alt ist er?
0: Over 6,000.
1: Über 6,000 Jahre alt.
0: He could have lived 10,000 or more years before, right?
1: Er hätte ja vielleicht 10,000 oder noch mehr Jahre vorher leben können.
0: But we know he's at least 6,000.
1: Aber wir wissen, er ist zumindest 6,000 Jahre alt.
0: So, how long is 20 years to somebody who's lived 6,000?
1: Also wie viel sind 20 Jahre für jemanden, der schon 6,000 Jahre lebt?
0: How many of us here are older than 50?
1: Wer von uns ist älter als 50 hier?
0: Okay, several hands.
1: Ja, einige Hände.
0: If I ask you, do you remember 20 years ago? You would say, oh, that was just yesterday.
1: Und wenn ich euch frage, erinnert ihr euch noch vor 20 Jahren? Und ihr sagt, oh, das war ja gerade erst gestern.
0: Can you remember 40 years?
1: Kannst du dich vor 40 Jahren erinnern?
0: Oh, not long ago. That was
1: Oh ja, das ist noch nicht lange her.
0: Now let me. How many of you are 25 or younger?
1: Wie viele von euch sind 25 und jünger?
0: Okay. If I say to you, okay, how long ago was 20 years?
1: Und wenn ich euch frage, wie lange ist das her, so vor 20 Jahren für euch?
0: That's all my life. I mean, that's as long as I've lived.
1: Das ist mein ganzes Leben. Ich meine, so lange wie ich gelebt habe.
0: So 20 years to you is a long time.
1: 20 Jahre für euch ist eine lange Zeit.
0: And people who are 40 years old, they're way old.
1: Und die Leute, die 40 sind, oh, die sind ja schon uralt.
0: They're twice as old as I am.
1: Die sind ja schon doppelt so alt wie ich.
0: And if 20 years is a long time,
1: und wenn 20 Jahre eine lange Zeit ist,
0: they live 40 years, they must be very old.
1: Und die haben schon 40 Jahre hinter sich, dann müssen die wirklich alt sein.
0: So, the younger you are,
1: je jünger du bist,
0: the longer time seems.
1: Desto länger wirkt die Zeit.
0: And the older you are,
1: je älter du bist, desto kürzer wirkt die Zeit.
0: So, if I'm 100 years old and I'm talking about 5 years, it's just like that.
1: Wenn ich 100 Jahre alt bin und ich rede über 5 Jahre, dann ist das so weg.
0: But if I'm 1,000 years old,
1: wenn ich aber 1,000 Jahre alt bin,
0: 5 years is a,
1: 5 Jahre sind,
0: it's einen Augenblick.
1: Ein Augenblick.
0: Okay. What about 6,000 years old?
1: Wie jetzt mit 6,000 Jahren alt?
0: Now help me here. Now remember, we're doing fuzzy math, which means nebulous.
1: Also, erinnert euch, wir machen so Schätzungen, ja?
0: It gives us an idea.
1: Es gibt uns eine Vorstellung.
0: Okay. How many of you believe that in the next 10 years it is highly probable that this earth will go through some major, major crisis?
1: Wie viele von euch glauben, dass in den nächsten 10 Jahren diese Welt durch eine massive Krise gehen wird?
0: Okay, almost all of you agree.
1: Ja, fast alle.
0: How many of you think that it's even possible in the next 5 years that we might go through
1: this? Wie viele von euch glauben, es ist möglich, dass das in den nächsten 5 Jahren schon passiert?
0: Okay. Now remember, we're not talking about predicting Jesus coming, right?
1: So wir sagen
0: say, David
1: nicht,
0: said Jesus is coming in 5
1: years. Wir sagen jetzt nicht die Wiederkunft Jesu voraus. Sagt nicht, David sagt, wann Jesus wiederkommt.
0: Because I have people call me and say, did you say Jesus was coming in 5 years? No.
1: Weil ich habe schon Leute gehabt, die haben mich angerufen, hast du gesagt, Jesus kommt in 5 Jahren wieder?
0: I'm just saying, nein. What Jesus said, he said, when you see all these things,
1: ich sage
0: you know
1: nur,
0: it's even at the door.
1: Was Jesus sagt, und wenn ihr diese Dinge sehen werdet, wisst ihr, dass er an der Türe steht. Jesus
0: okay, let's take 10 years.
1: Sagen wir mal 10 Jahre.
0: Something's about to happen and it will probably happen within 5 to 10 years.
1: Etwas wird geschehen und es wird wahrscheinlich zwischen 5 und 10 Jahren kommen.
0: In fact, if we know anything, it could happen in the next 12 months.
1: Und wenn wir überhaupt eine Vorstellung haben, wissen wir, es kann in den nächsten 12 Monaten passieren.
0: In fact, it should have happened already.
1: Es hätte
0: for God's goodness to hold it back.
1: Es hätte ja auch schon passieren sollen, wenn es nicht um die Güte Gottes ist, dass er das zurückhält.
0: Every year we have freedom to continue working is a miracle from God.
1: Jedes Jahr, das wir bekommen, um weiter zu wirken zu dürfen, ist ein Wunder Gottes.
0: The devil is trying to destroy the earth before God has a chance to finish his work.
1: Der Teufel versucht, diese Welt zu zerstören, bevor Gott es geschafft hat, sein Werk abzuschließen.
0: So let's figure out how desperate Satan is.
1: Und so lasst uns herausfinden, wie verzweifelt Satan ist.
0: What is 10 years? How would it feel like to somebody who's lived at least 6,000 years?
1: Was sind 10 Jahre für jemanden, der schon versucht seit 6000 Jahren lebt?
0: 10 divided by 6000
1: and of course 6000
0: Satan could have lived 20,000, 50,000, we don't know.
1: Er kann ja sein, dass er schon 20.000, 50.000 Jahre lebt.
0: So probably he's even more desperate than this.
1: Das wissen wir ja nicht, aber wahrscheinlich ist er viel verzweifelter als wir.
0: It's okay, 1/10 of 1%.
1: Also,
0: that's how much 10 years is.
1: Ein Zehntel von 1%.
0: Okay, so like if we looked at a year, for example.
1: Wenn wir uns ein Jahr anschauen.
0: So

0: 12 months,
1: or 12 Monate.
0: It's been 52 weeks.
1: 52 Wochen.
0: I'll even do that. I'll put 365 days times 20.
1: 365 Tage.
0: It's, for a year, it would be a third of a day.
1: Für ein Jahr ist es jetzt ein dritter Tag.
0: And for a normal lifetime, if we multiply that times.
1: Für ein normales Lebensalter, wenn wir das multiplizieren.
0: It'll be 14 days, 2 weeks.
1: Sind 14 Tage, 2 Wochen.
0: So if you're 40 years old,
1: wenn du 40 bist,
0: then we're talking about 14 days.
1: Dann reden wir über 14 Tage.
0: That's all you have left.
1: Das ist alles, was du übrig hast. Du hast 14 Tage noch.
0: If you've lived 20 years, it's only 1 week.
1: Wenn du erst 20 Jahre alt bist, dann hast du nur mehr eine Zeit, eine Woche Zeit.
0: If you've lived 60 years, it's only 3 weeks.
1: Wenn du 60 bist, dann hast du nur 3 Wochen Zeit.
0: How long is 3 weeks?
1: Wie lang sind 3 Wochen?
0: In a lifetime.
1: Auf eine Lebenszeit hochgerechnet.
0: Not very long.
1: Nicht lang.
0: And if that's the last 3 weeks that you have.
1: Und wenn das die letzten 3 Wochen sind, die du hast.
0: Or the last 2 weeks, or the
1: last
0: week.
1: Oder die letzten 2 oder die letzte Woche.
0: You would be desperately trying to do what you have to do in that week.
1: Dann wirst du verzweifelt versuchen, das zu schaffen in der einen Woche, was du noch zu tun hast in deinem Leben.
0: Satan is living in the last third of a day of his life.
1: Satan lebt im letzten Drittel seines Lebens.
0: Can you understand?
1: Könnt ihr euch das vorstellen?
0: But she said in a day, the last third of a day in his life.
1: Im letzten Drittel des Tages seines Lebens.
0: Now, if you were living in the last day of your life,
1: wenn ihr im letzten Tag deines Lebens wärt,
0: and half the day is gone already,
1: und der halbe Tag ist schon vorbei,
0: you would be desperately trying to do what you have to do.
1: Dann werdet ihr im letzten Teil noch versuchen, das zu schaffen, was zu tun ist.
0: Now, Satan knows he has but a short time.
1: Satan weiß, er hat wirklich nur eine kurze Zeit.
0: I'm talking 10 years.
1: Ich rede über 10 Jahre.
0: But it's much probable that it's much less than 10 years.
1: Aber es ist sehr wahrscheinlich, dass es viel weniger sind als 10 Jahre.
0: The final battle could easily happen in the next 5 years.
1: Der letzte Kampf kann auch in den nächsten 5 Jahren passieren.
0: So therefore we can understand that Satan is going to do everything he can to destroy God's work and his workers.
1: Und so kann wir verstehen, dass Satan alles versucht, seine Mitarbeiter zu zerstören.
0: If the devil knows his time is short,
1: wenn der Teufel weiß, seine Zeit ist kurz,
0: what about us?
1: Was ist mit uns?
0: Do we know our time is short?
1: Wissen wir, dass unsere Zeit kurz ist?
0: I was 25 years old.
1: Ich war 25 Jahre alt.
0: I had a machine gun in my back.
1: Hatte ein Maschinengewehr in meinem Rücken.
0: And they made me climb into the airplane and they took me to a place, to an abandoned runway.
1: Und dann haben sie mich in ein Flugzeug gebracht und in die Wildnis irgendwo in isoliert.
0: After 3 days I was taken and put into a prison.
1: Nach 3 Tagen wurde ich in ein Gefängnis gesteckt.
0: And I was accused of 15 crimes against the state.
1: Und es wurden mir 15 Verbrechen vorgeworfen gegen den Staat.
0: I was innocent of all of them.
1: Ich war natürlich unschuldig von all diesen Anschuldigungen.
0: But I had 15 crimes and they said they were going to keep me there for 14 years in prison.
1: Und ich hatte 15 Verbrechen hier auf der Liste und sie wollten mich 15 Jahre ins Gefängnis stecken dafür.
0: I just started my missionary work, 25 years old.
1: Und ich hatte gerade mein Missionarswerk begonnen, war 25 Jahre alt.
0: I had just graduated from college, university.
1: War gerade fertig von meiner Ausbildung, Universität.
0: I had graduated from nursing, aviation maintenance and computer science.
1: Hatte Computerwissenschaft und Krankenpflege und
0: computer science.
1: Computerwissenschaft.
0: And so therefore I was ready to work.
1: Und ich war bereit für die Arbeit.
0: And then I get put in prison for 14 years.
1: Und wurde ins Gefängnis gesteckt für 14 Jahre.
0: What kind of logic is that? God doesn't know what he's doing.
1: Was ist das für eine Logik? Gott weiß nicht, was er da macht.
0: Doesn't God know that I cannot work when I'm in prison?
1: Weiß Gott nicht, dass ich nicht arbeiten kann, wenn ich im Gefängnis stecke?
0: I thought he was preparing me to be a missionary.
1: Ich dachte, er wollte mich vorbereiten, ein Missionar zu sein.
0: And what am I going to do in prison for 14 years?
1: Was soll ich jetzt im Gefängnis 14 Jahre?
0: I didn't understand God.
1: Ich habe Gott nicht verstanden.
0: I was angry.
1: Ich war wütend.
0: I was depressed.
1: Und enttäuscht.
0: I was trying to understand the situation.
1: Und habe versucht zu verstehen die Situation.
0: And I started to negotiate with God.
1: Und dann habe ich mit Gott gehandelt.
0: I said, Lord, if you get me out of this prison, I will love and serve you forever.
1: Und dann habe ich gesagt, lieber Gott, wenn du mich aus diesem Gefängnis holst, dann werde ich dich lieben und dir folgen mein Leben lang.
0: And the Lord said, sorry, I don't negotiate.
1: Und Gott sagt, tut mir leid, ich handle nicht.
0: Your only choices are to trust me and follow me, or to do your

0: something.
1: Du hast nur die Wahl, mir zu vertrauen und mir zu folgen.
0: I have children in Cuba and in China that are in prison, and they're still my children.
1: Und ich habe Kinder in China und ja, in Kuba im Gefängnis, und sie sind immer noch meine Kinder.
0: So what right do I do you have to get out?
1: Und welches Recht hast du jetzt, da rauszukommen aus dem Gefängnis?
0: You have to trust me whether you stay or you don't stay.
1: Du musst mir vertrauen, ob du da drinnen bleibst oder nicht.
0: Yes, but I know you. You'll probably keep me here.
1: Aber ich kenne dich schon. Du wirst mich wahrscheinlich hier sitzen lassen.
0: I'm not going to tell you what's going to happen.
1: Ich sage dir nicht, was passieren wird.
0: I just want to know what your choice is. Will you trust me or not?
1: Ich möchte nur, dass du weißt, was deine Wahl ist. Wirst du mir vertrauen oder nicht?
0: I guess I don't have any choice. I don't want to do it my way.
1: Ich habe wohl keine Wahl. Ich möchte es nicht auf meine Art machen.
0: If I do it my way,
1: wenn ich es auf meine Art löse,
0: it's not going to turn out very good.
1: Wird es wohl nicht sehr gut aussehen.
0: So I'll do it your way.
1: Dann mache ich es halt so, wie du meinst.
0: I'm going to trust you no matter what.
1: Und werde dir vertrauen, egal wie.
0: Even if you stay here for 14 years?
1: Auch wenn du 14 Jahre hier sitzen sollst?
0: Yes.
1: Ja.
0: Okay, now we can do something.
1: Okay, dann jetzt können wir was tun.
0: I want you to go offer your services to the prison director, and I want you to tell him you're a registered nurse and that you would like to work for the prison.
1: Ich möchte, dass du dem Gefängnisdirektor deine Dienste anbietest, dass du ihm sagst, du bist Krankenpfleger und du möchtest deine Dienste anbieten.
0: But I don't want to work for other people.
1: Aber ich möchte doch nicht für andere Menschen arbeiten.
0: But that's what I want you to do.
1: Ach, das möchte ich aber, dass du tust.
0: Yes.
1: Gut.
0: So I went over to the prison guard and I said,
1: dann ging ich zum Wächter, Gefängniswächter.
0: I'm Kapitän Gates.
1: Sagte, ich bin Kapitän Gates.
0: Everybody called me Kapitän, since I was a pilot.
1: Alle haben mich so genannt als Piloten.
0: And he said, you're Kapitän?
1: Er sagte, du bist Kapitän?
0: And he saluted me.
1: Und er hat mich gegrüßt.
0: And I said, I need to talk to the prison director.
1: Und dann sagte ich, ich muss mit dem Gefängnisdirektor sprechen.
0: Said, yes, sir.
1: Er sagt, ja, Sir.
0: And so he called the prison director.
1: Dann hat er den Gefängnisdirektor geholt.
0: And then he turned to me, Captain, there's the prison director.
1: Und sagt, Captain, hier ist der Gefängnisdirektor.
0: And the prison director said, you don't salute prisoners.
1: Und der Direktor sagte, du salutierst nicht vor einem Gefangenen.
0: He said he was a captain.
1: Er sagte, er ist Kapitän.
0: He's a pilot.
1: Er ist Pilot.
0: He's not a captain.
1: Er ist
0: in the
1: nicht
0: military.
1: Kapitän im Militär.
0: Don't salute the prisoners.
1: Also salutiere nicht die Gefängnisinsassen.
0: Just call him Gates.
1: Sag einfach Gates.
0: Yes, sir.
1: Yes, sir.
0: Gates, there's the prison director.
1: Gates, hier ist der Gefängnisdirektor.
0: Gates, what do you want?
1: Gates, was möchtest du?
0: Sir, I am a registered nurse.
1: Sir, ich bin ein registrierter Krankenpfleger, diplomiert.
0: And I am offering my services to you in case you need me.
1: Und ich möchte Ihnen meine Dienste anbieten, sofern Sie mich brauchen.
0: Oh, yes, he said, I need you.
1: Oh ja, ich brauche dich.
0: See, we don't have a prison doctor here.
1: Wir haben ja keinen Arzt im Gefängnis.
0: And so you're going to be our doctor.
1: Und dann wirst du unser Arzt sein.
0: I'm not a doctor, I'm just a nurse.
1: Sag ich, ich bin kein Arzt, ich bin nur Krankenpfleger.
0: Oh, it doesn't matter.
1: Das macht nichts.
0: You're going to be the doctor because you're the only thing we have.
1: Du bist der Arzt, weil du bist alles, was wir haben.
0: So he took me to the office.
1: Dann hat er mich ins Büro geholt.
0: There was a table and a chair.
1: Da war ein Tisch, ein Stuhl.
0: And he said, this is your office.
1: Das ist dein Büro.
0: And here's another chair for your patients.
1: Da ist noch ein Stuhl für deinen Patienten.
0: And I said, do you have any books?
1: Sag ich, habt ihr irgendwelche Bücher?
0: Like medical books?
1: So medizinische
0: no.
1: Bücher? Nein.
0: Do you have any medicines?
1: Habt ihr irgendwelche Medizin?
0: No.
1: Nein.
0: I do have a stethoscope. You can listen to their lungs.
1: Ich habe ein Stethoskop. Du kannst die Lunge abhören.
0: Well, what am I supposed to do if I don't know how to treat them?
1: Ja, was soll ich tun, wenn ich nicht weiß, wie ich sie behandeln soll?
0: Oh, just listen to them and talk to them. They'll feel better.
1: Oh, hör ihnen einfach zu und red mit ihnen, dann fühlen sie sich schon besser.
0: Okay.
1: So na gut.
0: He made an announcement. Anybody needing medical care, please come and see the doctor.
1: Dann hat er es bekannt gegeben. Wenn irgendwer was braucht, dann komm und sprech mit unserem Arzt.
0: Immediately 50 people lined up.
1: Dann waren schon 50 Menschen in der Warteschlange.
0: And the guard said, patient number one.
1: Und der Wächter sagt, Patient Nummer 1.
0: Come see the doctor.
1: Komm, geh zum Arzt.
0: So they sat down and I said, I smiled and I said, what's your problem?
1: Und dann haben sie sich hingesetzt, ich habe gelächelt, gesagt, was ist Ihr Problem?
0: I was smiling, but I didn't feel like I was really angry.
1: Ich habe zwar gelächelt, aber ich fühlte mich nicht danach, ich war echt ärgerlich.
0: I said, Lord, you put me in an impossible situation.
1: Und sagt, oh Gott, du hast mich in eine unmögliche Situation gesteckt.
0: I did not study medicine and I don't know how to deal with this guy.
1: Ich habe doch nicht Medizin studiert, ich weiß nicht, mit anzufangen mit diesen Leuten.
0: But I'm going to do what I can.

0: Aber ich werde tun, was ich tun kann.
1: Please help me.
0: Bitte hilf mir.
1: So what's wrong with you today?
0: So was ist falsch mit Ihnen?
1: So he told me all his symptoms.
0: Das Problem, er sagte mir seine Symptome.
1: I put on my stethoscope and I listened to his lungs.
0: Dann ist das Stethoskop, seine Lunge abgehört.
1: Listened to his abdomen.
0: Und sein Bauch abgehört.
1: I listened to everything I can listen to.
0: Alles abgehört, was ich hören konnte.
1: And then I turned to him and said, "You have a big problem."
0: Und dann habe ich mich zu ihm gewandt und gesagt, Sie haben ein großes Problem.
1: You need to drink more water.
0: Sie müssen mehr Wasser trinken.
1: You need to do more exercise.
0: Und sich mehr bewegen.
1: You need to pray. Want me to pray with you?
0: Sie müssen beten. Wollen Sie, dass ich mit Ihnen bete?
1: But aren't you going to do anything for me?
0: Werden Sie nichts tun für mich?
1: He said, that's the only treatment we have here in prison.
0: Das ist die einzige Behandlung, die wir hier haben im Gefängnis.
1: So he said, okay. So I prayed with him and then he left.
0: Dann sagt er, okay, und dann habe ich mit ihm gebetet und er ist gegangen.
1: Patient number two.
0: Zweiter Patient.
1: What's wrong with you?
0: Was haben Sie für ein Problem?
1: I listened to his lungs.
0: Seine Lunge abgehört.
1: I listened to everything I could listen to.
0: Alles abgehört, was ich irgendwie hören konnte.
1: I told him, you need exercise and you need sun and water.
0: Und dann sagte ich, Sie brauchen Bewegung, Sonnenschein und Wasser.
1: Do some exercise outside.
0: Machen Sie Bewegung draußen.
1: Okay, thank you, doctor.
0: Danke, danke, Herr Doktor.
1: Next patient.
0: Nächster Patient.
1: You need air, exercise and water.
0: Sie brauchen Luft und Bewegung, Sonne und Wasser.
1: But I still wrote down their name in the book and all their
0: symptoms. Dann habe ich trotzdem den Namen aufgeschrieben, auch ihre Symptome im Buch.
1: And I found out that there was at least two of them that had appendicitis and they needed appendectomy.
0: Und dann habe ich herausgefunden, immerhin zwei von ihnen hatten eine Blinddarmentzündung und brauchten eine Operation.
1: It was very serious.
0: Es war sehr, sehr ernst.
1: So after several days of writing down all their symptoms,
0: nach einigen Tagen, als ich alle ihre Symptome festhielt,
1: I told the prison director,
0: sagte ich dem Direktor der Gefängnis,
1: you really need to get a real doctor here.
0: Sagte ich, Sie brauchen hier wirklich einen echten Arzt.
1: You need a surgeon.
0: Sie brauchen einen Chirurgen.
1: And he said, we don't have any.
0: Wir haben keinen Chirurgen.
1: These patients don't have any money. No surgeon's going to operate on the patient.
0: Diese Patienten haben kein Geld. Kein Arzt wird sich dafür hergeben, sie zu operieren.
1: For free.
0: Ohne.
1: We can't find that.
0: Ohne Gehalt, sowas gibt's gar nicht.
1: If we knew of anybody who could do that, we would call them.
0: Wenn wir irgendwen wüssten, würden wir ihn ja rufen.
1: And then I thought.
0: Dann dachte ich.
1: I'm the hospital administrator.
0: Ich bin doch der Krankenhausadministrator.
1: We have several doctors that could come.
0: Wir haben einige Ärzte, die wir herholen könnten.
1: I told them, if you call the hospital where I work. And talk to them, they will come.
0: Dann sagte ich, wenn Sie das Krankenhaus anrufen, wo ich arbeite, dann kommen die Ärzte.
1: And so he gave me the phone and said, you call.
0: Und dann gab er mir das Telefon und sagte, Sie rufen an.
1: That was the first time I've been able to make a phone call. My wife had no idea where I was.
0: Das war das erste Mal, dass ich anrufen konnte. Meine Frau hatte keine Ahnung, wo ich war.
1: She thought I was kidnapped and killed.
0: Sie dachte, ich wurde gekidnappt und umgebracht.
1: She didn't know I was running my medical practice over there in prison.
0: Sie wusste nicht, dass ich da meine medizinische Praxis im Gefängnis da führte.
1: So I was able to call and the phone was 5 miles away from the
0: so
1: hospital.
0: Konnte ich anrufen und das Telefon war 5 Meilen vom Krankenhaus entfernt.
1: And I was going to leave a message.
0: Und ich wollte eine Nachricht hinterlassen.
1: But at the very moment I called,
0: aber in dem Augenblick, wo ich anrief,
1: she knocked on the door and she had driven 5 miles to go make a call to my parents.
0: Ist sie gerade 5 Meilen gefahren gewesen und wollte meine Eltern anrufen. Und sie war an der Tür und wollte meinen Eltern sagen, David wurde gekidnappt und ist wahrscheinlich gestorben. Und in dem Moment hat Gott uns zusammengeführt und wir konnten am telefonieren.
1: What incredible timing.
0: Was für ein unglaubliches Timing.
1: The very moment that I dialed the number is the very moment she knocked on the door to go in there.
0: In dem Moment, wo ich die Nummer wähle, ist sie an der Tür und am Telefon.
1: She was glad I was alive.
0: Sie hat sich gefreut, dass ich lebte.
1: She said, "Do I come right away?"
0: Und fragt, ob ich gleich kommen würde.
1: No, let the union know and let them send their lawyer.
0: Und sie, nein, lass die Union das wissen und sie sollen den Rechtsanwalt kommen lassen.
1: So she did that.
0: Das hat sie dann getan.
1: And then immediately, of course, the local mission office heard about me and came to prison to see me.
0: Und die lokale Mission hat gehört, dass ich im Gefängnis bin, kam um mich zu besuchen.
1: The pastor's wives all started bringing me breakfast and lunch and supper.
0: All die Predigerfrauen begannen mir Frühstück und Mittag, Abendessen zu bringen.
1: I couldn't even eat that much.
0: Ich konnte nicht mal so viel essen.
1: I didn't even have an appetite.
0: Ich hatte nicht mal Appetit.
1: But they would bring these big plates of food.
0: Also sie haben diese riesen Teller gebracht mit Essen.
1: I mean, the Mexicans eat a big plate
0: und die Mexikaner, die essen wirklich so einen großen Teller Reis.
1: So

0: Und dann habe ich begonnen, das Essen zu verteilen.
1: There was a lot of hungry people in prison.
0: Da waren viele hungrige Menschen im Gefängnis.
1: Because the prison did not guarantee food for anybody.
0: Weil das Gefängnis garantiert kein Essen für alle Insassen.
1: Everybody had to find their own way to eat.
0: Jeder musste irgendwie finden, wie er zu essen kam.
1: And so they were all working inside, selling and buying and trying to figure
0: und
1: out
0: so how haben sie to versucht zu arbeiten und zu verdienen und verkaufen und irgendwo ein Essen herzubekommen.
1: So

0: share the rest with
1: und dann habe ich ein bisschen was gegessen und den Rest verteilt mit ihm an sie.
0: One man came to me and said, I belong to your church. Can I eat your food?
1: Dann kam ein Mann zu mir und sagte, ich gehöre zu Ihrer Gemeinde, kann ich hier essen?
0: Said, you don't have to belong to my church to eat.
1: Dann sage ich, du brauchst nicht zu meiner Gemeinde zu gehören.
0: No, I belong to your church.
1: Ja, aber ich, es ist so.
0: He said, I'm a seventh day too.
1: Ich bin auch ein siebenter Tag Adventist.
0: You're a seventh? No, not about this. He said, I'm a seventh day.
1: Ich bin ein sieben Tag.
0: You're a seventh day.
1: Ja, I'm a seventh day. Tag.
0: He said, ja, ja. I said, you actually worship on the seventh day. Oh yes, yes.
1: Also du hältst den siebenten Tag.
0: And I said, and do you eat pork only on Friday?
1: Und du isst nur am Freitag Schweinefleisch?
0: Oh yes, I eat pork only on Friday.
1: Ja, nur am Freitag.
0: And I said, you don't belong to my church.
1: Sag ich, ach, du gehörst nicht zu.
0: That's okay, you can still have some.
1: Das ist okay, du kannst trotzdem mein Essen haben.
0: And then the lawyer from the union came.
1: Dann kam der Rechtsanwalt von der Union.
0: He did his very best.
1: Er hat sein Bestes getan.
0: But he said, the government doesn't want to let you go.
1: Aber er sagt, die Regierung möchte dich nicht freilassen.
0: They want to keep the airplane.
1: Sie möchten das Flugzeug behalten.
0: And the only way to keep the airplane is to keep you in prison.
1: Und der einzige Weg, das Flugzeug zu behalten, ist, dich im Gefängnis zu halten.
0: Because if you're innocent, then they have to return the airplane.
1: Wenn du unschuldig bist, müssen sie das Flugzeug zurückgeben.
0: He said, I can do nothing.
1: Ich kann nichts tun.
0: Lord, this is not working out.
1: Oh, lieber Gott, das funktioniert nicht.
0: I did what you told me to do.
1: Ich habe getan, was du gesagt hast, was ich tun sollte.
0: And the union came and they can't do anything.
1: Und die Union kommt und sie können nichts tun.
0: I'm going to be here for 14 years, just like I thought.
1: Ich werde 14 Jahre hier sein, wie ich gedacht habe.
0: Don't you care about my family?
1: Sorgst du dich nicht um meine Familie?
0: Don't you care that I want to be a missionary and work for you?
1: Sorgst du nicht, dass ich ein Missionar sein möchte, für dich arbeiten?
0: Patience, David.
1: Oh, Geduld, David.
0: Just do what I tell you to.
1: Mach nur, was ich dir sage zu tun.
0: Okay.
1: Na gut.
0: But it was a dark day.
1: Oh, es war ein dunkler Tag.
0: And I tried to minister to as many people as I could.
1: Und ich habe versucht, so vielen Menschen zu helfen, wie ich konnte.
0: In prison I had to sleep on the floor and I had to kneel down every day to pray at night time.
1: Und ich musste hier am Boden schlafen und jeden Abend habe ich gebetet und gekniet.
0: Other people came and
1: andere Leute kamen.
0: They prayed with me.
1: Haben mit mir gebetet.
0: I had a ministry going. It was doing very well.
1: Ich hatte hier einen Ministry. Es ging sehr gut.
0: I used to play volleyball.
1: Ich habe früher Volleyball gespielt.
0: And all the Mexicans were this tall and I was this tall.
1: Und die Mexikaner waren so groß und ich war so groß.
0: So it was very easy for me too.
1: So war es sehr einfach für mich.
0: I became the hero of the team.
1: Und ich wurde der Held vom Team.
0: And there was several things that happened now and then that made life lighter.
1: Und es waren viele Dinge, die passiert sind, um das Leben leichter zu machen.
0: But overall, it was very difficult.
1: Aber im Allgemeinen war es sehr schwierig.
0: I continued to see patients every day.
1: Ich habe jeden Tag Patienten gesehen.
0: 50 patients a day, 50 patients a day.
1: 50 Patienten am Tag.
0: And I would pray with all of them and write down their symptoms.
1: Dann habe ich mit ihnen gebetet, mit allen und ihre Symptome aufgeschrieben.
0: The doctor did come.
1: Der Arzt kam.
0: And he did many surgeries in prison.
1: Hat viele Operationen im Gefängnis gemacht.
0: He took the patients to the hospital and performed appendectomies.
1: Hat sie zum Teil ins Krankenhaus gebracht und den Blinddarm entfernt.
0: So God was good. At least we had a pretty nice sized ministry.
1: Gott war gut und wir hatten eine große Ministry dort.
0: One day I decided to do an evaluation of the prison director.
1: Und eines Tages habe ich eine Evaluierung durchgeführt mit dem Gefängnisdirektor.
0: I decided to analyze his character and his profession and see how good of a prison administrator he was.
1: Und ich wollte seine Qualitäten evaluieren. Seinen Charakter und wie gut er das so, macht, seine
0: Aufgabe.
1: Und wenn er zu spät kommt, dann habe ich mir das aufgeschrieben. Wenn er pünktlich war, dann habe ich das auch notiert. Er hatte ein Board aus Gefängnisinsassen und Wächtern.
0: I said, very good. It's a balanced decision.
1: Und dann sage ich, okay, sehr ausgewogene Entscheidungen.
0: Discipline was applied equally, including
1: Disziplin
0: the
1: wurde
0: opinion of the prisoners.
1: Disziplin wurde auch auf alle angewandt, sowohl die Wächter als auch die Insassen.
0: Overall, it was a very good report.
1: Im Großen und Ganzen war es ein sehr guter Bericht.

0: I wrote up his evaluation.
1: Dann habe ich seine Evaluierung aufgeschrieben.
0: And I gave it to him.
1: Und es ihm gegeben.
0: Congratulations.
1: Gratuliere.
0: I have evaluated you.
1: Ich habe sie evaluiert.
0: And I find you to be a very good prison administrator.
1: Und ich finde, sie sind ein sehr guter Gefängnisadministrator.
0: And he looked at all of the different things that I had done.
1: Und er schaute sich das alle Punkte.
0: Thank you very much.
1: Sagt vielen Dank.
0: So then he took that paper.
1: Dann nahm er dieses Papier.
0: With all his evaluation on it.
1: Mit seiner ganzen Auswertung.
0: Excuse me. It may continue. And he went to the courthouse.
1: Dann ging er zum Gerichtssaal.
0: Prosecuting attorney.
1: Und zum Staatsanwalt dort.
0: And he went to the, and he said, "Look at my evaluation."
1: Und sagte, schauen Sie sich mal meine Auswertung an.
0: Very good.
1: Oh, sehr gut.
0: It says you're a very good prison director.
1: Es heißt, Sie sind ein sehr guter Gefängnisdirektor.
0: It's the first evaluation I've ever had.
1: Das ist die erste Auswertung, die ich je bekam.
0: And it shows I do a good job.
1: Und es zeigt, Sie machen eine gute Arbeit.
0: Congratulations.
1: Ich gratuliere.
0: Who made it for you?
1: Wer hat es für Sie getan?
0: David Gates.
1: David Gates.
0: David Gates, the pilot that we just put in prison?
1: David Gates, der Pilot, den wir gerade ins Gefängnis gesteckt haben?
0: Yes.
1: Ja.
0: And what does that mean?
1: Was bedeutet das?
0: It means that David Gates has done a medical work and he's done a very good job for us and we're grateful to have him with us.
1: Er hat die medizinische Arbeit gemacht und wir sind so dankbar, dass wir ihn haben.
0: And it means he's an innocent man.
1: Und er ist ein unschuldiger Mann.
0: And it means that you are corrupt.
1: Und es bedeutet, dass ihr korrupt seid.
0: Well, but you know how the system works. I mean, you know, this is how we work.
1: Du weißt doch, wie das System funktioniert und ihr wisst, dass so funktionieren wir halt.
0: And with David Gates, there's a professor, the director of education for the conference.
1: Und damit David Gates ist ein Professor für von der Konferenz für Erziehung.
0: And he's been teaching classes.
1: Und er hat unterrichtet.
0: Because many of the prisoners don't have an education.
1: Weil viele Gefangene haben keine Ausbildung.
0: And so he's been doing a good job.
1: Und er hat eine gute Arbeit geleistet.
0: Those Adventists are the best thing that ever happened to our prison.
1: Und diese Adventisten sind das Beste, was je unserem Gefängnis passiert ist.
0: And they're both innocent.
1: Und sie sind beide unschuldig.
0: And if you don't do something about it, I'm going to write you up in a newspaper and say that you're corrupt.
1: Und wenn du nicht was daran tust, dann werde ich der Zeitung schreiben und sagen, dass du korrupt bist.
0: And he said, no, please don't do that.
1: Und er, nein, mach das bitte nicht.
0: I will do something.
1: Ich werde was unternehmen.
0: I'm waiting.
1: Ich warte.
0: A little bit later he came out.
1: Etwas später kommt er zurück.
0: Gave him a piece of paper.
1: Und gab ihm ein Stück Papier.
0: He went back to the prison.
1: Ging zurück zum Gefängnis.
0: He called me.
1: Mich gerufen.
0: He said, go get your things.
1: Sagte, geh, hol deine Sachen.
0: What's happening?
1: Was passiert?
0: He said, I'll tell you, just bring your things.
1: Ich sagte schon, hol deine Sachen.
0: So he brought it.
1: Hat meine Sachen.
0: I
1: habe meine Sache.
0: He said, sign here.
1: Unterschreib hier.
0: What am I signing?
1: Was unterschreibe ich da?
0: Are you taking me somewhere?
1: Gebt ihr mich wohin?
0: He said, no.
1: Nein.
0: They have dropped all the charges.
1: Sie haben alle Anklagen fallen gelassen.
0: You're going home.
1: Du gehst nach Hause. Nach Hause?
0: I thought I was going to be here 14 years.
1: Ich dachte, ich würde 14 Jahre hier sitzen.
0: Yes, but because of the medical work.
1: Aber wegen der medizinischen Arbeit.
0: We have been watching you closely.
1: Wir haben dich genau beobachtet.
0: And because you were willing to do the medical work.
1: Und weil du bereit warst, das zu machen.
0: And we see no evidence of any criminal activity.
1: Und wir sehen keine Evidenz für irgendwelche kriminelle Aktivitäten.
0: I went to talk to the prosecuting attorney and I threatened him a little bit.
1: Und dann bin ich zu dem Staatsanwalt gegangen, habe ihn ein bisschen unter Druck gesetzt.
0: And he agreed that you were innocent.
1: Und er war einverstanden, dass du unschuldig bist. Und er hat alle Anklagen fallen gelassen.
0: All of that happened in 10 days.
1: All das passierte in 10 Tagen.
0: Until day number 10, I had no idea I was going home.
1: Bis zum 10. Tag habe ich keine Ahnung, dass ich nach Hause gehen
0: würde.
1: Ich habe nur Gottes Führung gefolgt.
0: I chose to trust him, even though it looked like there was no hope.
1: Ich habe entschieden, ihm zu vertrauen, auch wenn es keine Hoffnung gab.
0: And God used that experience to strengthen my faith in Him.
1: Und Gott hat diese Gelegenheit genutzt, um meinen Glauben in ihn zu stärken.
0: I'm convinced that the painful situations that people go through are just opportunities to learn to trust God.
1: Bin überzeugt, dass das Leid, das Gott zulässt,
0: none of us
1: Lektion

0: sind, damit Gott uns lehren kann zu vertrauen.
1: None of us like painful experiences.
0: Niemand von uns mag solche Erfahrungen.
1: But they're necessary.
0: Aber sie sind so notwendig.
1: My wife went through a painful experience while I was in prison.
0: Meine Frau ging durch eine schmerzhafte Erfahrung, während ich im Gefängnis war.
1: Three children, not
0: knowing, drei Kinder, keine Ahnung,
1: where her husband was or where
0: wo ihr Mann
1: even come home.
0: War oder ob er nach Hause kommen würde.
1: But God gave her great peace too.
0: Aber Gott gab auch ihr großen Frieden.
1: So when you go through a difficult experience,
0: wenn ihr durch eine schwierige Erfahrung geht,
1: this is an opportunity.
0: Dann ist das eine Gelegenheit.
1: A hard opportunity.
0: Eine schwere Gelegenheit.
1: But God says, all things work together for good to them that love God.
0: Aber Gott sagt, alle Dinge, denen, die Gott lieben, dienen alle Dinge zum Besten.
1: Even the difficult experiences.
0: Auch die schweren Erfahrungen
1: are the ones that build our character.
0: Sind die, die unseren Charakter aufbauen.
1: So, do we learn through pain?
0: Lernen wir durch Leid?
1: It's about the only way we learn.
0: Es ist wohl der einzige Weg, wie wir lernen.
1: Let us continue to surrender to God in every painful experience.
0: Wir wollen immer mehr an Gott uns übergeben durch jede leidvolle Erfahrung.
1: Grateful,
0: dankbar,
1: things are going well.
0: Wenn Dinge gut gehen.
1: Grateful that God is using a difficult experience to help us.
0: Dankbar, dass Gott schwierige Situationen verwendet, um uns zu helfen.
1: And grateful that someday the training will be over.
0: Und dankbar, dass eines Tages das Training vorbei sein wird.
1: The closer we get to Christ's character.
0: Und je näher wir an Gott Christi Charakter kommen,
1: the more God can use us to reach other people.
0: Desto mehr kann Gott uns verwenden, andere Menschen zu erreichen.
1: Let us kneel down for prayer.
0: Wir wollen uns niederknien zum Gebet.
1: Heavenly Father, we thank you today.
0: Unser himmlischer Vater, wir danken dir heute.
1: That as we look back on our difficult experiences in life.
0: Dass wenn wir auf unsere schwierigen Erlebnisse im Leben zurückblicken.
1: We can see your hand.
0: Sehen wir deine Hand,
1: guiding and directing,
0: wie sie uns führt,
1: protecting us and
0: bewahrt und lehrt.
1: Today we thank you for those difficult experiences.
0: Heute danken wir dir für diese leidvollen Erfahrungen,
1: because we know that you love us,
0: weil wir wissen, dass du uns
1: liebst
0: und uns vorbereitest,
1: so that our characters will be ready for your soon coming.
0: Damit unser Charakter bereit ist für dein baldiges Kommen.
1: We know the enemy is desperate.
0: Wir wissen, der Feind ist verzweifelt.
1: He knows he's living in his last day.
0: Er weiß, er lebt in seinem letzten Tag.
1: But we thank you, you have still given us opportunities.
0: Wir danken dir, du hast uns immer noch Gelegenheiten gegeben.
1: That we still have time to learn.
0: Dass wir immer noch Zeit haben zu lernen.
1: Continue to be our God.
0: Sei du weiterhin unser Gott.
1: Stay close to us.
0: Bleib nah bei uns.
1: And help us to stay close to you.
0: Hilf uns, nah bei dir zu bleiben.
1: To memorize and read your word daily.
0: Deine Schrift zu uns zu merken, einzuprägen, lesen, jeden Tag.
1: That our characters might be perfected.
0: Dass unser Charakter vollkommen wird.
1: And that many others will also be reached through us.
0: Und dass viele andere durch uns erreicht werden können.
1: Thank you for hearing our prayer.
0: Danke, dass du unser Gebet hörst.
1: Be with us this weekend.
0: Sei mit uns dieses Wochenende.
1: In Jesus' name.
0: Im Namen Jesu.
1: Amen.
0: Amen.

Und ich sah einen neuen Himmel und eine neue Erde. Denn der erste Himmel und die erste Erde sind vergangen, und das Meer ist nicht mehr. Und ich sah die heilige Stadt, das neue Jerusalem, von Gott aus dem Himmel herabkommen, bereitet wie eine geschmückte Braut für ihren Mann. Und ich hörte eine große Stimme von

Herr, unser Herrscher, wie herrlich ist dein Name in allen Landen, der du zeigst deine Hoheit am Himmel. Aus dem Munde der jungen Kinder und Säuglinge hast du eine Macht zugerichtet, um deiner Feinde willen, dass du vertilgst den Feind und den Rachgierigen. Wenn ich sehe die Himmel, deiner Finger Werk, den Mond und die Sterne, die du bereitet hast, was ist der Mensch, dass du seiner gedenkst, und des Menschen Kind, dass du dich seiner annimmst? Du hast ihn wenig niedriger gemacht als Gott. Mit Ehre und Herrlichkeit hast du ihn gekrönt. Du hast ihn zum Herrn gemacht über deine Hände Werk. Alles hast du unter seine Füße getan. Schafe und Rinder, dazu auch die wilden Tiere, die Vögel unter dem Himmel und die Fische im Meer und alles, was die Meere durchzieht. Herr, unser Herrscher, wie herrlich ist dein Name in allen Landen.

Und ich sah einen neuen Himmel und eine neue Erde. Denn der erste Himmel und die erste Erde waren vergangen, und das Meer gibt es nicht mehr. Und ich, Johannes, sah die heilige Stadt, das neue Jerusalem, von Gott aus dem Himmel herabsteigen, zubereitet wie eine für ihren Mann geschmückte Braut. Und ich hörte eine laute Stimme aus dem Himmel sagen: Siehe, das Zelt Gottes bei den Menschen, und er wird bei ihnen wohnen, und sie werden seine Völker sein, und Gott selbst wird bei ihnen sein, ihr Gott. Und Gott wird abwischen alle Tränen von ihren Augen. Und der Tod wird nicht mehr sein, weder Leid noch Geschrei noch Schmerz wird mehr sein, denn das Erste ist vergangen. Und der auf dem Thron saß, sprach: Siehe, ich mache alles neu. Und er sprach zu mir: Schreibe, denn diese Worte sind wahrhaftig und gewiss. Und er sprach zu mir: Es ist geschehen, ich bin das A und das O, der Anfang und das Ende. Ich will dem Dürstenden geben aus dem Quell des Wassers des Lebens umsonst. Wer überwindet, der wird alles erben, und ich werde sein Gott sein, und er wird mein Kind sein.